0: von der Manu.
1: Ja.
0: Ich möchte meinem Geburtstagszwilling alles Gute in den Himmel schicken.
1: Oh nein.
0: Doch.
1: Manu aus Köln ist nicht mehr da.
0: Ja.
1: Wie hast du das erfahren?
0: Ich habe ja in Facebook habe ich ja sie bei mir in der Freundesliste drin, ne? Und dann wird auch immer angezeigt, wer mit mir Geburtstag hat. Und dann bin ich so auf ihr Profil und habe geguckt, wann sie das letzte Mal was gepostet hat. Und da hat eine Freundin, Bekannte von ihr, im Juli allerdings schon geschrieben, dass sie am 11. Juli nach langer schwerer Krankheit verstorben ist.
1: Also die ersten Beileidsbekundungen hast du da gelesen?
0: Genau, genau.
1: Das glaube ich.
0: Ja, das war ein richtiger Schock für mich. Weil wir haben uns immer gegenseitig 0 Uhr gratuliert, ne? Und ja, ich bin immer noch ein bisschen schockiert. Weil es irgendwie ja.
1: Ich merke gerade, das macht auch was mit mir. Da denke ich jetzt gerade an die Gespräche, die man geführt hat.
0: Genau, weil man kennt sich ja schon über 10 Jahre in dem Sinn, ne?
1: Ja. Also, liebe Manu, egal wo du da oben gerade bist, diese Folge ist für dich und wir wünschen dir alles Gute. Viel, wo auch immer du gerade bist, was das mit dir macht. Wahnsinn.
0: Ja, ja.
1: Alex, wie geht's dir denn gerade? Wie fühlst du dich gerade?
0: Boah, nicht gut. Also richtig aufgewühlt.
1: Wie viel Uhr hast du es erfahren? Wie viel Uhr hast du das nachgelesen? Heute Mittag?
0: Ich habe das heute Nachmittag habe ich das gelesen. Ja, ich war ja noch ein bisschen am Backen, weil ich ja morgen oder beziehungsweise heute dann auch noch ein bisschen Besuch kriege, denke ich. Und dann habe ich das zwischendurch, gucke ich also mal so in Facebook rein. Und wie gesagt, da wurde mir halt immer angezeigt, wer mit mir Geburtstag hat. Und dann dachte ich, ja, jetzt gucke ich mal bei Manu, weil wir ja gestern noch drüber gesprochen haben, ne? Und ja, dann habe ich das gelesen. Ich habe irgendwie hatte ich ein ganz, ganz ungutes Gefühl.
1: Mhm.
0: Und ja.
1: Ich werde direkt mal nach der Sendung schauen, was, wann ich das letzte Gespräch mit ihr geführt habe und mir das nochmal anhören, was wir da besprochen haben.
0: Ja.
1: Um sie einfach nochmal zu hören.
0: Genau, weil sie ja auch eine langjährige Hörerin auch war, ne? Eine treue Seele von der Night Lounge, ne? Und ja.
1: Alex, vielen Dank erstmal, dass du da nachgehört hast, mal nachgeschaut hast.
0: Ja, wie gesagt, ich schicke ihr auch dann nochmal liebe Geburtstagsgrüße in den Himmel und werde extra nochmal für sie was trinken heute.
1: Sehr gut, aber pass auf dich auf, ne? Nicht, dass du da.
0: Nee, also ich muss ja auch für Noah, ne?
1: Ja, wollte gerade sagen.
0: Ja, genau.
1: Wie sagt man so schön, das ist ein Satz, der, den ich in solchen Momenten dann für mich selbst immer so ein bisschen versuche, mich einzureden, sondern mir bewusst zu machen. Seid nicht traurig, dass ich weg bin, sondern seid dankbar, dass ich da war. Ja, so in die
0: genau,
1: Richtung.
0: Genau, richtig,
1: freut
0: richtig.
1: Über diese schöne Zeit, die wir hatten und nicht über die nicht mehr da ist, die Zeit.
0: Richtig, richtig.
1: Ja. Alex, möchtest du zum heutigen Thema eigentlich was sagen oder wolltest du eigentlich nur die Info loswerden? Du musst nichts zum Thema heute sagen.
0: Sowohl als auch. Also bei mir wurde das erst richtig bewusst, dass ich, als ich erfahren habe, dass ich schwanger bin. Da wusste ich.
1: Da wusste ich plötzlich, okay, jetzt gibt's
0: ja,
1: da.
0: Ja, jetzt. Fahren.
1: Aber so plötzlich und so unerwartet, ich meine, man weiß schon, dass da was gerade in einem heranwächst.
0: Genau. genau, aber es kam dann doch richtig plötzlich und unerwartet, ne? Nach knapp 9 Jahren.
1: Wird einem, das frage ich mich und das werde ich wahrscheinlich auch nie beantworten können, weil ich ein Mann bin, aber ist einem das schon bewusst während der Schwangerschaft oder eigentlich erst so richtig macht's Klick, wenn man sein eigenes Kind in den Händen hält?
0: Nee, vorher schon, in der Schwangerschaft.
1: Ja?
0: Ja. Das war bei mir sogar der erste Termin beim Frauenarzt, wo ich dann bestätigt gekriegt habe, dass ich schwanger bin. Das war dann der Ultraschall. Und da hat man sogar das Herz schon gehört von Noah. Also das waren die Herztöne schon. Und da war bei mir schon, ich war da nur am Flennen vor Freude. Ne? Das war dann, wusste ich, ja, jetzt hast du Verantwortung. Und das ist für dein ganzes Leben, der Rest deines Lebens. Und ja.
1: Jetzt ist es bei dir, du warst ja sofort in dem Moment anscheinend deiner Verantwortung bewusst. Das ist jetzt mein Kind und diesmal hat es geklappt. Wir erinnern uns, es gab Schwierigkeiten, ne, genau. Schwanger zu werden, ein Kind zu bekommen. Dann aber hat es endlich geklappt. Dann hast du natürlich dich auch gefreut. Du hast auch auf alles aufgepasst, damit bloß nichts. Ne? Mhm. Du hast dich ja gesund ernährt, geguckt, dass du nicht irgendwie raustrinkst, all den Kram, den man nicht machen soll ohnehin.
0: Richtig,
1: aber da
0: richtig,
1: erst recht nicht.
0: Ja.
1: Jetzt ja, denke ich mir gerade, was ging dann in dem Moment? War das, also es war ein schönes Gefühl, als dann die Verantwortung da war? Oder hat dir das auch irgendwo Angst gemacht?
0: Nee, gar nicht.
1: Weil man denkt ja schon so manchmal, naja, ich habe Angst, dass ich was falsch mache, ne?
0: Nee, eigentlich nicht. Also als meine Schwester auf die Welt kam, war ich 7. Und da habe ich ihr das schon irgendwie ein bisschen mitgekriegt, ne, was man da, auf was man achten muss, ne, und wie man das alles so handelt. Da habe ich jetzt schon alles ein bisschen mitgekriegt, aber auch vom Familienkreis, wo da schon kleine Kinder unterwegs waren. So das, ich meine, da bin ich ja, da wächst man ja mit, ein bisschen mit rein, ne.
1: Mhm. Und du hast auch schon die ersten Aufgaben übernommen mit 7 oder warst du dafür noch zu jung?
0: Genau, nee, da war ich in der ersten Klasse. Als meine Schwester dann auf die Welt kam, als sie war quasi so ein Nachzügling. Ne? Aber war ein schönes Gefühl. Meine Eltern hatten ja damals einen Winzerbetrieb, oder wir hatten damals einen Winzerbetrieb, wir sind dann in die Weinberge raus. Wir hatten dann so eine Haushaltshilfe, die dann uns noch ein bisschen unterstützt hat. Und ja, ich habe dann quasi auf meine Schwester aufgepasst.
1: Das heißt, du hast dann bei deiner eigenen Schwangerschaft nicht irgendwie so, weiß nicht, es gibt ja manche, die dann so Bücher kaufen zum Thema.
0: Nee, gar nicht.
1: Und dann lesen die sich, ich finde das auch gut.
0: Nee.
1: Also wenn man sich unsicher fühlt, vollkommen richtig, sich dann zu informieren. Aber hast du gar nicht gebraucht für dich? Also du hast dann gedacht.
0: Nee.
1: Einfach machen.
0: Weil meine Schwester hat ja 3 Jahre bevor Noah auf die Welt gekommen ist, hat sie auch ein Kind gekriegt. Und da habe ich das ja auch so ein bisschen mitgekriegt, mitverfolgt und so. Und da war das, ja. Ich denke, man wächst mit seinen Aufgaben, ne? Wenn man sieht, es wächst im Mutterleib voran. Und selbst als der Frauenarzt uns gefragt hat, ja, wie sieht es denn aus, wenn das Kind jetzt das Down-Syndrom hätte, ob ich dann abtreiben würde, ist, nee, eben nicht, weil man wächst ja damit.
1: Mhm.
0: Also selbst wenn er jetzt eben dieses Down-Syndrom gehabt hätte, hätte ich nicht abgetrieben.
1: So, dann war der kleine Noah da und die plötzliche Verantwortung war auch da. Hast du gemerkt, dass du ab diesem Zeitpunkt dich auch in irgendeiner Art und Weise verändert hast?
0: Ja, also man schläft nicht mehr so fest. Also man schläft, sagen wir es mal so, man hat ein ganz anderes Schlafverhalten, aber auch schon gegen Ende der Schwangerschaft. Ne? Dann drückt das Kind auf die Blase oder es tritt ja in den Magen oder so. Ne? Also wenn er nicht mehr viel Platz ist, also sag jetzt mal das dritte Trimester, quasi die letzten 3 Monate von der Schwangerschaft, da hat man ein ganz anderes Schlafverhalten. Man ist zwar oft müde und dann heißt es auch, man soll wirklich viel schlafen in der Schwangerschaft, noch soll man es genießen, weil wenn halt eben das Kind da ist, dann ist es halt eben fertig mit dem Schlafen, jetzt sage ich jetzt mal. Ne? Und er hat die ersten 7, 8 Wochen, wo er dann alle 4 Stunden wach war, seine Flasche gekriegt hat und dann ist er wieder eingeschlafen. Und dann ab der 9. Woche, glaube ich, war das, hat er so 8 Stunden die Nacht schon durchgeschlafen. Das war dann schon gut. Aber man hat trotzdem, man schläft dann nicht mehr so fest, weil man Angst hat, mit dem Kind ist irgendwas. Ne?
1: Hat sich das eingependelt inzwischen?
0: Ja, natürlich.
1: Bist du bei deinem alten Schlafrhythmus oder ist das doch ein anderer?
0: Ist doch ein anderer, ja. Also ich schlafe dann wenn überhaupt 4 Stunden. Dann muss ich auf Klo, gehe ich wieder ins Bett, dann schlafe ich nochmal 1 Stunde oder 2 und dann ist bei mir schon fertig.
1: Oh, okay. Also du kommst so auf 6 Stunden ungefähr in der Nacht mit einer Unterbrechung.
0: Ungefähr, ja, genau.
1: Und fühlst du dich dann am nächsten, also dann nach den 6 Stunden bist du platt oder sagst du, nö, ich bin ausgeschlafen, ich bin fit?
0: Kommt drauf an, also wenn jetzt Vollmond ist, schlafe ich gar nicht gut. Und dann kann es passieren, wenn ich mit ihm die Hausaufgaben mittags erledigt habe und dann lege ich mich noch ein Stündchen hin, das ist aber auch okay.
1: Mhm. So, und würdest du sagen, ich bin mit dieser Verantwortung auch über mich selbst hinausgewachsen?
0: Ja, weil es mehr Verantwortung ist, ne?
1: Und wo erkennst du dieses Wachsen an dir selber, wo du sagst, das war Alex 1.0 und das ist sie heute?
0: Gut, das Kind in den Kindergarten bringen, dann halt eben Aufgaben für ihn, wo er noch so klein war, zu erledigen, sprich Sachen für die für den Kindergarten kaufen oder Kleider kaufen oder jetzt für die Schule einiges besorgen und da Elternabende und so, da hat man natürlich noch ein bisschen mehr Verantwortung, ne?
1: Triffst du bei jeder Entscheidung in deinem Leben immer, also hast du bei jeder Entscheidung in deinem Leben immer im Hinterkopf, das muss sich irgendwie mit meiner Familie vereinbaren lassen? Oder ist es so, dass du sagst, nö, es gibt auch Entscheidungen, die, da denke ich jetzt nicht an meinen Sohn oder an meinen Mann, da denke ich nur an mich?
0: Gibt es auch durchaus. Also wenn ich jetzt zum Beispiel, jetzt am Samstag spielt der Kaiserslautern zu Hause gegen Darmstadt. Und wenn ich jetzt eine Karte hätte, nur zum Beispiel, dann sage ich, du, ich habe eine Karte für das FCK-Spiel, da gehe ich hin und ist kein Problem. Nur ich habe dann meistens ein Problem mit Noah, weil er gern mit mir zusammengehen möchte.
1: Weil der auch
0: so Fußball verrückt. Ja. Na gut, aber es gibt auch Entscheidungen, die ich alleine treffe. Durchaus.
1: Okay.
0: Also da habe ich keine Probleme mit. Weil ich denke, man ist ja nicht nur Mama und Frau, man ist noch ja, eine eigene Persönlichkeit in dem Sinne, ne?
1: Das stimmt.
0: Wo man auch noch selbst Entscheidungen treffen kann und sagen, Mensch, ich muss ja auch mal nicht nur an Familie denken, an mein Kind denken, ich muss auch mal an mich selbst denken. Dass ich mir mal was gönne, dass ich mal mit meiner Mutter oder so brunchen gehe oder dass ich mal einen Tag im Schwimmbad verbringe oder. Also das gibt's durchaus auch.
1: Das stimmt. Alex, vielen Dank für das Gespräch.
0: Gerne. Und wie gesagt, Manu, ne? Ja.
1: Ja, ich tut mir leid, ich bin heute ein bisschen, also jetzt durch diese Nachricht ein bisschen unaufmerksam. Habe gerade gemerkt, dass ich immer wieder abdrifte und an Momente denke, aus die ich mit ihr geführt habe. Manu war eine der ersten, die mir damals vor über 10 Jahren mal ein Paketchen ins Studio geschickt hat. Daran musste ich gerade während unseres Gesprächs kurz denken. Ich hab mal erzählt, dass ich Pfefferbeißer mag.
0: Und dann haben sie dir die geschickt.
1: Sie hat mir eine ganze Box damit geschickt. Ich muss aber auch sagen, seitdem habe ich nicht mehr so viele davon gegessen, weil ich einfach dann dachte, okay, jetzt habe ich zu viel davon gehabt.
0: Ja, ja.
1: Alex, danke dir für das Gespräch. Schönen Abend dir. Bis bald. Tschüss.
0: Wünsche ich dir auch. Bis Mach's dann. Ciao.
1: So, anrufen dürft ihr vom Handy vom Festnetz. Unser Thema heute Abend. Ja, und plötzlich war ich für jemanden verantwortlich. Ruft mich an und verratet mir, für wen wart ihr ganz plötzlich verantwortlich? Für einen Menschen, für ein Tier, für ein Haus, für ein Team. Das kann ja wirklich in so viele Richtungen gehen. Aber entscheidend ist, ihr wart es ganz plötzlich. Keiner hat euch darauf vorbereitet. Und ich will wissen, wie seid ihr damit umgegangen?
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1: Den Heinz haben wir jetzt aus Stuttgart dran. Heinz, grüß dich.
3: Ja, hallo Daniel. Hi, ihr Heinz.
1: Hallo.
3: Ja, ich war mal plötzlich verantwortlich für ein Tier.
1: Für welches Tier denn?
3: Eine Miezekatze.
1: Eine Katze. Schön. Dann erzähl uns mal, wie es dazu gekommen ist.
3: Ja, das ist gar nicht so einfach zu erklären, aber es muss gewesen sein, dass bei uns im Haus das Kätzchen einfach von jemandem ausgesetzt worden ist. Ja. Und die hat 3 oder 4 Tage ist die durchs Haus gelaufen und hat Miau, Miau gemacht, gell? Als hätte sie jemanden gerufen. Ich bin dann irgendwann aufmerksam geworden und ich habe sie dann irgendwann im Treppenhaus erblickt. Irgendwie haben wir uns von Anfang an verstanden. Und dann habe ich das Kätzchen einfach bei mir zu Hause aufgenommen. Es war eine nette Zeit. Ich bin auch mit ihr zum Tierarzt gegangen, habe sie mal untersuchen lassen. Es war noch eine Jungkatze, vielleicht ungefähr ein halbes Jahr alt. Ne?
1: Aber du wusstest zu dem Zeitpunkt nicht, wem sie gehört?
3: Nein, nein. Ich habe es auch nie rausgefunden. Ich habe im Haus nachgefragt.
1: Achso, das wollte ich gerade fragen. Also du hast dich umgehört in der Nachbarschaft. Wem könnte die denn gehören?
3: Ja.
1: Okay, aber da hat keiner gewusst, keiner hat gesagt, die gehört mir oder so? Nee. Okay.
3: Nein, nein. Ja, war arg schade. Wie gesagt, also ich konnte Katzeneigentümer feststellen. Mhm.
1: Und nach wie vielen Begegnungen mit der Katze hast du entschieden, komm, dich nehme ich jetzt mal mit und wir gucken mal, dass wir da irgendwie dass ich mich um dich kümmere. Ist sie dann öfters mal, du sagst ja, die ist mir immer im Hausflur begegnet, dann hat sie immer gemiaut. Wie ist denn die da überhaupt reingekommen ins Haus, in den Hausflur?
3: Aber wo ich sie das erste Mal erblickt habe, waren wir beide Freunde.
1: Okay.
3: Und ich sagte, also ich habe es dann aufgenommen, habe es erst mal ein bisschen gefüttert. Das hat sie auch sehr erfreut. Ich habe wohl ein paar Tage nichts mehr zu essen gekriegt. Also ich gehe davon aus, dass man so einfach ausgesetzt hat. Eine Unverschämtheit. Ja, das war schon eine Zeit her, aber ich habe es ein Vierteljahr bei mir behalten und habe versucht herauszufinden, wem die Katze gehört. Ne? Hat sich aber niemand gemeldet. Aber das Kätzchen und ich, wir waren wie ein Herz und eine Seele, ne? Wie man so schön sagt. Die hat auch Tricks drauf, die war arg sportlich, ne? Die ist eine Wohnung, ich hab's mal abgemessen, 3 Meter weit gesprungen. Das war also ein richtig kleines Sportler, ne? Und das Schöne war auch noch, die konnte auch, die hat zum Beispiel, wenn man ein Küchentuch hingelegt hat, das hat sie nicht zerrupft. Nein, sie hat da draus gemacht.
1: Sie hat was draus gemacht? Eine Serviette?
3: Ja.
1: Okay. Da kann ich mir gerade gar nicht so richtig was vorstellen.
3: Ja, ich war auch ganz baff, gell?
1: Also nochmal, du hast sie nicht beim ersten Mal direkt genommen, sondern erst, als sie dir mehrmals begegnet ist?
3: Nein, gleich beim ersten Mal.
1: Gleich beim ersten Mal, okay. Also du hast sie direkt aufgenommen und dich dann erstmal umgehört, wem gehört die denn? Da kam dann raus, die gehört niemanden. Und dann hast du, oder unbekannt, dann hast du gesagt, na gut, dann kümmere ich mich jetzt mal um dich. Du bist mit ihr zum Tierarzt, hast geschaut, dass alles in Ordnung ist. Was kam dabei raus beim Tierarzt?
3: Dass sie gesund und munter ist und ein halbes Jahr ungefähr alt ist.
1: Ja. Ich bin mir gerade so unsicher, ich habe nämlich einen Hund und keine Katze. Sind Katzen auch gechippt?
3: Die war weder gechippt noch tätowiert.
1: Noch tätowiert? Nichts davon. Okay.
3: Man hat das kleine, liebe Superkätzchen einfach ausgesetzt.
1: So, und ja, du sagst ja gerade, du hast ja vorher keine Katze gehabt. Das heißt, hast du dir dann direkt die Tage darauf dann so Zubehör geholt? So alles Mögliche, was man so braucht? Oder kam das dann später erst?
3: Ich hatte es ja nicht so lange. Also Katzenbaum habe ich nicht gleich mir besorgt. Aber so Spielbällchen, gell? Da gibt es so ein Viererpack Spielbällchen, Fußball, Tennisball und so. Ja, das hast du schon gerne gehabt, gell?
1: Du sagst gerade, die hatte ich gar nicht so lange. Das musst du mir auch immer erklären, wie du hattest sie nicht so lange.
3: Nee, weil mir war gesundheitlich damals nicht so gut, gell. Ich konnte sie nicht ewig halten, weil ich als mal auf dem Sprung ins Krankenhaus war, gell, wegen Herz-Kreislauf-Beschwerden. Und Gott, wenn du mal länger weg musst oder vielleicht 2 Wochen im Krankenhaus verschwindest, was machst du mit der Mieze?
1: Ne? Stimmt. Ja, und hätte ich meine Nachbarin gefragt oder einen guten Freund oder Freundin gefragt?
3: Habe ich gefragt. Meine frühere Freundin von einstmals erst hat sie gefallen und sie hat sie gemocht, sie ist auch tierlieb, aber hat sich noch nie entschieden. Es blieb mir nichts übrig, als ins Tierheim nach Stuttgart-Botlang zu fahren und die Katze dort abzugeben. Gell? Das war ein schlimmer Abschied. Die wollte gar nicht von mir weg.
1: Ja, und wo ist sie dann hingekommen? Also wer hat aufgenommen?
3: Die Katze, die war also recht beliebt dort, gell? Und sie war keine 2 Wochen im Tierheim und da hat sie ein jüngeres Ehepaar, die haben auch ein Häusle gehabt mit Garten, aufgenommen.
1: Okay, also und du hast die Katze ans Tierheim weitergegeben und die haben dann wiederum jemanden gefunden.
3: Gott sei Dank, ja. Ja, und zwar jemanden, der also die Katze gerne hatte. Ne? Das ist ein jüngeres Ehepaar gewesen, wie gesagt. Die hatten ein Häusle mit Garten und dann war er auf Pro.
1: Aber wie schön. Wie viele Wochen insgesamt hattest du die Katze ungefähr?
3: Ungefähr 3 Monate.
1: 3 Monate hattest du sie. Ja, es fiel dir aber auch, fiel dir das schwer dann auch so, weil man gewöhnt sich ja relativ schnell daran, fiel es dir schwer so dann loszulassen und zu sagen, komm, da bist du wirklich besser, weil das, ich finde das auch bemerkenswert, weil das gehört ja auch zum Thema Verantwortung. Selber festzustellen, was kann ich wirklich der Katze geben, damit sie ein gutes Leben hat und damit sie, ja, in guten Händen ist und du hast selber, ja, erkannt, Ich kann ihr zwar jetzt helfen, aber langfristig gesehen muss ich die Verantwortung leider abgeben.
3: Ja, ja. Er ist mir schwer gefallen. Ist nicht einfach gewesen. Und der Abschied von der Katze, vor allem seitens der Katze mir gegenüber, der war nicht einfach. Die hat Theater gemacht und oh, ja, ja, ja. Das weiß ich noch gut, gell. Ja, mir ist auch schwer gefallen, aber es muss halt die Ratio entscheiden, gell, in dem Fall. Na, ich muss das Mädchen abgeben, weil kurz darauf übrigens bin ich erneut erkrankt, kreislaufmäßig, musste ins Krankenhaus. Ja, als hätte ich es geahnt, aber die Katze hat mir trotzdem was gegeben, gell. Ich war froh über die Katze, aber ich war nicht so froh, wo ich es abgeben habe.
1: Ja. Was denkst du heute so im Rückblick? Und sagst du irgendwie, ach, das war einfach ein Zufall, dass mir die begegnet ist? Oder sagst du, nee, das hat mir auch was gegeben? Also das hat mir etwas gezeigt, etwas, was ich über mich selbst gelernt habe vielleicht.
3: Ja. Ja, ja. Das hat mir was gezeigt, auch über mich, gell, dass ich, ich sage mal einfach, kein unfreundlicher Mensch bin. Und dass ich Katzen gern mag. Ich bin ja mit einer Katze groß geworden, gell? In der früheren Zeit, gell? Gerade heute, ich denke deswegen heute dran, weil bei mir hat sie eine Katze vom Nachbarn auf meinem Balkon verirrt. Und dann hat es bei mir geklingelt, gell? So um 22.30 Uhr. Und wir suchen unsere Katze, aber die ist bei Ihnen auf dem Balkon. Könnten Sie mal? Ich habe gesagt, ja, ich muss mir erst anziehen, gell? haben die Nachbarn ihre Mietzekatze praktisch wieder geholt, ne? Es war eine etwas längere Aktion, die Katzen sind ja eigenwillig etwas, aber sie kamen dann.
1: Ah, wie schön. Ja, Heinz, finde ich schön, dann hat sie einfach gespürt, das ist ein Mensch mit einem guten Herz und der wird sich hoffentlich um mich kümmern. Ich bin ja davon überzeugt, dass Tiere das spüren, ob wir gute Menschen sind oder nicht gute Menschen sind. Ja, dann wünsche ich dir auf jeden Fall einen schönen Abend und danke dir für diese schöne Geschichte.
3: Ja, gell, Daniel.
1: Bis bald.
3: Ich melde mich bald mal wieder.
1: Ja,
3: schönen Abend noch, gell? Mach's gut.
1: Anrufen vom Handy vom Festnetz. Unser Thema heute Abend. Plötzlich war ich für jemanden verantwortlich. Es gibt im Leben mit Sicherheit öfters mal diesen Moment, der überraschend kommt, auf den euch keiner vorbereitet hat und in dem ihr vielleicht euch ja auch die Frage stellt, boah, kann ich das überhaupt? Schaffe ich das überhaupt? Manchmal sagt ihr vielleicht sogar, okay, das nehme ich jetzt einfach mit, ja, diese Verantwortung, das kriegen wir schon irgendwie hin, das ist dieses positive Denken, aber es ist auch nicht schlimm, wenn man im ersten Moment überfordert ist und sich erstmal Gedanken machen muss, was heißt das jetzt für mich und wie verändert sich mein Leben dadurch? Ruft mich an, für wen wart ihr ganz plötzlich verantwortlich, wie kam es dazu, was ging in dem Moment in euch drin vor und was denkt ihr heute darüber, sagt ihr die Verantwortung das war einfach zu viel, das hätte ich damals nicht stemmen können. Oder sagt ihr vielleicht sogar, ich bin dadurch wirklich gewachsen und ich bin dankbar, dass sich das so ergeben hat in meinem Leben. Die Nummer zu mir.
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1: So, schauen wir doch mal, wen haben wir dran? Sarah aus Karlsruhe ist bei mir. Sarah, grüß dich.
4: Ja, servus Daniel. Ja, schön. Ich hatte auch teilweise für meine Mutter Verantwortung. Das hatte ich ja auch mal ausführlich erzählt. Und sonst für meinen Hund, den hat eigentlich so eine flippige Frau abgegeben. Das war ihr zu viel. Der hat ihr zwar gut gefallen, war noch ein Welpe und musste großgezogen werden, so ganz Winzling. Und ja, willst du denn haben, Sarah? Dachte ich mir, bevor der im Tierheim landet, sag ich, ja gut, dann lassen da. Ich war darauf nicht so eingestellt.
1: Warte mal, sie hat nochmal aus welchen Gründen den Hund abgegeben, weil?
4: Ja, die war flippig. Das war auch so in den 70ern.
1: Ich kenne den Begriff flippig, aber heute ist er nicht mehr so geläufig. Was meinst du
4: damit?
1: Ja,
4: ich bin ja auch nicht mehr so ganz so sehr umtriebig in Diskos gegangen und viel unterwegs gewesen und irgendwie dann doch nicht. Der Hund hat sie irgendwie so im ersten Moment gedacht, das wäre doch was Nettes. Und dann gemerkt, da ist doch viel Verantwortung, die dahinter steckt, und hat schnell gemerkt, das wird ihr zu viel.
1: Zu viel, oder würdest du vielleicht sagen, andere Dinge sind ihr wichtiger gewesen?
4: Das, auch das, ja. Hm. Andere Dinge waren ihr wichtiger und wir kannten uns eigentlich nur mehr so auch durch eine Disco, aber vom Hallo sagen. Und im Gespräch, sie wusste, dass ich sehr tierlieb bin. Und das wussten auch viele, und dann hat die mich gefragt, willst du den Hund haben? Und da konnte ich irgendwie nicht Nein sagen. Und den hatte ich dann, ja, lange. Ich glaube, 16, 17 Jahre ist er geworden. Und bei mir ist es aber dann so arg mit der Verantwortung, ich bin nicht ohne den in Urlaub gefahren, wo er mit konnte, habe ich ihn mitgenommen. Ich habe ihn nie irgendwie weggegeben oder mal ins Tierheim, wenn man machen ja manche, wenn sie in Urlaub fahren. Ich meine, das ist übertrieben bei mir, aber so bin ich halt. Und der war immer mit mir unterwegs und habe ihn sehr verhätschelt und gepflegt und regelmäßig Tierarzt und was man halt alles so macht. Und habe da die Verantwortung also richtig übernommen. Ja, war auch sehr traurig, also irgendwann ab einem gewissen Alter hat er dann Krebs gekriegt und so, das ging dann nicht mehr. Mhm. Und ansonsten, da wollte ich noch kurz was zu sagen, und ich glaube, war gestern offene Runde, oder?
1: Gestern, ja.
4: Ja, ich weiß nicht, ob ich da angesprochen war, da hat jemand angerufen und gemeint, dieses Thema mit diesem verliebt sein oder jemand sehr nett finden, wenn man nicht dieselbe Sprache spricht. Ne? Da habe ich ja auch angerufen und ich war halt ein bisschen humorvoll. Und da hat ein Anrufer, glaube ich, sich mehr oder weniger beschwert, dass man doch dich da mehr ernst nehmen sollte und Themen nicht so, weiß ich nicht, entweder ins Lächerliche ziehen oder eben zu wenig ernst nehmen. Das, falls er da an mich gedacht hat, das war nicht meine Absicht, sondern ich bin halt humorvoll und habe das halt so erzählt. Aber das war jetzt nicht so, dass ich weiß auch nicht, ob er mich gemeint hat.
1: Ich weiß es ehrlich gesagt auch nicht. Aber mein Wunsch ist, dass ihr so seid, wie ihr seid, und dass ihr euch nicht verstellt und dass ihr nicht irgendeine Rolle spielt, sondern genau. Ja. Jeder soll so sein, wie er ist. Und das ist mir persönlich wichtig. Ja. Ich würde das einfach aufnehmen als Information, zur Kenntnis nehmen und dann trotzdem für mich selbst entscheiden.
4: Ja, also ich habe es nicht so gemeint, dass es irgendwie ins Lächerliche gezogen wird. Ich war halt einfach lustig drauf und habe es halt so. Ich habe dich ja mit Italienisch begrüßt und dann auf Französisch wegen der Sprache und von Manika geredet, und du kannst dich ja an das Gespräch wahrscheinlich erinnern, so ein bisschen.
1: Natürlich.
4: Und das war eigentlich auch ein sehr nettes, so gesehen, weiß ich nicht. Und dann war jemand, oder vielleicht war es die gleiche Person, ich will es mal offen lassen, denjenigen kann ich beruhigen, Frettchen sind reine Zuchttiere. die laufen nicht in der freien Wildbahn rum und verschieben keine Stühle oder Gartenmöbel. Weil da ein Anrufer gesagt hat, ich glaube, der Jörg war es, das können nur Frettchen gewesen sein in seinem Garten, weil da irgendwelche Stühle verschoben wurden. Die Frettchen sind wie Katzen. Die werden gezüchtet und so gehalten wie Haustiere oder aber für Jäger zur Jagd mitgenommen und im Kaninchenbau. Tun den Kaninchen nichts, aber die mögen den Geruch nicht von den Frettchen dann und hauen dann beim anderen Loch wieder raus, die Kaninchen. Aber Frettchen, Wildtiere, es wären Iltis, Marder oder sowas, aber keine Frettchen.
1: Sarah, dann danke ich dir für den Anruf.
4: Ich wünsche dir einen schönen Abend. Ich jetzt nur kurz sagen, dann hatte ich noch das Frettchen.
1: Okay.
4: Eben drum. Cool. Für das ich auch sehr viel Verantwortung übernommen habe. Und das ist auch uralt geworden. Ja, die zwei Tiere und ja, meine Mutter zeitweise halt. Ne? Mhm. Konnte ich ja nicht dauernd bei ihr sein. Da war ich noch sehr jung und in der Schule, im Internat und so. Aber für die Tiere viel Verantwortung. Ja, ganz liebe Grüße an Christiane. Ich wünsche einen wunderschönen Urlaub.
1: Das ist ja noch, glaube ich, ein bisschen hin, oder?
4: Gesagt, nein, nicht mehr so lang, glaube ich.
1: Okay.
4: Ein bisschen.
1: Und ich habe es mir nicht in den Kalender geschrieben. Ich habe schon wieder den Überblick verloren, wann es soweit
4: ja,
1: ist.
4: Ja, den habe ich dann.
1: Sehr gut.
4: Und ganz liebe Grüße an die Barbara auch. Aber
1: sehr
4: wir
1: schön.
4: Telefonieren bald täglich. Da hast du zwei zusammengebracht, die wie Deckel und Eimer zusammenpassen.
1: Sehr
4: das
1: gut.
4: Ist wunderbar.
1: So muss es sein.
4: Ja. Also mein Lieber, bis dann.
1: Bis bald, tschüss.
4: Tschüss.
1: So, anrufen dürft ihr auch am Handy vom Festnetz. Für wen wart ihr ganz plötzlich verantwortlich? Wie kam es überhaupt dazu? Wie seid ihr in dem Moment vorgegangen? Was hat das mit euch gemacht? Die Nummer zu mir.
2: Sie hören eine Wiederholung. 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
1: So, was haben wir denn für... Also ich habe mir vorher ein paar Gedanken gemacht. Was kann denn alles so dazu zählen? Naja, beispielsweise ein Elternteil. Er leidet einen Schlaganfall oder einen Herzinfarkt. Ja, und plötzlich seid ihr zuständig für die Pflege, für die Behörden, für die ganze Abwicklung von vielen Dingen, die so passieren. Oder was kann denn noch passieren? Ich denke jetzt gerade so an so Beispiele, die ich hier im Laufe der letzten Jahre gehört habe. Ja, zum Beispiel eure Schwester bringt euch das Kind vorbei. Eigentlich nur fürs Wochenende, aber dann ist sie plötzlich für 3 Wochen verschwunden, untergetaucht, macht Urlaub oder was weiß ich und ihr müsst euch jetzt plötzlich mal 3 Wochen drum kümmern. Ja, vielleicht seid ihr ja Oma und Opa. Und ja, eure Tochter hat gesagt, ja, nur fürs Wochenende und dann, Mama, kannst du bitte doch 3 Wochen drauf aufpassen. Ist jetzt nur ein Beispiel. Ne? Was kann aber beruflich, kann es zum Beispiel sein, ja, dass ihr, ja, was kann denn beruflich sein? Beruflich kann es sein, dass der Chef euch plötzlich fristlos kündigt, ja? Oder er selbst kündigt fristlos und ihr müsst plötzlich Aufgaben übernehmen, die vorher er gemacht hat. Das kann auch passieren. Muss doch nicht mal der Chef sein. Kann sein, dass euer Vorgesetzter gekündigt wurde und Chef kommt dann zu euch und sagt, du, der oder die ist jetzt raus, kannst du bitte die Aufgaben mit übernehmen? Und keiner hat euch vorher eingewiesen, keiner hat euch vorher erklärt, wie das funktioniert. Ihr müsst das jetzt plötzlich einfach machen. All das sind so Beispiele. Ich habe noch mehr mir aufgeschrieben und mir auch Gedanken dazu gemacht. Also, ich bin mal gespannt, was wir heute hören. Jetzt gehen wir zu Steffi nach Stuttgart. Grüß dich.
5: Oh, hallo, guten Abend.
1: Ja, hallo, Steffi.
5: Schon gleich schon namentlich gewusst, wer anruft.
1: Ja, wir hatten anscheinend vor kurzem erst ein Gespräch, ja. Daher bist du noch bei mir hier, aber
5: okay.
1: Verlass dich nicht drauf. Wenn du ein paar Wochen später, kann sein, dass du schon wieder nicht mehr hier angezeigt
5: wirst. Das ist aber tatsächlich auch schon ein paar Wochen her, aber freut mich umso mehr. Hi, guten Abend.
1: Hi.
5: Genau.
1: Steffi, also heute um das Thema Verantwortung. Ich merke auch so ein bisschen diese Zurückhaltung. Es gibt so Themen, da ist sofort bam, alles voll. Und dann gibt es so Themen, wo die Leute zögerlich sind. Ich glaube auch, Verantwortung ist ein großes Thema. Ich glaube auch ich persönlich finde Verantwortung ist ein schönes Thema, aber ich weiß auch, dass es bei vielen ein Gefühl von unbequem, so, das ist so, also Verantwortung
5: ja,
1: ist immer so ein bisschen,
5: Neues.
1: Genau, das ist dann nicht immer so toll, dass man dann sofort sagt, mag ich eigentlich gar nicht drüber reden.
5: Ich find's, ja, eben habe ich mir auch überlegt, mit welchem Thema ich da beginne, aber ja, Verantwortung ist es ja, wenn du dich mit Kinderzuwachs zum Beispiel, hat man ja doch eine bisschen Vorbereitungszeit. Man kann sich darauf einstellen. Also ist das natürlich ein großer Verantwortungsschuh, den man dann auf einmal aufgebrummt bekommt. Ich bin selber Mama, ja, wie du weißt. Aber da hat man doch ein bisschen mehr Vorbereitungszeit, meiner Meinung nach. Also mein, sag ich mal, unerwarteter Moment, wo ich viel Verantwortung übernehmen musste, war für meinen Vater. Damals hatten wir nicht mehr so allzu guten Kontakt, als ich erfuhr, dass er leukämiekrank ist und vor einer, einer Zwangsräumung steht. Und dann war wirklich innerhalb von 24 Stunden ein Plan errichten, wo kommt er unter, wo kommen die Sachen unter. Das ist für mich so wirklich ins kalte Wasser geworfen werden, wo man dann wirklich viel Verantwortung für trägt. So, wenn man das nicht planen kann, nur eine kurze Zeit hat, meistens tut man ja auch aus Überforderung oder aus dem schnellen Handeln dann doch etwas im Nachhinein anders da gerne gemacht zu haben, weißt du, wie ich meine?
1: Aber guck mal, das ist es ja. Wenn du nicht darauf vorbereitet bist, ne, dann funktionierst du ja erstmal.
5: Natürlich, auf jeden Fall.
1: Dass du im Nachhinein sagst, ja, ich war nicht darauf vorbereitet, hab da was gemacht, das würde ich heute anders machen. Ich finde, man darf da nicht so sehr böse auf sich sein.
5: Notfallplan, wo dann. Ja, aber trotzdem, ich finde es immer wichtig, wenn man sich dann irgendwo auch reflektiert und sagt, ah, hätte ich vielleicht ein bisschen anders machen können, wäre weniger ungeschickt gewesen oder ja.
1: Nimm's doch mit für die Zukunft. Ist doch gut.
5: Auf jeden Fall. Besser machen kann man es immer.
1: Also das konkrete Beispiel, das du jetzt heute anbringen möchtest, für wen warst du plötzlich verantwortlich?
5: Für meinen Vater.
1: Oh, okay. Wie kam es dazu?
5: Genau, ich sag ja. Wir haben uns mit der Ausbildung ein bisschen auseinandergelebt. Meine Eltern haben sich auch relativ früh getrennt. Er hat dann nochmal neu geheiratet und eben dieser Umschwung, sage ich mal so, gerade zum Erwachsenwerden, da war ich 22, habe ich dann eben von meiner Schwester, weil ich dann immer eigentlich bis dato vehement gesagt habe, ich möchte darüber nichts wissen, habe alles mal abgeblockt. Und dann aber, wo eben rauskam, hey, der hat Leukämie, er ist krank, steht vor einer Räumungsklage. Also da gibt's nichts mehr zu retten. Also da gibt's keine Aufschiebefrist oder irgendwie, dass man das regeln könnte. Man muss jetzt handeln, man muss jetzt gucken, wo kommt der Mann unter. So, das war der Moment, sage ich mal.
1: Wie alt war er zu dem Zeitpunkt?
5: 71.
1: Okay, und du musst es dann schauen, wo kriege ich ihn unter, weil ich selbst kann ihn nicht bei mir zu Hause aufnehmen.
5: Natürlich, erstmals habe ich ihn die erste Woche dann bei mir aufgenommen, aber das ist ja dann, gerade wenn man eine längere Zeit keinen Kontakt gehabt hat, das hat ja auch immer so seine Hintergründe und schwierig in so einem Moment dann einfach die eigene Privatsphäre dann trotz allem Geschehenem einfach aus der Situation. Klar, aber in der Situation sieht man über alles hinweg, wenn es dann wirklich im Endeffekt, als ich klein war, war der Mensch ja auch da. Also, ja, genau.
1: Um mal zu verstehen, in welchem Zustand befand er sich eigentlich, als du ihn da bei dir aufgenommen hast? Also reden wir von körperlich schwierig oder dement oder
5: körperlich,
1: was?
5: Nee, körperlich war er sehr fit. Also mein Bruder ist 16. Er war sehr fit, auch noch bis ja, 2 Jahre vor seinem Tod. Er war dann halt wieder in so einem Down-Tieflage, von der Frau wieder irgendwo verlassen worden. Und ja, also sag ich mal körperlich top, aber psychisch ganz weit unten. Und gerade bei den älteren Generationen ist es immer so schwierig, die Neuzeit denen zu erklären. So Dinge, die halt einfach damals gingen, aber jetzt No-Go sind, das halt einfach gar nicht denkbar sind, solche Sachen.
1: Kannst du mal ein Beispiel nennen? Das interessiert mich gerade, was du damit genau meinst.
5: Ganz schwierig war zum Beispiel Thema Auto. Genau. Mhm. Dadurch, dass er ja eben, wie es von der Zwangsräumung war, war halt alles wirklich, finanziell hat er sich dann um gar nichts mehr gekümmert. Und dann war er der Meinung tatsächlich, er könne meine Kennzeichen an sein Auto schrauben und damit durch die Gegend fahren. So. Und wenn ihn aber jemand anhält, dann regelt er das schon. Erklärt es dann schon.
1: Also mal ganz kurz, das war meines Wissens nach damals auch schon verboten.
5: Naja, klar, aber nicht, wenn man eine gewisse Größe, aber halt, wenn man mein Vater hat polnische Wurzeln und da war das halt schon ein bisschen alles anders. Also wenn man gerade geschäftlich irgendwo namentlich Namen hatte, dann konnte man da schon vieles noch, also...
1: Da konnte man so ein bisschen tricksen, so ein bisschen.
5: Ich war noch flüssig, genau. Keine.
1: Der kommt aus einer Zeit, wo man, wenn was nicht gepasst hat, hat man es passend gemacht, auch wenn das eigentlich nicht so wirklich
5: gar nicht
1: war.
5: Geht.
1: Gar nicht geht, ja.
5: Genau.
1: So nach dem Motto, passt schon, kriegen wir schon irgendwie hin. Und wenn nicht, dann ich lass mich mal reden, so ungefähr.
5: Total. Und okay. Er war auch ein sehr spezieller Mensch. Also er ist dann 2022 verstorben. Also ich sag ja, wir waren in der Siedlung das einzigste Haus, das den Keller ausgefliest hatten. Also wer fließt denn den Keller? Aber ja, sehr spezieller Mensch. So hat halt jeder irgendwo seine Marotten irgendwo gehabt. Ne? Aber das war auch so nicht geplant und gar nicht wünschenswert von meiner Seite, dass ich dann ausgelernten Zeit, wo dann halt das Leben dann tatsächlich doch beginnt, dann sich dann auf einmal um die Problematiken des Vaters kümmert.
1: Hat dieses Verhalten von ihm große Sorgen bei dir ausgelöst? So nach dem Motto, oh Gott, ich hoffe, ich komme nach Hause und alles steht noch?
5: Und total. Ja. Der hat halt, ja, total. Also auch mit den ganzen Reparaturen und war eine schwierige Anreise. Ich sag ja, er war eine Woche bei mir und dann habe ich ihn im Hostel untergebracht, wo es dann auch, also für mich deutlich besser war, weil bei mir war dann alles so wie gewohnt. Das ist, ich sag mal, immer schwierig, wenn man dann abrupt doch wieder nach einer sehr langen Zeit mit dem Elternteil zusammenwohnt. Wäre wahrscheinlich mit meiner Mutter nicht anders. Aber dann muss man doch irgendwo Diplomatie, Respekt bewahren und tief durchatmen und sich immer denken, es hat irgendwann mal ein Ende oder ja, so in die der Richtung, genau.
1: So, und dann war er im Hostel, wie lange war er dann da?
5: 3 Monate.
1: Und dann ging es in eine Pflegeeinrichtung oder wo ging es dann hin?
5: Nee, tatsächlich habe ich dann seine Ex-Frau doch irgendwie wieder überreden können, versuchen können, sich da mit ihnen einzubahnen und wieder anzunähern. Und das hat dann wohl auch noch 1-2 Jahre geklappt. Und so blöd es auch klingt, ich war dann einfach im Nachhinein dann nur froh. Sein Wunsch war unbedingt, einen Camper zu haben. Ich glaube einfach, ein Stück weit unabhängig zu sein von jeglichen Wohnungen oder wie auch immer. Und dann ist er damit rum und um getuckert. Und mir war es auch recht, ja. Genau.
1: Okay, das heißt, er blieb dann wirklich bis zum Schluss bei seiner Ex-Frau?
5: Naja, nicht zusammen. Er hat dann mehr oder weniger in dem Camper gelebt. Er war bei mir gemeldet, alles. Genau. Aber
1: da hat es ihm an nichts gefehlt in dem Camper. Das war für ihn so in Ordnung.
5: Nö, der hat sich das alles da wirklich schnuckelig gemacht. Ich sag ja, dadurch ist er da.
1: Schon sehr abenteuerlich, so ein Leben anzuführen, finde ich.
5: Total. Also ich habe ihn auch dann einmal besucht und dachte mir auch, für was habe ich da irgendwelche Kopfschmerzen? Also zu jeder Situation weiß der Mann sich eigentlich irgendwo zu helfen, daher machen lassen. Also ja.
1: Naja, was denkst du heute darüber? Glaubst du, dass genau da dieses Erlebnis, das du da hattest, das hat dir irgendeine Antwort auf eine Frage in deinem Leben gegeben? Dir irgendwas geöffnet, irgendwas eröffnet, einen Blick vielleicht oder irgendwas?
5: Auf jeden Fall doch. Der Bezug zu meinen Eltern ist definitiv anders geworden.
1: Und Mama ist noch da? Ja, ne?
5: Ja, meine Mama lebt noch. Die ist auch in unmittelbarer Nähe. Also das Verantwortungsgefühl denen gegenüber einfach hat mich dann eben auch aufgrund dessen, dass ich Mama geworden bin in dem Zeitraum, doch stark darauf zurückblicken lassen, wie viel die doch für mich als Kind auch getan haben. Ob das jetzt Urlaube waren, ob das ein Europaparkausflug war oder Schwimmbadbesuch. Also da gibt es doch andere Kinder mit meinen Jahrgängen, die das Glück leider nicht hatten.
1: Ich merke so richtig, wie meine Gedanken sich immer in diese Richtung ziehen, dass ich mir dann die Frage stelle, was sehe ich gerade, was meine Eltern machen, ne, oder was gerade die Situation bei ihnen ist und wie finde ich das selbst und wie kann ich vermeiden, in der Zukunft auf dieselbe auf, ne, auf diese, in dieselbe Situation zu geraten? Was lerne ich daraus?
5: Ja, das ist halt immer das, wo man, das, was man am wenigsten mag, tut man still und heimlich doch
1: immer
5: so abschweifen. Ne?
1: Aber es ist ja doch durchaus berechtigt, sich dann so, ach, meistens gehen wir ja so, wir leben so in den Tag hinein, machen uns gar nicht so groß Gedanken, ne? Und dann plötzlich siehst du, okay, ja, das könnte ein Zukunftsmodell sein. Will ich das für mich? Was für Entscheidungen haben meine Eltern getroffen, dass sie da jetzt sind, wo sie sind? Ja? Und was muss ich für Entscheidungen treffen, damit es mir später mal besser geht oder ich woanders bin, da, wo ich sein will?
5: Ja, auf jeden Fall an sich selbst da in erster Linie denken, was das einem bringt. Ne? Ich sag mal, ich würde das ja auch nicht für jeden x-beliebigen machen. Nahe Familie, Schwester, Eltern, Oma, Opa, sowas, ja. Mhm. Aber für jeden sich dann aufopfern, schwierig.
1: Das stimmt, aber ich finde es voll spannend.
5: Für mich ist auf jeden Fall klar, die Richtung, welche man schon gesehen hat und nicht toll fand, möchte man so auf keinen Fall einschlagen. Aber ich bin mir auch ganz sicher, möge es nicht so kommen, aber ich spucke es trotzdem aus und es kommt irgendwie in der Art und Weise, dann habe ich ja schon ein Paradebeispiel, wie es auf jeden Fall nicht laufen soll, sondern ich das Beste, wie im Nachhinein mir dann ja auch in den Kopf geschossen ist, Mensch, ich hätte ihn gleich in das Hostel reinbringen können und ja, da ist man dann schon ein bisschen, denke ich mal, anders gewappnet.
1: Voll. Steffi, fand ich sehr schön. Danke dir für das Gespräch. Dir einen schönen Abend.
5: Und vielen alles Dank
1: Gute.
5: Auch.
1: Bis bald.
5: Ebenfalls wünsche ich dir auch. Tschüss.
1: So, anrufen dürft ihr mich vom Handy und vom Festnetz. Wir müssen nicht so sehr in die Tiefe gehen wie gerade mit der Steffi, aber es würde mich freuen. Heute zum Thema. Plötzlich war ich für jemanden verantwortlich. Und vielleicht habt ihr diesen Moment schon mal erlebt. Wie gesagt, es gibt viele, viele Situationen, die euch vielleicht in so eine Situation bringen können. Es kann sein, ihr findet einen ausgesetzten Hund. Ne, und ja, ihr habt euch schockverliebt, seid plötzlich verantwortlich für diesen Hund. Es kann aber auch sein, ja, was kann denn so sein? Es kann sein, dass ihr auf einer Party seid und da kippt plötzlich jemand um, den ihr gar nicht kennt. Aber es ist sonst niemand da, der sich drum kümmert. Ja, und ihr seid vielleicht die einzige Person. Oder bei einem Autounfall, ne, seid ihr vielleicht die erste Person an der Unfallstelle. Seid ihr auch plötzlich für jemanden verantwortlich. Keiner hat euch darauf vorbereitet. Es gibt so viele Situationen, die dazu führen können, dass man plötzlich Verantwortung für jemanden hat. So, wir haben in der nächsten Leitung. Da haben wir wen mit der Endziffer 71. Wer da woher? Hallo.
6: Hallo, auch Steffi.
1: Auch Steffi.
6: Aus der Nähe von Stuttgart. Ja, tatsächlich.
1: Damit wir euch auseinanderhalten können, ja. Nehmen wir mal, was ist denn noch da unten in der Gegend? Tübingen.
6: Ja, doch, ich bin zwischen Tübingen und Stuttgart, genau.
1: Ah, guck
6: passt
1: mal,
6: eigentlich.
1: Ja, meine mentale Fähigkeit hat das erahnt.
6: Super.
1: So, Steffi, ich freue mich, dass du da bist. Also, erzähl mal, für wen warst du plötzlich verantwortlich?
6: Also, es hat ja jetzt auch die Vorredner, die Steffi hat es ja auch schon gesagt, so mit Kindern, dann hat man ja, also ich habe 3 Kinder und in der Schwangerschaft hat man ja Zeit, sich vorzubereiten und so weiter. Jetzt war das nur in meiner dritten Schwangerschaft ein bisschen anders, weil da ist mein letzter Sohn, der ist schon im 6. Monat ganz plötzlich geboren, also wirklich innerhalb von einer Stunde als Notkaiserschnitt und der hat auch halt viel gesundheitliche Schwierigkeiten mitgebracht. Unter anderem dann auch das Down-Syndrom. Witzig, weil die davor, die Dame, die hat auch irgendwie sowas gesagt, sie hätte es auch genommen, wenn jemand gesagt hätte, er hat das Down-Syndrom. Wir haben es aber auch nicht gewusst. Und das ist dann schon nochmal eine andere Verantwortung, als wenn man jetzt ein gesundes Kind erwartet, sage ich jetzt mal. Ne? Und vor allem dann halt sehr plötzlich noch, wir hätten eigentlich noch 3 Monate Zeit gehabt, um uns einzurichten und vorzubereiten und so weiter. Und da war schon sehr plötzlich sehr viel mehr Verantwortung als für jedes andere Kind da. Also so hat sich zumindest angefühlt. Ja.
1: Das ist ja meistens dann immer so das, was die Ärzte sagen. Aber das muss nicht immer zwangsläufig dann auch so sein. Wie war es bei euch? War es dann auch so oder wie war es?
6: Nein, es ist Gott sei Dank wirklich anders gekommen. Also er hatte im Mutterleib, deswegen musste er auch so schnell geholt werden. Er hatte im Mutterleib Hirnschläge und Hirnblutungen und auch einen Herzfehler. Und das Down-Syndrom, davon haben wir eigentlich erst 2 Tage nach der Geburt tatsächlich erfahren. Mhm. Und die Prognose für ihn war tatsächlich schwerst mehrfach behindert, dass er nie selber essen, nie selber trinken, nie sprechen wird und so weiter. Und ist Gott sei Dank heute alles anders gekommen. Also der wird 16 im Oktober und er kann laufen und er kann sprechen und er geht zur Schule und er ist selbstständig und zieht sich selbstständig an. Also hat sich unglaublich gemacht, natürlich. Aber also meine Ehe ist auch zerbrochen dann irgendwann. Und so vor ungefähr 4 Jahren hat sein Vater dann sich komplett von ihm losgesagt. Also möchte auch gar keinen Kontakt mehr. Und das war so dann der Punkt, wo ich dann so letzten Endes so komplett alleine damit dastand. Das war dann auch nochmal so eine Herausforderung, dass man dann nochmal mehr Verantwortung alleine trägt, ja.
1: Du sagst das gerade mit so einer Leichtigkeit, Beiläufigkeit, dass ich mir denke, boah, die Steffi, du trägst, oder ja, du hast vieles tragen müssen, du trägst aktuell auch sehr, sehr vieles. Wie machst du das?
6: Ich weiß nicht, einfach immer weiter halt, ne? Also so, das hatte auch die alte Dame vorher gesagt, man wächst mit seinen Aufgaben, das ist definitiv so. Also das ist definitiv so. Und ich glaube, man darf auch nicht zu viel drüber nachdenken. Also man muss das manchmal ein bisschen ausblenden. Also am Anfang, glaube ich, muss man sich erstmal davon verabschieden, so von der Idealvorstellung, die wir alle haben, ne? Mein Kind geht zur Schule, macht einen tollen Abschluss, Traumberuf, Freunde, schieß mich tot, so wie man sich das halt vorstellt. Ich glaube, das ist so das Schwerste, sich erstmal davon zu verabschieden. Und womit ich heute immer noch hadere, dass man halt nicht mehr, also man gibt halt schon sehr viel Freiheit von sich selber auf, die man jetzt mit gesunden Kindern nicht in der Form aufgibt. Ne, das schon, also das ist schwer, glaube ich, mit das Schwerste daran zu tragen, dass man halt immer verantwortlich sein wird. Das hört halt nicht auf.
1: Du sagst, man macht, man denkt halt nicht so viel darüber nach.
6: Ja.
1: Verstehe ich. Ich frage mich aber trotzdem, ob es nicht ratsam ist, vielleicht nicht jeden Tag, nicht immer, aber dass man sich trotzdem auch mal die Zeit nimmt, darüber nachzudenken und sich zu fragen, wie kriege ich es hin, das alles zu stemmen, aber selbst auch nicht immer zu kurz zu kommen, sondern mir kleine Inseln zu bauen, wo dann auch für mich die Möglichkeit ist, wieder zu Kräften zu kommen, Energie zu tanken.
6: Das mache ich viel mit meinem Job zum Beispiel. Das war mir immer wichtig und ich habe es tatsächlich auch immer, auch wo er klein war und jetzt immer noch, immer hinbekommen zu arbeiten.
1: Das musst du mir jetzt bitte nochmal eventuell ein bisschen erklären, denn ich habe jetzt, meine erste Reaktion in meinem Kopf war Arbeit? Das ist doch nochmal Stress. Warum sagen die Arbeit?
6: Ja, ich weiß nicht. Ich arbeite unglaublich gern und ich bin auch selbstständig. Jetzt leider nicht mehr Vollzeit selbstständig. Wegen Pandemie ist das ein bisschen kaputt gegangen, aber ich habe eine mobile Bar und mache so Events und sowas. Schön. Und das war absolut mein Ausgleich. Ja, also das brauche ich da und das ist so meine Zeit für mich. Deswegen haben mir immer viele gesagt, ich solle das nicht machen und ich soll das aufgeben, weil das einfach noch mehr Belastung ist, aber das ist mein Ausgleich. Ja.
1: Das heißt, für andere ist es Arbeit, für dich ist es Leidenschaft.
6: Ja, ganz genau, ganz und genau. Freude. Da blühe ich auf.
1: Ich glaube, das ist ganz, ganz wichtiger Faktor. Wäre das nicht so, wenn du diese Arbeit wirklich nur machen würdest, weil du sagst, ich muss ja irgendwie meine Brötchen verdienen, dann wäre es eine Belastung, dann wäre es etwas Schweres, was du trägst.
6: Genau, ich glaube, das ist der Unterschied. Also es sind, glaube ich, eher so diese kleinen Alltagsdinge, ne? Dass man natürlich, wenn dann die Integration mal wieder nicht ganz so toll funktioniert, dass man dann sehr frustriert ist, weil man kann das seinem Kind ja nicht abnehmen. Also es ist ja immer so, ich glaube, bei jedem Eltern ist es immer so, man möchte natürlich nicht, dass den Kindern irgendwas entgegenschlägt, womit sie dann hadern und sowas. Das ist schwierig, ne? Weil man muss ja mit so einem Kind genauso lernen, ihn auch so seine eigene Erfahrungen machen zu lassen. Und da, ich glaube, da versucht man natürlich noch viel mehr, das zu verhindern. Ne? Obwohl es gehört für behinderte Kinder natürlich auch zum Leben dazu. Und was ich habe eine fantastische Tochter. Also wir leben zusammen und die ist 17 und die übernimmt unglaublich viel Verantwortung auch mit. Also wir machen da viel gemeinsam. Natürlich trage ich die Hauptverantwortung, aber sie ist da schon auch viel da. Ne? Also gerade wenn es auch mal um Arbeit geht und man hat dann nicht eben auf die Schnelle jemanden, der ihn betreuen kann. Weil das ist einfach, Betreuung braucht er immer. Ne? Ja.
1: Also da du dich ja schon damals trotz der Informationen von den Ärzten ganz klar dafür entschieden hast, diesen Weg zu gehen, bist du ja generell für mich. Ja,
6: da muss ich,
1: oder?
6: Da muss ich kurz einlenken. Nee, die Entscheidung ist, die ist uns abgenommen worden, weil es gab keine vorhergehende Diagnose. Ich war auch noch also in einem Alter, wo das jetzt noch nicht so gang und gäbe war. Und damals war das eh noch nicht so der Riesenhype vor 16 Jahren.
1: Ach so, ich habe das vor dem verstanden, als du meintest, 3 Monate. Es war eine
6: der ist 3 Monate zu früh geboren. Also der ist dann plötzlich gekommen. Ich war ganz normal schwanger und dann war das ein Notkaiserschnitt. Und da kamen erst die ganzen Diagnosen. Ich bin sehr froh, dass wir die Entscheidung nicht treffen mussten, sage ich ganz ehrlich. Okay. Ich hätte es nicht vorher wissen wollen.
1: Gut.
6: Dann blieb gar nichts anderes mehr übrig. Also.
1: Okay, dann würde ich aber trotzdem, dann wäre die Frage trotzdem, was das mit dir gemacht hat. Also das ist ja das, was ich heute auch wissen möchte von Menschen, die plötzlich diese Verantwortung tragen. Welche Veränderungen sie bei

0: viel Spaß. Also wir haben natürlich jetzt kein einfaches Leben, auch finanziell und wie man das so alles managt und sowas. Aber ich glaube, was wir davon mitgenommen haben, dass es halt nicht immer so einfach ist und dass wir viele, viele sehr einfache Dinge sehr wertschätzen.
1: Wenn du wir sagst, meinst du dich und deine Tochter oder ist auch ein neuer Partner in deinem Leben?
0: Ja, hauptsächlich tatsächlich mich und meine Tochter. Ich habe auch noch einen großen Sohn, aber der lebt bei seinem Vater. Wir genießen Zeit, die wir miteinander haben, wo wir jetzt den Kleinen, ich sag mal Kleinen, der ist für uns immer der Kleine, wenn wir den eben anderweitig versorgt haben. Hier gibt es Gott sei Dank auch so Institutionen wie Lebenshilfe und sowas, die einem ein bisschen Luft verschaffen. Das wissen wir sehr zu schätzen, wenn wir auch einfach nur mal 2 Stunden haben, wo wir gemeinsam nur was unternehmen können oder ich eben mir auch eine Auszeit schaffe, wo ich mich dann mit Freunden treffe, auf ein Konzert gehe oder sonst irgendwas. Also das weiß man viel mehr zu schätzen. Also es ist nicht so der große Urlaub im Jahr, auf den man dann hinarbeitet, sondern es ist sich an den See setzen und ein Picknick machen oder auf ein Konzert gehen oder einfach jede Freizeit und jede schöne Zeit, die man hat. Die können wir, glaube ich, ganz anders wertschätzen, tatsächlich.
1: Steffi, mir ist das Thema auch sehr, sehr wichtig. Ich habe auch öfters mal Berührungspunkte in meinem Leben gehabt mit Menschen, die irgendeine Behinderung haben. Deswegen, ich würde gerne von dir wissen und dir hier gerade einen kleinen Spot geben, dass du mal die Möglichkeit hast zu sagen, was du dir wünschen würdest von, ich sage jetzt mal generell, von diesem Land an Unterstützung für dich, für Menschen, die in so einer Situation sind, wo man vielleicht verbessern kann. Ich finde das nämlich wichtig, dass man das mal ausspricht.
0: Also ehrlich gesagt, glaube ich, dass was das Allerwichtigste wäre, wo man ansetzt, dass
1: wir... Ganz kurz, ich höre gerade, wir müssen einen kurzen Sprung machen. Bereit das schon mal vor in deinen Gedanken und wir machen eine ganz kurze Mini-Unterbrechung. Bis gleich.
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0: Schön, dass ihr da seid. Und plötzlich war ich für jemanden verantwortlich. Das ist das Thema heute Abend. Es gibt diesen einen Moment, in dem sich alles verändert. Ihr tragt plötzlich die Verantwortung für einen Menschen, für ein Team, für ein Tier. Das kann alles Mögliche sein. Ich werde viele Beispiele heute noch nennen, damit ihr vielleicht etwas findet aus eurem Leben, das gut passen könnte zu dem Thema. Gerade habe ich die Steffi aus der Ecke Tübingen dran. Und sie erzählt mir gerade, wie sie damit umgegangen ist, beziehungsweise wie sie damit umgeht. Ihr Sohn kam mit einer Behinderung zur Welt, war sie nicht darauf vorbereitet. Und jetzt wollte ich von ihr einfach mal wissen, was sie sich wünschen würde, was man Menschen in so einer Situation, Familien in so einer Situation an Unterstützung geben kann, auch von staatlicher Seite aus.
1: Also ich denke, ja, dieses Thema staatliche Seite oder Integration allgemein, das ist ja wirklich, ja, das ist ja auch irgendwie ein Fass ohne Boden. Was ich mir, glaube ich, am meisten wünschen würde, weil das finanziell, das läuft immer irgendwie eher, dass die Gesellschaft da viel offener ist. Also ich finde es wirklich, ich finde es erschreckend, wenn man weiß eigentlich, wie viele behinderte Menschen es gibt und wie viele wir tagtäglich in unserem Alltag sehen, wie viele im ersten Arbeitsmarkt beschäftigt sind oder einfach in Jugendgruppen oder in irgendwelchen Sportgruppen oder sonst irgendwas. Ich glaube, dass da einfach noch viel, viel Luft nach oben ist. Ich merke das selber an meinen Kindern, meine zwei Großen, die sind aufgewachsen. Wir hatten immer ein ziemlich offenes Haus, wo viele Kinder einfach bei uns zu Besuch waren, denen ihre Freunde. Und alle die bis heute, die haben so einen tollen Umgang mit dem Kleinen, weil sie es einfach so gewohnt sind. Und ich glaube, das fehlt. Ne? Ich glaube, wenn Kinder von klein auf einfach auch mit behinderten Menschen in ganz normalen Kontakt kommen, dann sind diese extremen Berührungsängste nicht da. Absolut. Weil ich merke das immer wieder, dass wir halt...
0: Und auch die Vorurteile und auch diese... Ja, alles ist dann anders. Deswegen finde ich auch sehr wichtig, dass die in jungen Jahren schon in Kontakt kommen. Ich glaube, das war auch einer der Punkte, weshalb das

0: bei mir vielleicht so vollkommen normal ist, ja, und ich da nie Schwierigkeiten hatte oder irgendwelche blöden Witze, Sprüche oder sonst was irgendwie. Ja. Steffi, finde ich sehr wertvoll. Vielen Dank für dieses Gespräch. Wolltest du noch was sagen?
1: Ja, das wie gesagt, ich glaube, das sind die Eltern auch, nicht die Kinder. Ne? Das ist, wenn Kinder schreien vor meinem Kind davonlaufen, weil er zu forsch an sie rangeht, dann sind das oftmals einfach auch die Eltern, die da schon so diese Distanz haben. Und das ist nicht gut. Also ich denke, das tut unsere Gesellschaft einfach nicht gut. Und vor allem, das wäre echte Teilhabe. Da brauchen wir nicht irgendwelche staatlichen Sachen organisieren, wenn jeder da ein bisschen offener einfach zugehen würde und auch ansprechen, was hat das Kind und wenn es interessiert. Nicht.
0: Ja, eben. Wie oft sind da so Sprüche, guck da nicht so hin, ne? Und sowas sagt man nicht und sowas. Sondern eher dieses Offene, diese Bereitschaft zeigen. Geh doch mal hin, sag doch mal, wie du heißt und dann fragst du mal, was du wissen möchtest. So.
1: Ganz genau. Das machen Kinder auch nicht von alleine, wenn sie diese Berührungspunkte noch nicht hatten. Das ist einfach viel, viel Elternarbeit.
0: Absolut, ja. Steffi, sehr wertvoll. Vielen Dank für das Gespräch. Dir einen schönen Abend.
1: Ja,
0: bis
1: ich danke
0: bald.
1: Dir. Dir auch.
0: Ciao.
1: Danke, ciao.
0: So, Anrufen vom Handy vom Festnetz. Im Moment 2 Leitungen frei. Was ist los? Verantwortung? Unangenehmes Thema? Was löst das in euch aus, wenn ihr an Verantwortung denkt? Ist schon so ein bisschen, ne? Es drückt so ein bisschen irgendwie. Ah, nee, Verantwortung will ich nicht drüber reden. Mag ich irgendwie nicht in meinem Leben zu viel davon zu haben. Hab doch eh schon so viel. Ja, wunderbar. Dann erzählt mir davon, welche Verantwortung ihr da tragt und welche davon vielleicht ganz plötzlich in euer Leben gekommen ist. Die Nummer zu mir.
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0: Wen haben wir dran? Mit der 9-0. Hallo.
3: Hallo, hier ist der Thorsten, Daniel.
0: Thorsten, grüße dich. Woher? Aus welcher Ecke?
3: Nähe Bad Marienberg im Westerwald.
0: Bad Marienberg. Jetzt die Kombi aus dem Namen und dem Ort. Ich glaube, wir haben schon mal die gesprochen, oder?
3: Einmal habe ich mal angerufen, genau. Ist aber ungefähr schon 3 Jahre her. Da ging es um das Thema mehr Urlaub oder mehr Geld.
0: Oh, ich nehme beides.
3: Auch nicht schlecht, ja.
0: So, heute Verantwortung. Für wen warst du denn plötzlich verantwortlich?
3: Ja, ist ungefähr schon über 22 Jahre her. Und zwar, ich habe früher als Kind und Jugendlicher Fußball gespielt. Musste dann aufhören mit einer Knieoperation. Und hatte eine Tochter, die war in dem Alter 10, 11 Jahre, wollte sich sportlich betätigen, hat dann erstmal mit Judo angefangen. Und das war dann aber nichts. Dann kam natürlich das Thema Fußball aufs Trapez. Und da haben wir uns erkundigt, wo es Mädchenfußballmannschaften geben könnte. Und da waren 2, 3 Ortschaften weiter, waren 2 Mannschaften. Die eine Mannschaft, die hatte aber nur für ältere Mädchen schon und Frauenfußball. Und da blieb nur noch ein Verein übrig, die auch mit kleineren Mädchen Fußball spielen konnten und taten. Dann haben wir da natürlich mal einen Termin ausgemacht, angerufen und so weiter. Dann sind wir mal dahin gefahren, Probetraining gemacht und so. Hat alles gepasst. Und das war ein etwas älterer Herr, der nicht mehr ganz so fit war. Der war auch schon in Rente oder Vorruhestand.
0: Der war der Trainer, oder was?
3: Der war der Trainer, genau. Okay. Und ich hatte jetzt, wir waren mit meiner Tochter da hingefahren, haben uns was angeguckt, dann hat sie auch mal mittrainiert. Da waren dann so 1, 2 Trainingseinheiten innerhalb von 1, 2 Wochen. Der wurde direkt angemeldet dann beim Verein, ziemlich schnell. Und dann war auch schon das erste Saisonspiel. Hat er direkt mitgespielt, alles prima. Und der Trainer sagte dann auf einmal gegen mich, ja, Jung, ich bräuchte eigentlich noch jemanden, der mir mal beim Training aushilft, würde schon mal ab und zu als Betreuer oder so, als Co-Trainer und so.
0: Wenn er selbst mal nicht kann, oder wie? So nach dem
3: Motto. Richtig, wenn er mal nicht kann oder verhindert ist, oder auch generell hat man ja eigentlich ein paar Leute mehr in so einer Mannschaft, in so einer Fußballmannschaft oder so.
0: Ich ahne, in welche Richtung das gerade geht, finde ich spannend. Okay,
3: ja.
0: Du hast es dir angehört, wie viel Monate Training, also wie lange war sie schon in dem Verein, als das Thema aufkam?
3: Ja, das, also sie war 10 Jahre. Und wir waren dann, wie gesagt, 2, 3 Wochen da, haben 2, 3 Trainingseinheiten, da war schon das erste Saisonspiel, hat sie dann auch direkt mitgespielt und dann kam halt der Trainer auf mich zu und fragte mich.
0: Warum hat er sich dich rausgepickt? Ich meine, die anderen Mädels, die haben ja auch Eltern, warum ausgerechnet dich?
3: Richtig, ja, wenn das alles immer so einfach wäre, da komme ich dann gleich noch zu. auf jeden Fall, wie gesagt, war der schon im Vorruhestand und war schon Rentner und so. Und dann habe ich gesagt, ja gut, okay, ich kann mal gucken, ich habe selber mal gespielt, ich habe Ahnung ein bisschen und so. Und beim Mädchenfußball sieht man das ja alles nicht ganz so wie im Jungen oder im Profifußball, sag ich mal, da ist das alles nicht so ganz so wild. Auf jeden Fall habe ich dann gesagt, okay, mein Beruf zu der Zeit ließ es dann auch zu, von den Zeiten her, dass ich ab und zu mal da aushelfen konnte und mitmachen konnte. Und es war aber komischerweise, nach dem ersten Saisonspiel kam ja schon an dann der Trainer, hör mal zu, ich muss operiert werden. Ich falle dann für ein paar Wochen aus. Sag ich, okay, wie geht das denn jetzt hier, wenn der jetzt auf einmal weg ist, Saisonspiele stehen an, Training steht an. Und er natürlich nicht da. Dann habe ich da mit der Vereinsführung gesprochen, mit dem ersten Vorsitzenden, wie man das dann am besten regeln konnte. Ich hatte jetzt gerade meine Tochter da angemeldet. Und schon ist der Trainer nicht da. Ne? Ich bin ganz neu da und hatte ja von nichts, was noch, also Vereinsstrukturen und Spielplänen, alles, keine Ahnung. So, ja, und dann habe ich mich da reingefuchst. Ne? Dann kam auf einmal die
0: Mitte. Ja, ganz kurz, also bevor dieser Schritt, wer hat darüber entschieden, ja, also Thorsten, wenn Sie Zeit oder wenn du Zeit hast, du kannst unsere Mädelsgruppe trainieren. Also
3: ja,
0: ist das ein Gremium von Leuten oder wer entscheidet das am Ende?
3: Ja, da ist ja ein Vereinsvorsitzender und der hat ja auch seine Vorstandsvorsitzende da, also was da alles zugehört, Kassen,
0: Ist das dann so wie so eine Art Vorstellungsgespräch, wo du auch das, was du bisher, weil du sagst ja, ich habe ja selber auch ein bisschen Fußball in meiner Jugend gespielt, ja. Hat das mit da Einfluss gehabt oder?
3: Ja.
0: Ja?
3: Okay. Ja, klar. Weil, ja gut, wenn ich selber keine Ahnung von der Materie gehabt hätte, hätte ich ja auch nie gemacht. Ne? Also mein Hintergrund war ja, jetzt hast du meine Tochter, hast du das Mädel gerade angemeldet im Verein, hat auch Spaß daran und hat viel Freude gehabt. So, der Knackpunkt kommt ja jetzt. Der Trainer, der war dann erstmal in der OP und dann ist es auf einmal, ja, der muss noch in Reha und den habe ich nie nochmal gesehen. Der ist nie wiedergekommen.
0: Mhm.
3: Ja, so und dann stand ich da mit der Mädchenmannschaft, mit der Fußballmannschaft und dann haben wir halt gedacht, wie machen wir das jetzt? Ich musste ja dann erstmal alles umkrempeln und war auf einmal für eine Fußballmannschaft verantwortlich, wo meine eigene Tochter Spaß dran hatte. Musste erstmal sehen, wie wir das jetzt alles gewuppt kriegen. Ne? So, dann hieß es direkt zweimal in der Woche Training, Wochenende Spiel, die ganzen Spielpläne, die ganzen Strukturen kennenlernen und so weiter und so fort. Dann geht man natürlich nicht her und sagt, okay, ich mache mich jetzt vom Acker, tschüss, Tochter, komm mit und auf Wiedersehen. Ne? Dann macht man sich schon Gedanken, lässt man die jetzt alle im Stich, eine Tochter ist dann enttäuscht, oder tut man sich da reinfuchsen und ist dann verantwortlich auf einmal für so eine ganze Fußballmannschaft, ne?
0: Ja, Wahnsinn. So, und dann ja, hast du das auch gemacht, das erste Training ja, gegeben.
3: Dann habe ich das gemacht. So.
0: Darf ich dich mal ganz kurz fragen, wie hat sich das erste Training für dich angefühlt? Du wusstest, heute ist der Tag X, heute habe ich das erste Training mit der Mädelsmannschaft.
3: Ja.
0: Meine Tochter ist da mit dabei. Und was geht einem da durch den Kopf so? Was machen wir heute zuerst? Oder lassen wir uns einfach mal überraschen? Erstmal nur eine Vorstellungsrunde am ersten Tag? Oder wie geht man da vor?
3: Ja, ich habe mich dann halt erstmal auch gut, die haben mich ja schon ein paar Wochen gekannt von vorher, wo der alte Trainer ja noch da war. Da haben die mich ja auch schon mal gesehen. Da habe ich ja hier und da auch schon mal ein bisschen mit dem einen oder anderen reden können. Aber im Endeffekt, klar, dann haben wir dann natürlich darüber gesprochen mit der Mannschaft, dass der alte Trainer nicht wiederkommt, nicht mehr kann und so. Und dass ich das ab jetzt dann erstmal übernehmen würde. Ich wusste ja selbst nicht, wie lange es geht und was alles dabei rumkam. Ne? Und dann waren die natürlich erstmal happy, dass sie wieder einen hatten, der sich überhaupt um zu kümmern, dass das mit dem Fußballbetrieb weitergehen konnte. So, und das waren ja alles erstmal Mädchen, das war die sogenannte Jugend, die sind dann 10, 11. Ne? Und das habe ich insgesamt 6, 7 Jahre gemacht und hatte in einem Jahr, in einer Saison sogar 3 Mannschaften gehabt. Das hat angefangen mit der ersten, dann hatte ich 2 und dann kam noch die dritte. Und dann ist wieder runtergegangen auf 2.
0: Das waren welche Altersgruppe oder waren die alle gleich in der gleichen Altersgruppe?
3: Nein, das ist nach Altersgruppe. Sonst ist dann die D-Jugend 10, 11, dann kommt die C-Jugend, die sind dann so 12, 13, 13, 14. Mhm. Und dann kommt die B-Jugend, die sind dann schon im jugendlichen Alter 15, 16.
0: Ja. Darf ich mal so eine Zwischenfrage? Mit welcher Altersgruppe fandest du es angenehmer, einfacher?
3: Mit der mittleren, also mit den 13-, 14-Jährigen.
0: Okay.
3: Weil bei den 15-, 16-Jährigen, da kam dann schon, wie gesagt, so langsam mit der Pubertät und mit Freunde kennenlernen und auch hier und da schon mal vielleicht ein Schlückchen trinken und da war auch noch ein bisschen Thema. Mm,
0: okay,
3: die ganz Kleinen haben natürlich Freude am Spielen und Machen und Tun, aber in der mittleren Stufe, also die C-Jugend, sag ich mal, da ist jenseits zwischen Gut und Böse, sag ich mal. Also die waren dann schon 2-3 Jahre dabei, ja, sind dann eine Klasse höher gestiegen und die wussten schon ungefähr, worauf es ankam, haben aber noch nicht so diesen Drall gehabt, was dann die 15-, 16-Jährige, wenn sie Richtung 17 gehen, dann schon...
0: Ich finde das so cool, dass du das gemacht hast. So, 6-7 Jahre hast du das gemacht und ich würde gerne mal wissen, gibt es spannende Erfolge zu berichten, wo du sagst, Mensch, das war so der erste Moment, wo ich auch als Trainer und die Mannschaft, wir waren so richtig stolz, dass wir da was erreicht haben?
3: Ja, auf jeden Fall. In der ersten Saison sind wir, das ging ja erst draußen, also aus dem Fußballplatz und dann gibt es ja im Winter diese Hallenturniere, Hallenfußball. Und dann sind wir im ersten Jahr, bin ich mit der D-Match-Mannschaft schon Hallenkreismeister schon mal geworden. Und dann sind wir draußen, sind wir 2-3 Mal Vizemeister geworden und haben auch den ein oder anderen Sommerpokal auf den Turnieren gewonnen. Also Erfolgserlebnisse hatten wir schon auch hier und da.
0: Und dadurch kam dann wahrscheinlich auch durch diese kleinen Etappenziele, die man erreicht hat, dann kam dann auch dieses Vertrauen, Mensch Thorsten, was hältst du davon, noch eine Mannschaft und noch eine Mannschaft. So kam das dann wahrscheinlich, ne? Man hat gesehen, der Mann hat was drauf, der kriegt das gut hin, der hat einen Bezug, die mögen ihn auch. Das ist ja auch wichtig, ne? Nicht nur, dass du erfolgreicher Trainer bist, aber dass man dich auch mag als Mensch. Und... ja, heute machst du es nicht mehr, ne? Heute bist du da raus.
3: Nee, schon lange nicht mehr.
0: Die ist ja auch schon groß, wahrscheinlich deine Tochter.
3: Ja, ich bin ja schon Opa. Die ist ja dann auch in die Damenmannschaft, ins Frauenfußball gewechselt. Und dann habe ich das ja nach 6-7 Jahren abgegeben. Da habe ich gesagt, da hat man noch eine neue Spielgemeinschaft gemacht mit einer anderen Verbandsgemeinde. Die sind auch sogar auf mich zugekommen, 2 Jahre vorher ungefähr. Mensch, hier, wir haben euch beobachtet und alles, wir wollen auch gerne Mädchenfußball machen und so, habt ihr nicht Interesse, mit uns zusammenzugehen? Und da habe ich da auch noch mit unserer Vereinsführung das ein bisschen hin und her abgewägt und habe da gesagt, ja gut, die wollen unbedingt und dann probieren wir es mal. Und dann sind wir mit einem anderen Verbandsgemeinde noch zusammengegangen, da war das eine große Spielgemeinschaft, da hatten wir in der, wie gesagt, noch viel mehr Mädchen auch und Frauenfußball war ja eh auch Thema, weil jetzt war da auch ein wertvoll oder schön für die Mädchen, die dann aus dem jugendlichen Alter rauskamen und auch direkt in die Damen- und Frauenfußballmannschaft reinwachsen konnten, wurden dann von den Frauentrainer übernommen.
0: Thorsten, ich muss jetzt langsam schon wieder zum nächsten Gespräch, aber ich würde gerne trotzdem noch mal von dir wissen, wenn du jetzt so zurückblickst, ne? Ich meine, du hattest nie vor, Trainer für eine Mädelsmannschaft zu werden.
3: Nein.
0: Das Leben
3: Nein.
0: hat dich in diese Richtung gebracht, die Verantwortung kam plötzlich. Sagst du heute, ich weiß nicht, wie es dazu gekommen ist, wobei doch, hast du mir gerade beschrieben, wie. Aber ich bin dankbar dafür, denn ich habe viel gelernt dadurch und das war ein tolles Kapitel in meinem Leben. Oder sagst du irgendwie, naja, also... ich habe es dann zwar gemacht, aber ich hätte es jetzt nicht machen müssen. Das hat mir jetzt nicht so viel gebracht für mein Leben.
3: Nee, ich wollte nicht missen. Ich bin sehr froh über die Erfahrung. Ich habe viel gelernt, wir hatten auch viel Spaß und wie gesagt, die meisten Mädels sind auch bei mir geblieben als Trainer. Die habe ich begleitet von dem ersten, gegen den Ball treten, von der D-Jugend bis zur Frauenmannschaft auch begleitet, die meisten. Und die sind über die 6-7 Jahre, die ich es gemacht habe, immer bei mir geblieben und waren, die habe ich schon hinterher auch verabschiedet, wo ich dann nicht mehr zuständig für sie war und sind zu der Damenmannschaft gewechselt und wir haben hier viele Weihnachtsfeste, Saisonabschlussfeste gefeiert und wir haben schon private Grillfeste zusammen gemacht und alles und hatten immer viel Spaß, gezeltet zusammen und alles Mögliche.
0: Das macht einen auch, also ich frag gerade auch verbunden damit, es macht einen ja auch unglaublich stolz, wenn man weiß, guck mal, da ist jetzt ja, eine Frau, die früher mal in meiner Mädelsmannschaft war und die ist jetzt erfolgreich in diesem Sport, aber die habe ich früher mal trainiert. Gibt es diese Fälle? Gab es das bei dir?
3: Ja, schon, aber ich habe es halt hinterher auch nicht mehr verfolgt, weil man dann halt auch wieder andere Interesse haben. Aber bis zu den, bis in der Frauenmannschaft habe ich noch ein, zwei Jahre, habe ich noch ein bisschen geguckt und noch mal hier und da bin ich mal dahin und so, aber irgendwann, aber beruflich ging das dann auch irgendwann nicht mehr so, weil da hatte ich mich auch beruflich verändert irgendwann, aber ansonsten war das eigentlich eine super Erfahrung. Auch der Umgang, ich sag mal, Kompromisse zu machen mit den Gegnern, sich zu freuen, zusammen gewonnen oder traurig sein, wenn man verloren hat und trotzdem alles anzuerkennen, auch was die Gegner für eine Leistung gebracht haben oder auch mit der Elternschaft drumherum. Wie gesagt, die Eltern von den Kleineren, die waren natürlich ein bisschen anders drauf, wie jetzt die Eltern wieder von den älteren Mädels, die da gespielt haben. Die haben natürlich dann auch ein bisschen anderen Blick noch da drauf.
0: Ich finde das, halt find schon, das schön, ja. Ja. Sehr, Thorsten, tolle Geschichte auf jeden Fall. Sehr, sehr inspirierend. Ich habe gerade überlegt, ob es irgendwelche ähnlichen Situationen in meinem Leben gab, die, wo ich mich, ich versuche mich nämlich gerade in die Situation deiner Tochter hineinzuversetzen. Wie ist das, wenn plötzlich mein Papa der Trainer von meiner Mannschaft ist? Wie fühlt sich das für mich an? Das müssten wir jetzt die Tochter fragen, die jetzt natürlich nicht am Telefon ist.
3: Ja.
0: Aber ich habe dann versucht, so mir selber die Frage zu stellen, kenne ich eine vergleichbare Situation? Und ich weiß, dass es damals manchmal sind Lehrer ausgefallen bei uns. Vielleicht kennt ihr das da draußen auch. Und dann ist ein Elternteil von einem Schüler eingesprungen als Ersatzlehrer. Ja. Das ist nicht häufig passiert. Weiß ich nicht. Kann man an der Hand abziehen. Vielleicht 2-3 Mal. Und ich weiß, dass ich diesen Unterricht immer als sehr angenehm empfunden habe, weil die natürlich nicht auf Lehrerart den Unterricht geführt haben, sondern auf so ein, ja, sehr nahbar, sehr angenehm.
3: Man muss auch vieles ein bisschen logischer erklären und auch, also ich habe auch gemerkt, das macht denen viel mehr Freude, wenn man auch selber noch ein bisschen, ich sag mal, aus der Materie auch Ahnung hatten kann, ein bisschen mitmachen. Ja.
0: Ja, richtig.
3: Man kann denen mal ein paar Fußballtricks beibringen, man spielt auch, wir haben dann letzten 10, 15 Minuten immer noch so ein Trainingsspielchen gemacht, dann steht man auch mal mit dabei und spielt mal ein bisschen mit oder steht im Tor und da hat immer einen riesen Spaß, wenn der Trainer sich auch ein bisschen beteiligen kann, kann den mal gewisse Kniffe oder Tricks dann zeigen und so. Wenn ein Trainer nur am Rand steht und sagt, oh, jetzt macht man das und das und das, ja, dann heißt es, ja, der hat gut reden, der steht da draußen und das ist so. Und da habe ich auch viel Erfahrung gemacht ich will mich ja nicht selber loben, aber viele Außenstehende haben auch gesagt, ja, so einen Trainer hätten wir gern, selbst von gegnerischen Mannschaften.
0: Thorsten, ich finde es großartig. Danke dir, dass du angerufen hast, dir einen schönen Abend und bis bald.
3: Danke, ebenso.
0: Bis dann, schönen Abend, tschüss. Gut. So, anrufen dürft ihr auch vom Handy und vom Festnetz. Und plötzlich war ich für wen verantwortlich. Unser Thema heute Abend.
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0: So, wen haben wir in der nächsten Leitung? Schauen wir doch mal. Da ist wer mit der Endziffer 48. Hallo, wer da, woher?
4: Hallo, grüß dich. Ich bin Sascha aus Hattersheim.
0: Sascha aus Hattersheim. Ich bin Daniel. Freue mich, dass du da bist.
4: Ja, hi, grüß dich. Wir hatten ja schon öfters mal das Vergnügen gehabt.
0: Aber schon länger nicht mehr, oder?
4: Das letzte war aber vor 2 Monaten.
0: Ei, ja. Ah, guck mal.
4: Beim Angeln.
0: Wie schnell die Zeit vergeht. So, Sascha, für wen warst du plötzlich verantwortlich?
4: Ich habe 2 Situationen erlebt. Eine, die ist schon länger her und eine, die ist aktuell.
0: Welche wollen wir vertiefen?
4: Ich fange mal so mit an.
0: Okay.
4: Also ich war damals bei der Feuerwehr. Ich hatte dann einen Einsatz auf der Autobahn gehabt, wo sich ein Audi mehrfach überschlagen hat. Da war eine 4-köpfige Familie drin. Und ich, der Einsatz war halt eben, wir sollten das Auto, also Person, eingeklemmte Person, wir sollten die freischneiden. Und ja, und dann musste man auch ein Baby mit befreien, das war ein halbes Jahr alt.
0: Ach,
4: und
0: du meine Güte.
4: Das habe ich versucht. Dann, ich musste es reanimieren. Ich musste versuchen, dass das kleine Herz irgendwie wieder schlägt. So, weil das war meine Aufgabe, das war meine Pflicht. Ich habe mir Eid geschworen, dass ich Menschen helfe. Und ja, und das ist was mich so. Das war die Situation.
0: Jetzt muss, ne, also Thema ist ja heute, für wen warst du plötzlich verantwortlich? Du weißt nie, was der nächste Einsatz birgt, ne, was da quasi auf einen kommt. Wird man aber auf sowas vorbereitet, wie beispielsweise, da ist ein Baby in dem Fall, das wiederbelebt werden muss? Oder sagst du, naja, also wir lernen natürlich, wie man jemanden wieder beatmet und Herzdruckmassage, aber da für solche speziellen Sachen wie zum Beispiel ein Kind im Kinderwagen, das bist du, da ist man dann auch irgendwie überfordert in dem Moment, weil man sagt, hat mich
4: in
0: keiner
4: dem Moment
0: drauf.
4: Bist du das kann man nicht simulieren, also das kann man nicht irgendwie trainieren. Das ist einfach ein Moment, ein Situationsmoment, den kann man nicht trainieren. Das ist ganz einfach. Du machst einfach deinen Job. Es hieß eine eingeklemmte Person. So, da musst du die eingeklemmte Person befreien. Mhm. So, während sich der Rettungsdienst um die eingeklemmte Person gekümmert hat, waren ja noch andere Insassen in dem Fahrzeug und darunter waren zwei Kinder. Der Fahrzeugführer, der hatte einen Sekundenschlaf gehabt und ist dann gegen die Leitplanke geknallt und hat sich dann einfach überschlagen. So, die Frau war angeklemmt, die musste freigeschnitten werden. So, und hinten im hinten auf der Rücksitzbank waren halt die zwei Kinder, ja. So, das eine war 6 Monate, das andere war 5 Jahre alt. Und ja, ich musste halt eben dieses Baby muss ich halt, da habe ich mich halt drum gekümmert, weil das ist ja. Diese Rettungssanitäter waren nicht so viele dort gewesen, weil sie auch teilweise nicht durchkamen, weil keine Rettungsgasse gebildet worden ist und sowas, ja.
0: Wie viele von eurem Team jetzt in deinem Fall waren da? Also du warst da und wie viele noch? 2, 3 weitere?
4: Ja, unser Fahrzeug war da halt eben, ja, unser Rüstwagen. So, dann war dann halt eben, ja, es waren auch noch Notarzt, Rettungswagen alarmiert, aber
0: die waren ja alle noch nicht da. Du warst ja quasi zuerst da. Aber wer noch? Wer war mit dir noch da?
4: Wir waren zuerst dort gewesen und weil Rettungswagen hat mit 12 Verspätung gehabt, wir haben schon mal angefangen, die Personen dann schon mal zu bergen, sage ich jetzt mal. Ja, also
0: ich wollte nur wissen, wie viele Personen das sind. Also du und 2 Kollegen, 3 Kollegen, wie viele Kollegen waren mit dir in dem Moment?
4: Nee. Wir waren auf dem Zug mit 6 Leuten.
0: 6 Leute. Und genau das würde ich gerne wissen. Ich meine, du sagst ja, wir sind dann da, Aufgabe aufschneiden, den Wagen aufschneiden, an die Leute erstmal rankommen. Dann kann man ja trotzdem immer noch sagen, du, ich kümmere mich jetzt um die Erwachsenen, mach du mal die Kinder. Oder man sagt einfach, ich kümmere mich jetzt um das Kind. Also wie entscheidet man das?
4: Erstens mal macht das der Einsatzleiter, der sagt, hier, der und der ist für das und das verantwortlich. Das heißt, also, es kümmern sich 2 Leute um das Aufbauen der Anlage, das, was man braucht, das heißt, die Schere, den Spreizer, ne, die hydraulischen Geräte.
0: Okay. Das ist schon vorher quasi geklärt, wer was zu tun hat. Darum,
4: Genau richtig. Das wird ja, ich sage jetzt mal nicht vorgegeben, sondern das macht der Einsatzleiter dann, wie gerade die Situation ist, weil nicht jede Situation ist ja gleich.
0: Ne? Ja, klar.
4: So, okay, gut. Okay, ich konnte das Kind nicht retten. Es ist in meinen Armen gestorben. Mhm. Und da habe ich mir, das war auch der Zeitpunkt, wo ich mit meiner Feuerwehrkarriere aufgehört habe.
0: Weil das zu viel war, das hast du...
4: Weil das ist, also ich sag mal so, ich fange Fische, die sind größer wie ich. Mhm. Ich habe kein Problem damit, ich habe Türöffnungen gemacht, ich habe Leichen gesehen, die schon total zerfressen waren von Maden. Ich habe da kein Problem mit, aber bei Kindern, wenn es ein Kind betrifft, verstehst du, ein Neugeborenes, halbes Jahr alt, da sieht die Welt wieder ganz anders aus.
0: Das stimmt. Das ist
4: etwas, sieht die Welt wieder ganz anders aus. Und da habe so, und jetzt kommen wir zu dem Punkt 2, von dem Schlechten ins andere Schlechte.
0: Ganz kurz, bevor du das jetzt abschließt, weil die andere Geschichte ist ja eine andere Story, ne?
4: Ja.
0: Ich würde noch gerne wissen, du hast ja dann die Karriere dann da beendet, aber hast du dich dann auch in Therapie begeben? Hast du das Ganze dann irgendwann mal professionell verarbeiten lassen oder wie?
4: Es gibt ja professionelle Seelsorger oder Dingsbums, die sprechen auch in der Gemeinschaft oder haben in der Gemeinschaft darüber gesprochen, was vorgefallen ist, wie was. Das gab es schon. Aber das ist jetzt das, wo ich jetzt auf Teil 2 übergreife. Das hat mir gelernt, ich möchte Menschen helfen. Ich möchte Menschen helfen, ja, weil ich es damals bei dem Baby nicht konnte. Ich habe mein Bestes gegeben, aber ich habe es halt nicht geschafft. Mhm. Und das hat mir den Ansporn gegeben, dass ich Menschen helfe. Jetzt mittlerweile, 20 Jahre später, habe ich, und jetzt kommen wir zu Fall 2, mhm. habe ich einer Nachbarin geholfen mit ihrem Hund. Die ist der Hund ist ein Ridgeback, der wiegt 55 Kilo. Der geht mit dir Gassi, nicht du nicht mit ihm. Verstehst du? So, und jetzt ist es so, die Frau ist dann krebskrank geworden. Mit dem Hund bin ich weiterhin gegangen. Und jetzt ist so, meine Lebensgefährtin oder Ex-Lebensgefährtin hat auch einen Hund. Die Hunde haben sich total verstanden miteinander. So, jetzt gab es so, der Besitzer von diesem Hund vertraut mir den Hund an. So, jetzt ist die Frau gestorben und ich gehe aber trotzdem noch weiter mit dem Hund, weil der Hund für mich so ein Spielfreund ist. So, und jetzt hat der Besitzer von dem Hund einen DJ-Auftrag gehabt, den er da aber machen musste. Und da sollte ich auf den Hund aufpassen. Jetzt bin ich mit diesem Hund zu meiner Freundin gegangen, die auch ja einen Hund hat. Ja, also der Ridgeback, mit dem ich Gassi gegangen bin, ist ein bisschen größer. Und der Hund von meiner Freundin ist ein Yorkshire Terrier gewesen. Mhm. So, und wir wollten das mal probieren, ob die sich in der Wohnung auch so verstehen. Das hat doch alles funktioniert. Und ehe man sich versieht, hat der Hund, mit dem ich Gassi gehen wollte, den Hund von meiner Freundin in den Kopf gebissen.
0: Was? Okay. Ja, und dann, was ist dann passiert? Verletzt? Ja. Verletzt, stark verletzt oder ist der Hund dabei gestorben?
4: Der Hund ist tot.
0: Ah.
4: Der Hund von meiner Freundin ist tot. Weil ich mit dem Hund, mit dem ich Gassi gehen sollte, weil ich wollte auf den auch aufpassen, ich wollte mit ihm zum Angeln runtergehen und musste aber mal kurz bei meiner Freundin nochmal vorbei ein paar Sachen holen. Dann ist der große Hund an den Futternapf von dem kleinen Hund und der kleine Hund ist zum Futternapf und der große Hund hat den kleinen Hund. Obwohl das Freunde sind, obwohl die haben zusammen gespielt. Die haben zusammen gemacht, alles, weiß ich nicht.
0: Hm.
4: Ich weiß nicht. Du, Daniel, das ist für mich eine ganz schwere Situation.
0: Wann ist das passiert? Vor?
4: Letzte Woche.
0: Letzte Woche erst? Ach du meine Güte.
4: Letzte Woche Samstag.
0: Das ist schwer, man macht sich Vorwürfe, man denkt sich, war das wirklich eine gute Idee, die beiden zusammenzubringen, die alleine in dem Moment unbeaucht, viele Gedanken, die man sich macht, aber am Ende... Ja, man muss dann irgendwann auch realisieren, dass
4: Also ich meine, ich habe ja den großen Hund gehabt. Ich habe dann, nachdem der Vorfall passiert ist, habe ich den großen Hund genommen und habe ihn dann zu der Mutter zu der Schwiegermutter von dem Hundebesitzer gebracht, weil der Hundebesitzer ja nicht da war.
0: Mhm.
4: Hab dann gesagt, hier, dass denn das passiert. So, und dann, ja, dann bin ich angeln gegangen und dann hieß es auf einmal, nachdem wir aus der Tierklinik rauskamen, Licht aus.
0: Mhm. Ich will gar nicht wissen, wie deine Partnerin drauf reagiert hat.
4: Es ist schwierig. Es ist schwierig, weil es war ihr ein und alles. Ich habe diesen kleinen Hund habe ich auch super geliebt. Der hieß Bruce, das war ein kleiner Yorkshire Terrier. Der war super süß. Der war echt cool, dieser Hund. Und dann komme ich dann mit meinem Ziehhund, sage ich mal in Anführungsstrichen, an und der macht ihn dann das Chaos. Laut Tierärztin hieß es, dass der Hund an einem Herzinfarkt gestorben ist.
0: Oh. Okay.
4: Aber da glaube ich nicht dran, weil ich direkt daneben stand, an dem Futternapf, wo die Lichtschutz, ich denke mal, der hatte mit dem Biss einen Genickbruch verschafft.
0: Mhm.
4: Der Hund hat geblutet. Und die Ärztin sagt, er ist nicht an dem Biss gestorben, sondern an einem Herzinfarkt.
0: Das löst ja viele Gefühle aus. Man ist traurig, Trauer ist da. Es ist vielleicht aber auch Wut da und man ist dann irgendwie so wütend auf sich selbst vielleicht, weil man vielleicht was meint, dass man da falsch gehandelt hat. Andererseits auf den Hund, der den anderen Hund verletzt hat, ist man vielleicht böse. Was ging in dir emotional, oder was geht jetzt in dir emotional vor?
4: Bei mir emotional geht einfach vor, ich fühle mich verantwortlich dafür, dass ich diese Situation erst zugelassen habe.
0: Aber du hast das nicht absehen können, Sascha. Du hast selber gesagt, die haben sich gut verstanden, die haben gespielt. Es war nicht absehbar, dass der Hund in so einer Situation so reagieren wird.
4: Ja, es war einfach ein scheiß beschissener Unfall. Hm. Dadurch hat sich natürlich meine Freundin von mir getrennt.
0: Oh.
4: Weil sie hat zu mir gesagt, ich soll, sie braucht ein bisschen Ruhe, so ein paar Tage. Da habe ich gesagt, okay, dann gehe ich lieber ein bisschen angeln. So, und da war ich dann angeln, dann habe ich dann doch ihr gefehlt, beziehungsweise Dingsbums, ja. Bei mir ist einiges kaputt gegangen, auch mit diesem Hund. Guck mal, ich habe dir damals schon mal erzählt, dass ich damals von einem Rottweiler angegriffen worden bin beim Angeln. Ja, den ich ja, bei dem ich um mein Leben gekämpft habe. Jetzt habe ich wieder eine zweite Situation.
0: Die ähnlich ist, nur diesmal bist du nicht das Opfer, sondern der kleine Yorkshire von deiner Partnerin.
4: Ja, richtig.
0: Hast du mit dem, also mit diesem Leihhund, gehst du mit dem noch raus oder sagst du, ich kann nicht mehr? Ich kann diesen Hund jetzt nicht mehr ansehen, weil ich jedes Mal daran denke, was er getan hat? Oder wie gehst du damit jetzt um?
4: Das ist die nächste Geschichte, ich weiß es nicht. Ich mag diesen Hund, mit dem spiele ich, mit dem gehe ich schwimmen. Ja, das ist wie so ein kleiner Bruder für mich.
0: Jetzt immer noch?
4: Aber das weiß
0: ich
4: nicht.
0: Oder seit dem Vorfall nicht? Ach, du hast ihn seit dem Vorfall, hast du ihn nicht mehr gesehen?
4: Doch. Seit dem Vorfall habe ich ihn gesehen. Ich habe ihn auch mal gestreichelt. Ich habe auch mit dem Besitzer gesprochen. Ja, haben gesagt, hier, warte mal, ich muss das erstmal alles verarbeiten, weil das für mich momentan aktuell zu hoch ist.
0: Ja.
4: Was ist, du siehst so, der Hund, der mein kleiner Bruder ist, der mir die Angst genommen hat vor den Hunden, vor dem Vorfall damals, ja, wo mich der Rottweiler ja kaputt beißen wollte, den ich abgestochen habe, der hat mir geholfen, mit dieser Hundeangst umzugehen. Wir sind beste Freunde geworden. Wie gesagt, wir gehen zusammen schwimmen, wir gehen zusammen Ball spielen, wir machen alles zusammen, alles ganz cool. Und ausgerechnet dieser Hund, von meiner Freundin den Hund, einmal so, ja. Ich weiß nicht, keine Ahnung, wie würdest du reagieren?
0: Ich bin gerade fassungslos.
4: Da bin ich echt mal gerade gespannt.
0: Ich weiß nicht, wie ich reagieren würde, weil Sascha, in so eine Situation muss man ja erstmal kommen. Und das ist schwer, das einzuschätzen. Ja, also erstmal würde ich sagen, diese Schuldfrage, die jedes Mal aufkommt, da macht man sich verrückt. Und ich finde es Quatsch, jetzt hier irgendwo die Schuld bei irgendwem zu suchen, sondern einfach schauen, wie geht man mit der Situation jetzt um. Und ja, deswegen interessiere ich mich ja dafür. Deswegen bin ich so neugierig, was machst du jetzt mit dem Leihhund? Und die Partnerschaft, das hast du ja gerade schon beschrieben, die liegt gerade in Trümmern. Sich Zeit zu nehmen, zu sagen so, hey, lass uns vielleicht noch mal in ein paar Tagen, ein paar Wochen irgendwie darüber reden. Das ist nicht so gelaufen, wie es laufen sollte. Und versuchen noch mal eine Verbindung aufzubauen. Es wäre schade, wenn das jetzt... Also es ist nachvollziehbar. Ihre Gefühle sind vollkommen berechtigt. Und ich verstehe auch deine Seite. Bringt aber nichts, sich gegenseitig jetzt Vorwürfe zu machen.
4: Nein, wir haben jetzt mittlerweile zumindest so weit verblieben, dass wir beide Schuld hatten. Sie hätte den Futternapf hochstellen müssen. Ach, ich hätte mit dem Hund nicht vorbeigehen dürfen.
0: Ja, aber was bringt das? Was bringt das? Das bringt doch niemandem was.
4: Ja.
0: Das sorgt doch nur dafür, dass man dann weiter mit sich etwas trägt, was einen belastet und unglücklich macht.
4: Ja.
0: Das ist,
4: ich weiß.
0: Wie können wir das zukünftig vermeiden? Wie können wir zukünftig ein bisschen achtsamer sein und solche Situationen nicht unterschätzen?
4: Ich versuche damit umzugehen. Ich meine, durch mein ADHS ist das nicht so einfach. Ja, ich akzeptiere es dass es ein Unfall war. Ja, ich versuche es zu akzeptieren. Ich will auch den Kontakt zu dem anderen Hund nicht verlieren. Mhm. Ja, so mein Herz sagt, geh mit dem Hund, mein Kopf sagt nein.
0: Mhm.
4: Auf was soll ich jetzt hören?
0: Das, was dein Herz sagt.
4: Sagt, du musst auf dein Herz hören, wie es schlägt, wie es klingt, wie es sagt, ja.
0: Genau.
4: Aber was mit dem Kopf? Was ist mit dem Kopf?
0: Ja, der ist da. Boah, was willst du machen? Der ist da, der ist immer da, der wird dir immer Gedanken geben. Nimm dir die Zeit und entscheid nicht sofort, sondern nimm dir kurz die Zeit und frag dich, was dir wichtig ist.
4: Wichtig ist erstmal, dass ich das mit meiner Freundin wieder auf die Reihe kriege.
0: Dann nimm dir dafür die Zeit.
4: Wieder vertrauen kann, dass wir wieder zueinander finden, weil ich habe die weltbeste Frau der Welt.
0: Ja. Und über, ne, rede mit ihr, frag sie, was ihr gerade wichtig ist. Ich fände jetzt blöd, eine Entscheidung zu treffen oder irgendwas zu machen, was einfach so sich in dem Moment wie so eine Affekthandlung. Ne? Andere würden jetzt vielleicht sagen, weiß ich nicht, dann stehe ich morgen plötzlich mit einem neuen Yorkshire Terrier vor ihrer Tür und sage, hier, der ist für dich. Das wär Quatsch. Weißt du, das ist so. Das wär,
4: du, den Gedanken habe ich auch gehabt, aber das ist noch zu früh.
0: Nein, erstens ist es zu früh und zweitens,
4: das ist einfach, ja.
0: Das ist ja kein austauschbarer Gegenstand.
4: Nein, nein, da auf keinen nicht. Fall, auf keinen Fall.
0: Das fände ich
4: auf
0: so geschmacklos, fänd ich das.
4: Ja, ja.
0: Ja, ich weiß, dass die Absicht dahinter eine gute ist, aber nee, lieber nicht.
4: Der Gedanke war da, aber ich mache es nicht.
0: Nee, ich hatte diesen Fall leider jetzt gerade in meinem Bekanntenkreis. Der Hund von einer Freundin, ganz kleiner Mini-Hund, ich weiß gar nicht, wie man die nennt, der hat was gegessen, hat keine Luft mehr bekommen und ist dann erstickt. Und naja, das war natürlich ganz, ganz tragisch und so weiter. Eine Woche später steht die Mutter von dieser Freundin vor der Tür und hat ihr einen neuen Hund überreicht. Und weiß ich nicht.
4: Nee, weiß das
0: nicht.
4: Geht nicht.
0: Das fand ich blöd.
4: Nee, das wäre wie so ein austauschbares Ding, weil es mit Kopfhörer kaputt gehen, dass du ein neues Paar holst. Nein, das geht nicht, Dafür ist einfach zu viel Emotion, zu viel Herzblut und sowas da drin. Das war ihr Liebling. Das kannst du nicht ersetzen, das geht auch nicht.
0: Ja. Ich habe dann auch gefragt, warum hast du das gemacht? Ja, die braucht jetzt einen neuen Hund, sonst fällt sie in eine tiefe Depression.
4: Genau.
0: Da habe ich gesagt, lass sie doch erstmal diesen Verlust verarbeiten. Also, naja.
4: Ja.
0: Gut, ist ein anderes Thema. Sascha, ich muss leider weiter. Wir haben uns ein bisschen verquatscht, okay. Aber ich wünsche dir alles Gute und dass du die richtigen Entscheidungen triffst. Bis bald. Mach's gut.
4: Mach's gut. Ciao, ciao.
0: Ciao. So, anrufen dürft ihr auch vom Handy vom Festnetz. Und plötzlich war ich für wen verantwortlich? Die Nummer zu mir. So, wen haben wir in der nächsten Leitung? Da haben wir wen mit der Endziffer 48. Hallo, wer da, woher?
5: Hallo?
0: Hallo, wer da?
5: Daniel?
0: Das bin ich, wer bist du?
5: Ah, Leszek.
0: Leszek?
5: Ja.
0: Leszek, woher?
5: Ah, aus Polen.
0: Aus Polen? Ja, aber wo bist du jetzt? Ja. In welcher City?
5: Jetzt, ich bin in Dorf.
0: Ja, wo?
5: Zwetschgen.
0: Bei Zwetschgen?
5: Ja.
0: Wo ist Zwetschgen? Ich kenne das nur als Kuchen. Wo ist das?
5: Oberachern.
0: Oberachern?
5: Oberachern.
0: Oberachern. Ah, okay.
5: Ja.
0: Schön, dass du anrufst, Leszek.
5: Aber fahren Bus?
0: Ja.
5: Ich verantwortlich für Ladung plus.
0: Du fährst Bus?
5: Ja, ein Iveco-Transporter.
0: Okay.
5: Überladung. Ich war Bußgeld zahlen. Zu viel Tonnen.
0: Mhm.
5: Polizei stoppen. Chef nix Telefon. Mhm. Kein Geld. Gefängnis.
0: Oh, okay.
5: Ich lerne Deutsch mit Radio Daniel.
0: Mit mir hast du gelernt?
5: Ja.
0: Ach, schön. Gut. Finde ich cool.
5: Dankeschön.
0: Machen einige, habe ich gehört. Ich finde das bemerkenswert. Ich habe mich immer gefragt, wie lernt man mit einer Radiosendung die Sprache? Aber ja, durchs Hören wahrscheinlich, durchs Zusammenreimen, was die Leute da sagen.
5: sprechen langsam mit ChatGPT.
0: Ah, okay.
5: Live translate in Polish.
0: Ja, genau. Ja, das kann man gut.
5: Und dann Wort für Wort. Mhm. Lernen gut Deutsch. Jetzt nebenher wir Zwetschgen zupfen.
0: Okay.
5: In Bauernhof.
0: Ah, okay. Also doch ja. Hat das mit den Zwetschgen was zu tun. Ich dachte mir schon. Leszek, find ich schön. Schön, dass du uns hörst.
5: Danke schön.
0: Ich sage auch Dankeschön. Bis bald, Leszek.
5: Ich spreche immer langsam. Dankeschön.
0: Dankeschön. Dann schönen Abend dir.
5: Danke.
0: Tschüss.
5: Gleichfalls.
0: So, anrufen dürft ihr auch vom Handy, vom Festnetz. Die Nummer zu mir. So, wen haben wir dran mit der 6-1? Guten Abend.
6: Ja, hallo. Die Ilse aus Ludwigshafen.
0: Ilse, schön, dass du da bist.
6: Ich habe schon länger, habe ich auch schon mal telefoniert, aber das ist schon eine ganze Weile her. Aber das Thema heute Abend, das hat mich jetzt doch beschäftigt. Und zwar war ich, mein Mann und ich, wir waren plötzlich verantwortlich für meinen Schwiegervater, weil meine Schwiegermutter mit 59 ganz plötzlich gestorben ist.
0: Schwiegermutter ist mit 59 gestorben.
6: Ja.
0: Und
6: ja,
0: dann musstet ihr euch um den Schwiegervater kümmern.
6: Ja, genau. Und ja, ich hatte dann das Essen, die Wäsche, die Wohnung, alles komplett. Und er war nicht einfach, es war ein schwieriger Mann.
0: Wenn sie 59 war, als sie verstarb, wie alt war er denn?
6: Ja. Er war, muss ich überlegen.
0: Ungefähr.
6: Er war über 65 rum, also er war einiges älter. Ja.
0: Warum ist er mit 65 aber schon so, dass man sich plötzlich um ihn kümmern muss?
6: Er war sehr unselbstständig. Er war ein unselbstständiger Mensch, der hat sich dann sogar verbarrikadiert in seiner Wohnung oft. Und es war also äußerst schwierig. Und wir waren erst 4 Jahre verheiratet. Ich war damals 25. Wir hatten eine kleine Tochter von 3 Jahren. Und es war schon nicht einfach, sich da so plötzlich drum zu kümmern.
0: War das für dich, ich meine, das war ja Schwiegervater, dein Partner zu dem damaligen Zeitpunkt, war das so, dass er gesagt hat, Ilse, mein Schatz, wir müssen uns um meinen Papa kümmern? Oder war das eher so, dass du gesagt hast, Mensch, wir können ihn doch nicht einfach so alleine lassen. Das ist doch klar, dass wir da jetzt uns um ihn kümmern.
6: Es war irgendwie automatisch. Wir haben uns einfach gekümmert. Wir haben keine Geschwister. Also mein Mann hatte keine Geschwister. Ich habe auch keine Geschwister. Also ich habe mich dann später um meine Mutter genauso gekümmert. Und ja, es war einfach so. Aber das war auch unser Leben. Also es ging eigentlich immer weiter. Ich habe mich immer um irgendjemand gekümmert. Wenn der eine ging, kam irgendwas Neues.
0: Ja. Also für dich war das nie ein Thema, über das man entscheidet, sondern es war, man kann sagen, eine Selbstverständlichkeit bei dir.
6: Ja, genau.
0: Was glaubst du, woher kommt das? Kommt das aus meiner Erziehung oder eine Frage der Generation? Was ist das, warum du sagst, das war nie Thema zum Diskutieren?
6: Ich glaube, ich war einfach so. Ich meine, ich habe auch, bevor wir geheiratet haben, ich habe ja nach meiner Lehre, habe ich ein Jahr in Bethel gemacht bei behinderten Kindern. Also das war schon immer vielleicht auch aus dem Glauben heraus. Also unser Hochzeitsspruch hieß auch, ich aber und mein Haus wollen dem Herrn dienen. Und das war, ja, wir haben immer versucht, soweit es möglich war, zu dienen.
0: Ich und mein Haus wollen dem Herrn dienen.
6: Ja.
0: Schöner Spruch.
6: Ja.
0: Schön.
6: Ja. Und das hat uns wirklich begleitet. Mein Mann lebt jetzt schon 4 Jahre nicht mehr und war auch schon 2 Jahre vorher im Altersheim. Und ja, aber ich, ja, Ich habe mich bis jetzt auch immer noch um die Nachbarin gekümmert. Das hatte ich allerdings selber im Mai, bin ich gestürzt und habe einen Oberschenkelhalsbruch gehabt. Und okay. Es geht mir Gott sei Dank erstaunlich, also viele Sachen mit 80 noch einmal wieder so auf die Beine kommen. Ja. Aber ja, ich bei der Nachbarin, ich kümmere mich wieder schon wieder ein bisschen, soweit es geht.
0: Aber bei all dem frage ich mich, hast du auch Menschen in deinem Umfeld, die ebenso auch für dich da sind?
6: Ja, ja, ich habe zwei Kinder, einen Sohn und eine Tochter, die sich schon beide kümmern. Die sind beide berufstätig, die haben beide viel zu tun, aber sie sind da, wenn ich sie brauche.
0: Und ich meine, du hast es ihnen ja, die haben das ja mit Sicherheit mitbekommen, was du da alles machst, für was du alles Verantwortung nimmst und für was du auch ohne zu fragen einfach bereit bist einzustehen.
6: Meine Tochter, wir wollten immer zwei Kinder, weil wir beide allein waren, ja, keine Geschwister hatten. Ja, und dann war, als meine Schwiegermutter so plötzlich starb, war unsere Tochter 3 Jahre alt. Und dann haben wir gesagt, ja, also jetzt aber trotzdem mal langsam, wenn wir erst sehen, wie wir das alles geregelt kriegen. Und dann kam 2 Jahre später, kam dann unser Sohn auf die Welt, der hat schon von ganz klein dann, saß in seinem Stuhl, mein Schwiegervater war mit dem Esser hier, hat nicht alles gegessen und ich mein kleiner Sohn dann damals kritisiert habe, oder er hat gesagt, du musst doch essen oder musst. Und dann hat er gesagt, der Opa Kalstoch hat auch in seinem Teller rum. Also die Kinder haben das von klein auf dann halt so erlebt.
0: Und deswegen ist das bei Ihnen irgendwie auch so ausgeprägt. Und trotzdem, du merkst das ja auch, oder hast du vielleicht auch mitbekommen, dass es oftmals immer so dann diesen Spruch gibt, ach, ich will den eigenen Kindern nicht zur Last fallen, weil ich weiß ja, wie schwer das ist und so weiter.
6: Ja.
0: Merkst du das bei dir selbst auch, dass du dann dazu neigst, so zu denken?
6: Also ich bin auch, also was ich selber tun kann, mache ich selber, wo ich wirklich denke, also wenn ich sie damit nicht belasten muss und so, also ich bin schon, ja, aber das, was halt nicht geht, ich habe zum Beispiel, also meine Augen sind sehr schlecht, ich habe eine Makuladegeneration und da brauche ich, also meine Tochter macht mir zum Beispiel die schriftliche Sache, wenn da was ist, das macht die mir dann alles, weil ich halt vieles nur noch mit Vergoldungsglas lesen kann und dass ich dann auch nichts übersehe und so. Und das macht die. Und dann auch wenn handwerklich was im Haus ist, das macht dann mein Sohn.
0: Ilse, jetzt muss ich dir noch eine Frage stellen, bevor ich weiterziehe. Wenn wir die Zeit zurückdrehen könnten, ja, würdest du sagen, ich kann gar nicht anders, Daniel. Ich würde es vermutlich genau so nochmal machen. Oder sagst du, ach, es gibt doch Dinge, die würde ich vielleicht... Den Schuh würde ich mir nicht anziehen, weil ich merke, das hat mich doch sehr viel Kraft gekostet.
6: Nee, ich glaube, ich würde alles wieder so machen. Ja. Also ich habe von Freunden haben wir oft gesagt, denkt doch mehr an euch, macht doch. Aber irgendwann haben sie dann gemerkt, das ist einfach unser Leben.
0: Ja. Und nicht nur das, ich sehe es auch noch aus der Perspektive, dass ich sage, wenn es solche Menschen wie dich und viele andere nicht gäbe, die so handeln, die so sind, dann wäre die Welt ein Stückchen schlimmer. Ein Stückchen, ja, wir brauchen Menschen, die sich für andere einsetzen. Ne? Aber wir müssen auch was lernen, zurückzugeben. Das finde ich auch sehr, sehr wichtig. Nicht nur lernen, auch geben.
6: Ja. Sehr, sehr wichtig. Und ich habe auch wirklich Freunde, die auch, also wirklich, wenn ich sie brauche, da sind, also, ja.
0: Sehr schön. Ilse, hat mich sehr gefreut. Ich wünsche dir alles Liebe und Gute.
6: Danke.
0: Ich freue mich, dass es jetzt eine Hörerin hier auch aus meiner Gegend gibt. Danke dir.
6: Ja, danke.
0: Bis bald.
6: Bis bald.
0: Tschüss, mach's gut. So, schauen wir doch mal. Also, wir haben noch eine Online-Umfrage, die ich fast vergessen habe. Frage Nummer 1, die ich gestellt habe. Was war dein erster Reflex, als die Verantwortung plötzlich da war? Ich muss einfach nur funktionieren. Meine Gefühle, die kamen erst später. Das sagen 75% von euch. Bei mir löste es komplett Panik aus. Mein Kopf war komplett leer, sagen 5%. Ich musste sofort erstmal jemanden anrufen und um Hilfe bitten. Das sagen 15%. Ich wollte in der Situation einfach erstmal weglaufen, bin dann aber trotzdem geblieben. Das sagen auch 5%. Die zweite Frage, die ich euch gestellt habe, für wen oder was bist du denn plötzlich verantwortlich geworden? Und hier habt ihr geschrieben, für meine Frau, die hatte vor 2 Jahren mit 43 einen Schlaganfall. Und zwar, als ich um 4 Uhr morgens von der Nachtschicht nach Hause kam, standen meine Kinder weinend neben dem Krankenwagen. In diesem Moment wurde mir klar, dass ich ab sofort die komplette Verantwortung übernehmen muss. Dann schreibt eine andere Person, ich habe den Dackel von meinem Vater bekommen, als der vor 3 Jahren gestorben ist. Und weißt du was, der fährt jetzt regelmäßig mit mir im LKW mit. Ah, guck mal, das hätte der auch nicht erwartet, dass der nochmal sowas erlebt hier, ständig on Tour zu sein. Aber ja, das ist genau das, was ich mit dem Thema heute meine. Plötzlich Verantwortung. Dann schreibt eine Userin, ich war plötzlich mit 16 für meine Mutter verantwortlich. Alles hat sich gedreht. Meine Mama wurde durch einen Schlaganfall zum Pflegefall. Freunde, Freizeit, alles hinten angestellt, Daniel. Hab meine Mama 7 Jahre lang mit meinen Großeltern dann auch zusammengepflegt. Das ist unvorstellbar für manche Menschen, dass in dem Alter, was das auch alles bedeutet dann, wenn man das, unbeschreiblich. So, und dann haben wir hier noch, ach, ganz viele haben dann auch fürs Kind, für die Mitarbeiter in der Firma, für die Familie. Eltern kommen sehr häufig vor. So, dann die letzte Frage, die ich online gestellt habe, ist, wie lange hat es gedauert, bis du dich der Aufgabe gewachsen gefühlt hast? Schon nach wenigen Stunden, sagen 26,3%. Nach ein paar Wochen, sagen auch 26,3%. Nach ein paar Monaten oder Jahren, sagen 10,5%. Und ich habe ehrlich gesagt bis heute nicht wirklich, sagen 36,8% von euch. Vielen Dank fürs Online-Mitmachen. Und jetzt gehen wir noch in die nächste Leitung. Schauen wir doch mal, wer dran ist. Es ist, Tanja aus Kaiserslautern. Hallo.
7: Hi, Daniel.
0: Hi, Tanja.
7: Grüß dich.
0: So, für wen hast du denn die plötzliche Verantwortung übernehmen müssen?
7: Also ich war 16 und habe mit 17 mein Kind bekommen.
0: Mit 16 und mit 17?
7: Mit 17 bekommen, also ich bin 17 geworden, knapp danach, und also noch mit 16 bekommen das Kind.
0: Mhm.
7: Ja.
0: Das war ein Wunschkind oder war nicht geplant?
7: War nicht geplant, nein.
0: War nicht geplant. Aber du hast schon, wie schnell hast du rausbekommen, ich bin schwanger? Weil manche merken das ja erst, weiß nicht, die haben dann erst nach 3 Monaten die Diagnose plötzlich.
7: Ich war schon so weit, dass ich dann nichts mehr machen konnte, dass wenn ich es gewollt hätte.
0: Ah, okay.
7: Also war schon im 3. Monat.
0: Als du es erfahren hast?
7: Genau.
0: Und erfahren hast du es wahrscheinlich durch, irgendwie fühle ich mich komisch, ich mache mal einen Test.
7: Ja, so in der Art, ja.
0: Okay.
7: Ja, also.
0: Also wie es dazu kam, brauche ich ihn nicht zu fragen. Ich glaube, wir wissen alle, wie das funktioniert. Aber ich würde gerne mal wissen, was ging in dem Moment in dir vor?
7: Also es war, ich saß auf der Treppe und habe erstmal geheult. Ich dachte mir so, Mist, was mache ich denn jetzt? Also klar, die Option, das wegzumachen kam, weiß nicht, ob das in Frage ging, war ja auch nicht mehr. Es war so mehr oder weniger, ja, sie sind schwanger. Und dann habe ich den Arzt angeguckt und habe gesagt, ist das ihr Ernst? Ja, aber wegmachen können sie nicht mehr. Sie sind schon Anfang 3. Monat. Also war schon über die 14. Woche. Hm? War ich schon hinaus. Und dann ist in mir erstmal eine Welt zusammengebrochen. Dafür, was mache ich denn jetzt? Und
0: Was ist die größte Angst, die einen dann, oder das Größte, woran man dann denkt? Ich meine, man weint, hast du ja gerade gesagt, emotional macht das was mit dir.
7: Genau.
0: Aber was ist der, ist es dann die ganze Zeit so, oh Gott, ich, woran denkt man da? Denkt man da an sein Alter? Denkt man da an, den bin ich ja gar nicht mehr zusammen, das heißt, mein Kind wird ohne Vater groß. Woran denkt man da in dem Moment?
7: Ja, das ist halt das so, man denkt so, was kommt denn jetzt danach? Ja, wie wird es denn weitergehen? Ich meine, ich war in der Schule, ich habe nebenher gearbeitet und ich habe gewusst, das wird alles nicht mehr so sein, wie es war. Und auch mein jetziger noch Mann und Vater von dem Kind, Ich wusste noch nicht mal, ob ich mit ihm zusammenbleiben möchte oder ob das funktioniert und wie sage ich ihm das und wie sage ich das überhaupt meiner Mutter. Und ja.
0: Gut, irgendwann haben Sie es erfahren. Welche Reaktion genau. kam aus welcher Seite? Von welcher? Wie hat
7: also
0: Familie
7: werden? Mein Mann damals, Freund, hat mich ja dann gemeint, okay, bist du dir sicher? Ich sagte dann ja. Und er meinte, wow, dann ist das so. Also er war halt auch, ist auch 7 Jahre älter und hat es dann mit Fassung getragen und hat gemeint, wir kriegen das groß und das passt. Und

0: nach der Sendung, dass das ein sehr warmherziger und eigentlich immer positiv denkender Mensch ist, ne? Der ist ja,
1: ja,
0: so oft hast du mir beschrieben, ich reg mich manchmal auf. Und der zieht da nicht mit, sondern der heitert mich dann manchmal mit einem blöden Witz auf. Er regt mich auf, aber dann muss ich auch wieder schmunzeln und lachen. Und
1: ja.
0: Schön.
1: Aber gut, die erste Zeit, wir haben ja nicht zusammen gewohnt, ja, wie das Kind dann auf die Welt kam, war ich so überfordert in der ersten Zeit. Also diese erste, ich hatte so Angst vor dieser ersten Nacht nach Hause zu gehen. Von dem Krankenhaus dann, ja. Und ich meine, wir waren dann, ich war schon so ein bisschen überfordert am Anfang damit, ja, mit der ganzen Situation. Und es war dann, ich war dann so aufgeregt, das Kind hat es gespürt und meine Mutter kam, ich gab dem Kind, meiner Mutter das Kind in den Arm gegeben, das Kind war ruhig. Ich habe den Kevin wieder zurückgenommen und dann hat er wieder geschrien. Dachte ich, das kann doch nicht sein.
0: Aber es ist also besser geworden.
1: Schon, dann, ja, klar. Dann.
0: Es war ja alles neu. Dann, noch so jung.
1: Ja, ja, ja, und du bist, wie gesagt, 16, 17, hast Geburtstag, du bist 17 und hast dein Neugeborenes liegen, ja. Und das Schreiten, du weißt nicht, was du tun sollst, ja. Es ist so, wenn du älter bist und kriegst das Kind, dann hast du da einen anderen Instinkt dafür einfach, ja.
0: Tanja. Lass uns da gerne nochmal nach der Sendung weiter drüber reden. Bleibt dran. Und euch da draußen, vielen Dank fürs Zuhören, fürs Mailschreiben und fürs Posten. Ich fand es ein tolles, cooles Thema und interessante, schöne Geschichten von euch. Auch sehr viele bewegende. Hört sie euch gerne nochmal an. Wir hören uns wieder ab 12 Uhr mit einem neuen Thema. Bis dahin, bleibt gesund. Alles Gute euch. Tschüss.

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1: Einer gegen alle. Alle gegen Rolf.
0: So, ich bin gespannt, wer dich heute fertig machen will. 0890901.
2: Es geht um einen Quiz, das wir zusammen spielen. Wen haben wir denn heute am Start?
3: Servus, da ist die Michi.
2: Da ist die Michi.
3: Michi.
4: Ja, da hört noch was Bayerisches raus.
3: Ja, selbstverständlich, ja, Niederbayern.
4: Niederbayern.
0: Oh, ich liebe das. Ich muss sofort an dieses eine Meme denken.
2: An welches denn?
0: An den Bierkasten Michi.
5: Michi!
0: Da fällt der Michi mit dem Bierkasten in der Hand die Treppe runter und saved, also rettet diesen Bierkasten. Michi! Geil!
2: Grüße gehen raus, Big FM Bayern. Und jetzt ist natürlich die große Frage, Michi. Was

0: Jetzt dein Themengebiet sein. Weißwurst. Oktoberfest.
1: Nicht ganz. Es ist Hund.
0: Der Hund.
1: Der Hund.
0: Der Hund. Der Hund. Du Hund. Ja, Mai. Büschra ist schon ganz wild.
2: Ja.
0: Weil.
2: Ja.
0: Weil nämlich, sie hat was vorbereitet.
2: Wir machen was ganz Besonderes heute.
0: Mhm.
2: Wir machen jetzt nämlich, ich werde euch gleich Töne vorspielen und ihr müsst dann erraten, so bescheuert, ob es ein Hund ist oder ob das ein Baby ist, das den Sound macht.
0: Hä, Hund oder Baby?
2: Ach, Hund oder Baby.
1: Okay.
2: Ich habe ganz witzige Töne rausgesucht und das machen wir jetzt.
0: Alles klar.
1: Alles klar.
2: Ton Nummer 1. Also Frage ist, ist das ein Hund oder ein Baby?
0: Boah.
1: Also ich würde jetzt sagen, es ist ein Hund.
2: Mhm. Das ist falsch.
0: Ist das so?
1: Ja.
0: Nicht dein Ernst.
1: Scheibengleister.
0: Ich war mir auch
1: unsicher. Ist ja brutal.
0: Ist wirklich brutal.
2: Was das ist ein Baby.
1: Aha.
0: Hä? Und was macht das Baby da auf dem Video?
2: Ja, komische Geräusche.
0: Ach ja.
2: Das rennt da in dem Video durch den Garten.
1: Offensichtlich.
0: Offensichtlich, ja.
2: Also der Punkt geht leider an Rolf.
1: Okay.
0: Ja. Warum denn leider? Was soll das denn? Woher kommt die Schärfe da hinten?
2: Entschuldigung. Wollte ich gar nicht.
0: Pissflitsche, die
2: Wollte ich gar nicht.
1: Die Schweiz.
0: Gut, das heißt ja alle gegen Rolf. Stimmt auch wieder. So, zu Frage Nummer 2.
2: Ton Nummer 2 kommt jetzt. So, Hund oder Baby?
0: Wir hören es nochmal, Moment.
1: Boah.
0: Diese Michi ist jetzt auch
1: vorsichtig. Ich lass dir den Vortritt.
0: Ich wusste das. In meiner ersten Assoziation würde ich erstmal sagen, dass das eine Katze ist. Aber egal. Weil die ist miau, miau, miau, miau. So, wenn man da jetzt aber genau hinhört, könnte man auch Mama verstehen.
1: Sehe ich auch so.
0: Deshalb, ich würde jetzt sagen, Baby.
2: Das ist falsch.
0: Au, krass.
2: Oh, es ist ein Hund.
1: Oh mein Gott.
2: Also okay. Geht der Punkt an Michi.
1: Juhu.
2: Es steht 1:1. Hier kommt Ton Nummer 3.
1: Oh Gott, schwierig.
0: Komm, ich geh rein. Baby, ich sag Kind.
2: Das ist...
0: Ja.
2: Falsch!
0: Echt?
2: Ja, ist ein Hund.
1: Oh mein Gott.
0: Und damit, Michi, bekommst du Big FM Socken.
1: Yeah. Auf die habe ich mich schon gefreut.
0: Ja, weil das sein wird.

0: Eminem und Without Me in Deutschlands Bigster Morning Show.
1: Hey, Rolf ist da.
0: Und Büschra ist da.
1: Hey, guten Morgen.
0: Jonas ist auch schon in den News.
2: Morgen.
0: Aber den Mann wollen wir jetzt mal noch in Ruhe lassen, weil der muss noch recherchieren. Gleich geht's ja offiziell los. So viele Meldungen heute Morgen über den Ticker.
2: Yes.
0: Da wird erstmal noch gecheckt, was so geht.
1: Ja, mach du mal, Jonas.
0: Mach du mal.
2: Ja, ich bin da mal rechnet. Tschüssi.
0: Ja, tschüss. Was geht bei Büschra im Leben? Was tickt da so?
1: Boah, also ich habe gestern ja ganz gut gegessen, muss ich sagen.
0: Was gab's denn?
1: Bolognese. Lieb ich ja.
0: So eine richtige Bolo?
1: Ja, so mit Hack, mit
0: ja, das ist mir schon klar,
1: Tomaten,
0: mit sonst wäre es keine Bolo, du Geiles. Ich rede so mit richtig eingekocht und ohne Tütchen und mit Rotwein.
1: Ja.
0: Richtig schön.
1: Nee, Rotwein ist da nicht drin.
0: Musst du Rotwein reinmachen.
1: Nee, was du reinmachen musst, das musst du wirklich machen, habe ich erst letztes Jahr erfahren, damit es nicht so sauer ist, weil du hast ja Tomaten drin, musst du unbedingt so eine Prise Zucker reinmachen.
0: Wow!
1: Wusste ich nicht. Habe ich letztes Jahr erst mitbekommen, weil sonst war die immer so sauer. Aber ja, was für Tüte? Ich koche nie mit Tüte.
0: Nein, die Frau kocht nicht mit Tüte. Aber gut, dass sie erfahren hat, dass man ein bisschen Zucker reinmacht.
1: Ja, macht
0: bei
1: das,
0: den
1: Leute.
0: Tomaten. Hey, cool. Dermot Kennedy und Medusa.

0: Ein sehr, sehr guter Song von Becky Hill.
1: What do I have to do? Das frage ich mich auch manchmal.
0: Jeden Morgen frage
1: ich mich
0: das.
1: Ja, jeden Morgen frage ich mich das. Hier ist Big FM, Deutschlands Bigste Morning Show.
0: Ja.
1: Ja, was haben wir denn zu tun, Rolf?
0: Heute in der Show.
1: Mm.
0: Oh, einiges in der Show auf jeden Fall. Wir sind auch schon in den Vorbereitungen für das Glücksgefühle-Festival. Das wird jetzt am Wochenende stattfinden.
1: Oh yes, freue ich mich sehr drauf.
0: Wenn ihr da an diesem Wochenende da seid, cooles Deutsch, Freund. Dann könnt ihr gerne uns auch mal Hallo sagen. Wir werden ja auch an der einen oder anderen Stelle vorbeischauen. Und
1: yes,
0: für alle, die nicht da sein können, auch gar kein Problem. Möchte ich auch sagen, wir senden natürlich live von vor Ort und sind natürlich auch auf den Socials für euch unterwegs.
1: Ja, yes, ganz viele Stories. Wir gehen auch live auf TikTok.
0: Ja.
1: Also checkt es unbedingt ab. Big FM Instagram, Big FM TikTok.
0: Ja, ist alles da.
1: Alles da.
0: I'm the perfect mix of Saturday night and the rest of your life. Hier ist Olivia Dean.
1: The man I need.
0: Unangenehm.

0: Schönen guten Morgen an Celine.
1: Buongiorno, Roy.
0: Buongiorno.
1: Und guten Morgen auch dir, Nari.
2: Guten Morgen.
0: Guten Morgen.
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0: Ja, an diesem Mittwoch um 5.55 Uhr. Hey.
1: Hey.
0: Hi. Schön, dass ihr alle mit am Start seid. Büschra ist da, das haben wir schon gehört.
1: Hey, guten Morgen.
0: Jonas ist in den News. Und ich bin Rolf. Guten Morgen. Und natürlich starten wir diese Sendung ganz offiziell mit euren 6 Uhr Songs.
1: Ja, das ist der Song, den ihr braucht, um wach zu werden. Damit muss morgen so richtig scheppern.
0: Ja.
1: Wir machen jetzt mal was Besonderes, Rolf. Wir haben mal ein kleines Quiz für dich vorbereitet für den 6 Uhr Song.
0: Um
1: du kennst dich ja richtig gut mit Musik aus. Bin mal gespannt, ob du jetzt checkst, worum es hier geht.
0: Alles klar.
4: Hey Rolf, hey Büschra. Ich hätte gern den neuen 6 Uhr Song. Und das Ganze ist von dem alten Ali G-Film, da ein neuer Ali G-Film rauskommt. Und ich weiß nicht genau, wie er heißt, aber der geht wicked da, Jungle is massive. Jungle is massive.
0: Ah, ja, ich glaube, ich weiß, um welchen Song es sich handelt. Dann würde ich sagen, dann spielen wir den jetzt einfach.
1: Ja.
0: Aber natürlich könnt ihr ihn jederzeit abbrechen. 08900901 klingelt durch, wenn ihr es nicht hören wollt.
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0: Hier ist Big FM, schönen guten Morgen. Wer bist du? Was machen wir?
1: Guten Morgen, hier ist der Ronny. Hi. Ich würde das Lied gerne beenden.
0: Ja, Olli. Das haben wir jetzt auch getan. Das ist eine wilde Nummer, Leute.
2: Alter, ja, das ist wirklich sehr wild.
0: Ich weiß es noch nicht. Kannst du dich daran erinnern, Olli, dass der Song im ersten Ali G-Film war?
1: Ja, kann ich mich tatsächlich.
0: Ja, aber ich glaube, das war nur ein kleiner Part. Also hat man den irgendwie keine 3 Minuten gehört. Ich glaube, es war auch besser so. Aber gut, Olli, dann erstmal dir noch eine gute Fahrt und bleib kurz dran, dann kannst du dir auf jeden Fall den 6 Uhr Song für morgen wünschen, okay?
1: Alles klar, scheiß aber Ronny, nicht Olli, gell?
0: Achso, Entschuldigung, Ronny, dann dir noch eine gute Fahrt und einen schönen Mittwoch noch, gell?
1: Dankeschön, gleichfalls.
0: Jo, danke. Und rüber geht's zu Jonas. Was trendet heute Morgen auf den Socials?
3: Matthew Perry. Netflix widmet dem verstorbenen Friendstar nämlich eine eigene Doku-Serie. The One About Matthew Perry soll am 27. Oktober starten und aus 3 Teilen bestehen. Darin spricht seine Familie über den Schauspieler. Die Fans bei X freuen sich schon.
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2: Und was geht sonst so ab in der Welt?
3: Tja, reden wir nicht lange drum rum. Schon wieder ist ein Regierungsflieger der Bundeswehr am Arsch. Finanzminister Lars Klingbeil sitzt wegen eines technischen Problems an der Maschine in den USA fest und muss eine weitere Nacht im Hotel verbringen. Damit verpasst der Vizekanzler heute auch die Kabinettssitzung in Berlin. Ausgerechnet dort soll sein Steuergesetz eigentlich auf den Weg gebracht werden. Was genau am Flieger kaputt ist, ist noch unklar. Deutschland will seine EU-Partner heute über den mutmaßlich

0: den Markt zu versorgen. Spanien und Portugal können die Lücke bisher nicht auffangen.
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0: Dortmund ist souverän in die nächste Runde des DFB-Pokals eingezogen. Beim Oberligisten Hamburg-Eimsbütteler Ballspielclub gewann der BVB klar mit 5:0. Nach gut einer halben Stunde fiel das erste Eigentor. Danach legten Svensson, Inacio doppelt und auch Silva nach. Damit blieb Dortmund im ganzen Spiel klar überlegen.
2: Wie heißt der Club nochmal?
0: Der Club heißt Hamburg-Eimsbütteler Ballspielclub. Grüße gehen raus.
2: Hab's selten so schön gehört. Dankeschön, Jonas.
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3: Wetter. Heute bleibt es in Deutschland meistens bewölkt. Im Norden und Westen sind Gewitter möglich. Der Nebel zieht sich am Vormittag zurück, während im Süden die Sonne durch die Wolken blitzt. Die Höchstwerte liegen bei angenehm 22 Grad. Am Abend könnte es im Norden und Westen regnen und gewittern. Morgen gibt's im Norden und in der Mitte weiter wolkiges Wetter mit Regen, während der Süden trockener bleibt. Und hier die aktuellen Temperaturen. Dresden an der Semperoper 15 Grad, Essen an der Zeche Zollverein 15 Grad und Augsburg an der Fuggerei 12 Grad.
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3: A2 Berliner Ring Richtung Magdeburg, zwischen Brandenburg an der Havel und Wollin 5 Kilometer Stau, 58 Minuten Zeitverlust. A9 Halle Leipzig Richtung Berlin, zwischen Thurland und Dessau Süd 2 Kilometer Stau, 37 Minuten Zeitverlust. A14 Leipzig Richtung Nossen, zwischen Döbeln Ost und Nossen Nord 2 Kilometer stockend, eine Stunde weg. A52 Essen Richtung Düsseldorf, zwischen Essen-Rüttenscheid und Breitscheid 3 Kilometer Stau, 23 Minuten rechnen. Gute Fahrt.

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1: Ist er. 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
0: Gut, Sido hat eine neue Single, die heißt Issa, die spielen wir euch gleich.
1: Ja, ich bin jetzt mal gespannt, wer dich heute fertig machen will. Mm. 08900901.
0: In dem Quiz, es geht um alle gegen Rolf, wen haben wir?
2: Hey, ich bin Tom.
0: Moin Tom.
1: Tom.
0: Hi Tom, also ich habe gehört, du hast Lust auf ein Musikquiz.
2: Ja, safe, Alter, ich bin richtig gut eigentlich, was so Songtexte und Lieder angeht, eigentlich bin ich da gut am Start, ja.
0: Ist das so?
1: Ansage.
0: Ja, bin ja auch ein kleiner Musiknerd.
1: Ja, er weiß auch immer, wer was, welche Beats gebaut hat und wer hat produziert. Also er kennt nicht nur die Künstler vorne, sondern auch hinten.
0: Cool.
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1: Gut, wir machen Musikquiz. Drei Fragen bekommt ihr mit drei Antwortmöglichkeiten. Rolf, du antwortest immer zuerst.
0: Ja.
1: Und danach der Experte. Und zu gewinnen gibt es Big FM Socken.
0: Yay!
4: Ich bin hyped, man. Hey. Geil.
0: Ja.
1: Frage Nummer 1. Wie viele Stunden Musik hören Menschen in Deutschland laut einer Studie der Uni Hamburg aus dem Jahr 2021 im Durchschnitt pro Woche?
0: Pro Woche, okay.
1: A. 15,9 Stunden, B. 18,2 Stunden oder C. 21,4 Stunden.
0: Also dieses Komma finde ich ja schon mal ganz gruselig.
1: Was denn?
0: Ich weiß nicht, wie ich Komma 2 Musik hören soll, aber wurscht, es ist eine Studie. Ja. Alles gut. Wie viele Tage? 7 Tage die Woche, ne? Und dann jetzt mal runterrechnen. Ich nehme B.
1: Mhm. 18,2. Tom, was sagst du?
2: Boah, ich sag, man hört schon passiv durchs Radio sehr, sehr viel Musik. Also würde ich sogar C sagen. Ich gehe aufs Ganze.
1: Okay. Richtig ist B.
0: Ja. Yes.
1: Rolf, der Punkt geht an dich.
0: Verdammt. Glück gehabt.
1: 1-0 steht es.
0: Ja.
1: Frage Nummer 2. Welcher bekannte Künstler hat den Song Love Yourself von Justin Bieber geschrieben? Das ist der.
0: Kann ich dir auch ohne Antwortmöglichkeit sagen.
1: Oh, guck, das ist genau das, was ich meine.
0: Sympathisch, ne?
1: Ja.
0: Tom, nee, weißt du es auch?
2: Das ist gar nicht meine Musikrichtung. Also, nee. Der Song ist ganz gut, aber das sind Bieber, nee.
0: Ich kann dir aber sagen, dass du den Künstler definitiv kennst. Ist immer so geil, okay. Wenn ich solche Musikquizze mache in Freundesrunden. Mhm. Ja, eine sehr gute Freundin von mir, die will schon gar nicht mehr mit mir spielen. Weil
1: ja,
0: der das,
1: ja, checke.
0: Weil der das so auf den Sack geht, dass hier der Mr. Besserwisser am Start ist.
1: Was hörst du denn für Musik, Tom?
2: Ja, was lyrisch anspruchsvolleres, würde ich sagen.
1: Oh, da wird geschossen gegen Justin. Also, ich sag jetzt mal trotzdem. A. Ed Sheeran, B. Bruno Mars oder C. The Weeknd.
0: A.
2: Ja, ich hätte jetzt auch tatsächlich von dem ersten Impuls A gesagt.
1: Sehr gut, das ist richtig.
0: Hey.
1: Und damit steht es 2-1. Frage 3. Michael Jackson ist für viele der King of Pop. Doch welche Künstlerin wird oft als die Queen of Pop bezeichnet? A. Madonna, B. SZA oder C. Nicki Minaj?
0: Das ist ja jetzt... Mensch, wenn das mal nicht Madonna ist. Also A.
2: Ja, auf jeden Fall. Madonna ist eine Ikone. Ja. Also wenn einer diesen Titel verdient hat, dann Madonna auf jeden Fall.
1: Ach süß, das ist richtig.
0: Hey.
1: Ja, Rolf, herzlichen Glückwunsch.
0: Dankeschön. Ja, vielen Dank. Keiner freut sich, außer ich. Stopp. Trotzdem war es schön, mit dir und gegen dich zu spielen. Ich habe aber Bock, mit dir eine Revanche zu machen. Machen wir auf jeden
2: Fall. Alles klar, ich sitze schon auf heißen Kohlen.
1: Geil!
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0: Mittwoch ist es, hier ist Big FM in Deutschlands Big Fan Morning Show. Rolf ist da.
1: Hey, guten Morgen. Und Fischka ist für euch am Start.
0: Guten Morgen. Jonas ist in den News.
2: Moin.
1: Und ihr seid natürlich am Start und schaut übrigens auch immer, was so ganz wild auf den Straßen los ist in Deutschland. 08900901. WhatsApp-Sprachnachricht von Matti.
3: Einen wunderschönen Mittelfinger-Mittwoch. Auf der A52 Essen Richtung Düsseldorf sind mehrere Unfälle. Ab der Anschlussstelle Essen-Harzopf kommt es zu erheblichen Staus und Verzögerungen von bis zu 20 Minuten.
1: Frau Matti, danke schön für deine Meldung.
0: Danke.
1: Aktuelles von den Straßen für euch wieder ein kleines Update um kurz vor 6:30 und das haben wir gleich.
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0: So ein geiler Song. Josh Favis ist es mit Like a Prayer. Habe ich gerade ist es gesagt?
1: Ist es?
0: Ist es.
1: Ja. Ist es, Josh, ja.
2: Was ist es?
0: Ist es.
1: Und ist es Samba?
0: Das ist es.
1: Das ist es. Homewrecker auch noch innerhalb der nächsten 20 Minuten.
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0: Geiler Song.
1: Ja.
2: Ja.
0: Ja.
1: Guter Mann, Samba.
0: Homebreaker, 6.27 Uhr, hier ist Big FM und Jonas, zu dir geht's jetzt. Was trendet auf den Socials heute Morgen?
2: Das Letzte ist amüsiert über eine Aktion in Wien. Bei einem Rathausfest gab's Wassereis für Kinder mit interessanten Sprüchen drauf. Da stand unter anderem Lutsch dein Ding, Saugen und Lutschen erlaubt oder nur hart macht Spaß.
0: Ach ja, witzig. Ja.
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0: Pippi Kaka.
2: Man muss dazu sagen, der Veranstalter hat sich mittlerweile dafür entschuldigt.
1: Ja, schon ein bisschen bodenlos.
0: Also, hätte man das nicht vorher wissen können?
2: Nein,
1: ja, naja. Ja. Was geht sonst so ab in der Welt?
2: Ja, das waren noch Zeiten, als uns vor ein paar Wochen nur eines interessiert hat, und zwar, wie es Buckelwal Timmy geht. Mhm. Der war ja wochenlang an der Ostseeküste unterwegs, wurde schließlich Richtung Nordsee gebracht und dann tot vor Dänemark gefunden.
0: Hey, ganz kurz, warum kommst du jetzt nochmal mit dem Thema, Jonas?
2: Ja, weil mittlerweile das auch ein Nachspiel für Mitarbeitende bei der zuständigen Staatsanwaltschaft hat. Sie haben sich das nämlich nicht ausgesucht, genauso wie Timmy. Dort sind mehrere hundert Strafanzeigen und Eingaben jetzt eingegangen. Geprüft wird unter anderem, ob gegen Tier- oder Naturschutzgesetze verstoßen wurde oder ob jemand Hilfe unterlassen hat. Hollywood-Glamour in Venedig. Die Filmfestspiele starten heute Abend mit einer großen Ehrung für George Clooney. Der 65-Jährige bekommt den Goldenen Löwen für sein Lebenswerk überreicht. Insgesamt kämpfen bei dem Festival 21 Filme um den Hauptpreis. Und auch auf dem roten Teppich wird's prominent. Erwartet werden unter anderem Robert Pattinson, Penelope Cruz und Pamela Anderson. Apropos Film, US-Präsident Donald Trump soll bei seiner heimlichen Abreise aus der Türkei in einem Catering-Wagen versteckt worden sein, wissen wir ja mittlerweile.
0: Ja.
2: Netflix macht daraus jetzt eine Doku.
0: Natürlich.
2: Oh. Instadogs, der fliegende Köder, soll am 4. September erscheinen und zeigen, wie der Secret Service die Presse bei Trumps Abreise getäuscht hat.
0: Ja.
2: Zu Wort kommen auch Journalisten, die den Präsidenten auf der Reise begleitet haben.
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2: Weltraumspaziergang mit Technikproblemen. Fast 7 Stunden waren 2 Astronautinnen draußen an der ISS, der Internationalen Raumstation, unterwegs. Die haben da unter anderem nach Mikroorganismen gesucht, haben eine Kamera ausgetauscht und auch einen Reflektor installiert. Zwischendurch wurde es aber ein bisschen knifflig. Ein Kabel bei der Handhalterung eines Astronauten hat sich offenbar verfangen und den linken Arm blockiert. Das Problem konnte aber rechtzeitig gelöst werden.
0: Sehr gut, Dankeschön, Jonas, für den Moment. Aktuell ist für euch auch wieder in einer knappen halben Stunde.
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5: Am Mittwoch bleibt es in Deutschland überwiegend stark bewölkt. Der Himmel wirkt meist trüb. Im Norden und Westen krachen immer wieder vereinzelte Gewitter, während im Süden die Sonne zwischendurch mal rausguckt. Später am Tag gibt es vor allem im Norden und Westen noch leichten Regen. Am Abend zieht es in vielen Ecken zu. Der Regen bleibt weiter nördlich im Spiel. Morgen geht es bewölkt weiter. Die Temperaturen erreichen bis 23 Grad. Aktuell sieht's so aus. Hannover am Maschsee 14 Grad, Bielefeld an der Sparrenburg 13 Grad und Nürnberg an der Kaiserburg 13 Grad.
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5: Hier kommt der aktuelle Verkehrsüberblick. A2 Berliner Ring Richtung Magdeburg. Zwischen Brandenburg an der Havel und Wollin gibt es derzeit 6 Kilometer Stau und mindestens 32 Minuten Verzögerung. Auf der A5 von Karlsruhe Richtung Basel staut es sich weiterhin zwischen Riegel und Freiburg Nord auf 2 Kilometern, was mindestens 24 Minuten Verlust bedeutet. A9 Halle-Leipzig Richtung Berlin zwischen Thurland und Fockerode 5 Kilometer Stau mit satten 44 Minuten Verlust. Gute Fahrt!
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0: Um 6.31 Uhr mit Büschra.
1: Guten Morgen mit Rolf.
0: Hey, guten Morgen. Jonas ist für euch in den News.
2: Moin.
0: Fabi ist da.
6: Guten Morgen.
2: Moin.
0: Neue
2: Morgen.
0: Folge What the Fabi Daily nach Loy. Und das ist Neptunica.

0: Big FM ist hier.
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2: Mit Loi.
1: Das hast du schön gesagt.
0: Vielen lieben Dank. Apropos schön, Strange hat einen wunderschönen Song.
1: Yes.
0: What you gonna do? Spielen wir euch exklusiv nur hier bei uns auf Big FM und lieben wir. Das machen wir gleich nach Fabi.
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6: Tja, Leute, wisst ihr was? Es gibt wirklich schwere Jobs. Dachdecker, Pflegekraft oder Hund bei der Paw Patrol. Ultralinke stellen sich direkt wieder die Frage, ist die Paw Patrol eigentlich bei ACAB mitgemeint? Und dann gibt's halt noch Jobs wie meinen. Der ist wahrlich nicht schwer. Ich meine, ich suche Themen raus und mach Witze drüber. Und wenn keiner lacht, dann kriege ich es nicht mal mit, weil ich allein in einem Zimmer sitze und gegen eine Wand rede.
0: Auch schön.
6: Deutsche Band ungeskriptet. Und dann gibt's so Tage wie gestern, wo es zwar ultra viele Themen gibt, aber irgendwie keins, worüber man reden will. YouTuber JP Performance zieht sich aufgrund häuslicher Gewalt gegenüber seiner Ehefrau zurück. Yeah. Russland ist schuld am vereitelten Drohnenanschlag in Leipzig. Und dann ist auch noch Deadline Day gewesen. Da hängen Fußballfans vor Twitter oder

0: argentinischen Liga verpflichtet. Der Deadline Day ist für Fußballfans wie Astro TV. Nur im Peak- und Kloppenburg-Anzug und mit weißen Sneakern. Und wenn du denkst, du findest kein Thema mehr, über das du morgens vor Millionen Menschen wirklich sprechen willst, dann kommt Snoop Dogg um die Ecke und sucht einen Eistester, dem er fürs Eisessen $10,000 bezahlt.
1: 10 grand a month? I'm hiring an international ice cream taster here at Dr. Bombay.
0: Und da denk ich mir, es gibt doch kaum geilere Jobs. Allerhöchstens noch Hund bei der Paw Patrol.
2: Ja.
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0: Das ist Deutschlands nächste Morningshow um 6.44 Uhr.
1: Hey, einen wunderschönen guten Morgen.
0: Guten Morgen, Shakira.
1: Ob die jetzt auch schon wach ist, frage ich mich. Shakira, are you awake?
0: Wo ist denn Shakira? Ist doch immer überall.
1: Ja.
0: Ja, man weiß nicht, in welcher Zeitzone sie sich gerade befindet.
1: Ist wirklich so.
0: Ich weiß das gerade auch nicht. Egal, gleich. Flow und Leak It machen wir auch noch innerhalb der nächsten 20 Minuten hier bei uns in der Show. Und dieses Jahr schicken wir euch zu einem ganz besonderen Festival.
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0: Lieben wir Nicky, Yor und Daisy und Sunroof. Es ist 6.55 Uhr. Hier ist Big FM. Und Jonas, was trendet auf den Socials?
1: Pamela Anderson, sie sorgt jetzt für die vielleicht entspannteste Ecke auf TikTok. Statt Hollywood-Glamour gibt's bei ihr nämlich jetzt Gartenarbeit. In den ersten Videos läuft sie durch ihren Garten, schneidet Büsche zurück und gießt dazu auch die Blumen. Bisschen ruhige Musik passt.
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0: Okay, wow. Wow, Büscher.
3: Ja.
0: Wow.
3: Was geht sonst so ab in der Welt, Jonas?
1: Ja, Aufregung auf dem Frühstückstisch. Nutella ist nicht mehr auf der 1.
0: What?
1: Beim Test der Stiftung Warentest ist die Nuss-Nougat-Creme abgeschmiert. Versteht ihr, wegen auf Brot schmieren und
0: wow.
1: So.
0: Wird immer besser.
1: Ja, Nutella landet nur noch auf Platz 3. Ganz vorne landet eine Haselnusscreme aus einer Thüringer Manufaktur und Nuskati von Aldi. Beide mit der Note 2. Nutella kommt nur auf die Note 2,2 und verliert vor allem wegen der Nährwerte Punkte. Insgesamt schneiden 12 der 18 getesteten Cremes gut ab. Psychische Belastung kann die Ausbildung richtig gefährden. Laut einer Umfrage denkt fast jeder 7. Azubi wegen stark eingeschränktem Wohlbefinden ans Aufhören nach. Unter denen, die sich ohnehin psychisch schlecht fühlen, überlegen sogar fast 3/4, die Ausbildung abzubrechen. Als häufigsten Grund nennen Befragte psychische Belastungen. Ein knappes Drittel hat sich deswegen schon einmal krank gemeldet. Möglicher Angriff aufs Stromnetz in NRW. Anwohner bei Köln haben am Abend Blitze gesehen und Explosionen gehört. Danach wurde ein Umspannwerk weiträumig abgesperrt. Laut Bericht prüft die Polizei, ob eine oder mehrere Drohnen an dem Vorfall beteiligt waren. Was genau passiert ist, ist noch unklar. Erst am selben Morgen hatte es in Brandenburg einen gezielten Sabotageversuch auf das Stromnetz dort gegeben.
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1: Ich will ja nichts sagen, aber wir wussten es gestern schon.
0: Ja.
3: Ja.
1: Nicht wahr?
0: Ja, hat euch Jonas gestern schon in den News erzählt, dass da vielleicht bald was Neues von Miley Cyrus kommt?
1: Richtig, sie hat ja auf den Socials kurzerhand ihren Nachnamen rausgeschmissen und wir haben deswegen gemunkelt, ob da ein neues Album vielleicht ansteht. Und
0: ja.
1: So ist es. Sie bringt am 18. September Bass Persuades raus und auch live gibt's ein Comeback. Am 18. Oktober steht sie erstmals in der Hollywood Bowl wieder auf der Bühne.
0: Okay, dankeschön Jonas für die Momente. Aktuell ist für euch auch wieder in einer knappen halben Stunde.
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4: Wetter. In Deutschland ziehen heute Wolken durch, es bleibt jedoch größtenteils trocken. Norden und Westen müssen mit Gewittern rechnen. Der Süden freut sich am Vormittag über Sonne. Höchsttemperaturen bei 20 bis 23 Grad. Abends bleibt es bewölkt, im Norden regnet es leicht weiter. Morgen sieht's ähnlich aus, mehr Regen im Norden, freundlich im Süden. Achtet auf Nebel am Morgen, vor allem im Westen und Süden. Aktuell Hamburg, Landungsbrücken 13 Grad, Bochum, Bermuda-Eck 14 Grad, Frankfurt, Mainufer 14 Grad.
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4: A2, Berliner Ring Richtung Magdeburg. Zwischen Brandenburg an der Havel und Wollin. 4 Kilometer Stau, Zeitverlust mindestens 36 Minuten. Auf der A5, Karlsruhe Richtung Basel. Störung zwischen Herbolzheim und Freiburg Nord. 7 Kilometer stockender Verkehr, Wartezeit mindestens eine Stunde. A14, Leipzig Richtung Nossen. Zwischen Döbel Nord und Nossen Nord. 8 Kilometer Stau. Mindestens 37 Minuten Verzögerung. Gute Fahrt.
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0: Schön, dass ihr mit dabei seid. Franzi zum Beispiel.
6: Morgen.
0: Guten Morgen.
3: Und guten Morgen, Zoe.
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0: Guten Morgen.
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0: An diesem Mittwoch, 2. September, 6.59 Uhr. Und Jonas ist für euch in den News.
1: Moin.
0: Seid ihr motiviert?
3: Ja. Yeah.
0: Naja, nee, also ich sage mal, meine lieben Freunde hier im Studio, kann die Motivation noch ein Stückchen nach oben steigen. Und Büschra und Jonas, ihr könnt euch jetzt mal ein Beispiel nehmen an Jones. 08000 900 901, das nenne ich mal Motivation.
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0: So!

0: Deutschlands Mixed Morning Show ist hier. Die Chaos-Truppe, die wir zusammengeklöppelt haben. Auf der einen Seite ist Büschra da.
1: Ey, guten Morgen. Auf der anderen Seite Rolf.
0: Ja, das ist auch richtig. Guten Morgen. Und Jonas ist auch noch hin links.
2: Hallo, moin.
0: In den News. Und jetzt ist die Frage, wer bist du?
3: Ach so, oh mein Gott, hi.
0: Hi, hallo Hannah.
1: Hi Hannah.
0: Oh mein Gott, oh mein auch Gott. Schön. Nö, kannst du gerne machen, fühl dich einfach. Hannah, wie geht's dir heute Morgen?
3: Gut, ein bisschen aufgeregt vielleicht, ich weiß nicht.
0: Du musst gar nicht aufgeregt sein, denn wir reden ja nur über das größte und beste Festival für elektronische Musik, ne?
3: Oh Gott, ey, ja, das ist voll verrückt, ich kann nicht.
1: Warst du schon mal auf einem Festival?
3: Das einzige Festival, was ich besucht habe, war das Glücksgefühl-Festival, was jetzt auf das Wochenende ist, aber ich bin bereit für alles.
0: Also, meine lieben Freunde, es ist ja so, man kennt ja viele Leute im Leben.
1: Ja.
0: Ne? Also, auch beruflich ist da ja auch einiges dabei.
1: Ja,
0: Und wenn man weggeht regelmäßig in Clubs, kennt man auch irgendwann die DJs, die dort auflegen.
1: Ja, absolut.
0: Ich kann mich daran erinnern, gab eine schöne wilde Zeit, war ich jeden Donnerstag auf der einen Party und da hat dieser eine DJ aufgelegt, wo ich sagen muss, dieser Mensch müsste eigentlich auf der größten Bühne der Welt auflegen.
3: Let's go.
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0: Jetzt haben wir ja eine sehr, sehr große Bühne für euch vorbereitet.
3: Nur minimal. Also die, ja. Oh Gott, die, ja. Ich weiß jetzt nicht, was ihr habt.
0: Oh, es geht natürlich zu Tomorrowland Thailand. Das allererste Mal in diesem Jahr. Und wir schicken einen DJ dort auf die Stage. Wichtig ist, wir brauchen nicht die DJs, sondern wir brauchen euch in der Community, Menschen also, die DJs kennen.
3: Ja, ich kenne jemanden.
1: Ja, erzähl!
3: Sie heißt Ronja und offiziell als DJ in DJ Ronix. Mhm. Und tatsächlich haben wir uns in der Arbeit kennengelernt als Physiotherapeuten.
1: Oh!
3: Also sowas ganz anderes. Die hat's drauf und sie sieht das nicht so. Und dann habe ich gesagt, okay, nee, auf gar keinen Fall, du musst auf die große Bühne, weil du machst einfach Stimmung, bist so ein herzlicher Mensch und hast so eine Ausstrahlung. Ja, mit dich muss man einfach sehen.
1: Süß, also es ist auch so ein bisschen Girls Support. Girls, Bestie.
3: Ja.
1: Süß.
0: Ab nächste Woche Montag geht's hier offiziell los. Da stellen wir euch jeden Tag DJen und DJs aus der Community vor. Bis dahin klickt ihr euch auf bigfm.de und sagt uns, welcher DJ es unbedingt verdient hat zu Tomorrowland Thailand. Und das Wichtige ist ja, fliegt euer DJ hin?
1: Fliegt ihr mit?
0: Also jetzt reinklicken auf bigfm.de.
3: Dann machen wir das heute.
0: Dann machen wir das. Sehr gut.
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0: Positions von Ariana Grande. Ja. Big FM in Deutschlands Big Star Morning Show. Alter, also ich hatte ja noch nie einen Personal Trainer oder so. Ich hätte ja gerne eine Personal Trainerin und ich hätte gerne Sarah Larsson als Trainerin, weil Alter, was hat die für einen Bauch? Was hat die für einen Körper? So? Oh mein Gott, die hat einen Sixpack oder Eightpack oder Tenpack, I don't know.
1: Gut.
0: So krass, die Frau.
1: Sarah Larsson haben wir gleich noch, zusammen mit Robin, Talk to me, Sarah, apropos Larsson. Nicht Sarah, sondern Laura Larsson ist bei uns am Start. Am Montag gab es das große Takeover und seit gestern ist sie jeden Tag neu bei uns in der Show mit der kürzesten Show der Welt zusammen mit euch.
0: Ja.
1: Thema heute, Cringe-Momente bei Familienfeiern. Oh!
0: Ja, Cringe-Momente mit Rolf, die gibt es auch hier.
1: Und mit Laura Larsson gleich um 7.35 Uhr in der kürzesten Show der Welt. Shabuzi, Born to Die, auch noch gleich.
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0: 7.25 Uhr. Big FM ist hier und Jonas, was trendet auf den Socials?
1: Mit einer Lyrics-Änderung bei Thank You Next sorgt Ariana Grande für Spekulationen. I'm trying to make him my last, singt sie bei Thank You Next. Soll wohl um ihren Noch-Ex Ricky Alvarez gehen.
0: News.
2: Ah. Ein Ex.
1: Hat sie jetzt bei einer ihrer letzten Shows in London quasi bei Thank You Next. I try to make it my last.
0: Thank you, so. Ex auch in dem Fall.
2: Ja. Checke. Cool. Und was geht sonst so ab in der Welt?
1: Große Aufregung in Augsburg heute Morgen. Am Hauptbahnhof soll es eine Explosion gegeben haben. Mehrere Menschen wurden laut Polizei leicht verletzt, unter anderem durch den lauten Knall. Auch Fensterscheiben gingen zu Bruch. Wie viele Menschen genau verletzt wurden, was hinter der Explosion steckt, ist noch alles unklar. Die Polizei bittet den Bereich jedenfalls weiträumig zu meiden. Auch der Straßenverkehr und der ÖPNV sind aktuell stark betroffen. Schon wieder ist ein Regierungsflieger der Bundeswehr am Arsch. Finanzminister Lars Klingbeil sitzt wegen eines technischen Problems an der Maschine in den USA fest und muss eine weitere Nacht dort verbringen.
0: Ja.
1: Damit verpasst der Vizekanzler heute auch die Kabinettssitzung in Berlin. Ausgerechnet dort soll eigentlich sein Steuergesetz auf den Weg gebracht werden. Fans der Pizza Napoli brauchen gerade etwas Geduld. Auf der Pizza sind ja oft Sardinen drauf und die sind knapp. In einigen Supermärkten und Discountern gibt es die nicht mehr. Der Grund liegt vor allem beim Fang von Marokko und der Westsahara. Dort sind die Bestände seit Jahren rückläufig. Gleichzeitig wurden Exporte eingeschränkt, um den eigenen Markt zu versorgen. Spanien und Portugal können die Lücke bisher nicht auffangen.
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1: Der FC Bayern startet heute beim VfL Osnabrück in den DFB-Pokal. Anpfiff ist um 20.45 Uhr. Der Titelverteidiger geht als klarer Favorit ins Spiel. Gestern hat ja schon der BVB vorgelegt. In Hamburg stand es am Ende 5:0.
0: Dankeschön, Jonas, für den Moment. Aktuell ist für euch auch nochmal in einer knappen halben Stunde.
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5: In Deutschland bleibt es heute überwiegend bewölkt. Im Norden und Westen ziehen nachmittags Gewitter und Regen auf. Die Temperaturen erreichen bis zu 22 Grad. Abends bleibt's wolkig mit Regen, besonders im Norden. In der Nacht zieht mehr Regen aus dem Westen heran. Morgen wird es im Norden nass, während der Süden trockener bleibt. Leipzig am Augustusplatz hat aktuell 12 Grad, Wuppertal an der Schwebebahn 13 Grad, Frankfurt am Main am Römer 14 Grad. Insgesamt erwarten wir Höchstwerte von bis zu 23 Grad.
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5: A2, Berliner Ring Richtung Magdeburg. Zwischen Brandenburg an der Havel und Wollin. 4 Kilometer Stau, Zeitverlust mindestens 36 Minuten. Auf der A5, Karlsruhe Richtung Basel. Störung zwischen Herbolzheim und Freiburg Nord. 7 Kilometer stockender Verkehr, Wartezeit mindestens eine Stunde. A14, Leipzig Richtung Nossen. Zwischen Döbel Nord und Nossen Nord. 8 Kilometer Stau. Mindestens 37 Minuten Verzögerung. Gute Fahrt.
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0: An diesem Mittwoch, den 2. September, es ist mittlerweile 7.29 Uhr. Schön, dass ihr alle mit am Start seid. Guten Morgen.
2: Guten Morgen.

0: Mittwoch ist es, hier ist Big FM in Deutschlands Big Star Morning Show.
1: Frau mittlerweile 7.33 Uhr. Sie ist Podcasterin. Sie ist Moderatorin. Und sie ist Comedian.
0: Ja.
1: Und bei uns hat sie exklusiv eine eigene Show. Ihr Name ist Laura Larsson.
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0: Hier ist Laura Larsson. Wer ist denn da? Hallo!
6: Hallo, hier ist die Maike.
0: Maike, du hast eine Frage an mich. Schieß mal los.
6: Was ist so der most cringe Moment, den du mal auf einer Familienfeier hattest?
0: Kann ich dir sofort sagen. Und zwar war das auf dem Geburtstag von meiner Oma. Wir waren essen in einem Restaurant und meine Verwandtschaft, die wollten so ein bisschen so angeben, ja, das ist hier unsere Enkeltochter und die ist ja im Fernsehen und auf der Bühne. Und dann kam da die Bedienung, der wirklich überhaupt nicht wusste, wer ich bin. Noch nie gesehen, hat er sich gedacht, die Frau, die ist mir wirklich gänzlich, weiß ich nicht, wer das sein soll. So, weiß noch ganz genau, meine Großtante gesagt hat, ach, sie kennen Laura Larsson nicht. Naja, sie steht auf den Bühnen.
1: Oh.
0: Sie macht Erzählungen abgerundet mit Gesang und Tanz. So hat sie mich erklärt. Stimmt überhaupt nicht. Ich mache ein Comedy-Programm und habe eine Fernsehshow, mache Podcast. Und das werde ich aber meinen Lebtag nicht vergessen. Ja, Maike, danke für diese tolle Frage. Danke, dass du es auch nochmal hochgeholt hast, mein Trauma und so. Ich wünsche noch einen ganz tollen Tag. Ciao.
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0: Mach's ganz gut, ciao.
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1: Und jeden Morgen exklusiv hier bei uns in Deutschlands Big Star Morning Show um 7.35 Uhr. Und das hier ist Kygo.

0: Transfix der Morning Show.
1: Das war jetzt aber sehr harsch.
0: Was?
2: Volle Motivation.
1: Volle Motivation. Ja. Hey, schön, dass ihr alle wieder am Start seid. Marshmello hat eine neue, sehr, sehr gute Single. Die heißt ganz entspannt Another Drink. Ja.
0: Geil.
1: Das lieben wir, spielen wir euch gleich noch innerhalb der nächsten 10 Minuten. Ist ganz neu bei uns.
0: Ja, es gibt ja... Gestern ist ja ein schöner Tag gewesen, um zu heiraten.
1: Was?
0: Auch. Ja.
1: Was? Hä? Warum? Hä?
0: Ja, also es gibt ja eine Person, ein DJ, James Hype heißt er. Mhm. Der wollte gestern auch heiraten, der Bro.
1: Hä?
0: Der wollte seine süße Verlobte heiraten, hat gestern auf Instagram eine Bildergalerie gepostet, ganz süße Fotos, sie ist ja auch DJ. Mhm. Und dann hat er aber geschrieben, ja, wir sollten eigentlich heute heiraten, aber wie das Leben halt so manchmal ist, ne, bringt es ganz viel Chaos mit und hat halt nicht geklappt. Hat nicht geklappt. Wir wissen nicht, was genau Chaos ist.
1: Ah ja.
0: Aber es hat nicht geklappt, weil Chaos in seinem Leben ist. Und okay. Wir werden auf jeden Fall noch heiraten, sagt er.
1: Gut, gut.
2: Na dann.
1: Aber sind solche Hochzeiten nicht immer so hart vorbereitet?
0: Ja, ich weiß auch nicht, was
1: ist los mit James Hype?
0: Was ist da los
1: mit dir?
2: What's wrong?
1: So, Serotonin von James Hype noch innerhalb der nächsten 10 Minuten auch bei uns in der Show.
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0: ist neu auf Big FM.
1: Marshmallow and Kelsey Ballerini. Another drink.
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0: Michael Schulte zusammen mit Rehab. Song heißt Better Me. 7.55 Uhr ist es, hier ist Big FM und Jonas. Was trendet auf den Socials?
1: Bei Ex Matthew Perry, Netflix widmet dem verstorbenen Friendster nämlich eine eigene Doku-Serie. The One About Matthew Perry soll am 27. Oktober starten und aus drei Teilen bestehen. Hauptsächlich spricht seine Familie darin über den Schauspieler.
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1: Tja, Hollywood-Glamour. In Venedig ab heute die Filmfestspiele starten mit einer großen Ehrung für George Clooney. Der 65-Jährige bekommt den Goldenen Löwen für sein Lebenswerk überreicht. Insgesamt kämpfen 21 Filme um den Hauptpreis. Und auch auf dem roten Teppich wird's prominent. Erwartet werden unter anderem Robert Pattinson, Penelope Cruz, Pamela Anderson und Orlando Bloom. Große Aufregung in Augsburg heute Morgen. Am Hauptbahnhof soll es eine Explosion gegeben haben. Mehrere Menschen wurden laut Polizei dabei leicht verletzt, unter anderem auch wegen einem lauten Knall. Auch Fensterscheiben gingen zu Bruch. Wie viele Menschen verletzt wurden und was hinter der Explosion steckt, ist noch völlig unklar. Die Polizei bittet den Bereich weiträumig zu umfahren. Auch der Straßenverkehr und der ÖPNV sind betroffen. Der VW-Vorstand hat sich offenbar für die Schließung von 4 Werken in Deutschland ausgesprochen. Wie die Wirtschaftswoche berichtet, soll die Produktion in Zwickau, in Emden 2031 eingestellt werden. In Hannover ist ein Jahr später Schluss und der Audi-Standort in Neckarsulm folgt dann 2034. Laut dem Bericht kann der Vorstand das Auslaufen der Produktion am Aufsichtsrat vorbei umsetzen. Der kommt am Freitag zusammen.
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1: Weltraumspaziergang mit Technikproblem. Fast 7 Stunden waren zwei Astronautinnen draußen an der ISS unterwegs. Sie suchten an der Außenseite der Raumstation nach Mikroorganismen, tauschten auch eine Kamera aus und installierten einen Reflektor. Zwischendurch wurde es knifflig. Ein Kabel an einer Handschuhheizung hat sich offenbar verfangen und den linken Arm einer der Astronauten blockiert. Das Problem konnte aber zum Glück fix gelöst werden.
0: Sehr gut. Dankeschön, Jonas, für die Momente. Aktuell ist für euch auch wieder in einer knappen halben Stunde.
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6: In Deutschland bleibt es heute oft bewölkt mit Gewittern im Norden und Westen. Im Süden scheint die Sonne häufiger und es bleibt trocken. Temperaturen bis zu 23 Grad. In der Nacht wird's regnerisch, besonders im Westen und Norden. Morgen starten wir mit Regen im Norden. Im Süden bleibt es freundlich. Temperaturen schwanken zwischen 18 und 23 Grad. Und hier die aktuellen Werte. In Dresden an der Frauenkirche 15 Grad, in Essen am Baldeneysee 14 Grad und in Stuttgart am Schlossplatz 13 Grad.
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6: A1 Osnabrück Richtung Bremen, zwischen Dreieck Stur und Bremen-Asten, 4 Kilometer Stau. A5 Karlsruhe Richtung Basel, zwischen Herbolzheim und Freiburg-Nord, 13 Kilometer Stau, mindestens eine Stunde. A9 Nürnberg Richtung München, zwischen Garching Süd und München, Fröttmarning Süd, 3 Kilometer Stau. A60 Mainz Richtung Rüsselsheim, zwischen Mainz-Weisenau und Rüsselsheim-Königstetten, 10 Kilometer Stau, mindestens 33 Minuten. Gute Fahrt.
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0: Guten Morgen an Michelle, schön, dass du da bist.
3: Hey, Gude, wie geht's?
0: Gude.
3: Und einen wunderschönen guten Morgen an Romina.
0: Tritt völlig ab. Guten Morgen.
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0: Um 7.59 Uhr. Schön, dass ihr alle mit am Start seid. Hey. Jonas ist für euch in den News.
1: Moin.
3: Ja, und Jonas hat uns gestern ja erzählt in den News, dass Shein seit gestern an der Börse ist.
1: Yes. Hat erstmal richtig hart reingeschissen. Ordentlich ins Minus gerutscht. Ja.
0: Ah, Minus. Upsi.
3: Ja, Fast Fashion ist ja ganz oft rein Schiss. Ich habe mal gefragt, Leute, habt ihr eigentlich ein schlechtes Gewissen, wenn ihr das macht? Habe ich mal die Big FM Community auf TikTok und Instagram in der Story gefragt.
0: Mhm.
3: Und bis jetzt sagen 77%, ist mir voll egal.
0: Ja.
3: Kein schlechtes Gewissen.
0: Boah. Kann ich aber auch ein bisschen nachvollziehen.
3: Ja?
0: Also ja, ich meine, wir wissen alle, dass das Kacke ist. Also ich glaube, jeder weiß, dass das Kacke ist.
3: Ja, also ich habe da immer ein schlechtes Gewissen. Ich sag, wie es ist.
0: Ja?
3: Ich mach das nicht. Ich mach das immer, wenn ich es mache, dann nur, wenn ich sonst woanders nicht bekomme. Und sag dann, mach mir keinen Account, sondern sag, könnt ihr das mir mal bestellen, liebe Freunde, die das
0: wie
3: haben.
0: Wie sieht das eigentlich bei euch aus? Schlechtes Gewissen beim Fast Fashion Shoppen. Gibt es das bei euch? Oder sagt ihr vielleicht sogar, um Jottes Willen? Also bevor ich bei Shein und Co. bestelle, dann mache ich lieber was ganz anderes. Erzählt uns jetzt mal. 08900901 klingelt jetzt durch. 08900901.

0: Big FM ist hier in Deutschlands Bigster Morning Show und mittlerweile 6 Minuten nach 8.
1: An diesem wundervollen Mittwoch mit Rolf und Büschra.
0: Und mit BTS. Der ganz neue Song heißt Body to Body.
1: Sehr geiler Song.
0: Ist auf dem Album, lieben wir und spielen wir euch ganz exklusiv. 08900901.
2: Hi, hier ist Maya.
0: Moin Maya.
1: Hallo Maya. Maya, du musst jetzt mal mir bei einem Thema, du musst ganz ehrlich zu mir sein, okay? Keine Lügen, weil Lügen darf man nicht.
3: Okay. Darf man nicht sagen.
1: Ja. Also das Thema ist ja. Fast Fashion, Shein und so. Ganz ehrlich, machst du es oder machst du es nicht?
2: Also bei mir ist es so, selbst bestellen kann ich auch nicht. Ich habe dann auch ein schlechtes Gewissen. Mhm. Allerdings, was bei mir klar geht, ist jetzt zum Beispiel in Freunde oder auch so auf Vinted irgendwelche T-Shirts verkaufen, die sie ja selber schon mal gekauft haben. Dann kann ich so ein bisschen damit klarkommen, wenn mir das Teil gut gefällt, dass ich es halt nicht gekauft habe im ersten Moment oder halt Secondhand in dem Moment. Bevor man es halt wegschmeißt und es unnötig Fast Fashion war, nehme ich dann halt.
1: Ah, so eine bist du, richtig smart.
2: Ja.
1: Also du verarschst dich ja so ein bisschen.
2: Ja,
0: also ich meine, ich kann die Diskussion natürlich total nachvollziehen. Auf der einen Seite, ich meine, das ist nicht geil. Machen wir uns nichts vor.
1: Ja.
0: Shein ist nicht geil. Amazon ist nicht geil. Das wissen wir alle. Wir machen es trotzdem.
1: Ja.
0: Und es ist auch, es ist ja so, wenn man es nicht übertreibt, ist es okay. Wenn ich bei TikTok oder so irgendwelche Mädels sehe, die irgendwie alle 3 Tage so ein Haul machen, wo die irgendwie 800 Tüten sich nach Hause liefern lassen aus Asien und Co. Das ist natürlich vollkommen übertrieben. Da sage ich, da bin ich raus.
1: Ja, vor allem wisst ihr, was das Ding, also Maya, du kennst es ja dann auch vielleicht. Das Ding ist ja, du bestellst da und dann denkst du dir, das ist das schönste Oberteil, das ich jemals gesehen habe. Damit werde ich aussehen wie Beyoncé in ihren besten Zeiten. Dann kommt das Teil bei dir zu Hause an. Du ziehst es an und denkst dir, Bro, was ist das? Wie sehe ich aus? Der größte Fisch der Welt.

0: Big FM ist hier in Deutschlands Big Star Morning Show. Ja. Teddy Swims, der kommt nach Deutschland.
1: Gut.
0: Nächstes Jahr im März nämlich nach Berlin, Hamburg und nach Köln. Und ich wäre ja nicht Büschra.
1: Ja.
0: Wenn ich nicht Büschra wäre. Nee, warte. Wie, warte. Nee, wenn ich es nicht für euch gecheckt hätte. Das wollte ich sagen.
1: Ach so, ja. Was jetzt genau?
0: Es gibt noch Tickets,
1: Ach
0: Leute.
1: Ach so. Die Frau möchte euch einfach nur sagen, ihr könnt noch Karten kaufen.
0: Genau.
1: Cool. Schön. Nee, sind wir jetzt auch ein bisschen um Nürburgring rum, aber komm, ist egal. Also Teddy Swims und Mr. Know-It-All, gleich Josh Farbes und Like a Prayer ballern wir euch auch noch. An dieser Stelle auch wieder vielen Dank fürs Einschalten und vor allen Dingen aushalten.
0: Oh ja.
1: Guten Morgen.
0: Morgen.
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0: kommt von Pink Panthers und heißt Illegal. Big FM ist hier in Deutschlands bigster Morning Show. Gleich noch mit Ariana Grande und Hey That I Made You Love Me. Und Glockenbach, Chris Randy, Magic Moment. Jetzt rüber zu Jonas in die News. 8.26 Uhr, was trendet?
1: Das Netz ist amüsiert über eine Aktion in Wien. Bei einem Rathausfest gab's Wassereis für Kinder mit interessanten Sprüchen wie Lutsch dein Ding, Saugen und Lutschen erlaubt und nur hart macht Spaß.
0: Ja, da hat sich jemand richtig mal Gedanken gemacht.
2: Oh Mann, das ist bodenlos.
0: Ja.
2: Und was geht sonst ab in der Welt?
1: Nutella ist nicht mehr auf der 1. Beim Test der Stiftung Warentest ist die Nuss-Nougat-Creme abgeschmiert. Landet nur noch auf Platz 3. Ganz vorne landen eine Haselnuss-Creme aus der Thüringer Manufaktur und Nuss-Kati von Aldi. Beide mit der Note 2. Nutella kommt nur auf die Note 2,2. Oh, vor allem wegen der Nährwerte hat es Punkte verloren. Insgesamt schneiden 12 der gut 18 getesteten Cremes gut ab. Also können wir alle wieder gut schlafen.
0: Sehr schön.
1: Möglicher Angriff aufs Stromnetz in NRW. Anwohner bei Köln haben am Abend Blitz gesehen und Explosionen gehört. Danach wurde ein Umspannwerk weiträumig abgesperrt. Laut Bericht prüft die Polizei, ob eine oder mehrere Drohnen an dem Vorfall beteiligt waren. Was genau passiert ist, ist noch unklar. Erst am selben Morgen hatte es auch in Brandenburg einen gezielten Sabotageversuch auf das Stromnetz gegeben.
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1: Wir haben es gestern schon gewusst.
0: Ja.
1: Nicht wahr?
0: Miley Cyrus. Jonas hat uns gestern in den News erzählt, die Frau macht komische Sachen auf Instagram. Könnte da vielleicht ein neues Album kommen?
1: Und so ist es. Am 18. September soll ein neues rauskommen. Und auch live gibt's von ihr ein Comeback am 16. und 18. Oktober. Sieht man sie erstmals wieder live in der Hollywood Bowl in L.A. auf der Bühne.
0: Dankeschön, Jonas, für den Moment. Aktuell ist wieder in einer knappen halben Stunde.
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4: Wetter. In Deutschland erwarten wir heute im Westen und im Norden örtlich Gewitter. Später am Abend gibt's im Norden teils Regen, während es im Süden trocken bleibt und weitgehend ruhig. Die Nacht bringt im Westen dann erneut Regen mit sich. Morgen ziehen mehr Wolken auf, dabei gibt es etwas Regen, vor allem im Norden. Aktuell sind es 15 Grad in Dresden an der Semperoper, 15 Grad in Essen an der Zeche Zollverein und 12 Grad in Augsburg an der Fuggerei. Morgen erreichen die Temperaturen dann immerhin bis zu 23 Grad, also bleibt dran für weitere Updates.
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4: A4 Herlen-Aachen Richtung Köln. Zwischen Kreuz Köln-West und Köln-Eiffeltor steht ihr im Moment auf 5 Kilometern im Stau. Der Zeitverlust beträgt mindestens 32 Minuten. A5 Karlsruhe Richtung Basel. Zwischen Rust und Freiburg-Nord habt ihr weiterhin 14 Kilometer Stau und einen Zeitverlust von locker einer Stunde. A60 Mainz Richtung Rüsselsheim. Zwischen Hechtsheim-Ost und Rüsselsheim-Königstetten stockt es aktuell auf 11 Kilometern. Verzögerung mindestens 35 Minuten. Gute Fahrt.
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0: Hey, guten Morgen. Und Jonas ist in den News.
1: Guten Morgen.
0: Und das ist Ariana Grande um 8.30 Uhr.

0: Big FM ist hier in Deutschlands Bigster Morning Show und ihr seid dabei.
1: Ja, das ist richtig. Und mittlerweile 8.35 Uhr. So, Nico Santos ist ein guter Typ.
0: Ja, du, also Rolf hat ihn ja auch schon ein paar Mal getroffen, muss man dazu sagen.
1: Das ist richtig. Und es ist ja bei Musikern und Musikerinnen ganz oft so, dass sie so sehr an Songs rumdoktern.
0: Ja.
1: Weil sie ja glauben, es muss was ganz Besonderes sein. Und ich habe zu Nico gesagt, vielleicht muss man auch manchmal einfach die Birne ein bisschen ausschalten. Weil am Ende des Tages, wir bauen ja kein Haus. Sondern am Ende des Tages macht man ja einfach nur Musik. Und das sieht der Nico ganz genauso.
2: Man weiß auch nie, wie das am Ende aussieht. Beim Haus musst du ja quasi nach einem Architekten bauen. Ja. Gut, mag ich.
0: Ja,
2: finde ich sehr gut.
1: Na komm mal, da haben wir dem Nico doch noch ein kleines, schönes mitgegeben.
0: Ja, geil. Und dass du Nico Santos einen Tipp gegeben hast, das finde ich ja auch, ne? Als Chapeau.
1: Ja, vielen Dank. Jeder hat so seine Momente. Ja. Ich hatte meinen an diesem Tag und das ist die Neue.
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0: Big FM Original kommt von Timbaland. Mhm.
1: 8:40 Uhr, Deutschlands wichtigste Morningshow ist hier. Eine meiner absoluten Lieblings-TikToks gerade übrigens von Timbaland.
0: Aha.
1: Müsst ihr euch Folgendes vorstellen. Timbaland ist ein großartiger Producer. Er hat alles produziert, was bei drei nicht auf dem Baum ist.
0: Ja, Maschine.
1: Timberlake, Nelly Furtado, unter anderem. Jetzt gibt Timbaland auch eigene Konzerte. Jetzt ist aber das Problem, Timbaland steht ja alleine auf der Bühne und man hört Timbaland jetzt recht wenig in Songs.
0: Mhm.
1: Und wenn er jetzt zum Beispiel einen Song mit Nelly Furtado performt, aber ohne dass Nelly Furtado auf dem Konzert ist, hört sich Timbaland live dann so an. Das Einzige, was der Mann macht, ist...
0: Er kann es einfach noch immer.
1: Na gut, auf der anderen Seite, was soll er machen? Aber also, ey, ohne Scheiß, wenn ich da irgendwie 300 Ocken dafür bezahlt hätte.
0: So,
1: und das Einzige, was Timbaland auf der Bühne macht, ist, dann weiß ich nicht, ob ich das cool finden würde.
0: Aber wenn einer kann, dann er, oder? Also Timbaland ist ja wirklich eine Legende. Der darf das.
1: Genauso wie Jason Derulo übrigens. Der macht mehr als auf der Bühne.
0: Ja, der tanzt ja immer ganz wild und super sexy.
1: Mhm.
0: Und der ist nicht nur sexy. Ich wusste, das ist mein Habibi. Wirklich, Jason Derulo ist mein Habibi, weil der ist wie ich. Der kann jeden Tag das Gleiche essen, hat er erzählt.
1: Toll.
0: Jeden Tag.

0: Und wir spielen euch Turn the Lights Off. Das alles noch innerhalb der nächsten 20 Minuten bei uns in der Show.
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0: Big FM ist hier, Deutschlands wichtigste Morning Show um 8.55 Uhr. Und Jonas, was trendet denn heute Morgen auf den Socials?
1: Ariana Grande, sie hat ja gestern bei einer ihrer letzten Live-Shows in London Tschüss gesagt. Fürs Erste hat sie sich ja verabschiedet. Und sie hat mit einer Lyrics-Änderung bei Thank You Next für Spekulationen gesorgt. Sie hat I'm Trying to Make Him My Last gesungen. Soll um ihren noch Ex-Partner gehen.
0: 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Ja,
2: okay.
0: Gut.
2: Aber was geht sonst so ab in der Welt?
1: Nach der Panne beim Regierungsflieger kann Finanzminister Lars Klingbeil heute Mittag aus den USA zurück nach Deutschland fliegen. An einer Tür in der Maschine war ein Schaden entdeckt worden. Vermutlich ist eine Treppe dagegen gefahren. Nach der Prüfung durch die Luftwaffe und auch die Lufthansa Technik gibt es jetzt grünes Licht. Klingbeil musste die Nacht trotzdem im Hotel verbringen und verpasst dadurch die Kabinettssitzung in Berlin, bei der ausgerechnet seine geplante Steuerreform auf den Weg gebracht werden soll. Große Aufregung in Augsburg heute Morgen. Am Hauptbahnhof soll es eine Explosion gegeben haben. Mehrere Menschen wurden dabei laut Polizei leicht verletzt, unter anderem auch wegen eines sehr, sehr lauten Knalls. Fensterscheiben sind auch zu Bruch gegangen. Wie viele Menschen genau verletzt wurden und was hinter der Explosion steckt, ist noch völlig unklar. Mittlerweile hat sich die Lage aber wohl verschärft. Es ist ein weiterer verdächtiger Gegenstand gefunden worden. Deswegen ist jetzt auch der Zugverkehr komplett eingestellt worden. Das heißt, wenn ihr in oder Augsburg unterwegs seid, dann schaut mal auf der Bahn-App, ob euer Zug überhaupt fährt. US-Präsident Donald Trump soll bei seiner heimlichen Abreise aus der Türkei in einem Catering-Wagen versteckt worden sein. Wissen wir ja schon. Ja. Ist ja durch alle News gegangen. Netflix macht daraus jetzt, Überraschung, eine Dokumentation. Instadocs heißt das Ganze. Der fliegende Köder soll am 4. September erscheinen und zeigen, wie der Secret Service die Presse bei Trumps Abreise getäuscht hat.
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1: Dortmund ist souverän in die nächste Runde des DFB-Pokals eingezogen. Beim Oberligisten Hamburg-Eimsbütteler Ballspielclub gewann der BVB klar mit 5:0. Nach gut einer halben Stunde fiel erst ein Eigentor. Danach legten Svensson, Inancio doppelt und auch Silva nach. Heute startet der FC Bayern rein.
0: Dankeschön, Jonas.
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5: In Deutschland startet der Tag mit Nebel in der Mitte, im Süden und im Osten. Im Norden könnten später Gewitter aufziehen, die sich am Nachmittag etwas ausbreiten. Der Nachmittag bleibt vielerorts bedeckt, im Süden werden bis zu 23 Grad erreicht. Am Abend ziehen im Norden und Westen erneut Gewitter auf. In der Nacht kann es im Süden regnerisch werden. Morgen bleibt es unbeständig, besonders im Norden mit weiteren Gewittern. Der Süden ist etwas trockener bei rund 20 Grad. Aktuell in Hannover am Maschsee 15 Grad, in Bielefeld an der Sparrenburg 14 Grad.
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5: A1 Osnabrück Richtung Bremen. Zwischen Dreieck Stur und Bremen-Arsten 7 Kilometer Stau. Mindestens 35 Minuten Zeitverlust. A3 Köln Richtung Frankfurt. Zwischen Dierdorf und Ransbach-Baumbach 3 Kilometer Stau. Rechnet mit mindestens 36 Minuten Verlust. A115 Dreieck Nutetal Richtung Dreieck Funkturm. Zwischen Potsdam-Babelsberg und Dreieck Funkturm. Stau über 5 Kilometer. Zeitverlust mindestens 37 Minuten. Gute Fahrt.
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0: Guten Morgen, Lotti.
2: Guten Morgen, Roy. Hey. Einen wunderschönen guten Morgen, Vanessa.
6: Ja, hi, guten Morgen. Hab ihr wieder das Vergnügen?
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0: Oh, mittlerweile 8.59 Uhr. Schön, dass ihr alle mit am Start seid.
2: Yes, hey.
0: Jonas ist für euch in den News.
1: Moin.
2: Shein ist seit gestern an der Börse, Leute. Mhm. Haben wir ja, ja mitbekommen. Jetzt habe ich mal, also Fast Fashion ist ja ein Ding. Ich habe die Big FM Community mal gefragt auf TikTok und auf Instagram. Ey, wie seht ihr das? Ich habe immer voll das schlechte Gewissen. Wie geht's euch damit?
0: Ja.
2: Ist euch das egal oder habt ihr auch ein schlechtes Gewissen? 72% der Community sagt, ist mir voll egal.
0: Ja, Big FM bei Instagram. Da hat uns übrigens Antonia auch noch eine Sprachnachricht geschickt.
8: Ich glaube, dass wir alle mal so Zeit hatten, wo wir da bestellt haben. Ich hatte das auch. Dann habe ich irgendwann, wurde mir so ein Video dazu vorgeschlagen, zu den Arbeitsbedingungen. Ja, sucht euch die besten Secondhand-Stores in der Stadt, Leute.
2: Okay. Guter Tipp.
0: Ihr könnt natürlich weiterhin noch abstimmen. Na, schlechtes Gewissen beim Fast-Fashion-Kauf oder gar nicht. Big FM und TikTok in den Stories.

0: Mittwoch ist es, hier ist Big FM in Deutschlands Big Star Morning Show.
1: Und mittlerweile 7.33 Uhr. Sie ist Podcasterin. Sie ist Moderatorin. Und sie ist Comedian.
0: Ja.
1: Und bei uns hat sie exklusiv eine eigene Show. Ihr Name ist Laura Larsson.
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0: Hier ist Laura Larsson. Wer ist denn da? Hallo!
6: Hallo, hier ist die Maike.
0: Maike, du hast eine Frage an mich. Schieß mal los.
6: Was ist so der most cringe Moment, den du mal auf einer Familienfeier hattest?
0: Kann ich dir sofort sagen. Und zwar war das auf dem Geburtstag von meiner Oma. Wir waren essen in einem Restaurant und meine Verwandtschaft, die wollten so ein bisschen so angeben, ja, das ist hier unsere Enkeltochter und die ist ja im Fernsehen und auf der Bühne. Und dann kam da die Bedienung, der wirklich überhaupt nicht wusste, wer ich bin. Noch nie gesehen. Die hat er sich gedacht, die Frau, die ist mir wirklich ganz, die weiß ich nicht, wer das sein soll. So, weiß noch ganz genau, meine Großtante gesagt hat, ach, sie kennen Laura Larsson nicht. Naja, sie steht auf den Bühnen. Sie macht Erzählungen abgerundet mit Gesang und Tanz. So hat sie mich erklärt. Schon überhaupt nicht. Ich mache ein Comedy-Programm und habe eine Fernsehshow, mache Podcast. Und das werde ich aber meinen Lebtag nicht vergessen. Ja, Maike, danke für diese tolle Frage. Danke, dass du es auch nochmal hochgeholt hast, mein Trauma und so. Ich wünsche dir noch einen ganz tollen Tag. Ciao.

0: Deutschlands Biggste Morning Show ist hier. Help me put my
1: mind to rest. Wie heißt der Sender nochmal?
0: Big FM! Ey Leute, Taylor Swift, eigentlich richtig süße Maus. Ne?
1: Ja.
0: Die willst du eigentlich umarmen den ganzen Tag? Mhm. Ich habe jetzt gecheckt, Taylor Swift und ich, wir werden in diesem Leben auf gar keinen Fall Freunde, glaube ich.
1: Wie, warum das denn nicht?
0: Ja, die Frau hat drei Katzen, da bin ich raus.
1: Ja, bin ich auch dabei. Taylor Swift, I knew you, machen wir gleich. Und das hier ist Sido. Mhm.
0: Geiler Song.
1: Was ein unfassbar guter neuer Song. Er heißt Issa und den ballern wir euch noch innerhalb der nächsten 20 Minuten. Schönen guten Morgen.
0: Morgen.
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0: und die News für euch in knapp 30 Sekunden.
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0: Oh, Sekt vielleicht?
3: Vielleicht.
0: Könnt ihr doch mal rumkommen im Sektgarten in Friedrichshain. Da ist nämlich morgen About Blank Sektgarten B2B Bash.
3: Ja, es ist Elektro und Disco angesagt. Es wird wild. Freier ja. Eintritt, geht bis 23 Uhr das Ganze. Wild, weil es gibt Slushies vor Ort.
0: Das ist doch schön.
3: Davon kriege ich Hirnfrost. Aber
0: ist trotzdem toll. Also kommt rum morgen.
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0: Es ist 9.27 Uhr und Jonas, was trendet heute auf den Socials?
4: Pamela Anderson, sie sorgt für die vielleicht entspannteste Ecke auf TikTok. Statt Hollywood-Glamour gibt's bei ihr nämlich Gartenarbeit. In ihrem ersten Video läuft sie durch den Garten, schneidet ein paar Büsche zurück und gießt die Blumen. Dazu läuft ruhige, entspannte Musik.
5: Cool.
3: Das ist auch so ein TikTok-Content, den ich bei Rolf sehe, um ehrlich zu sein.
0: Was denn? Was
3: so
0: jetzt ganz genau?
3: Garten, Gießen.
4: Ja, so cozy Zeug einfach.
0: Nee. Ja, ich bin dann, also wenn ich auf die Fresse machen würde, würde ich jetzt im Herbst mit so einem Mantel im Sonnenschein durch den Wald gehen, das Ganze in Slow Motion und im Hintergrund läuft irgendein TikTok-Song.
3: Das ist langweilig, würde ich auf jeden Fall nicht liken.
0: Cool!
3: Was geht sonst so ab in der Welt?
0: Sympathisch.
4: Das hier liken wahrscheinlich viele VW-Mitarbeiter nicht. Der VW-Vorstand hat sich offenbar für die Schließung von 4 Werken in Deutschland ausgesprochen. Wie die Wirtschaftswoche berichtet, soll die Produktion in Zwickau und Emden 2031 eingestellt werden. In Hannover sei ein Jahr später Schluss, heißt es. Der Audi-Standort Neckarsulm folge dann 2034. Laut dem Bericht kann der Vorstand das Auslaufen der Produktion am Aufsichtsrat vorbei umsetzen. Der kommt am Freitag zusammen. Große Aufregung am Augsburger Hauptbahnhof. Nach einer Explosion am Morgen hat die Polizei jetzt einen verdächtigen Gegenstand gefunden. Der Hauptbahnhof wurde deshalb komplett abgesperrt. Der Zugverkehr ist eingestellt. Zuvor waren mehrere Menschen leicht verletzt worden, unter anderem durch den lauten Knall. Außerdem gingen Fensterscheiben zu Bruch. Was genau explodiert ist und wie viele Menschen verletzt wurden, ist noch unklar. Psychische Belastungen kann die Ausbildung richtig gefährden. Laut einer Umfrage denkt fast jeder 7. Azubi wegen stark eingeschränktem Wohlbefinden ans Aufhören. Unter denen, die sich ohnehin psychisch schlecht fühlen, überlegen sogar fast 3/4, die Ausbildung abzubrechen. Als häufigsten Grund nennen Befragte psychische Belastungen.
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4: Ehe aus bei Fabian Hambüchen. Der Turn-Olympiasieger und seine Frau Viktoria lassen sich nach 4 Jahren scheiden.
0: Was ist denn da passiert?
4: Die beiden sagen, dass ihre Vorstellung von der Zukunft inzwischen zu weit auseinanderliegen. Viktoria ist wohl bereits auch ausgezogen. Geheiratet hatten die beiden 2022.
0: Guck mal einer an. Dankeschön, Jonas, für den Moment. Aktuelles für euch auch nochmal in einer knappen Stunde.
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6: In Deutschland bleibt es heute überwiegend stark bewölkt. Besonders im Norden und Westen gibt es vereinzelt Gewitter. In der Mitte leichter Regen möglich. Die Höchsttemperaturen erreichen 19 bis 23 Grad. Gegen Abend verstärkt sich der Regen im Norden. Temperaturen sinken auf 17 bis 20 Grad. In der Nacht zieht Regen von Westen her auf. Im Süden bleibt es zunächst trockener. Aktuell 14 Grad in Hamburg an den Landungsbrücken. 15 Grad in Bochum im Bermuda-Eck. Und ebenfalls 15 Grad in Frankfurt am Main, am Mainufer.
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6: A1 Osnabrück Richtung Bremen. Zwischen Dreieck Stur und Bremen-Asten 7 Kilometer Stau. Der Zeitverlust beträgt mindestens 39 Minuten. A2 Hannover Richtung Dortmund. 8 Kilometer Stau zwischen Hannover-Herrenhausen und Wunstorf-Kohlenfeld mit einem Zeitverlust von mindestens 48 Minuten. A6 Heilbronn Richtung Nürnberg. Stau von 4 Kilometern zwischen Kreuz-Weinsberg und Bretzfeld mit einem Zeitverlust von 27 Minuten. Bleibt cool und fahrt vorsichtig. Gute Fahrt.
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0: Und mittlerweile 9.31 Uhr an diesem Mittwoch. Dankeschön fürs Einschalten und auch Aushalten.
3: Oh ja.
0: Guten Morgen.
3: Guten Morgen.

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2: Um mittlerweile 9.45 Uhr, man könnte auch schon fast sagen, Viertel vor 10.
3: Ja.
2: An diesem Mittwoch. Ich wollte es nochmal an der Stelle verdeutlichen.
3: Boah, das war so ein richtiger Rolf-Witz einfach.
4: Quasi 5 Minuten vor 10 vor 10.
2: Cool. Wir hören uns gleich nochmal an, was noch so Wildes in der Show passiert ist. Ich sag mal so einiges. Weird Off heißt das Ganze. Das gibt es innerhalb der nächsten 20 Minuten.
3: Jetzt stellt euch mal vor, eure beste Freundin ist DJin.
2: Ja.
3: Und ihr heiratet und dann legt die da auf. Wie geil ist das denn?
2: Das ist ja super.
3: Das ist super.
2: Und aber auch nicht so geil.
3: Nee, warum?
2: Nee, also wenn es die beste Freundin ist, dann hat man ja schnell Musikwünsche. Und dann sagt man die ganze Zeit, kannst du bitte das spielen, kannst du bitte, das ist vielleicht auch nicht so geil.
3: Ja, stimmt auch wieder.
2: Ja.
3: Baby Close hat es auf jeden Fall gemacht, ist eine gute Frau, eine gute Freundin, hat bei ihrer Freundin auf der Hochzeit aufgelegt.
2: Temptations heißt der Song von BB Close. Gibt's gleich. Außerdem Shibuzi und Born to Die. Und zum Start jetzt die aktuelle von The Bowser. Hier ist Magnetic.

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1: Yes, Big FM ist hier in Deutschlands biggster Morning Show, 3 nach 10. Heieiei, war das wieder eine Sendung, ne?
0: Oh ja.
1: Da haben wir einiges los. So klang's.
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3: Ach du Scheiße.
4: Hi, hier ist die Maya.
1: Moin Maya.
0: Hallo Maya. Du musst ganz ehrlich zu mir sein, okay? Keine Lügen, weil Lügen darf man nicht.
4: Okay. Darf man nicht sagen.
0: Ja. Also das Thema ist Fast Fashion, Shein und so. Ganz ehrlich, machst du es oder machst du es nicht?
4: Also bei mir ist es so, selbst bestellen kann ich auch nicht. Ich habe dann auch ein schlechtes Gewissen.
0: Vor allem das Ding ist ja, du bestellst da und dann denkst du dir, das ist das schönste Oberteil, das ich jemals gesehen habe. Damit werde ich aussehen wie Beyoncé in ihren besten Zeiten. Dann kommt das Teil bei dir zu Hause an, du ziehst es an und denkst dir, Bro, was ist das? Wie sehe ich aus? Der größte Fisch der Welt. So ein geiler Song. Josh Favos, ist es? Habe ich gerade ist es gesagt?
1: Ist es?
0: Ist es.
1: Ja. Ist es, Josh, ja.
0: Das ist es.
1: Das ist es.
5: Ich bin Tom.
1: Moin Tom.
0: Tom.
1: Hi Tom, also ich habe gehört, du hast Lust auf ein Musikquiz.
5: Ja, safe, Alter. Was so Songtexte und Lieder angeht, eigentlich bin ich da gut am Start, ja.
1: Ist das so?
0: Ansage.
1: Ja, bin ja auch ein kleiner Musiknerd.
0: Ja, er weiß auch immer, wer was, welche Beats gebaut hat und wer hat produziert. Also er kennt nicht nur die Künstler vorne, sondern auch hinten. Also,
2: cool. 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
6: Guten Morgen, Büschra, und guten Morgen, Rolf. So, eure Morning Show ist tipptopp, 10 von 10.
0: Oh, danke.

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2: Was hast du überhaupt gelernt, Alter? Was laberst du?
3: Das ist eine sehr gute Frage. ChatGPT vor allem als Lerncoach zu nutzen, ist eine Sache, da solltet ihr euch auf jeden Fall auf einiges gefasst machen. Mit ChatGPT lernen klingt nämlich erstmal nach absolutem Luxus. Ne? Einfach die Aufgabe reinpacken, bumm, Antwort kopieren und fertig. Aber genau da fängt das Problem an. Wer nur einfach kopiert, der lernt natürlich nichts und kassiert spätestens bei der Klausur dann die Quittung. Also, wie nutzt man so eine KI eigentlich wirklich smart, um dann auch zu lernen? Nimm ChatGPT einfach nicht als Ersatzhirn, sondern als deinen persönlichen Sparringspartner. Ne? Lass dir zum Beispiel schwere Themen wie Photosynthese erklären, als wärst du 10 und erstell dir danach natürlich auch deine eigenen Übungsaufgaben. Wobei, da kann dir ChatGPT natürlich auch helfen. Und ganz wichtig, fahr immer die 3-Quellen-Regel. Ne? Die KI klingt natürlich extrem selbstbewusst, halluziniert aber auch manchmal. Und das bedeutet Fakten checken. Ganz wichtige Sache. Und dann spart ihr natürlich auch ein bisschen Zeit und seid immer noch voll im Trend.
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0: Dracula. Run from the sun like Dracula. Tame Impala. Isn't the view spectacular? Im Jenny Remix und die News in knapp 30 Sekunden.
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0: Die Markthalle 9 in Kreuzberg, da solltet ihr definitiv morgen mal vorbeikommen. Ja. Ich liebe Street Food Festivals. Mm. Und morgen ab 17 Uhr ist der Street Food Thursday.
3: Ja, 17 Uhr geht das los. Und es ist übrigens Deutschlands erster Street Food Markt gewesen. Den gibt es seit 2013 da in Berlin.
0: Wie geil.
3: Und dann gibt es da echt alles aus der ganzen Welt. Also, es wird richtig lecker. Kommt vorbei, 17 Uhr geht's los.
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0: Es ist 10 Uhr gleich 26. Jonas, was trendet denn auf den Socials?
4: Ariana Grande, sie hat mit einer Lyrics-Änderung beim Song Thank You Next bei einem Konzert für Spekulationen gesorgt. Sie singt I'm Trying to Make Him My Last, also meinen letzten.
0: Ja.
4: Soll wohl um ihrem Ex Ricky Alvarez gehen, weil da läuft ja irgendwie wieder was.
0: Aha.
4: Bei den beiden.
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3: Und was geht sonst so ab in der Welt?
4: Nach der Panne beim Regierungsflieger kann Finanzminister Lars Klingbeil heute Mittag aus den USA wieder zurück nach Deutschland fliegen. An einer Tür der Maschine war ein Schaden entdeckt worden. Vermutlich ist eine Treppe dagegen gefahren. Nach der Prüfung durch die Luftwaffe und durch die Lufthansa-Technik gibt es jetzt jedenfalls grünes Licht. Klingbeil musste die Nacht im Hotel verbringen und verpasst dadurch die Kabinettssitzung in Berlin. Entwarnung nach der Aufregung am Augsburger Hauptbahnhof. Ein verdächtiger Gegenstand, der nach einer nächtlichen Explosion gefunden wurde, hat sich als harmlos herausgestellt. Der Bahnhof war deshalb komplett gesperrt und der Zugverkehr eingestellt worden. Inzwischen ist die Sperrung wieder aufgehoben. Bei der Explosion zuvor waren mehrere Menschen leicht verletzt worden, außerdem gegen Fensterscheiben zu Bruch. Was genau explodiert ist, ist weiterhin unklar. KI könnte eure nächste Technikanschaffung teurer machen. Durch den weltweiten Boom bei künstlicher Intelligenz werden Chips und schnelle Speicher knapper. Laut Marktforschern betrifft das vor allem Smartphones, Laptops, PCs, Gaming-Hardware und Konsolen. Hersteller konzentrieren sich deshalb stärker auf gefragte Modelle und ziehen die Preise an.
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4: 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Der FC Bayern startet heute beim VfL Osnabrück in den DFB-Pokal. Mhm. Anpfiff ist um 20.45 Uhr. Der Titelverteidiger geht als klarer Favorit ins Spiel. Gestern hat ja schon mal der BVB vorgelegt. In Hamburg stand es am Ende 5:0.
0: Sind wir mal gespannt, wie da
3: was wird.
0: Stimmungsklima.
4: Das Stimmungsklima, ja. Genau. Ja, so, ne?
0: Verstehen Sie. Ja, cool. Danke, Jonas.
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6: In Deutschland gibt's im Norden und Westen heute vereinzelt Gewitter. Am Vormittag löst sich der Nebel schnell auf. Der Nachmittag bringt dichte Wolken und leichten Regen, besonders in der Mitte des Landes. Bis zu 23 Grad im Süden. Morgen bleibt es regnerisch, speziell im Norden, Westen und Osten. Im Süden mehr Wolken, aber kaum Regen. Frischer Wind aus Südwest kommt dazu. Aktuell in Hamburg am Jungfernstieg 17 Grad, in Duisburg im Landschaftspark Nord 18 Grad und in Karlsruhe am Schloss 16 Grad.
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6: A2 Magdeburg Richtung Braunschweig zwischen Irxleben und Allerengersleben. 9 Kilometer Stau, 49 Minuten. A6 Heilbronn Richtung Nürnberg zwischen Heilbronn, Neckarsulm und Bretzfeld. 9 Kilometer Stau, 43 Minuten. A9 Halle Leipzig Richtung Berlin zwischen Wiedemar und Thurland. 5 Kilometer Stau, 1 Stunde. A57 Nimwegen Richtung Köln zwischen Mörskapellen und Krefeld-Oppum. 5 Kilometer Stau, gute Fahrt.
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0: Ihr macht euch jetzt noch einen schönen Mittwoch. Karin gleich für euch und das hier Ava Max und Bia. Song heißt Energy.

0: Ladies and Gents und alle dazwischen und darüber hinaus, Happy Mittwoch. Ihr hört Big FM. Und wir gehen einfach voller Liebe in unsere Mucke.
1: Sarah Larsen, sing weiter, du F***.
0: Lieben wir doch hart. Sarah Larsen mit Robin. Alter, hört mal, wie das jetzt abgeht, jetzt. Oh mein Gott. Das macht so glücklich. Ich habe klitzekleine Gänsehaut am Unterarm. Aber die gute, die man vom Knutschen kriegt. Sarah Larsen, talk to me, Sarah, gleich her. Und Mr. Too Sexy for Everything. Jason Derulo. Für den Glam-Faktor. Gleich hier.
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3: Bienvenue, hallo, herzlich willkommen. Fantastico Mucke wartet auf uns. Die neue von Sarah Larsson mit Robin. Talk to me, Sarah, gleich hier. Und Jason Derulo. 08900901, kostenlose Hotline. Hierher ins Big FM Studio. Jamie, wie geht's dir?
4: Gut, dir?
3: Oh, sehr gut, danke. Cozy Stimmung zwischen Spätsommer und Frühherbst. Also ich weiß noch nicht so ganz genau, ob ich jetzt ein T-Shirt anziehen soll oder lieber ein Hoodie.
4: So geht's mir nicht, weil ich bin im Urlaub.
3: Nein! Wie geil, wo bist du?
4: Kroatien.
3: Ach so, na klar. Ja, schön. Das freut mich für dich, Maus. Hey.
4: Danke.
3: Und wie ist das Wetter gerade in Kroatien? Wie warm ist es denn?
4: 30 Grad.
3: Ja, wahrscheinlich Wolken und Regen, ne?
4: Nee.
3: 2 Wochen Kroatien, oh, das kann ich schon mal machen, ne?
4: 4 Wochen.
3: Okay, also jetzt reicht's allmählich, Fräulein.
4: Das ist ein bisschen unfair.
3: Ja, unsere Liebe hat Grenzen.
4: Ja.
3: Nein, natürlich freuen wir uns ganz, ganz doll für dich. Wie schön. Und da machst du irgendwas Spezielles oder lässt du ganz lang einfach nur die Sonne brutzeln auf dich drauf?
4: Einfach nur die Sonne brutzeln, ein bisschen was. Also schnorcheln gehen oder in die Stadt gehen.
3: Hier ist schon so, hier gucken wir jetzt schon Twilight. So
4: ja. Ja, ich weiß. Ich habe es auf der Wetter-App gesehen.
3: Das machen wir dann mit dir zusammen in 2 Wochen, wenn du wieder da bist. Okay?

0: und durch den Arbeitsmittwoch. Ihr hört Big FM. Es ist Support Your Local Hero Time.
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0: Wer in eurem Freundeskreis oder eurer, keine Ahnung, ich würde mal sagen, erweiterten Bekanntenumgebung ist ein richtig arschgeiler DJ oder DJ. Das kann auch irgendwie die Großcousine sein, fünften Grades oder der Lieblingszahnarzthelfer in der Praxis eures Vertrauens. Meldet ihn oder sie an auf bigfm.de und mit ein bisschen Glück steht er oder sie dann auf der fucking größten Bühne der Welt bei Tomorrowland Thailand. Oh mein Gott. Und ihr liebt es alle so sehr, das Ding. Charlene auch, die ist jetzt an der bigfm Hotline. Oh mein Gott.
3: Wirklich coole Sache.
0: Du hast jemanden angemeldet, nämlich Felix. Erzähl uns, genau. Wer ist Felix?
3: Der Felix, ganz witziger Zufall, ist eigentlich mein Fahrlehrer gewesen. Aber den kennen wir schon ein bisschen länger. Und er hat schon früher immer so ein bisschen DJ gemacht. Und wir haben selbst so einen Pfälzer Dampfnudelhof, wo wir immer so Mittwochs Afterworks haben. Und dann hat sich das irgendwie so eingebürgert.

0: hat, dass er dann hier ist. Das ist jetzt so unser Haupt-DJ, sag ich jetzt mal. Und der macht halt viel Hip-Hop, R&B, macht dann noch Oldschool, macht er richtig geil. Und der sagt auch selbst, der ist hier so ein bisschen gewachsen. Also sag ich, so ein ganz cooler, lockerer Typ. Und der legt so ein bisschen auf. Und jetzt ist er hier mit uns, mit dem Hof, ein bisschen groß geworden. Ja, und der legt heute tatsächlich auch auf.
1: Und den siehst du auf der größten Bühne der Welt?
0: Definitiv.
1: Das ist ja saugeil. Oh mein Gott, und naja, wenn es richtig gut läuft und Felix steht auf der größten Bühne der Welt bei Tomorrowland Thailand, dann weißt du ja, wer mitkommt mit ihm, ne?
0: Ja, natürlich.
1: Du!
0: Das ist eine coole Kombi.
1: Ja.
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0: Ey, ganz kurz mal, wenn du Kelsey Ballerini heißt, hast du doch im Leben so oder so schon gewonnen, oder? Und dann noch mit Marshmallow und eine Nummer, na klar. Das sind die beiden Cuties hier. Die ganz neue von Marshmallow und besagter Kelsey Ballerini, Another Drink. Finde ich, hat einen sauguten Vibe. Ist entspannt und gleichzeitig aber auch so ein bisschen Confidence Boost auf dem Mittwoch auf Arbeit. Habe ich uns mal rausgekramt. Gleich hier in voller Länge plus Madonna auf Speed. Like a Prayer, frisch aufgetuned von Josh Favas. Auf der Big FM Playlist gleich hier.
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2: Wie wär's mit morgen Abend einfach mal auf entspannt ein paar gute Leute treffen und ein bisschen Afterwork chillen, Berlino? Machen wir im Friedrichshain im Sektgarten. Da ist About Blank Sektgarten meets B2B Bash. Also gut zum Chillen und mit Freunden einfach mal abhängen kurz vorm Wochenende. 17 Uhr geht's schon los, also einfach direkt von der Work hinspazieren. Wir haben ein gutes DJ-Line-Up, bisschen was los, Open-Air-Club-Garden-Chill-Ecken, also für oben rein, Pizzawagen ist da, let's go.
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2: Kurz vor 11:30, Jonas ist da, hat News dabei. Was trendet auf den Socials?
3: Matthew Perry, Netflix widmet dem verstorbenen Friendster nämlich eine eigene Doku-Serie. The One About Matthew Perry soll Ende Oktober starten und aus 3 Teilen bestehen. Hauptsächlich spricht darin seine Familie über den Schauspieler.
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2: Und was ist sonst noch wichtig heute?
3: Smartphones und Spielekonsolen könnten bald noch teurer werden und bei manchen Geräten könnte die Auswahl kleiner werden. Das zeigen aktuelle Zahlen des Marktforschers NIQ. Ein Grund ist ausgerechnet der KI-Boom. Für neue Hochleistungsrechenzentren werden riesige Mengen an Chips gebraucht. Genau diese Bauteile fehlen dann teilweise den Herstellern von Elektronik. Komplett leere Regale oder Lieferstopps werden zwar nicht erwartet, Verbraucher müssen sich aber wohl auf höhere Preise und weniger Auswahl einstellen. Das klingt ziemlich heftig. In einem ICE hat sich bei Tempo 200 eine Tür geöffnet. Die Bahn sagt jetzt, eine technische Störung am Zug habe es nicht gegeben. Der Vorfall passierte am Abend in einem ICE von München nach Dortmund bei Karlstadt, das liegt in Bayern. Der Lokführer stoppte den Zug noch vor einem Tunnel. An Bord waren 230 Reisende. Wie sich die Tür öffnen konnte, ist weiter unklar. Die Bundespolizei ermittelt und hat bereits Fahrgäste befragt. Die Bahn betont, ICE-Türen öffnen sich während der Fahrt normal. Nicht einfach so. Nutella ist nicht mehr auf der 1. Beim Test der Stiftung Warentest ist die Nuss-Nougat-Creme haha abgeschmiert. Landet nur noch auf Platz 3. Ganz vorne landet eine Haselnuss-Creme aus einer Thüringer Manufaktur und auch Nuskati von Aldi, beide mit der Note 2. Insgesamt schneiden 12 der 18 getesteten Cremes gut ab.
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3: Wir wussten es gestern schon. Miley Cyrus hat ja auf den Socials kurzerhand ihren Nachnamen rausgeschmissen. Überall steht nur noch Miley. Wir haben deswegen schon gemunkelt, ob da etwas Neues von ihr kommt. Neue Musik, neues Album. Und ja, so ist es. Ende September soll ein neues Album erscheinen. Und auch live gibt's von ihr ein Comeback. Am 16. und 18. Oktober steht sie erstmals wieder in der Hollywood Bowl in Los Angeles auf der Bühne. Die nächsten News gibt's in einer Stunde dann mit Jana.
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5: Im Norden und Westen von Deutschland drohen heute teils kräftige Gewitter mit nachmittäglichen Schauern, während im Süden die Sonne öfter durchkommt. Die Höchstwerte liegen bei etwa 23 bis 24 Grad und der Wind kann frisch wehen. Morgen bleibt es regnerisch, vor allem nördlich, mit besseren Chancen auf trockenes Wetter im Süden. Die Temperaturen pendeln zwischen 15 und 22 Grad. Aktuell zeigen sich in Hamburg an der Elbphilharmonie 18 Grad, in Bremen am Marktplatz 17 Grad und in München im Englischen Garten 21 Grad. A2 Magdeburg Richtung Braunschweig zwischen Kreuz Magdeburg und Allerringersleben 13 Kilometer Stau. A3 Köln Richtung Frankfurt zwischen Dierdorf und Ransbach-Baumbach 3 Kilometer Stau, 52 Minuten Zeitverlust. A6 Heilbronn Richtung Nürnberg zwischen Heilbronn, Neckarsulm und Bretzfeld 11 Kilometer Stau, 44 Minuten Zeitverlust. A9 Halle Leipzig Richtung Berlin zwischen Wiedemar und Thurland 6 Kilometer Stau, 1 Stunde Zeitverlust. Gute Fahrt.
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Hier ist Big FM. Wunderschönen Mittwoch, Leute. Wir haben es fast geschafft. Also zumindest, wenn man jetzt mal positiv an die Sache rangeht, ist ja schon quasi Wochenende. Noch zweimal schlafen und rein da. Jetzt Dominik Feig. White Keys.

0: Yeah. Wundervollen Mittwoch. Yeah. Ihr hört Big FM. Gleich mit dem nagelneuen Teil von Nico Santos. Kleiner Cutie Patootie. Liebe Grüße nach Mallorca. Why Don't You Stay heißt das Ding. Und wo wir gerade bei Mallorca sind, das hier ist der Sommerhit 2026 und wird es immer bleiben, auch im September. Die Die von Shakira und Burna Boy habe ich uns rausgekramt für so ein bisschen extra Sonnenfeeling im Nacken. Das und mehr gleich hier.
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0: Gleich geht's weiter. 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Mit Karin.
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2: Ladies and Gentlemen und alle dazwischen und darüber hinaus, hier liegt eine klitzekleine Snack-Situation bereit. Nico Santos ganz neu, Why Don't You Stay? Das ist so ein Ding, da kann man auch mal confident mit dem Arsch wackeln durchs Büro laufen, egal ob jetzt Ladies and Gents oder dazwischen und darüber hinaus, wie gerade ja schon gesagt, weil das Ding ist einfach sexy und wir fühlen uns jetzt mal eine Runde sexy, egal wie die Rahmenbedingungen sind, weil wenn nicht wir, wer dann? Hey, das Ding gleich, außerdem Lil Nas X mit Old Town Road und wir starten rein mit ein bisschen extra Sonne aus der Dose. Shakira und Burna Boy mit dem Sommerhit 2026. Hier ist Daida.

0: Hi Karin, du süße Maus, wie geht's?
1: Oh geil, danke dir, du bist ja cute. Also so süß hat mich lange keiner mehr begrüßt, sag ich dir aber. Danke dafür.
0: Gerne.
1: Celine auf der Leitung 1 auf der Big FM Hotline. Cutie Maus. Boah ey, lass mal eben kurz zusammen rein, Celine, heute Morgen in Deutschlands Bigster Morning Show bei Büschra und Rolf. War nämlich ein heikles Thema, es ging um Fast Fashion, Shein und so. Und da ist so ein Fragesticker jetzt auf Insta drin. Aber erstmal, also bestellen wir da oder nicht, weil irgendwie so geil ist ja nicht. Aber erstmal ging es jetzt darum, was da heute Morgen war. Da hat nämlich Büschra mit Maya gesprochen.
2: Also bei mir ist es so, selbst bestellen kann ich auch nicht. Ich habe dann auch ein schlechtes Gewissen. Mhm. Allerdings, was bei mir klar geht, ist jetzt zum Beispiel wenn Freunde oder auch so auf Vinted irgendwelche T-Shirts verkaufen, die sie halt selber schon mal gekauft haben. Dann kann ich so ein bisschen damit klarkommen, wenn mir das Teil gut gefällt, dass ich es halt nicht gekauft habe im ersten Moment oder halt Secondhand in dem Moment. Bevor man es halt wegschmeißt und es unnötig Fast Fashion war, nehme ich dann halt.
3: Ah, richtig smart. Ja. Also du verarschst dich ja so ein bisschen.
2: Ja,
1: so, Celine, jetzt zurück zu dir. Wie handhabst du es? Shein bestellen oder Laden kaufen? Wie machst du es?
0: Also schwierig. Tatsächlich, ich habe auch eine Zeit lang gehabt, wo ich wirklich wöchentlich bei Shein zumindest drauf war und auch immer wieder mal bestellt habe. Tatsächlich mache ich das aber auch seit 1,5 Jahren nicht mehr, weil mir das irgendwie auf Nerven ging, dass dann die Klamotten nicht passen und dann war ich mehr beschäftigt damit zu bestellen und zu warten und wieder zurückzuschicken, wie eigentlich meine Klamotten genießen zu können. Mhm. Deswegen, also ich gehe tatsächlich meistens noch im Store einkaufen oder lasse es mir in den Store liefern. Mhm. Ist auch was Schönes, dann geht man ein bisschen mit Freunden raus oder auch mal alleine, das ist auch ganz cool. Von daher, also ich wäre auf jeden Fall hier vor Ort einkaufen.

0: Mittagessen in the making und mit Taylor. Mein Gott, wie schön und einfach heile weltmäßig kann ein Mittwochmittag bitte noch werden. Mit ein paar kleinen Blumen um die Nase, oder? So klingt das. Taylor Swift, I knew you gleich hier. Und dann gibt's noch einen Banger hier in der Big FM Playlist, den es einfach nirgends anders gibt, weil einfach so geil wie nichts sonst. Haben wir gesagt, hä, lieben wir. Gibt's nicht als Single. Na und? Lieben wir. Feiern wir. Machen wir alle zusammen. Body to Body, BTS. Alter, ein Burner vorm Herrn. Freut euch drauf. Gleich hier.
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2: München, wir sehen uns in der 089-Bar. Es ist lässiger Mittwoch und das heißt in München schon was. 21 Uhr geht's da heute Abend los mit Musikbingo in der Nulle. Zettel holen und drei richtige Songs erkennen und ankreuzen und dazu Party machen. Ja, es ist einfach geil. Lieben wir quasi Hits damit Party dazu. Also schon irgendwie, ja, man muss lieben. Partymusik ist die Sound-Situation, bekannte Love-Songs, verschiedene Genres. Freier Eintritt, also mach mal nichts falsch.
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2: Kurz vor 12:30 und jetzt gibt's News mit Diana. Was trendet auf den Socials?
3: Also Jean-Pierre Krämer, der Auto-Influencer, der ist ja gerade in elend vielen TikTok-Videos zu sehen. Jetzt hat er ja gedroppt, dass er nicht nur seiner Ex-Frau Gewalt angetan hat, sondern er hat auch in der letzten Instagram-Story gedroppt und zugegeben, dass er gelogen hat, was den Tod seiner Mutter angeht und wie sie gestorben ist. Es wäre ein Autounfall gewesen.
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2: Dazu sage ich nichts mehr. Mein Gott. Direkt verschluckt. Was ist sonst noch wichtig?
3: Ja, irgendwie fahren die Leute anscheinend weniger Fahrrad oder brauchen zumindest weniger, denn die Branche macht weiter Verluste. Laut Daten des Verbands Zukunft Fahrrad sei der Umsatz letztes Jahr um etwa 7% geschrumpft und das führe auch dazu, dass immer mehr Arbeiter sich woanders umgucken. Das Problem dahinter ist aber auch, in der Corona-Pandemie war Fahrradfahren irgendwie voll der Hype, deswegen wurde zu viel produziert und die Fahrräder stehen jetzt rum. Zur Reform der Einkommenssteuer wurde vom Kabinett ein entsprechender Gesetzesentwurf von Finanzminister Klingbeil beschlossen. Ziel sei es, Menschen mit kleinen und mittleren Einkommen zu entlassen und ab 2028 können Familien mit Kindern bis zu 600 Euro im Jahr mehr behalten. Damit das finanzierbar ist, müssen aber die zu den Spitzenverdienern gehören, quasi mehr abdrücken. Kritiker haben aber schon gemeckert und gesagt, dass Inflation und höhere Abgaben machen, dass die Entlastungen wenig Wirkung hätten.
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3: Kann der menschengemachte Klimawandel auf 1,5 Grad begrenzt werden? Laut des UN-Umweltprogramms nicht. Wichtig sei nun, die Chance aber zu nutzen und kurzfristiges Überschreiten zu nutzen quasi, und zwar sofort. Risiken und Auswirkungen verstärken sich mit jedem Bruchteil eines Grades und mit jedem Jahr, waren die Experten im Bericht Limiting Overshots.
2: Danke dir. Mehr News mit Jana gibt's in einer knappen Stunde. Bis gleich.
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4: In Deutschland drohen heute im Norden und Westen Gewittergefahr. Es bleibt meist stark bewölkt mit leichtem Regen in der Mitte. Im Süden scheint gelegentlich die Sonne bei bis zu 24 Grad. Frischer Wind aus Westen. Morgen weiterhin Regen und Gewitter, besonders im Norden und Osten. Im Süden etwas sonniger, etwa 20 Grad. Der Westen bekommt den meisten Regen ab der Nacht. Gerade sieht's so aus, in Leipzig am Völkerschlachtdenkmal 20 Grad, in Bonn am Beethovenhaus 20 Grad und in Mannheim am Wasserturm auch 20 Grad.
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4: Hier kommt der Verkehrsüberblick. A3 Köln Richtung Frankfurt, zwischen Dierdorf und Ransbach, Baumbach-Mogendorf, 9 Kilometer Stau, im Moment mindestens 37 Minuten Zeitverlust. A6 Heilbronn Richtung Nürnberg, zwischen Heilbronn, Neckarsulm und Pretzfeld, 10 Kilometer Stau, ebenfalls mindestens 37 Minuten Zeitverlust. A20 Rostock Richtung Lübeck, zwischen Groß-Saarau und Lübeck-Ginnin, 4 Kilometer Stau, hier dreht ihr mindestens 43 Minuten länger. Bleibt gelassen. Gute Fahrt.
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Mittwoch. Ihr hört Big FM. Ich hoffe sehr, es gab fantastico Mittagessen oder ihr freut euch schon drauf, dass es gleich in der Mikrowelle warm brutzeln wird. Und dazu perfekte Mucke zum Runterkommen. Teddy Swims für einen Arbeitsmittwoch auf Big FM. Mr. Know-It-All.

0: Gott, das ist neu. Und geil ist es. MK und Poppy Bascomb mit Zone. Oberchillig, oder? Kann man sich schon mal drauf einlassen. Ein bisschen den Arsch schwingen. In einem kleinen Wochenend-Pre-Feeling. Gleich hier auf der Big FM Playlist die neue von MK und Poppy Bascomb. Und es gibt Stormzy. Mit 24 Hours. Genauso chillig. Boah, guter Mittwoch, ey. Eine 12 von 10.
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4: Michelle, du siehst so, wie geht's dir heute?
5: Ja, so gut wie es einer an einem Mittwoch halt gehen kann.
4: Ach ja, wir machen das Beste draus, hä? Übermorgen ist ja quasi Wochenende.
5: Genau.
4: Was treibst du jetzt noch so die Woche? Was hält dich oben gerade? Was bringt dich zum Leuchten?
5: Also ich bin gerade auf der Arbeit. Ich habe sehr, sehr nette Kollegen. Und ja, wir prägen den Tag so rüber, ne? Und das ist so gerade der Stand.
4: So viel wert,
5: also gerade gar nichts Besonderes, einfach so der normale Arbeitsalltag unter der Woche.
4: Ey, ich finde aber, das ist das, was einen am Ende des Tages so, ja, durch die Woche bringt und was auch diesen klitzekleinen Unterschied macht. Ne? Wenn man da hocken würde mit so Arschkollegen und gar keinen Bock hätte auf all das, wie scheiße wäre es? Aber wenn man ein gutes Team um sich hat, dann ist doch einfach Love. Dann ist auch mal Kacke, aber gleichzeitig trotzdem nicht so ganz. Weil irgendwie weiß man, man schafft es schon. So finde ich immer.
5: Genau.
4: Und obendrauf noch Stormzy.
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0: kennt wer wen und der kennt dann den und der legt einfach geil auf. So ungefähr läuft das. Wer ist der allergeilste DJ eures Lebens? Bei euch so in der Hood oder im Freundeskreis oder vielleicht auch im, weiß ich nicht, Ort, wo ihr lebt oder so. Sagt uns, wer aus eurem Leben saugeil auflegt und meldet den an auf bigfm.de und dann legt er mit ein bisschen Glück auf der größten Bühne der Welt auf bei Tomorrowland Thailand. Katrin hat das gemacht auf bigfm.de. Sie hat Leo angemeldet. Wer ist Leo so?
1: Ihn habe ich kennengelernt durch meinen Mann. Also als ich meinen Mann kennengelernt habe und in die Gruppe kam, da kam auch Leo direkt zu und hat mich super aufgenommen, richtig positiv und hat es mir alles auch ein bisschen leichter gemacht, weil neue Leute kennenlernen und so Gruppen ist ja meistens ein bisschen aufregender.
0: Voll.
1: Ganz verrückter Typ. Auf der Bühne ist der total mit einer positiven Ausstrahlung, mit einer voller Energie und Elan. Der macht Hardstyle. Ich bin tatsächlich nicht so ein Fan von Hardstyle, aber sogar Leo hat mich dazu bekommen, dass ich teilweise Hardstyle höre und Leo rund um die Uhr auch feiere. Und wenn wir auf seinen Konzerten mit dabei sind, wenn er auflegt, dann sind wir ganz vorne in den ersten Reihen und tun ihn immer motivieren und mitfeiern und anfeuern und sogar ich als Nicht-Hardstyle-Fan.

0: Wie toll. Das klingt auf jeden Fall nach jemandem, der Leute mitreißen kann und der definitiv auf die größte Bühne der Welt gehört bei Tomorrowland Thailand.
1: Auf jeden Fall. Ja. Er auf jeden Fall.
0: Und du weißt ja, das Allergeilste ist, fliegt der, also in dem Fall dein DJ nach Thailand, fliegst du mit, ne? Also wie geil ist das?
1: Ja, das ist natürlich geil.
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0: Was für ein geiles Ding kommt da denn gleich auf uns zu? Oberbanger, Daft Punk und One More Time auf der Big FM Playlist und dieses nagelneue Ding von Strange. What you gonna do? Klingt noch sehr nach Spätsommer. Ein paar Sonnenstrahlen einsacken. Na klar, gleich hier.
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Strange, what you gonna do?

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2: Wie wär's mit morgen Abend einfach mal auf entspannt ein paar gute Leute treffen und ein bisschen Afterwork chillen, Berlino? Machen wir im Friedrichshain im Sektgarten. Da ist About Blank Sektgarten meets B2B Bash. Also gut zum Chillen und mit Freunden einfach mal abhängen kurz vorm Wochenende. 17 Uhr geht's schon los, also einfach direkt von der Work hinspazieren. Wir haben ein gutes DJ-Line-Up, bisschen was los, Open-Air, Clubgarten, Chill-Ecken, also für oben rein, Pizzawagen ist da, let's go.
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2: Kurz vor 2:30 hätten wir News mit Jana. Was trendet auf den Socials?
3: Ariana Grande hat Goodbye gesagt, mein Lieben. Vielleicht habt ihr es mitbekommen. Bei ihrer letzten Tour, bei ihrem letzten Tourkonzert gerade in London, hat sie sich von ihren Fans verabschiedet, denn sie will ja eine Pause machen. Und auf TikTok trenden Massen an Videos dazu. Ob und wann sie wiederkommt, ist noch nicht ganz klar.
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2: Alles Gute für die Maus.
3: Ja, hat sie verdient.
2: Was ist sonst noch wichtig?
3: Ja, wer da rangehe, greife unser Land an. Das sagte jetzt Nordrhein-Westfalens Innenminister Herbert Reul über die Sabotage an einem Umspannwerk in Bergheim bei Köln. Denn Unbekannte hätten Kabel über die Oberleitung gebracht und so einen Kurzschluss verursacht. Man prüfe gerade in zwei Richtungen. Erstens, war es fremdstaatliches gelenktes Sabotagesituation oder Linksextremismus? Ob es wiederum einen Zusammenhang mit dem ähnlichen Fall, der gestern erst in Brandenburg passiert ist, wird, das wird auch aktuell geprüft. Die Stromversorgung wäre aber zu keinem Zeitpunkt in Gefahr gewesen. In Thüringen haben 3 Abgeordnete des Bündnis Sarah Wagenknecht die Partei verlassen. Sie schrumpft von 15 Mitgliedern auf 12. Das bedeutet im Umkehrschluss, dass CDU, SPD und BSW jetzt eine Minderheitsregierung haben. Und das ist natürlich zugunsten der Opposition aus Linke und AfD. Wenn die Linke weiterhin bei Entscheidungen mitzieht, könnte die verbliebene Koalitionsabgeordneten dort weiter Mehrheiten finden. Eine Zusammenarbeit mit der AfD hatte die Linke bereits ausgeschlossen.
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3: Kann der menschengemachte Klimawandel auf 1,5 Grad begrenzt werden? Laut des UN-Umweltprogramms nicht. Wichtig sei nun, die Chance auf nur kurzfristiges Überschreiten zu nutzen, und zwar sofort. Risiken und Auswirkungen verstärken sich mit jedem Bruchteil eines Grades und mit jedem Jahr vor allem, warnen die Experten im Bericht Limiting Overshot.
2: Danke dir. Nächste News mit Jana wieder in einer knappen Stunde. Bis gleich.
3: Bis gleich.
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4: In Deutschland gewittert es im Norden und Westen, während es sonst stark bewölkt bleibt. Am Nachmittag kommt Regen im Westen hinzu. Die Höchstwerte liegen bei bis zu 24 Grad. Heute Abend bleibt es überwiegend bewölkt mit gelegentlichen Aufheiterungen im Osten. Morgen setzt sich das regnerische Wetter im Norden und Westen fort. Im Süden bleibt es dagegen wolkig, aber trocken. Die aktuellen Werte: in Leipzig am Augustusplatz 21 Grad, in Wuppertal an der Schwebebahn 19 Grad und in Frankfurt am Main am Römer 23 Grad.
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4: A3 Köln Richtung Oberhausen zwischen Köln-Mülheim und Dreieck Langenfeld 6 Kilometer Stau. Zeitverlust 38 Minuten. A3 Nürnberg Richtung Linz zwischen Passau-Nord und Grenzübergang Suben 9 Kilometer Stau. A6 Heilbronn Richtung Mannheim zwischen Sinsheim-Süd und Wiesloch-Raunberg 7 Kilometer Stau. 51 Minuten Zeitverlust. A24 Schwerin Richtung Hamburg zwischen Thalkau und Witzhave 6 Kilometer Stau. 43 Minuten Zeitverlust. Gute Fahrt.
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Back to reality. Happy Mittwoch. Hier ist Big FM und alles ist neu. Wieso auch nicht, ey? Wir gehen gerade vom Sommer in den Herbst. Alles sieht bald anders aus. Alles klingt ein bisschen anders. Genauso wie bei Miley Cyrus, aka jetzt nur noch Miley. Hat gestern ihr neues Album Bass Pursuits angekündigt. Ich hoffe, ich habe das richtig ausgesprochen. Kommt am 18. September raus. Das ist einfach schon ihr 10. Studioalbum, ey. Hat die Alte jemals was anderes gemacht als scheißgeile Mucke? Wir schwingen uns jetzt mal zusammen mit dem nackten Arsch auf die Abrissbirne. Hier ist Wrecking Ball auf Big FM.

0: 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Kennt ihr Lovebombing? Kann ich nicht empfehlen. Und ich kann auch nicht empfehlen, drauf reinzufallen, hey. Also, wenn ihr vielleicht gerade, so wie ich, eine Nachricht bekommen habt von einer jetzt gerade frisch Ex-Kennenlernphase, wo nach 3 Tagen dann plötzlich doch alles nicht mehr so toll war und so in Minusbereich an Interesse gerutscht ist. Lass mal aufhören zu heulen. Brauchen wir nicht. No Tears Left to Cry von Ariana Grande gleich hier auf Big FM. Dazu Madonna auf Koks. Saugeile Nummer, jetzt noch fetter. Like a Prayer, Josh Favas. Gleich hier zum Reinstarten Richtung Wochen, Nachmittag.
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8: Hi Karin, du süße Maus, wie geht's?
0: Oh geil, danke dir, du bist ja cute. Also so süß hat mich lange keiner mehr begrüßt, sag ich dir aber. Danke dafür.
8: Gerne.
0: Celine, Alter, hat einfach meinen Tag gemaked und wir schmeißen uns alle zusammen jetzt rein, damit es für uns alle noch ein bisschen geiler wird als sowieso schon in die Big FM Playlist. Sidos neue Issa gleich hier. Er ist zufrieden und Berliner Issa, ihr wisst schon. Macht sofort gute Laune oder noch bessere. Plus Josh Favas. Und los.

0: mit einem dicken Beat rein Richtung Mittwochnachmittag. Ihr hört Big FM. Gleich geht's weiter mit dem nächsten dicken Beat. Übrigens, da kommt Aitch und Ring My Bell. Support your local hero jetzt.
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0: Wen habt ihr in eurem Leben, wo ihr sagt, Alter, oberkrasser DJ, ultra talentierte DJ? Diese Personen wollen wir für die krasseste und geilste Bühne der Welt bei Tomorrowland Thailand. So viele von euch haben davon schon gehört, unter anderem auch Charlene, und sie feiert's.
3: Wirklich coole Sache.
0: Du hast jemanden angemeldet, nämlich Felix. Erzähl uns, genau. Wer ist Felix?
3: Der Felix, ganz witziger Zufall, ist eigentlich mein Fahrlehrer gewesen. Aber den kennen wir schon ein bisschen länger. Okay. Und er hat schon früher immer so ein bisschen DJ gemacht. Und wir haben selbst so einen Pfälzer Dampfnudelhof, wo wir immer so mittwochs Afterworks haben. Und dann hat sich das irgendwie so eingebürgert, dass er dann hier ist. Und das ist jetzt so unser Haupt-DJ, sag ich jetzt mal. Und der macht halt viel Hip-Hop, R&B. Das macht er noch Oldschool, macht er richtig geil. Und der sagt auch selbst, der ist hier so ein bisschen gewachsen. Also sag ich, so ein ganz cooler, lockerer Typ. Und der legt so ein bisschen auf. Und jetzt ist er hier mit uns, mit dem Hof, ein bisschen groß geworden. Ja, und der legt heute tatsächlich auch auf.
0: Und den siehst du auf der größten Bühne der Welt?
3: Definitiv. Der ist geil.
0: Das ist ja saugeil. Oh mein Gott, und naja, wenn es richtig gut läuft und Felix steht auf der größten Bühne der Welt bei Tomorrowland Thailand, dann weißt du ja, wer mitkommt mit ihm, ne?
3: Ja, natürlich.
0: Du!
3: Das ist eine coole Kombi.
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0: Das ist die ganz neue von Baby Close. Oh, was chilliges Ding. Mit einem dicken Beat drunter, aber so auf dezent. Mit einer rosa Schleife drum. Na klar. Temptations. Gönnen wir uns gleich zum Reinstarten. In den Mittwochnachmittag und dann ist gefühlt ja auch schon fast Wochenende. Und es ist ein kleiner Anfangsherbst, Herbstanfang. Ihr wisst, was ich meine. Und trotzdem schnappen wir uns nochmal die fettesten Sonnenstrahlen des Sommers. Der Sommerhit 226. Shakira und Burna Boy gleich mit Die Die.
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3: Hast du überhaupt gelernt, Alter? Was laberst du?
4: Das ist eine sehr gute Frage. ChatGPT vor allem als Lerncoach zu nutzen, ist eine Sache, da solltet ihr euch auf jeden Fall auf einiges gefasst machen. Mit ChatGPT lernen klingt nämlich erstmal nach absolutem Luxus. Ne? Einfach die Aufgabe reinpacken, bumm, Antwort kopieren und fertig. Aber genau da fängt das Problem an. Wer nur einfach kopiert, der lernt natürlich nichts und kassiert spätestens bei der Klausur dann die Quittung. Also, wie nutzt man so eine KI eigentlich wirklich smart, um dann auch zu lernen? Nimm ChatGPT einfach nicht als Ersatzhirn, sondern als deinen persönlichen Sparringspartner. Ne? Lass dir zum Beispiel schwere Themen wie Photosynthese erklären, als wärst du 10 und erstell dir danach natürlich auch deine eigenen Übungsaufgaben. Wobei, da kann dir ChatGPT natürlich auch helfen. Und ganz wichtig, fahr immer die 3-Quellen-Regel. Ne? Die KI klingt natürlich extrem selbstbewusst, halluziniert aber auch manchmal. Und das bedeutet Fakten checken. Ganz wichtige Sache. Und dann spart ihr natürlich auch ein bisschen Zeit und seid immer noch voll im Trend.
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2: München, wir sehen uns in der 089 Bar. Es ist lässiger Mittwoch und das heißt in München schon was. 21 Uhr geht's da heute Abend los mit Musikbingo in der Nulle. Zettel holen und drei richtige Songs erkennen und ankreuzen und dazu Party machen. Ja, es ist einfach geil. Lieben wir quasi Hits damit Party dazu. Also schon irgendwie, ja, man muss lieben. Partymusik ist die Sound-Situation, bekannte Love-Songs, verschiedene Genres. Freier Eintritt, also mach mal nichts falsch.
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2: 2:30 gleich, hier ist Jana mit News. Hi. Was trendet auf den Socials?
3: Ja, Hailey und Justin haben es echt nicht leicht. Jetzt tauchen schon wieder Videos auf, wo sie sich anscheinend bei einer Hochzeit mega streiten sollen. War übrigens die von Billie Eilish Bruder anscheinend. Nee. Auf TikTok gibt es die wildesten Spekulationen dazu und es trenden super viele Videos, wo analysiert wird.
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2: Oh, random Side-Ding. Yeah. Der Bruder von Miley Cyrus ist irgendwie hot. Was ist sonst noch wichtig heute?
3: Neue Gaskraftwerke für Deutschland. Die EU-Kommission hat dem Bund jetzt erlaubt, das mit einer geplanten Unterstützung in Höhe von bis zu 35 Milliarden Euro zu fördern. In Deutschland sollen also in den kommenden Jahren zahlreiche neue Gaskraftwerke gebaut werden. Sie können einspringen, wenn es zu wenig Strom aus Wind- und Solarkraft gibt. Bezahlt werden die Kraftwerke über eine Umlage von den Stromkunden. Nach dem Vorfall an einem Umspannwerk bei Köln ermittelt die Polizei jetzt wegen Sabotage. Unbekannte hätten dort Kabel über eine Stromleitung gelegt und so einen Kurzschluss ausgelöst. NRW-Innenminister Herbert Reul sagt, die Polizei prüft eine ausländische Spur und Linksextremismus. Ob es einen Zusammenhang mit einem ähnlichen Vorfall in Brandenburg jetzt die Tage gibt, ist noch Teil der Ermittlungen. Russland muss jetzt mit neuen Sanktionen rechnen. Das hat die EU-Außenbeauftragte Kallas jetzt mitgeteilt. Es geht um den gescheiterten Angriff mit einer Sprengstoffdrohne auf den Flughafen Leipzig-Halle. Habt ihr bestimmt mitbekommen. Die Sanktionen waren aber schon im August angekündigt worden, also noch bevor Russland von Deutschland beschuldigt wurde jetzt.
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3: Ja, Fahrradfahren ist sicher besser für die Umwelt als Autofahren, aber tatsächlich, die Branche macht weiter Verluste. Laut Daten des Verbands Zukunft Fahrrad sei der Umsatz letztes Jahr um etwa 7% geschrumpft und das führe auch dazu, dass immer mehr Arbeiter sich woanders umgucken, also in einer anderen Branche. Das Problem dahinter ist aber auch, in der Corona-Pandemie war Fahrradfahren ja mega der Hype. Man konnte auch jetzt auch nicht so viel anderes tun. Deswegen wurden zu viele davon produziert und die stehen halt jetzt rum.
2: Oh, traurig, ey. Mehr News wieder in einer knappen Stunde mit Jana. Danke dir.
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4: Im Norden und Westen sind heute Nachmittag Gewitter möglich. Später kommt dort Regen hinzu. Die Temperaturen steigen auf bis zu 24 Grad. Morgen gibt es im Westen und Norden teils mäßigen Regen. Im Süden bleibt es trocken. Die Unterschiede sind also deutlich. Ab etwa 10 Uhr sind im Norden vereinzelt Gewitter möglich, vor allem in Küsten- und Flachlandbereichen. Aktuelle Werte: in Dresden an der Frauenkirche 23 Grad, in Essen am Baldeneysee 21 Grad und in Stuttgart am Schlossplatz 25 Grad.
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4: A3 Köln Richtung Oberhausen zwischen Köln-Mülheim und Dreieck Langenfeld 6 Kilometer Stau. Zeitverlust 38 Minuten. A3 Nürnberg Richtung Linz zwischen Passau-Nord und Grenzübergang Suben 9 Kilometer Stau. A6 Heilbronn Richtung Mannheim zwischen Sinsheim-Süd und Wiesloch-Raunberg 7 Kilometer Stau. 51 Minuten Zeitverlust. A24 Schwerin Richtung Hamburg zwischen Thalkau und Witzhave 6 Kilometer Stau. 43 Minuten Zeitverlust. Gute Fahrt.
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13: Rein geht's gleich mit Sarah Larsen auf der Playlist und Freddy ist an der 08900901. Was geht, Cutie?
14: Noch eine Doppelstunde Fahrstunde. Okay. 3 Stunden.
13: Und dann durch, oder was?
14: Nee, leider immer noch nicht. Dann brauche ich nochmal 2 angeblich.
15: Freddy, was heißt, aber immer noch?
14: Immer noch, ja. Immer noch. Ich habe 2017, als ich 17 war, angefangen. Und jetzt 8 Jahre später bin ich immer noch dran.
13: Ich bin mal gespannt, ob es jemanden gibt, der schon länger dran ist, seinen Führerschein zu machen als du, weil 9 Jahre ist eine richtig solide Leistung.
14: Ja, also ich kenne welche, die haben auch so 7 Jahre, 8 Jahre oder so. Aber 9 Jahre, das habe ich auch noch nicht gehört. Und ich habe ja auch noch ein bisschen. Jetzt schon, dann ist die Theorie fertig, hoffentlich.
15: Alter, das ist unglaublich. 08900901, 9 Jahre lang für den Führerschein brauchen. Kann das jemand toppen? Hey. Klingelt durch.

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1: Freddy, gerade an der 08900901 Big FM Hotline gewesen, hat gesagt, dass er noch Fahrstunden hat und seit 9 Jahren seinen Führerschein macht.
2: 08900901, Sabine.
3: Hallo Phyllis.
4: Hallo Reese.
2: Sabine, Führerschein, wie sieht's aus? Wie lange hast du gebraucht? Jetzt sag nicht 10 Jahre.
3: Nee, ich wollte gerade sagen, das kann doch nicht normal sein. Also ich könnte vielleicht findet ihr einen, der schneller war als ich, aber ich hatte 2 Theoriestunden, 3 Fahrstunden und meine 4. Fahrstunde war der Weg zur Prüfung.
2: Jetzt machst du aber Freddy ein schlechtes Gewissen. Der war gerade in der Show und hat gesagt, 9 Jahre ist er gerade schon dran. Und er ist ja noch nicht fertig, muss man dazu sagen. Aber du bist ein Roadrunner.
3: Dann sollte man es, glaube ich, nach einer gewissen Zeit aufgeben, wenn man es dann immer noch nicht kann.
2: Hartes Urteil.
1: Sabine, wir nehmen das mal so mit. Wir lassen das mal so stehen.
3: Also ganz ehrlich, wenn das alles so, die draußen auf den Straßen unterwegs sind, so, ne, wenn nur die Hälfte dort davon weg wäre, wäre mir schon viel geholfen.

0: Come on. Yeah.
1: Phyllis, kennst du eigentlich einen DJ oder eine DJ?
2: Ja, ich kenne das. Ich kenne da so ein paar. Vor allem wäre das ja auch entspannt, wenn ich mit denen zusammen nach Thailand könnte zu Tomorrowland.
1: Da hindert dich dein Job dran, sag ich dir jetzt schon.
2: Okay.
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3: 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Wichtig ist, wir brauchen nicht die DJs, sondern wir brauchen euch in der Community, Menschen also, die DJs kennen.
4: Ja, ich kenne jemanden. Sie heißt Ronja und offiziell als DJ in DJ Ronix. Tatsächlich haben wir uns in der Arbeit kennengelernt als Physiotherapeuten.
2: Oh!
4: Ronja war einfach so herzig und ich habe sie einfach direkt ins Herz geschlossen. Und dann hat sie mir erzählt, dass sie DJ ist oder hat sie mir gezeigt sogar auf einem Event. Und dann dachte ich mir, wow, okay, alles klar, Leute, die hat's drauf und sie sieht das nicht so. Und dann habe ich gesagt, okay, nee, auf gar keinen Fall, du musst auf die große Bühne, dich muss man einfach sehen.
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0: So geht's gleich weiter. Das ist Superstar DJ James Hype. Von dem gibt's dieses Jahr auf jeden Fall noch neue Mucke. Ist schon angekündigt. Und Serotonin in den nächsten 6 Minuten.
1: Weißt du, was auch Glücksgefühle, also Serotonin, ausschüttet? Wenn man frisch vom Friseur kommt, so wie Nico Sanders. Der hat Zeiten schön wieder kurz, frisch geschnitten, windschnittig. Gut sieht er aus und gut singen kann er auch.
0: Ja, absolut. Why don't you stay gleich auf der Gefahr.
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0: 15:26 Uhr, wir schauen ganz kurz rüber in die News zu niemand Geringerem als Jana Alger. Die hat nämlich auch das, was für uns wichtig ist, auf Social Media. Was gibt's denn da?
1: Ja, Ariana Grande, die hat ja Goodbye gesagt. Bei ihrem letzten Tourkonzert, gerade in London, hat sie sich von ihren Fans verabschiedet, denn sie will eine Pause machen. Und auf TikTok trennten Massen an Videos davon und dazu, ob und wann sie wieder zurückkehren wird auf die Bühne, ist aktuell noch unklar.
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1: Die Bundesregierung hat eine Reform der Einkommenssteuer beschlossen. Wenn jetzt noch Bundestag und Bundesrat zustimmen, dann werden damit vor allem kleinere und mittlere Einkommen entlastet. Im Volumen sind das etwa 10 Milliarden Euro. Die Reichensteuer wird im Gegenzug etwas angehoben. Nach dem Vorfall an einem Umspannwerk bei Köln ermittelt die Polizei wegen Sabotage. Unbekannte hätten dort Kabel über eine Stromleitung gelegt und so einen Kurzschluss ausgelöst. NRW-Innenminister Herbert Reul sagt, die Polizei prüft eine ausländische Spur und Linksextremismus. Ob es einen Zusammenhang mit einem ähnlichen Vorfall in Brandenburg gibt, ist noch Teil der Ermittlungen. Russland muss sich jetzt mit neuen Sanktionen rechnen oder auch darauf gefasst machen. Das hat die EU-Außenbeauftragte Kallas jetzt mitgeteilt. Es geht nämlich um den gescheiterten Angriff mit einer Sprengstoffdrohne auf den Flughafen Leipzig-Halle. Die Sanktionen waren tatsächlich schon im August angekündigt worden, also noch bevor Russland von Deutschland jetzt gerade beschuldigt wurde.
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1: Ja, es sei eine Krise nationaler Tragweite, was gerade in der Landwirtschaft passiert. Bundesagrarminister Rainer hat das über die Dürreschäden von diesem Sommer gesagt. Es war ja wirklich agroheiß, wir haben es alle mitbekommen. Er will den Agrarbetrieben nur mit Hilfen von 1 Milliarde Euro unter die Arme greifen. Im Zentrum dieser Aussage stehen 2 Hilfsprogramme, über die Landwirte Darlehen schnell und unbürokratisch zu niedrigen Zinsen erhalten könnten.
0: Dankeschön, Jana.
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5: Heute bleibt es meist stark bewölkt. Im Norden und Westen gibt's vereinzelt Gewitter mit etwas Regen. Die Temperaturen klettern bis auf 24 Grad. Am Abend lockert es im Osten etwas auf, während im Westen leichter Regen möglich ist. Morgen hängt weiter Bewölkung am Himmel, besonders im Norden mit mehr Regen. Im Süden bleibt es eher trocken. Der Wind bleibt aus Südwest. Aktuell haben wir in Dresden an der Semperoper 23 Grad, in Essen an der Zeche Zollverein 21 Grad und in Augsburg an der Fuggerei 24 Grad.
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5: Der schnelle Verkehrscheck. A2 Magdeburg Richtung Braunschweig. 9 Kilometer Stau zwischen Kreuz Magdeburg und Allerringersleben. Rechnet mit 29 Minuten mehr ein. A6 Heilbronn Richtung Mannheim. 4 Kilometer stockend zwischen Kreuz Mannheim und Viernheimer Kreuz. Ganze 56 Minuten extra. A14 Halle Richtung Leipzig. 2 Kilometer Stau zwischen Halle an der Saale Ost und Schkeuditzer Kreuz mit einem Zeitverlust von 60 Minuten. Passt auf euch auf. Gute Fahrt.
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2: Oh mein Gott, Leute, es gibt was am Wochenende in Mannheim. Da können wir uns jetzt schon drauf freuen. Es wird richtig cool. Es gibt nämlich Beats and Bummeln Flohmarkt. Heißt, in der alten Feuerwache gibt es Secondhand Shopping am Samstag ab 15 Uhr. Und dazu noch passende Tunes. Also es gibt einen DJ, der auflegt. Es wird richtig cool. Ich lieb's komplett. Also schön ein bisschen Vintage shoppen. Der Eintritt ist natürlich frei. Es gibt gute Snacks, zum Beispiel Pommes und Pasta. Also schmecken lassen am Samstag.
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0: einer der besten Songs und total underrated, finde ich. Warum guckst du mich so geschockt, BGFM-Community? Also, Reese guckt mich richtig geschockt an. Schau, ist voll der geile Song, findest du nicht?
1: Raindance, ja,
0: see? Nee, schau, ist vorher.
1: Ach so.
0: Love Tonight.
1: Ah, ich bin schon in Zukunft.
0: Ach so, sorry, ich war noch in Gefühl drin.
1: Okay, Entschuldigung.
0: Okay, der kommt gleich, gell?
1: Der kommt gleich, Raindance.
0: Okay, und noch was?
1: Hä? Der passt zu deinem Mittwoch, Phyllis.
0: Zu meinem Mittwoch?
1: Another drink, weil es ist schon wieder Bergfest.
0: Leute, brauchen wir einen Drink oder was? Auf jeden Fall gönnen wir uns den schon mal hier auf Big FM und vielleicht dann später nach Feierabend nochmal.
1: Bing bang.
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2: 08900901. Da kommen ja immer verschiedene WhatsApp-Nachrichten von euch rein. Und ihr feiert ja die Songs von unserer Playlist und natürlich auch die Künstler. Noah hat uns was geschickt.
3: Wir waren bei Ariana Grande in London. Es war so ein krasses Erlebnis. Wir haben so viel geheult. Wir hatten Gänsehaut. Wir haben geschrien, bis wir nicht mehr konnten. Und mein Hals tut richtig weh. Also ich glaube,
4: nächste Woche bin ich krank, aber ist gar kein Problem. Ich würde am liebsten nochmal die Zeit zurückdrehen und genau dasselbe nochmal erleben.
2: Ja, nochmal erleben wird ja jetzt ein bisschen schwierig. Ariana Grande hat jetzt ihr allerletztes Konzert von der Eternal Sunshine Tour gestern in London gespielt und ihr seid komplett ausgerastet. Reese, sind aber noch mehr Sachen reingekommen, gell?
5: Yes, wir kümmern uns gleich drum. Also ich bin sehr, sehr gespannt, was die Community sagt und wir finden, wir haben da, glaube ich, noch jemanden im Petto.
2: So eine kleine Überraschung.
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0: Das ist Joel Corey hier auf Big FM. Big FM Community, ihr feiert unsere Künstler natürlich extrem. Aranya Grande zum Beispiel. Sie hat ihr allerletztes Konzert jetzt gegeben von ihrer großen Eternal Sunshine Tour. Und eben haben wir schon Noah gehört. Der war da, hat's übelst abgefeiert. Und gestern war es ja dann richtig emotional in London.
1: Ja, da kamen viele Gefühle hoch.
0: Genau. Und es gibt manche von euch, die einfach überhaupt nicht eigennützig sind und sich denken, ich möchte dieses Gefühl mit der kompletten Community teilen und schick da mal was rein.
1: Leon war unterwegs, auch in London, und hat das letzte Konzert, also vorab, ne, aktuell das letzte Konzert von Ariana Grande live gesehen und hat sich gedacht, hey, ich bin dabei und ich will das mit euch teilen und wir finden es super und deswegen haben wir uns gedacht, wir machen ein Feature draus.
0: Also, Achtung Leute, das ist jetzt Leon Harburg featuring Ariana Grande.
2: Jetzt kommt live für euch, Hey That I Made You Love Me aus London.
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0: Legendär!
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1: Jetzt kommt der Hohe.
3: Just know that I'm on my way.
0: Danke dafür.

0: Direkt aus Nashville auf die Playlist Shaboozy mit Born to Die hier auf Big FM.
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3: Hier ist Laura Larsson. Wer ist denn da? Hallo!
7: Hallo, hier ist die Maike.
3: Maike, du hast eine Frage an mich. Schieß mal los.
7: Was ist so der most cringe Moment, den du mal auf einer Familienfeier hattest?
3: Kann ich dir sofort sagen. Und zwar war das auf dem Geburtstag von meiner Oma. Wir waren essen in einem Restaurant und meine Verwandtschaft, die wollten so ein bisschen so angeben, ja, das ist hier unsere Enkeltochter und die ist ja im Fernsehen und auf der Bühne. Und dann kam da die Bedienung, der wirklich überhaupt nicht wusste, wer ich bin. Noch nie gesehen, hat er sich gedacht, die Frau, die ist mir wirklich gänzlich, die weiß ich nicht, wer das sein soll. So, weiß noch ganz genau, meine Großtante gesagt hat, ach, sie kennen Laura Larsson nicht. Naja, sie steht auf den Bühnen. Sie macht Erzählungen abgerundet mit Gesang und Tanz. So hat sie mich erklärt. Stimmt überhaupt nicht. Ich mache ein Comedy-Programm und habe eine Fernsehshow, mache Podcast. Und das werde ich aber meinen Lebtag nicht vergessen. Ja, Maike, danke für diese tolle Frage. Danke, dass du es auch nochmal hochgeholt hast, mein Trauma und so. Ich wünsche dir noch einen ganz tollen Tag. Ciao.
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0: ganzes Leben.
1: Ander, war ein anderer Typ, Entschuldigung, Sido aber ist das.
2: Sido haben wir auch, bei dem Meme, als das so in war, haben wir Sido auch schon gefeiert, oder?
1: Ja, auf jeden Fall.
2: Voll Asitoni war das, ne?
1: Ja, das war...
2: Der Mann fürs Leben, bin ich sehr... Okay, weiter. Like a prayer. Ja, Gebete brauchen wir.
1: Gleich wieder ausgleichen.
2: Ja, brauchen wir auch.
1: So, spirituell einmal in uns gehen, machen wir gleich auf BGFM in den nächsten 4 Minuten.
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2: Party People, los geht's. Wenn ihr Bock auf Techno habt, dann seid ihr genau richtig am Freitag bei Lust auf Techno. Surprise. Der Name ist auf jeden Fall Programm, Haus 73 in Hamburg. Solltet ihr auf jeden Fall vorbeisteppen, es lohnt sich. Wenn ihr ein Upraven wollt, um 22 Uhr könnt ihr das tun am Freitag. Ne? Ist direkt auf der Schanze, also ihr wisst Bescheid. Falls es euch da nicht gefällt, könnt ihr auch noch neben reinsteppen. Aber es wird euch mit Sicherheit gefallen, denn es gibt Tischtennis, Tischkicker und natürlich auch einen Außenbereich.
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3: 16.27 Uhr. Die News gibt's jetzt mit Jana Alger, ja? Jana, was trendet auf den Socials?
4: Hayley und Justin sind gerade mega am Trenden. Die haben es nämlich irgendwie nicht so richtig leicht. Jetzt tauchen schon wieder Videos auf, wo sie sich anscheinend bei einer Hochzeit sehr streiten sollen. Und auf TikTok gibt's die wildesten Spekulationen dazu. Und es trenden super viele Videos, wo das analysiert würde. Und ich frage mich, ob man sonst nichts zu tun hat in seinem Leben.
3: Ist so.
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2: Was haben wir noch Wichtiges auf der Welt?
4: Ja, es bleibt spannend bei den Ermittlungen rund um die Umspannwerke in Deutschland, die von Unbekannten sabotiert wurden. Eines gestern in Brandenburg und eines heute bei Köln. Und bei dem haben Ermittler jetzt 6 Abschussvorrichtungen in einem Maisfeld in der Nähe gefunden. Sie sagen, dass damit Drähte über die Stromleitungen geschossen wurden. Das hätte dann zu Kurzschlüssen geführt und die ausgelöst. Die Dinger wurden selbst gebaut und Ermittler hoffen sich jetzt darauf, da irgendwie DNA-Spuren zu finden. Und sie sagen auch, es gäbe Parallelen zu dem, was in Brandenburg passiert ist. Wer genau dahinter steckt oder ob es wirklich einen Zusammenhang gibt, das ist aktuell aber noch unklar. 80 Stunden lang Herzdruckmassage an einer Puppe. In Schwerin wollen jetzt ganz viele Freiwillige einen Weltrekord aufstellen. Damit wolle man darauf aufmerksam machen, wie wichtig es ist, sowas zu können. Denn alle 4 Minuten kippt in Deutschland jemand wegen Herz-Kreislauf-Stillstand um, sagt ein Notarzt der deutschen Presseagentur. Erst im August war in NRW ein Rekord von 72 Stunden Durchgänge-Reanimation aufgestellt worden. Der soll jetzt geknackt werden. Ich denke mir auch, wenn die Puppe nach 80 Stunden da noch so high liegt, dann hoffe ich mal, dass das alles klappt.
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4: Fahrradfahren ist sicher besser für die Umwelt als Autofahren. Aber die Branche, die macht richtig krasse Verluste. Laut Daten des Verbands Zukunft Fahrrad sei der Umsatz letztes Jahr um etwa 7% geschrumpft. Und das führe auch dazu, dass immer mehr Arbeiter sich woanders umgucken, also in anderen Branchen. Das Problem dahinter ist aber auch, in der Corona-Pandemie war Fahrradfahren wohl voll der Hype. Deswegen wurde zu viel produziert und die stehen jetzt rum.
2: Dankeschön, Jana.
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6: In Deutschland gibt's Unwetterwarnungen. Besonders im Norden und Westen blitzen kräftige Gewitter auf. Im Süden zeigt sich gelegentlich die Sonne. Die Höchstwerte liegen zwischen 20 und 24 Grad. Später zieht leichter Regen nach Schleswig-Holstein. Morgen wird's trüb, vor allem im Norden Schauer. Der Süden bleibt milder mit frischem bis starkem Wind. Hier die aktuellen Werte. Berlin im Tiergarten 22 Grad, Dortmund am Phoenixsee 22 Grad und Stuttgart am Mercedes-Benz-Museum 25 Grad.
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6: Hier kommt der Verkehrsüberblick. A6 Heilbronn Richtung Nürnberg zwischen Kupferzell und Ilshofen-Wolpertshausen 6 Kilometer Stau. Mindestens eine Stunde Zeitverlust. A9 Nürnberg Richtung Berlin zwischen Leipzig-West-Merseburg und Halle an der Saale 4 Kilometer Stau. Mindestens 45 Minuten einzuplanen. In Mannheim auf der B37 Viehhofstraße und der Konrad-Adenauer-Brücke dichter Verkehr zwischen Möhlstraße und Parkring rund 34 Minuten Wartezeit. Gute Fahrt.
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0: mal, du bist so charmant, du bist intelligent, du hast so ein großes Herz.
1: Meinst du mich?
0: Shakira.
1: Was
0: ja, du auch, aber Shakira hat...
1: Wenn man solche Arbeitskollegen hat, Big FM Community,
0: du brauchst keine Feinde mehr.
1: Moin, ich wollte gerade sagen, Baby Close, ich habe jetzt einen Grund, warum du dich in diese Frau noch mehr verlieben würdest als alter Amerikaner.
0: Warum?
1: Weißt du, was ihr Lieblingsessen ist?
0: Was?
1: Mac and Cheese.
0: Mac and Cheese, das ist schon sportlich.
1: Ist doch amerikanisch, oder?
0: Ja, verstehe ich.
1: Bisschen so mit Käse.
0: Sollen wir auf Instagram. Ja, ja, erzähl ruhig weiter.
1: Schreibst du ihr schon?
0: Nee, ich will mal gucken.
1: Ja, ja, ja. Gleich auf der Playlist Temptations.
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0: So, Friends, ab geht's in Richtung Feierabend. 15 Minuten vor 5, gleich mit dabei Post Malone auf der Playlist. Dua Lipa mit Training Season gibt es auch noch hier auf Big FM.
1: Es ist Mittwoch und Freddy hat uns angerufen. Der hat da nämlich ein Problem.
0: Tja, das Problem, was Freddy hat, das ist schon ein sehr langjähriges Problem.
1: Mhm.
0: Und es ist schwierig.
2: Ich habe 2017, als ich 17 war, angefangen. Und jetzt 8 Jahre später bin ich immer noch dran.
1: Wer weiß, um was es sich handelt. Was dauert einfach richtig lang bei Freddy? 08900901.

0: Dua Lipa ist das hier auf Big FM 08900901. Freddy hat einen langjährigen Freund bzw. Ehrenproblem.
1: Ich habe 2017, als ich 17 war, angefangen. Und jetzt 8 Jahre später bin ich immer noch dran.
2: 08900901. Wer ist denn dran?
3: Die Uli.
2: Uli, Maus. Na, weißt du, was Frederik für ein Problem hat?
3: Ja, der ist schon so lange mit dem Führerschein dran, ne?
2: Yes!
0: Uli, das war eine 10 von 10. Wie lange hat es bei dir gedauert?
3: Ich glaube 4 Monate oder so.
2: Also die 9 Jahre von Freddy kannst du also nicht toppen?
3: Nein, Gott sei Dank nicht.
2: Okay, schauen wir mal, ob das jemand anders aus der Community noch kann. 08900901, wer ist denn dran?
4: Ich heiße Furkan und Ich kann den wahrscheinlich toppen um ein paar Jahre. Ich habe mit 17 oder 18 angefangen damals und habe ihn aber dann erst tatsächlich mit 31 machen können.
2: Tschüss, Furkan!
0: Löwe.
2: Was ist passiert?
4: Ich habe damals im Familienbetrieb gearbeitet, habe meine Ausbildung gemacht und dann kam halt immer der Druck von den Älteren, ja, du musst jetzt deinen Führerschein machen. Da hat aber das Gehalt, was ich halt in der Familie verdient habe, ein bisschen lecker am Wochenende geschmeckt beim Feiern und so. Deswegen wurde dann halt erstmal der Führerschein an den Nagel gehangen.
2: Aha.
4: Und nachdem ich 2018 geheiratet habe und meine Frau gesagt hat, ohne Führerschein gibt es kein Kind, muss ich halt den Führerschein machen.
2: Wir Frauen, wir regeln das dann. Wir richten euer Leben, wenn ihr es halt geschissen kriegt.
4: Frauen sind glücklich an der Macht, egal wo. Und ich bin echt dankbar, dass meine Frau mich da damals dazu so bewegt hat.
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0: Das ist WizMC hier auf Big FM 08900901. Phyllis und Reese hier. Benny, was geht?
1: Auf jeden Fall am Wochenende wahrscheinlich noch auf dem Gig von Hönix. Ansonsten ein bisschen Zocker oder so.
0: Wer ist das?
1: Das ist ein guter Kollege von mir, ein Kindheitsfreund. Mhm. DJ. Mhm. Und ja, der macht chillige Grooves und spielt hauptsächlich so Hardbounce und Trance und gerne auch mal härter, auch mal so Hard-Techno. Mhm.
2: Ist das zufällig der, den du auch angemeldet hast bei uns für Big FM für Tomorrowland in Thailand?
1: Ja, tatsächlich. Damit habe ich crazy.
0: Benny, wie lang kennt ihr euch schon? Ich meine, du hast gesagt, seit wann legt er auf?
1: Knapp 2 Jahren oder so legt er auf, hat auch schon viele Gigs gehabt.
2: Bist du da irgendwie verdealt mit dem, dass du so Werbung für ihn machst?
0: Kriegst du Prozente, das wollen wir wissen.
1: Nein, das ist einfach nur ein richtig guter Freund von mir. Man supportet natürlich seine Freunde, so ist es ja nicht, ne?
2: Hast du ihn angemeldet bei uns, bei Big FM, bevor du wusstest, dass du dann mit nach Thailand fliegen würdest oder nachdem?
1: Gar nichts. Also ich wusste nicht, dass ich da mitfliegen würde, aber...
2: Ach so, das wusstest du bis jetzt nicht?
1: Das wusste ich bis jetzt nicht, ne?
0: Geil. Okay, das macht einen guten Freund aus.
2: Oh, Maus, ohne Scheiß.
1: Ich hab alles für den Jungen, wirklich.
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0: 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Guck mal, es gibt niemanden, der so krank erfolgreich ist wie diese Frau Taylor Swift, gleich auf Big FM. Und dann gibt es noch eine neue Nummer von Strange in den nächsten 6 Minuten.
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Das ist neu auf Big FM. Strange, what you gonna do?

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2: Oh mein Gott, Leute, es gibt was am Wochenende in Mannheim. Da können wir uns jetzt schon drauf freuen. Es wird richtig cool. Es gibt nämlich Beats and Bummeln Flohmarkt. Heißt, in der alten Feuerwache gibt es Secondhand-Shopping am Samstag ab 15 Uhr. Und dazu noch passende Tunes. Also es gibt einen DJ, der auflegt. Es wird richtig cool. Ich lieb's komplett. Also schön ein bisschen Vintage shoppen. Der Eintritt ist natürlich frei. Es gibt gute Snacks, zum Beispiel Pommes und Pasta. Also schmeckel das am Samstag.
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3: 17.26 Uhr, jetzt die News mit Jana Allgeil. Was haben wir denn auf den Socials?
4: Der Auto-Influencer Jean-Pierre Krämer, der trendet ja gerade mega. Ihr habt es wirklich mitbekommen. Er hatte ja zugegeben, dass er seine Frau geschlagen hatte mit der flachen Hand. Jetzt wird nun doch gegen ihn ermittelt. Das hat die deutsche Presseagentur von der Dortmunder Staatsanwaltschaft erfahren.
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2: Und was ist sonst noch so wichtig heute?
4: Verdi hat wieder zu Warnstreiks aufgerufen, dieses Mal aber an den deutschen Seehäfen. In Hamburg, Niedersachsen und Bremen sollen Mitarbeiter ab heute Abend ihre Arbeit stehen und liegen lassen. Es soll bis Freitag dauern. Hintergrund der Streiks ist der laufende Tarifstreit. Die Arbeitgeber haben zuletzt eine Lohnerhöhung von 5,1% bei einer Laufzeit von 18 Monaten angeboten. Verdi fordert aber ein Plus von 8,2% bei 12 Monaten Laufzeit. Am Frankfurter Hauptbahnhof gibt es neue Brutwände für Tauben. Dort werden Taubeneier tatsächlich durch Kunststoffattrappen ersetzt, um die Population langfristig zu regulieren, heißt es von der Stadt. Die Brutwände erleichtern außerdem die Kontrolle und Versorgung der Tiere, denn Stadttauben brüten bis zu 6-mal jährlich, viel mehr als Wildtauben. Sie sind oft heftigen Gefahren ausgesetzt und leiden oft auch unter Krankheiten oder Verstümmelungen. Die Methode des Eiertausches wird auch von Peter für gut befunden, denn wenn sie direkt nach dem Legen getauscht werden, haben die Küken noch keinen Schmerz im finden. Sie wurden ja auch noch nicht gebrütet.
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4: Vor 5 Monaten hatte Golf ist Superstar Tiger Woods ja einen Autounfall, weil er rücksichtslos gefahren sein soll. Außerdem hatte er auch einen Alkoholtest verweigert. Das hatte er auch zugegeben. Jetzt hat ein Bezirksgericht gesagt, so, den Lappen ist er jetzt erstmal für 5 Jahre los. Ins Gefängnis muss er aber nicht. Die Anklage wegen Alkohol am Steuer ist also auf rücksichtsloses Fahren reduziert worden. Das Gerichtsverfahren ist damit beendet.
3: Danke, Jana.
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6: In Deutschland sind am Mittwochabend im Norden und Westen Gewitter angesagt, während der Rest mit vielen Wolken rechnen muss. In der Nacht breitet sich im Westen und Norden Regen aus, der bis zum Morgen anhält. Morgen starten wir trüb und regnerisch, besonders in der Mitte und im Norden. Der Süden hat die besten Chancen auf trockenes Wetter. Die Temperaturen erreichen zwischen 19 und 23 Grad. Aktuell in Hannover am Maschsee 23, in Bielefeld an der Sparrenburg 21 und in Nürnberg an der Kaiserburg 25 Grad.
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6: Hier kommt der schnelle Verkehrscheck. A5 Karlsruhe Richtung Basel, zwischen Ettenheim und Riegel 6 Kilometer Stau. Ihr braucht mindestens 35 Minuten mehr. A6 Mannheim Richtung Metzsaarbrücken, zwischen Kaiserslautern Ost und Kaiserslautern West, ebenfalls 6 Kilometer Stau, mindestens 32 Minuten Verzögerung. A6 Heilbronn Richtung Nürnberg, zwischen Neuenstein und Ilshofen-Wolpertshausen, 10 Kilometer Stau, mit einem Zeitverlust von 1 Stunde. Gute Fahrt!
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3: Hallo, ich bin Uli. Smartphones, Spielekonsolen, Laptops, alles, was einen Computerchip benötigt, wird in den nächsten Monaten teurer. Grund ist der weltweite Boom rund um künstliche Intelligenz. Die Halbleiterindustrie produziert deshalb vor allem Chips für Hochleistungsrechenzentren. Schnelle Speichermodule oder auch moderne Prozessoren für Smartphones und Co. werden damit zur Mangelware. Branchenexperten rechnen nicht mit Lieferstopps wegen fehlender Chips, aber für bestimmte Geräte dürfte es klar hochgehen beim Preis, sagen sie. Und noch der Blick auf den DAX, der stand zuletzt leicht im Minus bei 25.842 Punkten. Uli Reitinger für Hitradio Antenne 1. Uli Reitinger für Radio Regenbogen. Uli Reitinger für Radio...

0: So geht's gleich weiter. Das ist die Stimme von Kenya Grayson. Die haben wir gleich am Start. Und nächstes Jahr geht's hoffentlich auf Tour. Eigentlich hätte sie dieses Jahr schon kommen sollen, aber hat sich gedacht, nö.
1: Ja, wer sich aber gedacht hat, ja, das schmeckt, ist Jack Dean. Der ist nämlich in Hamburg am Start. Es dauert gar nicht mehr lange. Noch knapp 2 Wochen, 2,5. Also vom 16. bis zum 19. September ist das Reeperbahn-Festival in Hamburg. Und da ist er mit am Start.
0: Guck mal, kann man sich einfach mal gönnen. Ja, und gleich hier auf Big FM mit Mercy.
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0: 15 Minuten vor 6, Phyllis und Reese hier am Start. Gleich auf der Playlist haben wir Justine mit Jack Styles und Joan mit am Start. Turn off the lights, das ist das Ganze. Dann gibt's Problem von the one and only Ariana Grande. Und Fußballfan Sascha ist am Start. Geht schon wieder los, wa?
1: Bundesliga ist gestartet, letztes Wochenende, ja.
2: So, und hat dein Leben seitdem wieder mehr Sinn oder weniger?
1: Genauso viel Sinn.
2: Juckt dich das gar nicht?
1: Ja, doch, wenn die Bayern spielen, ja.
2: Ja, und, die haben doch gespielt. Die haben doch Stuttgart mal 5-1 verputzt, oder nicht? Ja.
1: Ja, das ist ja richtig so. So soll das sein. Ja, heute Abend ist ein interessantes Spiel, ja.
2: Hä, heute? Es ist Mittwoch. Ist wieder englische Woche.
1: DFB-Pokal.
2: Entschuldigung. Alter, ihr habt ständig Spiele da. Klär uns auf, fußballtechnisch. Heute DFB-Pokalspiel. Wer spielt denn?
1: Bayern gegen Oldenburg. Oh.
0: Und da sind wir natürlich für
2: Oldenburg.
1: Ja, gewiss. Nee, für Bayern.

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0: Der ist neu auf Big FM, Jack Steen mit Mercy, 08900901, Phyllis und Reese hier, hola.
1: Ja, gute, hier ist der Thomas, ich grüße euch.
2: Ja. Was geht denn ab, Maus, wie ist die Lage?
1: Ja, läuft alles wie geschmiert.
2: Hey, super.
0: Mann, klingt sehr beruhigt. Thomas, heute Abend ist Fußball, gib mal ganz kurz einen Tipp ab, Oldenburg, Bayern.
1: Natürlich Oldenburg.
0: Guck mal, so, das freut den Chef, gute Antwort, dann kriegen wir Gehaltserhöhung.
2: Unser Chef kommt aus Oldenburg. Bist du Oldenburg-Fan oder einfach prinzipiell gegen Bayern?
1: Nein, weder noch. Ich muss neutral bleiben. Ich bin Schiedsrichter.
0: Ah, was?
2: Bist du wirklich jetzt?
1: Ich bin Schiedsrichter beim DFB.
2: Ehrlich, wie witzig.
1: Ja.
0: Kann man wirklich neutral bleiben? Jetzt mal ganz ehrlich.
1: Naja, persönlich hat man ja schon seinen Verein, wo man Fan ist. Aber man sollte schon neutral sein, ja.
2: Wenn du jetzt so einen Hustenanfall hast und währenddessen sagst, welchen Verein es sich handelt, wie wird das dann klingen?
1: Nur die SGE.
2: Ja, Mann! Eintracht! Mein Vater wäre so stolz auf dich.

0: Warum rufen die hier denn alle an? 08900901, Phyllis und Reese hier, hallo, wer ist denn da?
1: Grüße Reese, Stefan hier.
2: Stefan, Maus, schieß mal los.
1: Ich höre gerade euren Sender und dann ist mir doch glatt aufgefallen, dass ihr gesagt habt, Bayern spielt gegen Oldenburg.
0: Moment.
1: Bayern spielt gegen Osnabrück.
0: Das haben uns Leute erzählt.
2: Ja, Sascha hat das erzählt. Ist es Osnabrück? Wir haben gar nicht nochmal nachgeschaut.
1: Ja, wir spielen auswärts gegen Osnabrück und wir gewinnen das Ding locker 6-0.
2: Okay. Auch noch krassere Ansage. Ganz egal, gegen wen ihr spielt, ihr gewinnt immer, oder?
0: Richtiger Bayern-Fan, ey.
1: Immer würde ich nicht sagen, aber heute auf jeden Fall.
0: Geil.
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0: Hallo Reese.
1: Hallo Phyllis.
2: Hi Markus, wie geht's?
0: Hi. Gut, gut, gut. Ich habe gerade die letzten Minuten im Büro. Ich hatte heute so viel zu tun.
3: Wichtige Frage. Würdest du sagen, du bist ein guter Freund zu deinen Freunden logischerweise?
0: Ich denke ja.
2: Und kennst du jemanden in deinem Freundeskreis, der Musik macht?
0: Ja. Nein.
3: Okay. Kennst du jemanden in deinem Freundeskreis, der so ein richtig, der groß träumt?
0: Nein.
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0: Mit dieser Stimme geht's gleich weiter. Man hat ihn schon ein bisschen vermisst, muss man sagen. Alex Warren nach längerer Pause wieder am Start.
1: Geil, vom neuen Album, ne?
0: Ja, Emerald Eyes gibt's gleich auf Big FM. Und
1: die Gerüchteküche kocht, denn Dua Lipa, Reese, es wird jetzt ein Grund für dich sein, nach Amerika zu fliegen,
0: ja,
1: wird wahrscheinlich,
0: ja,
1: auf dem Coachella Festival Headlinerin.
0: Zu Recht, alles richtig gemacht.
1: Bist du jetzt ein Coachella Groupie?
0: Ich bin, ja.
1: Gib uns dein bestes Coachella.
0: Coachella.
2: 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Gleich geht's weiter. Nur noch ein Spot.
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2: Party People, los geht's. Wenn ihr Bock auf Techno habt, dann seid ihr genau richtig am Freitag bei Lust auf Techno. Surprise. Der Name ist auf jeden Fall Programm, Haus 73 in Hamburg. Solltet ihr auf jeden Fall vorbeisteppen, es lohnt sich. Wenn ihr einen Upraven wollt, um 22 Uhr könnt ihr das tun am Freitag. Ne? Ist direkt auf der Schanze, also ihr wisst Bescheid. Falls es euch da nicht gefällt, könnt ihr auch noch neben reinsteppen. Aber es wird euch mit Sicherheit gefallen, denn es gibt Tischtennis, Tischkicker und natürlich auch einen Außenbereich.
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2: 18.27 Uhr, jetzt die News mit Jana Allgeier. Was gibt's auf den Socials?
3: Ihr kennt doch bestimmt diesen Snapchat-Filter, bei dem man so total verheult aussieht. Ich benutze ihn auch oft, weil es witzig ist. Und auf TikTok trenden gerade so viele Videos, wo Leute unwissend dazu befragt werden, wie sie zum Beispiel ihren Job finden. Und dann liegt dieser Filter über dem Gesicht. Die Videos haben Millionen
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2: Und was ist sonst noch wichtig?
3: Verdi hat wieder zu Warnstreiks aufgerufen, dieses Mal aber an den deutschen Seehäfen. In Hamburg, Niedersachsen und Bremen sollen Mitarbeiter ab heute Abend ihre Arbeit stehen und liegen lassen. Es soll dann bis Freitag dauern. Hintergrund der Streiks ist der laufende Tarifstreit. Die Arbeitgeber haben zuletzt eine Lohnerhöhung von 5,1% bei einer Laufzeit von 18 Monaten angeboten. Verdi fordert aber einen Plus von 8,2% bei 12 Monaten Laufzeit. Zur Reform der Einkommenssteuer wurde vom Kabinett ein entsprechender Gesetzesentwurf von Finanzminister Klingbeil beschlossen. Ziel sei es, Menschen mit kleinen und mittleren Einkommen zu entlasten und ab 2028 können Familien mit Kindern bis zu 600 Euro im Jahr mehr behalten. Die Reichensteuer soll angehoben werden. Die EU-Kommission hat dem Bund jetzt erlaubt, neue Gaskraftwerke zu fördern. Geplant ist eine Unterstützung in Höhe von bis zu 35 Milliarden. In Deutschland sollen in den kommenden Jahren also zahlreiche neue Gaskraftwerke gebaut werden. Sie könnten einspringen, wenn es zu wenig Strom aus Wind- und Solarkraft gäbe. Bezahlt werden die Kraftwerke über eine Umlage von Stromkunden.
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3: Vor 5 Monaten hatte ja Golf-Superstar Tiger Woods einen Autounfall, weil er rücksichtslos gefahren sein soll. Außerdem hatte er einen Alkoholtest verweigert, das hatte er ja auch schon zugegeben. Jetzt hat ein US-Bezirksgericht gesagt, den Lappen ist er erstmal für 5 Jahre los, ins Gefängnis muss er aber nicht. Die Anklage wegen Alkohol am Steuer ist also auf rücksichtsloses Fahren reduziert worden. Das Gerichtsverfahren ist damit beendet.
2: Danke, Jana.
0: Danke.
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5: In Deutschland erwartet uns heute Abend ein Mix aus stark bewölktem Himmel und vereinzelten Gewittern im Norden und Westen. Später lockern die Wolken ein wenig auf, aber leichter Regen bleibt möglich. Morgen sieht es im Süden etwas freundlicher aus, während in der Mitte und im Westen Regen dominiert. Der Wind weht mäßig aus südwestlicher Richtung. Gerade sieht's so aus. In Hamburg an den Landungsbrücken sind es 21 Grad, in Bochum im Bermuda-Eck 22 Grad und in Frankfurt am Mainufer 24 Grad.
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5: A3 Frankfurt Richtung Würzburg. Zwischen Seligenstädter Dreieck und Aschaffenburg Ost habt ihr 6 Kilometer Stau und einen Zeitverlust von mindestens 54 Minuten. A3 Linz Richtung Passau geht es zwischen Pocking und Passau Süd 5 Kilometer stockend voran. Ein Minus von 33 Minuten. A6 Heilbronn Richtung Nürnberg. Zwischen Neuenstein und Ilshofen-Wolpertshausen erwartet euch ein Stau von 15 Kilometern mit einer Stunde Zeitverlust. Passt auf euch auf. Gute Fahrt.
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1: Hi, ich bin's, Miriam Otto-Henner, Halbzeit bei unserem Newcomer-Battle. Heute bekommt Hippolyto aus Mannheim seine zweite Chance, euch mit Castle of Sand zu überzeugen. Hippolyto ist Singer-Songwriter, Sänger und Gitarrist und hat sich vorgenommen, seine Musik Schritt für Schritt größer auf die Bühne zu bringen. Gerade erst hat er dabei einen weiteren Meilenstein erreicht, seinen ersten Auftritt mit kompletter Band.
2: Wir sind alle nur Menschen und dementsprechend handelt auch meine Musik von menschlichen Erfahrungen, die ja teilweise super intensiv sein können. Und so trägt natürlich auch so ein Song einen durch ein gewisses Lebensgefühl. Und vielleicht kennst du das auch, dass du die Lyrics gar nicht so richtig mitsingen oder verstehen kannst, aber diese Melodie und dieser Beat dich so abholen, dass du den Song immer wieder hören möchtest. Und vielleicht ist ja Castle of Sand einer dieser Songs. Er wollte raus, er will fliegen und mal sehen, wie weit er kommt mit deiner Hilfe.
1: Und jetzt geht es für ihn um euren Support bei Newcomer at Big FM. Castle of Sand heißt der Song und ob Hippolyto damit am Sonntag unser Newcomer der Woche wird, entscheidet ihr. Abstimmen jetzt auf bigfm.de. Hier ist Hippolyto mit Castle of Sand.

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1: Hast du überhaupt gelernt, Alter? Was laberst du?
2: Das ist eine sehr gute Frage. ChatGPT vor allem als Lerncoach zu nutzen, ist eine Sache, da solltet ihr euch auf jeden Fall auf einiges gefasst machen. Mit ChatGPT lernen klingt nämlich erstmal nach absolutem Luxus. Ne? Einfach die Aufgabe reinpacken, bumm, Antwort kopieren und fertig. Aber genau da fängt das Problem an. Wer nur einfach kopiert, der lernt natürlich nichts und kassiert spätestens bei der Klausur dann die Quittung. Also, wie nutzt man so eine KI eigentlich wirklich smart, um dann auch zu lernen? Nimm ChatGPT einfach nicht als Ersatzhirn, sondern als deinen persönlichen Sparringspartner. Ne? Lass dir zum Beispiel schwere Themen wie Photosynthese erklären, als wärst du 10 und erstell dir danach natürlich auch deine eigenen Übungsaufgaben. Wobei, da kann dir ChatGPT natürlich auch helfen. Und ganz wichtig, fahr immer die 3-Quellen-Regel. Ne? Die KI klingt natürlich extrem selbstbewusst, halluziniert aber auch manchmal. Und das bedeutet Fakten checken. Ganz wichtige Sache. Und dann spart ihr natürlich auch ein bisschen Zeit und seid immer noch voll im Trend.
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2: Party People, los geht's. Wenn ihr Bock auf Techno habt, dann seid ihr genau richtig am Freitag bei Lust auf Techno. Surprise. Der Name ist auf jeden Fall Programm, Haus 73 in Hamburg. Solltet ihr auf jeden Fall vorbeisteppen, es lohnt sich. Wenn ihr ein Upraven wollt, um 22 Uhr könnt ihr das tun am Freitag. Ne? Ist direkt auf der Schanze, also ihr wisst Bescheid. Falls es euch da nicht gefällt, könnt ihr auch noch neben reinsteppen. Aber es wird euch mit Sicherheit gefallen, denn es gibt Tischtennis, Tischkicker und natürlich auch einen Außenbereich.
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2: Die News mit Jana Allgeier. Was gibt's denn auf den Socials?
3: Ihr kennt doch bestimmt diesen Snapchat-Filter, bei dem man so total verheult aussieht. Ich benutze ihn auch oft, weil es witzig ist. Und auf TikTok trenden gerade so viele Videos, wo Leute unwissend dazu befragt werden, wie sie zum Beispiel ihren Job finden. Und dann liegt dieser Filter über dem Gesicht. Die Videos haben Millionen Views.
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2: Und was ist sonst noch wichtig?
3: Verdi hat wieder zu Warnstreiks aufgerufen, dieses Mal aber an den deutschen Seehäfen. In Hamburg, Niedersachsen und Bremen sollen Mitarbeiter ab heute Abend ihre Arbeit stehen und liegen lassen. Es soll dann bis Freitag dauern. Hintergrund der Streiks ist der laufende Tarifstreit. Die Arbeitgeber haben zuletzt eine Lohnerhöhung von 5,1% bei einer Laufzeit von 18 Monaten angeboten. Verdi fordert aber einen Plus von 8,2% bei 12 Monaten Laufzeit. Zur Reform der Einkommenssteuer wurde vom Kabinett ein entsprechender Gesetzesentwurf von Finanzminister Klingbeil beschlossen. Ziel sei es, Menschen mit kleinen und mittleren Einkommen zu entlasten und ab 2028 können Familien mit Kindern bis zu 600 Euro im Jahr mehr behalten. Die Reichensteuer soll angehoben werden. Die EU-Kommission hat dem Bund jetzt erlaubt, neue Gaskraftwerke zu fördern. Geplant ist eine Unterstützung in Höhe von bis zu 35 Milliarden. In Deutschland sollen in den kommenden Jahren also zahlreiche neue Gaskraftwerke gebaut werden. Sie könnten einspringen, wenn es zu wenig Strom aus Wind- und Solarkraft gäbe. Bezahlt werden die Kraftwerke über eine Umlage von Stromkunden.
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3: Vor 5 Monaten hatte ja Golf-Superstar Tiger Woods einen Autounfall, weil er rücksichtslos gefahren sein soll. Außerdem hatte er einen Alkoholtest verweigert, das hatte er ja auch schon zugegeben. Jetzt hat ein US-Bezirksgericht gesagt, den Lappen ist er erstmal für 5 Jahre los, ins Gefängnis muss er aber nicht. Die Anklage wegen Alkohol am Steuer ist also auf rücksichtsloses Fahren reduziert worden. Das Gerichtsverfahren ist damit beendet.

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4: Hey Leute, was geht ab? Hier ist Lukas Podolski.
5: Und Reese Friends, wunderschönen Mittwochabend. Gleich auf der Playlist natürlich schon mal ein guter Vorgeschmack für das Line-Up dieses Jahr. Glücksgefühl am Wochenende geht's los. Bundes mit am Start, Headliner David Guetta darf natürlich auch nicht fehlen. Sido mit Issa haben wir auch noch auf der Playlist. Und Polly und Issing auch gleich wieder am Start.
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0: Anne-Marie ist das hier auf Big FM. Good Vibes Only, die Show zum Glücksgefühle Festival 2026. Am Wochenende geht's los. Deswegen die beiden Macher hier bei mir am Start. Wollt ihr nicht? Immer am Start. Markus Krampe auch am Start. Jetzt mal ganz ehrlich, Männer, war das so eine Idee beim Saufen, die ganze Nummer mit dem Festival?
1: Nee, ich kenne ja den Partner Markus Krampe schon länger. Wir haben schon einiges zusammen gemacht. Und er hat mich dann eines Tages angerufen und gesagt, hör mal, ich habe die Idee, das große oder das geile Festival zu machen. Ich habe gesagt, ich bin dabei.
0: Ja.
1: Die Idee ist einfach, den Leuten wieder Spaß zu vermitteln mit guter Laune, mit guter Musik und das Ganze, was dazugehört. Und ja, dann ist dieses Event quasi Glücksgefühle entstanden.

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2: Party People, los geht's. Wenn ihr Bock auf Techno habt, dann seid ihr genau richtig am Freitag bei Lust auf Techno. Surprise. Der Name ist auf jeden Fall Programm, Haus 73 in Hamburg. Solltet ihr auf jeden Fall vorbeisteppen. Es lohnt sich, wenn ihr einen Upraven wollt. Um 22 Uhr könnt ihr das tun am Freitag. Ne? Ist direkt auf der Schanze, also ihr wisst Bescheid. Falls es euch da nicht gefällt, könnt ihr auch noch neben rein steppen. Aber es wird euch mit Sicherheit gefallen, denn es gibt Tischtennis, Tischkicker und natürlich auch einen Außenbereich.
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2: Die News mit Jana Allgeier. Was gibt's denn auf den Socials?
3: Ihr kennt doch bestimmt diesen Snapchat-Filter, bei dem man so total verheult aussieht. Ich benutze ihn auch oft, weil es witzig ist. Und auf TikTok trenden gerade so viele Videos, wo Leute unwissend dazu befragt werden, wie sie zum Beispiel ihren Job finden. Und dann liegt dieser Filter über dem Gesicht. Die Videos haben Millionen Views.
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2: Und was ist sonst noch wichtig?
3: Verdi hat wieder zu Warnstreiks aufgerufen, dieses Mal aber an den deutschen Seehäfen. In Hamburg, Niedersachsen und Bremen sollen Mitarbeiter ab heute Abend ihre Arbeit stehen und liegen lassen. Es soll dann bis Freitag dauern. Hintergrund der Streiks ist der laufende Tarifstreit. Die Arbeitgeber haben zuletzt eine Lohnerhöhung von 5,1% bei einer Laufzeit von 18 Monaten angeboten. Verdi fordert aber einen Plus von 8,2% bei 12 Monaten Laufzeit. Zur Reform der Einkommenssteuer wurde vom Kabinett ein entsprechender Gesetzesentwurf von Finanzminister Klingbeil beschlossen. Ziel sei es, Menschen mit kleinen und mittleren Einkommen zu entlasten und ab 2028 können Familien mit Kindern bis zu 600 Euro im Jahr mehr behalten. Die Reichensteuer soll angehoben werden. Die EU-Kommission hat dem Bund jetzt erlaubt, neue Gaskraftwerke zu fördern. Geplant ist eine Unterstützung in Höhe von bis zu 35 Milliarden. In Deutschland sollen in den kommenden Jahren also zahlreiche neue Gaskraftwerke gebaut werden. Sie könnten einspringen, wenn es zu wenig Strom aus Wind- und Solarkraft gäbe. Bezahlt werden die Kraftwerke über eine Umlage von Stromkunden.
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3: Vor 5 Monaten hatte ja Golf-Superstar Tiger Woods einen Autounfall, weil er rücksichtslos gefahren sein soll. Außerdem hatte er einen Alkoholtest verweigert, das hatte er ja auch schon zugegeben. Jetzt hat ein US-Bezirksgericht gesagt, den Lappen ist er erstmal für 5 Jahre los, ins Gefängnis muss er aber nicht. Die Anklage wegen Alkohol am Steuer ist also auf rücksichtsloses Fahren reduziert worden. Das Gerichtsverfahren ist damit beendet.

0: so romantisch, Alter. Das passt. Zum Mittwochabend hier auf Big FM. Good Vibes Only, die Show zum Glücksgefühle Festival 2026. Polly und ich sind auch am Start. Polly, dieses Jahr, was sagst du denn? Campen? Was machen wir? Campen oder Hotel abchillen? Bitte sag Hotel, Alter.
1: Hotel kennen ist ja, da kotze ich ja schon Hotel, oh, weil das ganze Leben besteht nur aus Hotels. Ist nicht so, dass es jetzt schlecht ist, aber ich habe auf jedem Bett der Welt geschlafen. Ich würde eher sagen, campen.
0: Okay.
1: Wenn die Möglichkeit da ist, campen, schön grillen abends, hinsetzen, ja, grillen, mal zum Konzert gehen, zum Event gehen, was essen, wieder zurück, grillen und so weiter.
0: Kann man romantisch machen, ey.
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1: Hi ihr Lieben, Eileen hier für euch. Neulich ist mir was ganz Blödes passiert. Ich stand im Supermarkt an der Kasse und wollte bezahlen. Also habe ich meinen Geldbeutel aus der Tasche gezogen. Aber der Geldbeutel war nicht richtig zu. Die Münzen sind rausgefallen und in alle Richtungen davongerollt. So ein Mist, habe ich gedacht. Es war mir peinlich, dass die Leute hinter mir an der Kasse warten mussten. Also habe ich mich schnell gebückt und versucht, alle Münzen wieder einzusammeln. Während ich noch dabei war, die Münzen zusammenzusuchen, taucht plötzlich eine Hand neben mir auf. Hier, bitte, sagt die Frau zu mir und streckt mir 3 1-Euro-Stücke hin. Auf ihrem Gesicht ein freundliches Lächeln. Die Hilfe der Frau kam für mich total unerwartet. Hätte ihr ja egal sein können, ob ich alle Münzen wiederfinde. Mein Problem. Durch diese Begegnung habe ich gemerkt, ich denke oft, dass ich mir im Grunde selbst helfen muss. Und zwar nicht nur in Alltagssituationen, sondern auch insgesamt im Leben. Dabei ist in der Bibel ganz anders von Gott die Rede. In den Psalmen, dem Gebetbuch der Bibel, heißt es, meine Hilfe kommt von Gott, von dem, der alles geschaffen hat. Bei mir wirkt die Begegnung im Supermarkt jedenfalls nach. Und ich versuche in meinem Alltag mehr damit zu rechnen, dass Gott mir Hilfe schickt, wenn ich sie brauche. In diesem Sinne, macht's gut.
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2: Hast du überhaupt gelernt, Alter? Was labberst du?
3: Das ist eine sehr gute Frage. ChatGPT vor allem als Lerncoach zu nutzen, ist eine Sache, da solltet ihr euch auf jeden Fall auf einiges gefasst machen. Mit ChatGPT lernen klingt nämlich erstmal nach absolutem Luxus. Ne? Einfach die Aufgabe reinpacken, bumm, Antwort kopieren und fertig. Aber genau da fängt das Problem an. Wer nur einfach kopiert, der lernt natürlich nichts und kassiert spätestens bei der Klausur dann die Quittung. Also, wie nutzt man so eine KI eigentlich wirklich smart, um dann auch zu lernen? Nimm ChatGPT einfach nicht als Ersatzhirn, sondern als deinen persönlichen Sparringspartner. Ne? Lass dir zum Beispiel schwere Themen wie Photosynthese erklären, als wärst du 10 und erstell dir danach natürlich auch deine eigenen Übungsaufgaben. Wobei, da kann dir ChatGPT natürlich auch helfen. Und ganz wichtig, fahr immer die 3-Quellen-Regel. Ne? Die KI klingt natürlich extrem selbstbewusst, halluziniert aber auch manchmal. Und das bedeutet Fakten checken. Ganz wichtige Sache. Und dann spart ihr natürlich auch ein bisschen Zeit und seid immer noch voll im Trend.
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3: Guten Abend, Deutschland. Mein Name ist Daniel Kaiser. Willkommen zur Night Lounge. Heute am Donnerstag, den 3. September 2026. Das Datum dieser Folge. Freue mich, dass ihr mit dabei seid. Thema heute Abend. Wir sprechen über besondere Sätze. Thema lautet, welchen Satz hast du nie vergessen? Es gibt Sätze, die hört man nur einmal, aber man trägt sie trotzdem jahrelang mit sich herum. Vielleicht sogar für immer. Und vielleicht waren es Worte, die euch aufgebaut haben. Vielleicht aber auch Sätze, die euch verletzt haben oder vielleicht Worte, die irgendwie unter die Haut gingen, die euch emotional einfach extrem berührt haben, die etwas in euch ausgelöst haben. Darüber möchte ich heute Abend mit euch sprechen. Ruft mich an vom Handy und vom Festnetz und verratet mir, wie lautet dieser Satz? Von wem kam dieser Satz? Und ja, welche Bedeutung hat er für euch? Die Nummer zu mir ins Studio.
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3: Das muss noch nicht mal sein, dass dieser Satz von dieser Person ist. Es kann ja auch sein, dass diese Person den Satz gesagt hat und es ist ein Zitat, ja, so ein weiser Spruch. Und trotzdem sagt ihr, ja, aber als ich den von dieser Person gesagt bekommen habe, vielleicht von der Oma, vielleicht vom Opa, vielleicht von den Eltern, vielleicht von Freunden, hab das irgendwie nie vergessen. Und dann könnt ihr es mit uns teilen und vielleicht haben wir auch was Schönes davon. Also ruft uns an und lasst uns darüber reden. In der ersten Leitung heute begrüße ich den Mario. Und achso, bevor ich es vergesse, ihr könnt euch gerne mal reinklicken auf Instagram, auf Facebook unter Night Lounge. Da haben wir das Thema gepostet und natürlich auch in unserem WhatsApp-Kanal. So, jetzt gehen wir zu Mario. Mario, schön, dass du schon da bist.
4: Moin, Daniel. Ja, Moin. Das fände ich auch. Ich habe mal einen Satz gelesen. Da war ich 24 Jahre alt. Und mein Opa war im Hospiz. Und ich habe ihn besucht mit meiner Mutter und mit meinem Bruder und so. Und da hing ein Zettel an der Wand. So ein selbst gemaltes, so ein Spruch. Das hat irgendein Bewohner selbst gemalt oder vielleicht auch die Angestellten da. Da stand drauf. Also so von wegen, ich habe keine Zeit oder weißt du, alles, was wir so als Ausrede benutzen, ja, wenn es um das Thema Zeit geht im Leben. Und als letztes Satz stand drunter, die Zeit ist um.
3: Die Zeit ist um. Und,
4: ja, also als letzter Satz, also da stand irgendwie so, ja, ich habe keine Zeit, ich habe, weißt du, alles, was wir, weiß ich nicht, also ich kann jetzt nicht mehr alles wiederholen, was da stand, ja. Aber so alles, was du im Laufe deines Lebens so benutzt, weißt du. Mhm. Und dann stand als letzter Satz, die Zeit ist um, das heißt eigentlich.
3: Und das unser Leben. Hing in einem Krankenhaus?
4: Nee, in einem Hospiz.
3: In einem Hospiz? Das ist, ja. Das ist ein bisschen makaber, finde ich.
4: Ja, ja, aber das beschäftigt mich bis heute.
3: Ja, ich finde es, ich weiß gerade nicht, wie es zuordnen soll oder wie es einordnen soll. Ja, verrat mir, ja, was hat das denn mit dir gemacht? Also stand das im Flur oder war das in einem Zimmer?
4: Das war im Flur. Im
3: Für alle sichtbar. Okay.
4: Ja. Ja, weißt du, ich habe auch, muss ich ganz ehrlich zugeben, weil es geht ja auch um die Vergänglichkeit des Lebens, dieser Spruch.
3: Voll.
4: Und ich war auch zum Beispiel jetzt am Montag oder am Dienstag, nee, am Montag, von Montag auf Dienstag hat, glaube ich, die Alex bei dir angerufen. Da habe ich mir die Wiederholung angehört und habe dann mitbekommen, dass die Manu gestorben ist. Und da konnte ich dann auch, also ich bin bis heute noch geblättert davon.
3: Soll ich dir was verraten? Das heutige Thema habe ich eigentlich gemacht, weil ich weiß, das Thema hatte ich schon mal vor ein paar Jahren. Ich fand es damals unglaublich schön und weil ich jetzt auch irgendwie an Manu öfters denken musste, habe ich mir gedacht, ja. Irgendwie hat mich dieses Thema, es hat mich so hingezogen, das mit euch nochmal zu machen, weil ich es ein schönes Thema fand, ja. Und weil ich, bin mir nicht sicher, ich meine, sie hätte damals angerufen, aber sicher bin ich mir nicht. Aber spielt auch keine Rolle, ob sie mitgemacht hat oder nicht. War auf jeden Fall ein tolles Thema damals.
4: Ja.
3: Du hast also, das hast du mitbekommen. Was hat das mit dir gemacht?
4: Du meinst, ich lag morgens im Bett und habe das so morgens, ich glaube zum 5 oder so, habe ich die Wiederholung angehört. Und dann war ja der Tag zuvor, da hat ja die Alex gemeint, dass sie da recherchiert irgendwie.
3: Genau.
4: Und als sie dann sagte, von wegen, hey, sie schickt ihre Geburtstagsgrüße in den Himmel. Oh, da war ich dann auch schon so, ich meine, ich hatte jetzt seit 2,5 Jahren mit Manu keinen Kontakt mehr, aber wir hatten ja vorher immer guten Kontakt und es war auch immer lustig und so und wir hatten ja auch über die Nightlounge Kontakt bekommen.
3: Ja, wir hatten auch nach der Sendung noch privaten Kontakt. Den letzten Satz zum Thema heute, ne? Welchen Satz wirst du nicht vergessen? Ich weiß noch, wie sie mich damals kontaktiert hat und gemeint hat, Daniel, mein Facebook wurde gehackt. Du musst mir helfen. Und dann habe ich da hier überlegt, wie wir das zurückkriegen können, ihren gehackten Account. Ich weiß gar nicht, wie das passiert ist, aber das weiß ich noch. Die war ja wirklich, was so Internet anbelangt und so moderne Technik, die war da voll on point. Also die war da immer dabei. Fand ich total cool.
4: Weil ich mich mal kaputt gelacht habe wegen ihr. Das war, da hat sie mir erzählt, weil sie war ja, das weiß ich auch, dass sie fast blind war. Und so, das Internet war ja für sie so das Tor zur Außenwelt, kann man sagen. Ja. Mhm. Und sie war ja großer Helene Fischer-Fan und so.
3: Immer als Profilbild?
4: Sie hat dann immer irgendwie mit Leuten diskutiert im Internet, auf irgendwie Kommentarspalten. Und sobald jemand was gegen Helene Fischer gesagt hat, ist sie ausgerastet.
3: Ja.
4: Und dann hat sie mich mal angerufen, Mario, ich weiß gar nicht, was ich machen soll. Und ich wurde von Facebook gesperrt und blockiert und so. Und die haben mir eine 14-tägige Sperre gegeben. Dann habe ich gesagt, Manu, was hast du gemacht? Sagt sie, ja, da hat jemand was gegen Helene Fischer gesagt. Und ich habe ihn Puck die Stubenfliege genannt.
3: Wirklich jetzt? Nein.
4: Ja, ohne Scheiß.
3: Und wegen sowas wird man gesperrt, das ist doch ein Witz.
4: Ja,
3: das ist
4: ich habe auch nicht verstanden. Ich habe mich voll kaputt gelacht.
3: Ja.
4: Ja, und dann auch so, weil es war einfach, ich habe, mir hat echt die Schuhe kurz ausgezogen, wo ich so dachte, das war krass,
3: Ist das Ihr Satz, den du heute nennen willst als Thema oder war das nur so nebenbei jetzt gerade?
4: Nee, das hat einfach in Verbindung mit meinem Satz, den ich gerade vorhin genannt habe, den Spruch.
3: Also die Zeit ist um, das ist der Spruch von quasi.
4: Die Zeit ist um, weißt du, ich meine, die Manu war ja auch noch nicht alt, weißt du. Hm. Und deswegen habe ich da die Verbindungsbrücke geschlagen und ich weiß ja, dass, wie gesagt, dass sie auch...
3: Weißt du zufällig, wie alt sie war? Steht das noch in ihrem Profil, Geburtsdatum oder
4: was? Nee, ich bin auch nicht mehr in Facebook. Also wir hatten damals übelst Krach. Ne?
3: Oh, da gab es mal was, ich erinnere mich. Ja.
4: Ja.
3: Du hast ihr mal ausgeholfen, um es mal nett zu umschreiben.
4: Nee, das nicht, um das geht es gar nicht, sondern es ging darum, also ich habe da kein Problem mit. Ich habe damals die Speiseröhre noch P gehabt. Und bin dann 2 Wochen in so ein Wohnheim gezogen, weil ich gesagt habe, ich möchte nach der OP nicht alleine sein erstmal. Und dann hat sie mir vorgeworfen, von wegen, ja, ich würde ja jetzt jemand anders den Platz wegnehmen und so. Und habe mich also übelst beleidigt am Telefon. Und da habe ich gesagt, weißt du was, ich habe gerade andere Probleme und ich brauche Leute, die zu mir halten und nicht irgendwie mir noch Steine in den Weg legen und mir irgendwie ein schlechtes Gewissen machen. Und dann habe ich den Kontakt komplett abgebrochen. Mhm. Ja. Weil das schon vorher irgendwie so gebrodelt hat, was und dann dachte ich mir, okay, aber gut, ich habe jetzt trotzdem ich habe ihr nichts Schlechtes gewünscht oder so, oder war jetzt irgendwie böse auf sie. Ich dachte mir, gut, sowas brauche ich dann nicht mehr, was und wir hatten echt eine coole Zeit und sie war auch mit Sicherheit ein toller Mensch, was also, weil ich sag mal so, von ihrer Art her, du hättest, sie war 72, wenn ich jetzt richtig weiß, jetzt dann, wo sie gestorben ist. Oder 73, ich weiß, da weiß die Alex bestimmt, weiß das bestimmt genauer, aber sie war auf jeden Fall noch nicht alt und ich hoffe nur, dass sie friedlich eingeschlafen ist.
3: Das hoffe ich
4: auch. Und nicht kämpfen musste. Ja.
3: So, du hast damals in diesem Hospiz diesen Satz gelesen, besucht hast du nochmal wen, ja. Wer war das?
4: Mein Opa.
3: Dein Opa damals. Vor wie vielen Jahren war das?
4: Das war vor 22 Jahren.
3: Lange ist es her.
4: Mhm.
3: Trotzdem hast du den Satz noch im Kopf. Hat er einen Einfluss auf Entscheidungen in deinem Leben gehabt? Vielleicht auch so ein bisschen die Dringlichkeit, das Leben zu leben, gefördert? Oder würdest du sagen, na, wird jetzt nicht so extrem, aber man hat es dann doch im Hinterkopf gehabt?
4: Ja, schon in gewissen Situationen, aber ich würde mal so sagen, ich habe trotzdem viel, also wie viele andere auch, so im Nachhinein betrachtet, meine Zeit so ein bisschen verdummbeutelt, sag ich mal. Ja.
3: Hm.
4: Also so ein bisschen. Ich habe ja noch Zeit, weißt du, es gibt so viele Leute, die sagen, ich habe ja noch Zeit. Und so viel habe ich auch gedacht, weißt du, mein Vater zum Beispiel, der wurde, als der in seinen 30ern war, hat er gesagt, wenn ich meine Rente bin, dann mache ich alles, dann hole ich alles nach, dann mache ich das. Ja. Mit 62 ist er gestorben.
3: Hm.
4: Mhm. Weißt du, und deswegen, und ich sag mir jedes Mal, weißt du, ich sag mir heute bin ich jetzt 46 und sag mir, gut, ich habe nicht mehr Zeit, mich in alles reinzuhängen. Mhm. Wenn es mir irgendeinen Stress geht oder so, sag ich, hey, lass mich in Ruhe. Wir können eine gute Zeit haben, aber lass mich einfach, das interessiert mich nicht. Früher habe ich mich überall probiert reinzuhängen und so und habe probiert, über irgendwie meinen Senf dazu zu geben. Und heute sage ich mir, hey, ich habe nur noch eine begrenzte Zeit, ich habe mehr gelebt, wie das ich leben werde. Also, wenn ich jetzt mal von meiner Familie und meinen Leuten davon ausgehe, die schon gestorben sind, ja, da wurden die wenigsten 80, ich bin jetzt 46, wird bald 47. Ich habe die meiste Zeit gelebt, wie das ich noch Lebzeit habe. Und deswegen überlege ich mir schon jetzt seit einiger Zeit, wo ich mich noch reinhänge und wo ich mich nicht

0: komme eher nach meinem Vater, sag ich mal, nach der Seite meines Vaters.
1: Wie alt ist der geworden?
0: Der, 62, wie gesagt. Und mein Opa wurde auch 62.
1: Oh, okay. Ja gut, aber Mario, also, nicht so denken, ne? Es gibt heute bessere Möglichkeiten.
0: Meine nur, wenn man Statistik...
1: Ja. Dann nimm lieber die durchschnittliche Lebenserwartung in Deutschland. Die liegt bei Männern bei 78,8.
0: Ja, nee, das ist schon okay so.
1: Findest du? Ich finde, das klingt trotzdem voll wenig. Wenn ich überlege, wie viele ich kenne, die Ende 80 sind oder Mitte 90.
0: Ja, du musst ja davon ausgehen, da kommen ja auch die Leute dazu, die, was weiß ich, mit 50 sterben oder mit 40.
1: Die drücken das dann runter, meinst du?
0: Ja, natürlich.
1: Ja, mag sein, dass das vielleicht auch mit reinzählt. Ich weiß es nicht.
0: Ja, natürlich. Daniel, wir machen weiter.
1: Ja, schönen Abend dir. Bis bald.
0: Bis dann. Ciao,
1: alles Gute, tschüss. Anrufen dürft ihr auch vom Handy und vom Festnetz. Wir reden heute über besondere Sätze und ich möchte wissen, welchen Satz hast du nie vergessen?
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1: Die Nummer ins Studio und wen haben wir dran mit der Endziffer 92. Guten Abend, wer da, woher?
3: Hallo, hier ist der Marco aus Mannheim. Grüß dich, Daniel.
1: Marco, grüße dich zurück. Schön, dass du da bist.
3: Ja, lange her, dass wir über Organspenden gesprochen haben.
1: Oh, das wollte ich demnächst mal wieder machen, das Thema. Das wird wieder Richtung Winter, wird das ein spannendes Thema. Da passiert ja wieder was. Da gibt es ja wieder Bewegung in dem Thema. Marco, ich habe mir überlegt, damit ich so ein bisschen Struktur reinbekomme, ihr sagt mir erst den Satz und dann gehen wir ins Detail, wo der herkommt. Also wie lautet denn der Satz, den du nie vergessen wirst?
3: Der Satz lautet im Original auf Englisch, Life is not measured by the times you breathe, but by the moments that take your breath away.
1: Okay, lassen wir, ich kann doch nicht mitschreiben. Das geht mir zu schnell.
3: Life is not measured by the times you breathe. Also das Leben bemisst sich nicht an der Anzahl deiner Atemzüge,
1: ja,
3: sondern an den Momenten, die dir den Atem rauben.
1: Okay.
3: Und diesen Satz habe ich auf meiner Weltreise, die ich 2010 gemacht habe, ist er mir zweimal entgegengesprungen sozusagen. Einmal in den USA und einmal in Neuseeland. Und der hat sich irgendwie festgesetzt. Und da das das größte Abenteuer meines Lebens bis dato war, hat es irgendwie auch sehr gepasst, dass der einem einmal in irgendeinem Café in Carson City, Nevada auf der Wand geschrieben steht und das nächste Mal ein halbes Jahr später in einem kleinen Souvenirshop in Neuseeland auf irgendeinem Brettchen, das man kaufen kann.
1: Beim ersten Mal lesen... Hast du, was war beim ersten Mal, als du ihn das erste Mal gesehen hast, was hat es da mit dir gemacht? Ich meine, dass du ihm das zweite Mal begegnest, ist dann ein interessanter Zufall. Ich frage mich nur, ob das zweite Mal die Begegnung dem ersten Mal mehr Bedeutung gegeben hat.
3: Ich glaube schon tatsächlich, ja, weil also ich habe nach meiner Ausbildung, habe ich in Mannheim gesagt, ja, ich kündige jetzt meinen Job, ich brauche jetzt nochmal ein Abenteuer, solange es irgendwie geht, vermiete meine Wohnung und gehe ein Jahr auf Weltreise mit Couchsurfen und Backpacken und habe ein Abenteuer. Und da sieht man natürlich auch ganz tolle Sachen. In dem Fall war es bei mir, ich wollte nach Neuseeland und ich wollte Machu Picchu sehen. Und wenn man dann halt morgens zum Sonnenuntergang, zum Sonnenaufgang in den Anden steht und auf Machu Picchu runterguckt, ist das halt genauso einer dieser Momente, die dann in diesem Satz beschrieben wurden, den ich dann danach eben in den USA gesehen habe. Mhm.
1: So, und was ist was hat das jetzt mit dir gemacht? Was löste das in dir aus? Ist das einfach nur so, dass du es mitgenommen hast, als das war die richtige Entscheidung, diesen Ausflug zu machen, diese Reise zu machen? Oder sagst du, nee, da steckt noch viel mehr dahinter für mich?
3: Also klar, ich habe ihn dann zum ersten Mal gelesen, nachdem ich zum Beispiel so den Moment hatte in den Anden, aber dann kommst du halt als nächstes an den Grand Canyon und stehst dann da am Rand und siehst diese riesige Schlucht und denkst dir, das ist ja schon wieder genau einer dieser Momente. Und ich bin so froh, dass ich diese Reise gemacht habe und der Satz ist genau das Thema dieser Reise geworden. Und egal in welchem Land ich war, gab es immer mal so einen Moment, wo ich dachte, das war wirklich wichtig, dass du das gemacht hast. Und dieser Satz spiegelt das total wider. Und deshalb war es umso schöner, ihn im Laufe der Reise nochmal wiederzusehen. Und ich habe auch dann danach immer mal wieder noch so kleine Reisen gemacht, um so Momente zu erleben, wo man dann einfach nur staunt, was die Welt mit einem macht, egal ob man in der Mongolei irgendwo in der Steppe eine Kamelherde sieht oder in Tokio im kaiserlichen Palast rumrennt.

0: Trend oder was auch immer. Also der ist mir sofort, der Satz ist mir sofort eingefallen, nachdem du das Thema genannt hast. Ich habe gesagt, okay, wenn ich noch drankomme, bevor ich zu Hause bin, dann erzähle ich das kurz.
1: Ich habe mal geschaut, weil ich finde es auch immer wichtig, wenn es um Zitate geht, zu schauen, von wem stammt der eigentlich. Und dein Satz löst im Internet eine ganz große Diskussion aus, weil viele den keinem so richtig zuordnen können. Im Gespräch sind George Carlin und Maya Angelou, aber auch noch zig weitere, die von denen das stammen könnte. Spielt das für dich eine Rolle oder sagst du nein? Das ist ein schöner Spruch.
0: Nee.
1: Muss keinen.
0: Ich hab das nie nachgeforscht, von wem der ist. Ich habe nur gesagt, ja. Das ist ein Satz, der ist jetzt, der wird mich mein Leben verfolgen und ich werde immer mal gucken, ob alleine oder mit Partnerin oder was auch immer, dass ich ab und zu diese Momente habe, wo einem einfach der Atem genommen wird, weil ansonsten zählt man nur seine Atemzüge, bis man keine mehr hat und hat vielleicht was ein Stück vom Leben verpasst.
1: Ach Marco, komm einfach mal rüber nach Ludwigshafen, ich wohne im 5. Stock ohne Aufzug.
0: Oh Gott.
1: Das sind die Momente, die einem den Atem rauben.
0: Ja.
1: Wenn du oben ankommst, willst du.
0: Jetzt fällt mir gerade noch von Ferris macht blau ein, der passt ganz gut dazu. Das Leben zieht schnell an einem vorbei. Wenn man nicht manchmal stehen bleibt und sich umdreht, kann man es verpassen. Der geht noch so ein bisschen in dieselbe Richtung.
1: Wenn man manchmal nicht stehen bleibt und sich umdreht,
0: kann man das Leben verpassen.
1: Kann man das Leben verpassen?
0: Das ist auf jeden Fall von Ferris macht blau.
1: Ja. Ja, den fühle ich jetzt ehrlich gesagt nicht so. Fühle ich nicht. Wäre jetzt die Message so in Richtung mal kurz anhalten und einfach mal sich so einfach mal umzuschauen, sich einfach mal so zu drehen und zu sagen so, okay, also quasi den Augenblick, die Gegenwart, den Moment mal zu realisieren, weil das tun wir so selten im Alltag. Wir sind immer nur am Hetzen,
0: genau.
1: Ne? Gucken sorgnisvoll in die Zukunft und traurig in die Vergangenheit. Aber im Moment, wann sind wir mal im Moment?
0: Ich denke mir immer, warum rennt denn jeder zur Straßenbahn, um sie gerade noch zu kriegen, abgehetzt in die Straßenbahn zu kommen, damit er dann 5 Minuten früher da ist, wo er dann auch wieder noch was machen muss. Denke ich mir immer, war das jetzt wirklich so wichtig, diese 5 Minuten für dein Leben?
1: Naja, für den Job vielleicht schon.
0: Jeder für sich selber. Ja gut, aber das sieht man ja den ganzen Tag über. Das ist ja nicht immer auf dem Weg zur Arbeit oder so. Aber gut, muss jeder ja wissen, was er mit seiner Zeit macht.
1: Marco, wie jung bist du jetzt zurzeit?
0: Ach du Scheiße, ich bin dieses Jahr 50 geworden.
1: 50? Einen Runden hast du gemacht?
0: Ja. Oh,
1: nice. Marco, Mario hat gerade gesagt, dass er da auch diesen Spruch gehört hat, ja, wenn ich dann mal später in Rente bin oder wenn ich dann mal so und so alt bin, dann will ich das Leben genießen und will die Welt entdecken und so weiter. Du hast jetzt schon probiert, wie es ist, die Welt mal so ein bisschen zu entdecken. Was nimmst du dir mit 50 jetzt vor? Ist es so, dass du sagst, ich will jedes Jahr, da will ich ein anderes Stückchen von dieser Welt entdecken? Oder sagst du, nee, ich bin klassisch, bei uns geht es schon seit 20 Jahren an den Gardasee und das wird auch dieses Jahr wieder der Fall sein? Wie bist du vom Typ her? Wie kann ich mir das vorstellen?
0: Also es gibt natürlich Leute, die machen das genauso, weil der Gardasee einfach 20 Jahre lang wunderschön ist. Ich bin einer, der könnte sowas nie tun. Wenn man ein bisschen die Welt bereist, dann wird die Liste der Länder, die man gerne sehen möchte, nicht zwangsläufig kürzer, weil einem auf dieser Reise dann noch so viele Leute, die man kennenlernt, gerade beim Couchsurfen oder wenn man so mit Backpack und mit Trampen unterwegs ist, trifft man Leute, die einem wieder noch ganz tolle Sachen über andere Länder erzählen, sodass die Liste mitunter länger wird. Und natürlich war ich auch schon irgendwo mal ein zweites Mal, weil es wirklich schön war, aber dann jedes Jahr in denselben Club zu fahren oder was auch immer, das wäre nie mein Ding. Ich weiß, dass es noch so viele schöne Ecken gibt, die ich gerne sehen würde und im Rahmen der Möglichkeiten der sich demnächst verändernden Situation bei mir und meiner Frau muss man gucken, was man noch machen kann, aber es gibt auf jeden Fall noch eine Menge, das ich gerne mir anschauen würde.
1: Sollte man auf jeden Fall machen. Ich habe diese Erkenntnis auch, ich glaube, vor 10 Jahren. Und seitdem nehme ich mir vor, jedes Jahr wenigstens einen einzigen, selbst wenn es nur ein Wochenendausflug ist, irgendwohin mal, wo ich noch nicht war. Das ist so. Ich habe auch lange darüber nachgedacht, finde ich das gut, finde ich das schlecht, dass man immer wieder an den gleichen Ort fährt, um Urlaub zu machen, um zu entspannen, um was auch immer. Und komme zum Entschluss, nee, schlimm ist es nicht. Alles andere als schlimm, gar nicht schlimm. Aber ich finde, der richtige Zeitpunkt, mal was Neues zu sehen, ist der, wenn du sagst, früher war es mal schöner hier. Weil das höre ich komischerweise immer von den Leuten, die jedes Jahr ans, ja, an das Gleiche, in den gleichen Ort fahren. Die sagen, ich lieb's da, ich find's da schön, aber die sind eigentlich nur am Meckern und sagen, ach du, früher war das viel schöner hier. Da waren noch nicht so viele Touris hier oder da war irgendwie das alles noch irgendwie sauberer oder immer solche Sprüche. Und dann denke ich mir so, ja, dann ist vielleicht der richtige Zeitpunkt gekommen, was Neues zu entdecken. Wo du dem Ganzen auch wieder neutral begegnest, weil du den Ort ja nicht kennst von früher, sondern du kennst ihn nur von dem neuen Moment, den du gerade hast.
0: Ja, also wie gesagt, es gibt Leute, die machen das jedes Jahr und die sind auch happy mit und denen gönne ich das auch.
1: Voll.
0: Die müssen sich keine Gedanken machen, wo kann ich jetzt noch hin, wo war ich noch nicht, ist es da gefährlich, brauche ich da ein Visum, brauche ich da irgendwelche Impfungen, was weiß ich, was alles.
1: Genau.
0: Mein letzter großer Ausflug ist jetzt auch schon ein bisschen her, da war ich 3,5 Wochen in Japan. Das war ein faszinierendes Land, wo ich auf jeden Fall irgendwann nochmal wieder hin will, auch weil ich nicht alles gesehen habe. Aber muss jeder für sich entscheiden, auch die Art und Reise, wie er reist. Also es ist ja auch nicht jedem sein Ding zu Couchsurfen oder sowas, wobei ich das jetzt vielleicht auch nicht mehr mache mit verheiratet, aber ja.
1: Aber letztens, kleiner Funfact, wusstest du, dass Japan größer ist als Deutschland?
0: Japan, wenn man es über Europa legt, ist es, glaube ich, fast so groß, einmal quer durch Europa.
1: Ja, es ist einen kleinen Ticken größer als Deutschland. Das meint man gar nicht, irgendwie, finde ich, wenn man sich das so anguckt. Aber gut, Marco, vielen Dank für deinen Anruf. Dir einen schönen Abend und bis bald.
0: Gerne.
1: Mach's gut.
0: Gleichfalls.
1: Ciao.
0: Ciao, ciao.
1: Na, das fängt ja schon mal gut an. Was für tolle Stories. Thema heute Abend. Welchen Satz hast du nie vergessen? Einmal gehört und seitdem trägt ihr ihn mit euch rum. Die Nummer zu mir.
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1: So, wir haben an der nächsten Leitung. Da wartet Marvin aus Lohne. Marvin, grüß dich.
3: Ja, grüß dich, Daniel. Lange nichts mehr voneinander gehört, ne?
1: Ich weiß es gar nicht. Hast du gestern angerufen oder vorgestern?
3: Gestern.
1: Eine Woche?
3: Nee, gestern.
1: Gestern? Ach so, guck mal. Ich merke mir das nicht. Das wird mich, glaube ich, auch zu unnötig, würde ich da irgendwie so eingenommen sein, wenn ich wüsste, wie oft wer anruft. Marvin, freue mich, dass du da bist. Nur manche Stimmen sind halt vertrauter, ne? Wenn man sie öfters hört. Das ist halt normal, das ist logisch. Verrat mir doch zuerst den Satz und dann gehen wir ins Detail. Wie lautet der Satz?
3: Also ich habe zwei Sätze. Bei dem einen Satz müsste ich aber erstmal eine Frage stellen.
1: Ich habe nur 10 Minuten, also wenn du sagst, na gut, dann erzähl mal, welche denn?
3: Mal sehen, ob du sie richtig beantworten kannst. Wann stirbt für dich ein Mensch?
1: Wann stirbt für dich ein Mensch, ist der Satz.
3: Ja, für dich, weil, also wann in deinem, wann stirbt ein Mensch?
1: Okay, wann stirbt ein Mensch? Wann ist der, weiß ich, wie ist der zweite Satz?
3: Also der zweite Satz ist noch, hat damit jetzt noch nichts zu tun. Das ist was anderes.
1: Ich dachte, ich soll mir jetzt eine aussuchen von den beiden. Okay. Also Satz Nummer 1, über den du reden willst, heißt, wann stirbt für dich ein Mensch? Ich kann damit gerade gar nichts anfangen. Ich weiß nicht, ich dachte, das ist eine Botschaft, die man mit sich trägt. Das ist ja eine Frage, die man mit sich trägt. Oh Gott, wüsste ich jetzt gerade gar nicht, was ich damit, wann stirbt für mich ein Mensch?
3: Ja.
1: Kann ich dir gerade nicht beantworten.
3: Also für mich würde ich sagen, stirbt der Mensch dann, wenn er vergessen wird.
1: Ja? Warum?
3: Solange man einen Menschen in seiner Erinnerung trägt, dann lebt er für diesen Menschen ja natürlich noch weiter. In seinen Gedanken, in seinem Herzen und solange das so bleibt, ist der Mensch in meinen Augen dann auch noch nicht von uns gegangen.
1: Ja, finde ich eine schöne Deutung davon. Für mich ist es irgendwie, ich will jetzt keine zu schnelle, weil ich müsste über solche Sätze oder solche Fragen, ich will mir das abgewöhnen, da immer so sofort zu reagieren und sofort eine Antwort zu geben. Aber mein erster Impuls ist, dass wir nicht sterben, sondern dass wir uns verwandeln. Ne? Es wandelt sich um. Wir sind ja alle aus Atomen, da braucht keiner jetzt irgendwie religiös zu sein, das ist einfach ein Fakt. Und alles anders wandelt sich wieder um. Es geht wieder in den Kreislauf über. Und irgendwie ist es dann doch da, auch wenn es nicht mehr sichtbar vielleicht ist. Aber vielleicht wird es wieder sichtbar durch etwas anderes, das sich materialisiert.
3: Ja, zum Beispiel, was man was man halt gemacht hat, was für Taten man gemacht hat, was für eine Auswirkung hatte auf die Zukunft.
1: Wenn es danach geht, haben wir alle einen Einfluss. Überleg mal, du siehst, dass gerade jemand auf die Straße läuft und du greifst im rechtzeitigen Moment noch die Person an der Schulter und ziehst sie zurück. Du hast gerade die Zukunft verändert.
3: Dieses Menschen, ja, und für alle anderen Menschen, mit denen dieser Mensch dann irgendwann noch zu tun hat.
1: Ja, und rechne mal die Konsequenzen jetzt nach hoch, die dein Eingreifen hatte, also im positiven Sinn logischerweise, wobei... Who knows, kann auch im Negativen sein. Stell dir vor, du hast den Menschen gerettet, dieser Mensch bekommt irgendwann ein Kind, dieses Kind wird irgendwann ein böser, schlechter Mensch. Also es kann ja in alle möglichen Richtungen gehen.
3: Ja, bloß da ist dann die Sache, wird sich dieser Mensch, den du da gerettet hast, dann auch noch an dich erinnern können, dann später in Zukunft. Das ist so dann das Ding. Was ich halt da denke, was ich damit sagen will, ja, du lebst an sich ja dann weiter für die Menschen, die halt für dich nicht in Vergessenheit geraten. Ne? Also, ja. Kommt darauf an, was du getan hast. Weil, es geht natürlich auch ins Negative. Ne? Man kennt ja diesen einen Menschen von vor 70 Jahren. Und, nee, 80 Jahre ist das schon jetzt. Ne? Ja, und je nachdem, was man auch, was für Menschen, welche Erfindungen hervorgebracht haben. Die werden auch nicht in Vergessenheit geraten. Weil halt Menschen, die Geschichte geschrieben haben. Weil über die noch heute in irgendwelchen Büchern berichtet wird, die werden halt niemals sterben.
1: Na. Weiß nicht, ob das so sicher ist. Aber es gibt gute Beweise für Menschen, die natürlich bis heute noch in Erinnerung sind, obwohl. Ja, das schon, wo sie keiner jemals persönlich gekannt hat, überliefert, ne, durch die Spuren, die sie hinterlassen haben. Insofern kann man das schon sehen. Aber dann denke ich mir immer wiederum, naja, aber es gibt so viele, die davor auch schon gelebt haben und von denen weiß man auch nicht mehr, wer sie waren, wie sie hießen, was für Leben sie hatten. Kommen wir zum zweiten Satz, bevor uns die Zeit wegläuft. Was ist denn der zweite?
3: Der zweite Satz ist... Familie ist nicht gleich Verwandtschaft.
1: Familie ist nicht, du hast aber auch interessante Sätze dir rausgesucht heute. Familie ist nicht gleich Verwandtschaft. Okay, was verstehst du darunter?
3: Familie kann man in jedem Menschen finden, nicht nur in der Verwandtschaft. Die definiert sich für mich nicht nur nach dem Blut.
1: Ja. Trifft das auf dich zu?
3: Ja, ich habe ja, hatte ich ja mal erzählt gehabt, ich habe ja einen besten Kumpel, der ist halt so gesehen mein unbiologischer Bruder, so nennen wir uns. Ich für ihn, er für mich. Und ich könnte halt auf jeden Fall nicht ohne ihn leben. Er ist für mich Teil der Familie.
1: Das ist schön, ja. Schöne Definition. Wie lange kennt ihr euch schon?
3: Oh, wir kennen uns jetzt seit...
1: Ewigkeit? Kindergarten? Ja. Nein, oder?
3: Nein, nicht Kindergarten. Seit der Schulzeit, so vor 16 Jahren. Mhm.
1: Da habe ich habe jetzt, letzte Woche habe ich mir Zitate durchgelesen, weil ich gerade so eine kleine Sammlung sortiere. Ich habe so einen Ordner mit Zitaten und da habe ich einen gelesen, den fand ich ganz schön, den habe ich mir gespeichert. Der geht in die gleiche Richtung, glaube ich, wobei das kannst du mir jetzt gleich sagen. Oh Gott, jetzt muss ich ihn nochmal zusammen, weil bis ich ihn in meinem Handy gefunden habe, vergeht eine halbe Stunde. Der Satz geht ungefähr so, nicht jeder Bruder kann wird ein Freund, ja, oder kann ein guter Freund sein, aber jeder guter Freund ist wie ein Bruder.
3: Ja, das stimmt.
1: Das fand ich sehr schön, diesen Satz irgendwie. Ich habe da auch überlegt, das ist jetzt nicht mit, ey Bruder, nicht das ist damit gemeint, sondern es ist wirklich so gemeint, dass ein wirklich ein guter Freund sich, ne? Ist aber auch irgendwo traurig, ne? Dass ein Bruder nicht unbedingt zu einem Freund wird. Das ist schade. Ich höre ja immer wieder Geschichten von Familien, die zerrüttet sind, wo keiner mit keinem mehr spricht. der Bruder nicht mehr mit der Schwester, nicht mehr mit dem Vater und so weiter. Dabei müsste das ja eigentlich normal sein und Standard sein, aber nee, ist es oftmals nicht. Der eigene Bruder, schlechtes Verhältnis, aber der beste Freund vielleicht, hat genau die Position, die der Bruder haben könnte.
3: Ja, da denke ich halt dann auch an den Satz, die Familie muss dich halt dafür lieben, weil du halt, oder deine Eltern müssen dich dafür lieben, weil du halt deren Sohn bist, aber deine Freunde lieben dich halt dafür, für das, was du bist, halt, wer du bist. Ja? Die sehen halt nicht nur in dir, dass du, so wie die Eltern sehen in dir, dass du deren Sohn bist, sondern die sehen halt alles andere in dir, dein Charakter und,
1: Bei genauer Betrachtung würdest du sagen, dieser Satz stimmt wirklich? Ich meine, man kennt auch da ganz viele, wo Kinder und Eltern auch kein Wort miteinander sprechen, wo sogar richtige Abneigung gegeneinander existiert. Deswegen finde ich die Eltern müssen dich lieben, eigentlich auch ziemlich zu pauschal, oder?
3: Ja, klar. Also man hat mit Sicherheit in Familien, vielen Familien seine Differenzen, klar. Und irgendwann, ja, deswegen sage ich ja, man findet seine Familie ja nicht nur in der Verwandtschaft, ne, sondern halt auch in seinen Freunden, die man in seinem Leben kennenlernt.
1: Ja, das stimmt. Ich hatte jetzt einen schönen Moment, kann ich euch ja sagen. Am Dienstag habe ich mich mit zwei Freunden getroffen und die haben mich auf was aufmerksam gemacht. Etwas, das mich an mir selber stört, auf das ich jetzt nicht eingehen möchte. Aber ich fand das sehr, sehr nett, dass sie mir das gesagt haben. Und es war mir unangenehm, weil es etwas ist, was mich selber irgendwie stört. Und daraufhin habe ich ihnen dann gesagt, dass ich sehr dankbar bin für ihre Offenheit und dass sie mich doch bitte darauf aufmerksam machen sollen, weil ich das ändern möchte, weil das unangenehm ist, wenn ich weiß, dass das... Ne? Und dann haben die aber gesagt, und das fand ich unglaublich toll, also die haben gesagt, nein, wir lieben dich genau so, wie du bist und wir haben alle unsere Macken. Und dann habe ich mir in dem Moment gedacht, das sind wirklich Freunde, die lieben dich nicht, weil du so bist, wie du bist, weißt du?
3: Ja.
1: Und wenn ihr solche Freunde habt, die nicht irgendwie euch dafür, weil ihr so seid, wie ihr seid, ärgern oder dumme Sprüche machen oder so, sondern die sagen so, ja, ist eine Macke bei dir oder ist eine Schwäche bei dir oder ist was vielleicht nicht so Standard ist, aber und trotzdem finden wir dich gut so, wie du bist. Das heißt nicht, dass man nicht trotzdem daran arbeiten kann, ja. Aber es zeigt, wie wertvoll eigentlich manche Freundschaften sein können.
3: Auf jeden Fall.
1: Marvin, fand ich schön, mal so über dieses Thema zu reden mit dir. Dir einen schönen Abend. Pass auf dich auf.
3: Ja, danke, wünsche dir auch schön.
1: Ciao, mach's gut. So, anrufen dürft ihr auch vom Handy und vom Festnetz. Welchen Satz hast du nie vergessen?
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1: So, im Moment ist eine Leitung frei. Ne, zwei sogar. Zwei sind. Okay, jetzt nur noch eine. Eine ist noch frei. So, wir gehen nochmal in der nächsten Leitung. Christiane haben wir dran aus Offenburg. Christiane, grüß dich.
4: Hallo.
1: Hallo, hallo.
4: Ich habe einen ganz anderen Satz. Der steht nirgendwo geschrieben. Aber du hast gesagt, es soll ein Satz sein, den man nie vergessen wird, okay? Also dieser Satz heißt, wenn ich einmal sterbe, ist dieses Mädchen schuld. Dieses Mädchen bin ich.
1: Ich erinnere mich, das hast du uns bei der letzten, diesen Satz werde ich nie vergessen, erzählt.
4: Ja, und ich möchte aber auch jetzt nicht weiter auf diesen Satz eingehen.
1: Mhm.
4: Nein, will ich nicht. Wünsche dir noch einen schönen Abend. Dafür war das Gespräch jetzt kurz und es kommen andere dran. Okay?
1: Nein, Christiane. Christiane, warum?
4: Ja. Weil mich dieser Satz jetzt im Moment so unendlich berührt und weil er bis heute eine Narbe geschlagen hat, die einfach nicht weggehen will. Und ja, ich jetzt einfach...
1: Okay, dann rede nicht du, dann erzähle ich und du sagst mir einfach nur, stimmt oder stimmt nicht. Oder ich würde gerne wissen, weil du ihn mir ja schon sehr häufig hier in der Sendung gesagt hast, wie oft der, ja, ich habe den schon sehr häufig hier gehört. Ich würde gerne wissen, wie oft taucht der auf in deinem Leben? Weil du ihn so oft genannt hast, scheint er ja fast schon täglich präsent zu sein.
4: naja, täglich präsent. Ich soll jetzt bestimmt nicht, aber du hast halt heute, wir haben halt heute das Thema, einen Satz, den man nicht vergisst, ja, und da passt er dazu, da hat er sie, ist er halt wieder mal aufgekommen. Täglich befasse ich mich nicht damit. Und aber es ist halt eine Narbe, die einfach nicht heilt. Und ich glaube, wäre meine Mutter 20 Jahre später gestorben, wäre das sicherlich auch kein Problem gewesen, da hätte ich gar nicht mal dran gedacht. Aber wenn man als Kind diesen Satz hört und der Tod der Mutter also doch dann relativ nah darauf gefolgt ist, dann fühlt man sich schuldig.
1: Ich habe so oft
4: natürlich heute auch unter ganz anderen Gesichtspunkten sehe.
1: Ja, und ich habe so oft mit dir darüber, weil ich immer die Hoffnung hatte, je öfters du es mit mir und auch mit uns hier so öffentlich, dass du damit da ein bisschen loslassen kannst.
4: Nein,
1: aber
4: geht nicht.
1: Warum
4: geht
1: nicht?
4: Weil es das nicht geht, Daniel, weil es nicht geht, weil es eine Narbe ist, die nicht heilt.
1: Ich habe mir das so sehr für dich gewünscht, dass du das so rauslassen kannst, weißt du, so.
4: Ich lasse es ja raus, ich lasse es ja auch hier raus. Ich wusste nicht, dass ich das schon mehrfach gesagt habe, sonst hätte ich das heute nicht nochmal
1: wiederholen. Ach Quatsch, du kannst mir das auch 10-mal erzählen, das ist kein Problem. Ich habe nur in dem Moment gedacht, so vielleicht ist es jetzt ein neues Detail, was sie hinzufügt, weil ich weiß, dass du immer so Puzzleteilchen dann dazugelegt hast und irgendwann war die Geschichte ganz rund für mich und ich habe dann so gedacht, boah, jetzt ist es vielleicht so, dass sie, ja, dass es dann raus ist.
4: Nee, dann, es gibt Dinge, die hinterlassen so eine Narbe, die einfach nicht heilt. Und so ist es halt auch bei mir, obwohl ich das ja natürlich unter einem ganz anderen Gesichtspunkt sehen kann. Weil Kinder können manchmal schon bis aufs Blut reizen und das konnte ich auch. Aber es hat mich jetzt halt getroffen und ich fand es unheimlich schlimm.
1: Eine Sache, die ich dich aber jedes Mal gefragt habe und ich würde auch diesmal gerne wissen, bist du dir heute aber im Klaren darüber, dass du diese Schuld nicht trägst?
4: Nee. Darüber bin ich mir nicht im Klaren.
1: Aber du bist doch die erwachsene Christiane, die heute zu der kleinen Christiane, die irgendwo noch drin, die in jedem von uns drin ist, ist ja doch das kleine Kind, dass man da einfach sagt, hey, ich verstehe dich.
4: Das mache ich schon. Meiner Mutter ist verständlich. Okay. Soweit bin ich ja.
1: Sehr gut.
4: Aber deswegen kriege ich diese Narbe trotzdem nicht los.
1: Nö.
4: Deswegen taucht es trotzdem immer wieder auf. Und ich hätte heute Abend garantiert nicht daran gedacht, wenn du nicht dieses Thema hättest.
1: Ja, okay. Tut mir leid, ich wollte dich damit natürlich nicht triggern.
4: Ja.
1: Also, das war nicht meine Absicht.
4: Nein, das weiß ich doch. Also ich meine, wenn du jetzt auf jeden mit deinen Themen jemanden damit triffst.
1: Was ist denn?
4: Mit einem Vorwurf.
1: Guck mal, Christiane, was wäre denn, ich überlege gerade einfach nur so, wie kann man da ansetzen? Was wäre denn, wenn du den Ansatz nimmst zu sagen, ja, diese Narbe wird niemals weggehen. Aber weißt du was? Narben gehören irgendwo auch dazu und ja, ich stehe dazu. Ich habe diese Narbe, ich trage sie und so weiter. Das ist ein Teil von mir und ich sehe sie aber inzwischen nicht mehr als Schmerz, sondern das hat mal Schmerz ausgelöst und das sehe ich ja auch. Deswegen ist die Narbe ja auch zu sehen, sie ist sichtbar. Das hat mal Schmerz ausgelöst und ich trage sie jetzt einfach und versuche etwas Positives daraus mitzunehmen.
4: Naja gut, etwas Positives daraus kann ich mir jetzt nicht rausziehen.
1: Soll ich dir was geben? Ich kann dir gerne was mitgeben. Ich würde dir den Satz mitgeben, also was würde ich mitnehmen daraus? Ich würde das Positive daraus nehmen, lerne daraus, also ich würde jetzt zu mir selber sagen, also in dem Fall zu dir, Christiane, du lernst daraus, dass du selbst auf deine Worte immer achtest und jemandem so einen Satz nicht mit auf den Weg geben wirst. Das ist eine Erkenntnis vielleicht, die ich mitnehmen würde.
4: Das ist sicherlich eine Erkenntnis, die gut ist und die ich auch mitgenommen habe.
1: Sehr gut.
4: Aber man sagt zu viele Sätze, die nicht gut sind.
1: Ach.
4: Und man ist manchmal genervt und sagt halt auch irgendwelche Dinge, die man besser nicht gesagt hätte. Diesen Satz würde ich natürlich nie wiederholen, das ist ganz klar. Aber es gibt auch andere Sätze.
1: Ja, natürlich, das ist ja damit jetzt gemeint. Also das ist ja nicht gemeint, dass du eins zu eins den gleichen Satz jetzt jemanden sagst, sondern dass man generell dann auch sagt so, ey, ich werde auf meine Worte achten. Und wenn ich mal so einen Satz sage, der dann vielleicht ne, aus dem Impuls, aus der Emotion heraus, dann werde ich mir sofort noch am selben Tag die Person schnappen und sagen, du, pass auf, das war richtig blöd von mir, dir das zu sagen, da habe ich jetzt drüber nachgedacht. Das wollte ich auf gar keinen Fall, dass du das so verstehst.
4: Das mache ich auch.
1: Dann hast du was sehr Wertvolles mitgenommen. Dann ist das eigentlich auch schon wunderbar, dass du das, finde ich, oder siehst du es anders?
4: Ja gut, die Erkenntnis, die hast du mir jetzt zwar nochmal wiederholt, aber die habe ich selber schon draus gezogen.
1: Das ist super.
4: Das mache ich auch und ich versuche auch, ich kann schon in meiner Flapsigkeit irgendjemandem vom Kopf stoßen und merke dann hinterher, okay, da bin ich ein bisschen zu weit geschossen. Aber ich bin immer in der Lage zu sagen, du, pass auf, das war ein bisschen zu viel. Und es tut mir leid, dass ich das so gesagt habe, also in der Lage bin ich. Habe aber vielleicht nicht immer unbedingt meinen Mund unter Kontrolle und da können schon mal Dinge rausrutschen, die einen anderen verletzen, aber ich merke das und dann bin ich auch in der Lage, mich zu entschuldigen.
1: Das ist Größe, die nicht jeder hat. So, Christiane, jetzt habe ich dich doch länger behalten, als es dir recht war. Aber du darfst nicht vergessen, und das möchte ich dir auch noch mit auf den Weg geben, du hast die Geschichte zwar erzählt, das liegt aber schon wieder ein halbes Jahr oder dreiviertel Jahr her. Die Leute, die damals zugehört haben, die haben heute nicht zugehört und die hören das zum ersten Mal, die Geschichte. Und für die war sie neu. Und das darfst du auch nicht vergessen. Ja? Das heißt, nur weil ich sie kenne, heißt das nicht, dass sie jeder kennt. Insofern ja, vielen Dank.
4: Wieso vergisst du denn so viele Dinge nicht? Du hörst doch so viel am Tag.
1: Naja, weil also ja, zu dir habe ich da schon eine gewisse Verbindung. Ja? Es gibt ja auch Sätze, die du mir damals gesagt hast, die ich nicht vergessen habe.
4: Okay.
1: Aber die sage ich nicht, dass du dann heute Abend sagst, oh Gott, was habe ich damals gesagt? Ich sag nichts. Ich denke immer noch an deine Aufkleber auf dem Auto. Dir einen schönen Abend und bis bald.
4: Ich wünsche dir das auch.
1: Tschüss. Ciao. So. Anrufen dürft ihr auch vom Handy vom Festnetz. Guck mal, haben wir uns mal mit einem Lächeln verabschiedet. Das ist mir doch wichtig. Die Nummer zu mir.
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1: So, wen haben wir denn in der nächsten Leitung? Da haben wir wen mit der Endziffer 39. Wer ist denn dran? Hallo.
5: Hallo, hier ist Christian.
1: Christian, ich grüße dich. Woher bist du?
5: Also momentan bin ich gerade in Konz, aber ich komme aus Überherrn.
1: Das ist bei?
5: Saarlouis.
1: Ah, Saarlouis, okay, das kenne ich wiederum. Schön, dass du da bist.
5: Ja, freut mich auch.
1: Erzähl doch mal, welchen Satz, und dann reden wir über die Details, woher der stammt oder von wem. Wie heißt der Satz? Wie lautet der Satz?
5: Ich habe tatsächlich zwei, die liegen mir sehr nah und sind beide so auf mich bezogen. Und ja, das erste, war original auf Englisch gesagt. Ich komme aus der USA und habe damals in den USA noch gewohnt, als ich diesen Satz gehört habe. Und es war, und ich werde das auch übersetzen.
1: Sag ihn einmal auf Englisch.
5: Ja. If he doesn't take the chance now to change his life, he won't make it to 21 years old.
1: Okay.
5: Also, gut. Dann auf Deutsch.
1: Jetzt auf Deutsch.
5: Auf Deutsch dann übersetzt. Wenn er diese Chance nicht jetzt nimmt, sein Leben zu verändern, wird das nicht schaffen bis 21.
1: Wow, wer hat das zu dir gesagt?
5: Also ich war damals 19 und ich habe so zwei Leute kennengelernt in den USA. Mein Papa damals hatte eine Freundin und das waren halt ihre Eltern, die uns besuchen gekommen sind und ja, und die sind so Minister, also so Pastoren. Und damals, ja, war ich auf einem komischen Weg. Und ja, die haben mir so den Angebot, die haben mir das angeboten, nach Deutschland zu kommen und mein Leben zu verändern. Und mein Papa war sehr dagegen, weil ich bin dann vor kurzem also halt 2016 war das. Ich war dann erst 1,5 Monate bei ihm, also hab bei ihm gewohnt. Und er war komplett dagegen, weil er wüsste halt, was für Sachen ich gemacht habe in diese Jahre, von Highschool bis halt 19 Jahre alt.
1: Kannst du uns so einen kleinen Überblick geben? Also ohne ins Detail jetzt wirklich zu gehen, sondern einfach nur, weiß ich nicht. Hast du Alkohol getrunken? Hast du Gewalt, Drogen? Was war der?
5: Genau die drei. Alkohol, Drogen und Gewalt.
1: Wow, wirklich jetzt?
5: Okay. Ja, also...
1: Komplett schiefe Bahn quasi damals.
5: Ja.
1: Und das war der Grund, warum dein Dad dann meinte, so, ey, wenn du so weitermachst, vor allem natürlich die Drogen und der Alkohol, dann bist du schneller über den Berg, als man denkt. Okay, krass.
5: Genau, und seine Gedanken waren so, okay, wenn ich jetzt meinen Sohn nach Deutschland schicke, wie könnt ihr das mir so versprechen oder wie kann ich so mit Sicherheit wissen, dass er nicht wegrennt und nochmal so Drogen anfängt und Kämpfe mit wer auch immer für Leute, keine Ahnung, also der war wirklich dagegen, aber dann hat er diesen Satz gehört und ich wusste in dem Moment, okay, ich glaube, das ist so der Icebreaker-Satz, also nicht Icebreaker, aber so herzbrechende Satz. Und weil kein, ich verstehe das auch, ich bin jetzt auch selber ein Papa und ich glaube, diese Gedanken, was vielleicht durch seinen Kopf gegangen sind, waren so, ja, ich will meinen Sohn nicht begraben, weil ein Vater sollte seinen Sohn eigentlich nie begraben müssen.
1: Definitiv nicht, oh mein Gott.
5: Ja.
1: Aber war das wirklich der Satz, der den großen Change, die große Veränderung dann gebracht hat für dich? Wo du dann wirklich, oder was hat dich wachgerüttelt?
5: Das war kurz vor der Flug nach Deutschland. Ich habe dann sozusagen mein erstes so ernst genommene Gebet gesagt und habe gesagt, Herr, du weißt ja, wie ich bin, was für eine Mentalität ich habe.
1: Mhm. Temperament und so, ja.
5: Und Temperament und alles. Und wenn das wirklich eine Änderung in mein Leben bringen könnte, nach Deutschland zu gehen, dann dieser Mensch, der ich jetzt bin, darf nicht in Deutschland ankommen. Also bitte, bitte, bitte verändere mein Herz, bevor ich dort lande. Und wenn alles gut läuft, ja, dann werde ich dir mein Leben geben.
1: Boah, Gänsehaut gerade.
5: Ich bin seit 10 Jahren hier in Deutschland jetzt.
1: Wie sagt man auf
5: 30 Jahre alt, auf jeden Fall älter als 21.
1: Boah, wie sagt man auf Amerikanisch sagt man Goose Pimples, ne? Oder wie nennt sich das? Gänsehaut?
5: Goosebumps.
1: Goosebumps. Oh, krass. Ja. Ja, und gut, dann hast du dieses Gebet hast du quasi ausgesprochen und verinnerlicht und dann hast du auch gemerkt, du hast andere Entscheidungen in deinem Leben getroffen, als du dann hier warst. Heute hast du diese Vergangenheit hinter dir gelassen. Es ist kein Teil mehr deines Lebens.
5: Genau, und ich meine, deswegen mag ich den Satz so sehr, weil ich kann das jetzt so auch in meine Zeugnis so mitbringen, wenn ich mit Leute, keine Ahnung, in Trier oder im Saarland oder so, wenn ich mit Leute so über Jesus rede, dann kann ich ja auch mein Zeugnis bringen und dieser Satz und ja, vielleicht rede ich dann gerade mit jemand, der so Struggles hat mit Drogen oder Alkohol und
1: ja, vor allem mit jungen Menschen. Junge Menschen, die vielleicht dann dir eher zuhören,
5: ja,
1: wie jemandem, der diese Erfahrung nicht gesammelt hat. Das ist
5: genau.
1: So, bevor uns die Zeit wegläuft, was ist der zweite Satz?
5: Der zweite Satz war, ich war damals 15 Jahre alt. Ich habe gerade ich war gerade unterwegs, um meinen Führerschein zu bekommen. Und da hatte ich so einen Fahrlehrer. Und ich glaube, der hatte das gemerkt, dass ich irgendwie so ein bisschen ungeduldig war mit Fahren manchmal, besonders in den USA. Das ist eine andere Geschichte. Es gibt so 7 Bahnen auf beide Seiten auf der Autobahn in den USA und da kann man manchmal so ein bisschen so, weißt du, komisch reagieren, wenn jemand vor dir auf einmal fährt und die haben so den Blinker nicht angemacht und was auch immer. Und genau, und der Satz war quasi, it's better to waste a second of your life than to waste your life in a second. Also es ist besser, eine Sekunde von deinem Leben zu verschwenden, als dein ganzes Leben in eine Sekunde zu verschwenden.
1: Ah, oder wegzuwerfen. Ja. Da kommen wir wieder zu diesem Moment, was ich vorhin gesagt habe, dass man sich kurz mal fragen sollte, was mache ich gerade, wo bin ich gerade, den Moment, den Augenblick, die Gegenwart, ne? So in die Richtung geht das.
5: Genau. Ja, und dann habe ich das halt so genommen, ich nehme das auch so tagtäglich mit mir, weil ich bin ja Revierfahrer und gut, ich meine, es gibt fast dann keiner auf die Straßen, wenn ich fahre, aber wenn ich halt mit meiner Familie, mit meiner Frau und Sohn fahre und es gibt einen Moment, wo ich dann vielleicht ein bisschen genervt bin von so während des Fahren, muss ich halt an diesem Satz denken und dann die Ruhe finden und dann ist, ja, das hilft dann wirklich.
1: Es geht alles so schnell. Es geht alles so schnell. Ja. Und dann denken wir immer so, ach, hätte ich doch bloß aufgepasst, hätte ich doch bloß, ne, und bringt nichts mehr. Man muss einfach, ja, sich mehr konzentrieren.
5: Absolut,
1: ja. Bewusst sein, achtsam sein. Vielen Dank, dass du angerufen hast zum Thema heute.
5: Sehr gerne.
1: Dir einen schönen Abend und alles Gute, Christian.
5: Ja, gleichfalls. Ja.
1: Bis dann. Ciao. Mach's gut.
5: Bis dann. Ciao.
1: So, anrufen dürft ihr auch vom Handy vom Festnetz. Ich möchte auch von euch wissen, welchen Satz habt ihr nie vergessen?
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1: So, wir haben an der nächsten Leitung. Gucken wir doch mal. Da haben wir wen mit der Endziffer 53. Hallo, wer da? Woher?
6: Hallo, guten Abend.
1: Hi, wer da?
6: Michaela.
1: Michaela, grüße dich. Woher bist du?
6: Aus Zeiskamp, das ist bei Landau, Speyer, Germersheim.
1: Okay, nehmen wir mal Landau. Michaela.
6: Der Satz, der mir mein ganzes Leben begleitet, war von meiner Oma. Die sagte, gib niemals auf, bevor du es nicht einmal versucht hast, auch wenn dein Weg schwer wird. Und das hat sich jetzt all die Jahre durch mein Leben gezogen. Und ich hatte schwere Jahre, Scheidung, alleinerziehend und. Und habe im Oktober 22 nochmal mit meinem Alter angefangen, eine Ausbildung zu machen als Pflegefachkraft. Und weiß Gott, es war nicht leicht.
1: Welchem Alter
6: ich
1: noch
6: mal? Wollte mit 45 habe ich angefangen, nochmal die Ausbildung. Ja, 45 habe ich die Ausbildung angefangen zur Pflegefachkraft im Bereich Altenpflege.
1: Warum ist das für dich, also es klingt so, als ob du sagst, das ist doch nicht normal, in dem Alter nochmal was anzufangen. Wer sagt das? Warum?
6: Viele nicht machen.
1: Ah, okay.
6: Weil es war schwer, alleinerziehend mit Kinderumzug. Und ich habe teilweise bis nachts um 2 Uhr gelernt und bin um 6 Uhr schon wieder auf dem Weg zur Schule gewesen.
1: Aber du hattest ja ein Ziel. Das war ja kein, das war ja der Gedanke dahinter war ja, dass das wird jetzt eine harte Zeit, aber danach hast du dir ein leichteres Leben erhofft.
6: Ja, ich habe meinen Traumjob jetzt.
1: Schön.
6: Und was ich und komme auch jetzt erst von der Arbeit. Ich hatte Spätschicht, habe Überstunden gemacht. Der Job gibt mir so viel. Und was ich damit sagen will, ich will anderen Mut machen, auch wenn euer Weg schwer ist. gibt niemals auf, auch wenn er steinig wird.
1: Das stimmt.
6: Und da gibt's ein Lied, einmal dieser Weg wird kein leichter sein und dann der eine mit dem Stein. Und
1: den mit dem Stein kenne ich nicht, der andere ist von Xavier Naidoo, aber der mit dem Stein, von wem ist der?
6: Wie heißt denn der Sänger, auch noch relativ jung, ich komme jetzt nicht drauf, ist ganz bekannt, habt ihr auch schon ein paar Mal gespielt, weil ich höre nur Radio Regenbogen, ich stehe mit Radio Regenbogen auf, ich gehe mit Radio Regenbogen ins Bett.
1: Meinst du vielleicht Sido mit Mark Foster, einer dieser Steine?
6: Nee,
1: Clouseau mit Stein? Wobei, Clouseau sieht noch sehr jung aus, ist aber auch schon ein bisschen, der ist in meinem Alter, glaube ich.
6: Ja, ich weiß nur,
1: meinst du vielleicht Ich und Ich?
6: Nee, das auch eine nicht. Live-Konzert spielt er oben ohne auf der Bühne. Oh, wie heißt denn das jetzt? Auf jeden Fall, es ist auch ein Mutmachlied, sage ich mal, für mich. Und ich habe die Ausbildung letztes Jahr im September abgeschlossen. Und weiß Gott, ich wollte ein paar Mal aufgeben, weil es verdammt schwer war. Alleinerziehend, Beruf, Arbeit, spät heimkommen, 3 Schichten, dann noch lernen, dann noch Prüfung und. Und das Leben hat viele Herausforderungen für uns. Und auch jetzt, ich habe eigentlich seit 7:40 Feierabend. Ich komme jetzt erst heim, habe morgen wieder Spätschicht.
1: Warum hast du jetzt so lange gebraucht bis heim?
6: Nee, ich habe Überstunden gemacht. Wir hatten Notfall, dann noch Dokumentation, Bürokratie, Deutschland.
1: Okay. Ich muss dir eine Frage dazu stellen. Also der Spruch ist ja von der Oma, hast du gesagt, ne? Gib niemals auf, bevor du es nicht einmal versucht hast. Und genau das, was du gerade angesprochen hast, da hast du ja etwas ganz Entscheidendes gemacht, dich nämlich dafür entschieden, es durchzuziehen, wortwörtlich. Ne?
6: Ja,
1: aber du hast ja gesagt, also der Satz lautet ja, bevor du es nicht einmal versucht hast. Ich kenne so viele Menschen, die haben sich auch was in den Kopf gesetzt und die machen das und dann merken sie, boah, das ist anstrengend. Du hast ja selber gerade auch gesagt, es gab so viele Momente, da wollte ich eigentlich das Ganze hinschmeißen. Und rein theoretisch hättest du jedem, auch mir und allen anderen in deinem Umfeld sagen können, ich hab's ja versucht. Hättest du theoretisch machen können, ne? Und trotzdem hast du aber gesagt, nee, das ist nicht nur ein Versuch, sondern das ziehe ich jetzt durch. Und das ist das, wo ich gerne wissen würde, was ist dieses Entscheidende, dass du es nicht abgebrochen hast? Weil es gab ja viele Momente, wo du eigentlich, du hättest abbrechen können und hättest trotzdem sagen können, ich habe es ja versucht. Also
6: es waren mehrere Punkte. Ich wollte meinen Kindern ein Vorbild sein. Ich war mehrere Jahre durch die Scheidung und Kindererziehung in Hartz IV. Und viele aus meinem Umfeld und auch aus der Familie haben mir es nicht zugetraut, das durchzuziehen und denken, ja, die schmeißt ja sowieso hin, ja, laber mal. Und ich wollte für meine Kinder ein Vorbild sein und sagen, nicht andere, also jetzt nicht falsch verstehen, die wo zuhören, nicht andere zahlen meinen Lebensunterhalt, sondern ich zahle meinen Lebensunterhalt.
1: Okay, Moment mal, bleib kurz dran. Wir müssen eine kurze Unterbrechung machen. Ein paar Sekunden haben wir uns gleich wieder. Und ihr könnt gerne in der Zwischenzeit anrufen. Im Moment ist eine Leitung frei. Bis gleich.
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1: Welchen Satz hast du oder wirst du nie vergessen? Das ist das Thema heute Abend. Manche Sätze hört man nur ein einziges Mal und trägt sie dann trotzdem ein ganzes Leben mit sich rum. Bei Michaela ist es der Satz ihrer Großmutter. Gib niemals auf, bevor du es nicht einmal versucht hast. Und es war für sie, ja, kann man schon sagen, wie so ein Lebensglaubenssatz, der sie getragen hat durch schwierige Zeiten. Aber nicht nur das, ich höre gerade auch raus, einer der ganz großen Motivationsfaktoren waren auch die Kinder. Sie wollte oder die will ein Vorbild für sie sein. Und deswegen hast du diesen Weg, den du dann gewählt hast, auch durchgezogen. Obwohl viele Stimmen in dir gesagt haben, oh, Michaela, das ist alles so anstrengend. Eigentlich kannst du gerade gar nicht mehr. Eigentlich läufst du gerade schon auf Reserve, ne? Du läufst schon auf dem Zahnfleisch. Und trotzdem, ich ziehe das jetzt durch, weil ich weiß, wenn ich das erreicht habe, wird es uns allen besser gehen. Und
6: mehr wie genug, ja.
1: Bitte? Wie, was?
6: Ich bin mehr wie genug auf dem Zahnfleisch die letzten 4 Jahre gelaufen.
1: Das glaube ich dir. Wie alt sind denn deine Kids eigentlich? Also wie alt waren die in der Zeit, wo du das gemacht hast?
6: Gut, meine jetzt, also die Jungs wohnen ja nur noch zu Hause, die Mädchen leben schon alleine. Der Jüngste war, was haben wir jetzt, 26, ja. Der war 14. Mhm. Der war 14 und der Ältere war 19.
1: Also schon größer.
6: Ja, und aber es anstrengende Kinder, Pflegegrad 2, ADHS und. Da gehört einiges Organisatorische. Aber wo ich meine Prüfung abgelegt habe, ich habe das Bild von meiner Oma, können mich manche jetzt für blöd halten, meine Oma das Bild in die Hand genommen hat, gesagt, Oma, ich habe es geparkt mit einem Notendurchschnitt von 1,6. Danke für deinen Spruch und auch wie der Vorredner. Ich bin ja in einer hochchristlichen Pflegefamilie aufgewachsen und hab dann gebetet und habe gesagt, danke Herr, dass du mir die Kraft geschenkt hast, durchzuhalten.
1: Schön.
6: Deswegen will ich allen sagen, die in einer ausweglosen Situation sind, auch wie mein Vorredner mit Alkohol, Drogen und so das gesagt hat, habe ich auch in der Familie, packt euer Leben wird steinig werden. Es werden euch Brocken und Felsbrocken in den Weg geschmissen. Aber es lohnt sich, weiterzumachen. Es ist ein Licht am Ende des Tunnels. Und es kann nichts so hoffnungslos sein, dass man alles aufgibt für irgendjemanden. Lebt für euch, setzt euch ein Ziel und verfolgt es. Auch wenn andere sagen, das packst du nicht, sag einfach, ich pack das, ich bin stark genug.
1: Schöner Spruch.
6: Das kann ich jedem weitergeben.
1: Das auf jeden Fall. Michaela, wohin geht die Reise jetzt für dich eigentlich? Also du hast jetzt Überstunden gemacht, auch klingt auch wieder sehr, sehr anstrengend.
6: Ja, ich mache Überstunden und, aber ich habe meinen Traumberuf, ich mache es gern, ich mache es für meine Kollegen, ich mache es für meine Bewohner und man kriegt so viel zurück, zwar nicht finanziell, aber von den Bewohnern auch ein Lächeln für einer, wo nie lächelt, aber er lächelt dich mal an oder gibt dir Antwort, das bringt so viel. Und ich habe mir jetzt noch ein Ziel gesetzt. Ich will jetzt noch eine Fortbildung in der Palliativ, also in der Hospizrichtung machen und Wundmanagerin. Und das habe ich mir für die nächsten 2 Jahre vorgenommen. Und eventuell, aber das steht noch in den Sternen, eventuell noch Praxisanleiterin.
1: Ah, okay.
6: Ja.
1: Aber das finde ich cool. Das heißt, es geht weiter und du hast schon wieder das nächste Ziel vor Augen und ich bin mir relativ sicher, dass auch das wirst du erreichen.
6: Ja, und ich habe einen Arbeitgeber, der steht hinter mir und es ist auch eine große Kette und die stehen hinter mir und hat gesagt, wir helfen dir, wo wir können, wenn du was eine Fortbildung machen möchtest, spricht uns. Und dann geht es. Und ich kann jedem sagen, der nicht weiß, was er machen will oder noch in der Schwebe steht, geht in die Pflege, ins Altersheim. Die Leute danken es euch.
1: Sehr schön. Michaela, vielen Dank für dich, für dieses Gespräch. Dir einen schönen Abend.
6: Dir auch,
1: bis
6: danke.
1: Bald.
6: Ich gehe jetzt erst in mein Bett und schlafe jetzt erst
1: mal. Ah ja, erhol dich ein bisschen. Bis dann.
6: Tschüss. Jo, dann schönen Abend euch.
1: So, anrufen dürft ihr auch vom Handy und vom Festnetz. Der Satz, den ihr nie vergessen werdet, ruft mich an vom Handy, vom Festnetz, die Nummer zu mir.
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1: Ich muss ganz ehrlich sagen, ich mag dieses Thema. Ich glaube, ich sollte das öfters machen und nicht erst in Abständen von 2-3 Jahren. Denn wir haben da so tolle Stories auch schon heute wieder gehört und auch in der Vergangenheit gehört. Sätze, die auch ich von euch damals gehört habe, die ich nicht vergessen werde. Ich erinnere mich noch in der letzten Folge, die wir damals hatten, da gab es so Sätze wie, das war so ein Bild, was ich vor Augen habe, das hat sich richtig eingebrannt. Kleines Mädchen, 3-4 Jahre alt, Mama kommt mit Tränen auf sie zugerannt und sagt, der Krieg ist vorbei, Papa kommt nach Hause. Das sind so Sätze, die gehen auch, jetzt kriege ich jetzt schon wieder Gänsehaut, das geht unter die Haut, sage ich euch. Ganz so dramatisch muss es jetzt bei euch nicht sein, aber es kann in die Richtung gehen, je nachdem. Ja, vielleicht ist es aber auch nur ein Spruch, den ihr von Oma, Opa gesagt bekommen habt, der euch getragen hat. Thema heute Abend lautet, welchen Satz hast du nie vergessen? Wir gehen in die nächste Leitung. Wen haben wir denn dran? Gucken wir doch mal, da ist jemand mit der 2-3, hallo.
7: Hallo?
1: Ja, wer ist da? Okay, hat gelacht und aufgelegt. Dann gehen wir weiter. Kannst aber gerne nochmal anrufen, wenn du möchtest. Wer ist denn dran? Da haben wir jemanden mit der 9-8. Hallo.
8: Hallo.
1: Hi, wer ist dran?
8: Ich bin der Max.
1: Max, woher?
8: Aus Kaiserslautern.
1: Aus Kaiserslautern. Cool. Haben wir schon mal die Ehre gehabt?
8: Nein, ist gerade das erste Mal tatsächlich.
1: Cool. Freue mich, dass du da bist. Thema ist bekannt. Ja, ist bekannt. Hast du, glaube ich, mitbekommen. Ne?
8: Nee.
1: Echt nicht?
8: Nee, leider nicht. Ich habe gerade nicht so gut zugehört.
1: Dann erzähl mir, was dich heute zu mir führt.
8: Ja, also ich fahre einfach nur rum und da habe ich halt Radio gehört und es war ganz interessant, so mal anzurufen, probieren, ob es klappt.
1: Was hast du denn so mitbekommen, was die gesagt haben bis jetzt, die Leute?
8: Ich habe gerade erst das Radio eingeschaltet, leider.
1: Ach so, okay.
8: Ja.
1: Es geht heute um Sätze, die wir nie vergessen werden. Also einer reicht schon. Ein Satz, den du gehört hast. Der Satz, den ich nie vergessen werde. Ein Satz, der dich sehr geprägt hat in deinem Leben. Ich rede nicht von irgendwelchen Instagram-Zitaten, sondern wirklich, wo du sagst, das ist, ja, da hat sich eingebrannt in meinem Gehirn, dieser Satz.
8: Das ist ein schwieriges Thema. Ich muss da ein bisschen überlegen.
1: Was? Das findest du schwierig?
8: Ein Satz, den man nicht vergisst.
1: Ja. Nee, nicht ein Satz, den man nicht vergisst, sondern den du nicht vergessen hast bis heute. Egal, von wem er gesagt wurde. Vielleicht in einem krassen Moment, vielleicht warst du damals klein.
8: Von meiner Mutter, ja.
1: Mama, okay.
8: Genau.
1: Magst du mir verraten, wie der Satz lautet?
8: Da meinte sie, du bist wie dein Vater.
1: Und das klingt negativ.
8: Ja.
1: Wie alt warst du da, als sie das gesagt hat?
8: Da war ich 14.
1: Jetzt bist du schon 20. Oder wie alt bist du jetzt?
8: 18 jetzt.
1: Jetzt bist du 18.
8: Genau.
1: Was hat das damals mit dir gemacht? In welchen Situationen? Hast du da gerade Mist gebaut oder was hast du da gerade gemacht?
8: Ja, wahrscheinlich mal so Pubertät und sowas. Und da schon ein bisschen Mist gebaut, Schaden und sich verrecht, ja.
1: Du weißt es gar nicht mehr.
8: Ja, doch schon. Also da war ich auch draußen unterwegs. Hab ein bisschen Scheiße gebaut und dann, ja.
1: Das finde ich aber komisch, weil wenn sie sagt, du bist wie dein Vater, hat dein Vater das auch die ganze Zeit während der Ehe gemacht oder was?
8: Also nee, der hat uns verlassen, wo ich 3 oder 4 war ungefähr.
1: Oh nein.
8: Und es gibt eigentlich schon Negatives über ihn von meiner Mutterseite aus, was sie mir erzählt und sowas. Und sie meint, ich benehme mich so wie er und sowas. Das hat mich schon hart getroffen.
1: Aber das trifft einen ja sogar doppelt und dreifach. Also erstens ohne Papa groß geworden, richtig?
8: Genau. Ja.
1: Und dann kriegt man nur negative Sachen über Papa erzählt und dann kriegt man auch noch gesagt, du bist genauso wie der.
8: Ja.
1: Was macht das mit einem?
8: Also das war schon sehr emotional für mich, weil ich ja nur Negatives von ihm gehört habe und sowas und ich ja schon doch das Beste für meine Mutter sein wollte.
1: Darf ich fragen, ob du irgendwann mal auf Spurensuche gegangen bist?
8: Tatsächlich schon, also seit 2 Monaten ungefähr habe ich wieder Kontakt mit ihm und mit dem Rest von der Vaterseite, Familie so. Und es ist auf jeden Fall nicht so, wie sie es erzählt.
1: Dann lass uns das mal gerade aufmachen. Also den Satz haben wir jetzt abgehakt und jetzt wissen wir auch, warum du ihn gesagt bekommen hast und dass dich das getroffen hat. Jetzt 4 Jahre lang hast du ihn quasi mit dir getragen. Gut, du trägst ihn immer noch mit dir, aber jetzt hast du inzwischen Papa kennengelernt. Du wusstest, wie er aussieht, oder hast du ihn vor zwei Monaten das erste Mal auch gesehen?
8: Nee, ich habe ihn schon mal öfters gesehen, also früher auch, aber einmal im Monat oder sowas durfte er mich mal abholen, mit mir essen fahren oder so.
1: Ab welchem Alter? Ab?
8: So, ich kann mich nicht so ganz daran erinnern, aber so 10, 11.
1: Aber ab dann hast du ihn jeden Monat einmal gesehen?
8: Ja, so mindestens einmal.
1: Aber dann hast du ja doch gewusst, wer Papa ist. Ich dachte,

0: engeren Kontakt zu ihm, wenn ich es richtig verstanden habe?
1: Ein bisschen engeren, ja. Also auf jeden Fall mit der vaterlichen Seite von der Familie so.
0: Also mehr mit deinen Großeltern väterlicherseits als mit ihm, oder was?
1: Ja.
0: Und wie sind, also die sind cool, oder? Oder sonst wird's ja mit denen keinen Kontakt haben, gehe ich mal von aus.
1: Ja, ja, doch schon, ja.
0: Wie sind die denn? Also was sagen die auch über deinen Papa? Reden die auch so negativ über deinen Papa oder sagen die was anderes?
1: Nee, eher das Gegenteil, dass er auch immer für mich da war. Also ich glaube, meinen Eltern, also meinen Vater und der vaterlichen Seite mehr als von meiner Mutter da. Ich weiß nicht, wie ich es erklären soll. Also von meiner Erfahrung aus, wie es bei meiner Mutter ist und wie es bei meinem Vater ist, finde ich bei meinem Vater schon besser. Auch noch wohne ich bei meiner Mutter.
0: Aber du willst ja auch raus?
1: Ich hab ein bisschen durcheinander.
0: Willst du zu ihm oder willst du alleine? Was ist dir lieber?
1: Jetzt bin ich auf Wohnungssuche, alleine.
0: Okay. Bist jetzt auch schon 18, jetzt weiß nicht, ob das jetzt nochmal Sinn macht, oder? Kannst du dann theoretisch direkt vielleicht was Eigenes?
1: Ja.
0: Was wäre dir persönlich aktuell gerade wichtig? Ihn noch besser kennenzulernen? Oder sagst du, ich will einfach jetzt meinen eigenen Weg gehen? Ich will mich so ein bisschen abnabeln, so ein bisschen abkapseln von den Eltern. Was ist so dein Wunsch gerade aktuell im Leben für dich?
1: Also ich würde jetzt schon beides, also mit meinem Vater natürlich mehr Kontakt haben, öfters was unternehmen und auch mein eigenes Leben jetzt mal auf die Reihe bringen. So.
0: Okay. Hast du ein gutes Gefühl? Bist du auf einem guten Weg? Oder sagst du, gerade alles drunter und drüber?
1: Also eigentlich gutes Gefühl, ja schon. Nur im Moment passieren halt auch schon so eher negative Sachen.
0: Ja gut, das gehört dazu. Passiert immer im Leben. Ja. Die Frage ist, wie viel Verantwortung trägst du für die Sachen? Hast du sie selbst verbaut? Oder?
1: Ja.
0: Ja? Okay, ja. Das ist nicht so gut. Hast du daraus gelernt? Oder bist du dabei, einen Fettnäpfchen nach dem anderen zu betreten?
1: Ja, so halb.
0: So halb? Woran liegt's? Ja. Weil du einfach sagst, ich bin jung, ich will Spaß und oder woran liegt's?
1: Ja, schon so, ja. Einfach ein bisschen das junge Leben leben.
0: Hast du was nachzuholen?
1: Ja, schon. Ich war ja früher fast nie draußen und jetzt bin ich ja jede Nacht draußen.
0: Hey man, du bist 18. Für eure Generation war es ja besonders schwer. Gerade die letzten Jahre, ne? War ja vieles ganz anders. Eine Frage habe ich noch, die musst du aber nicht beantworten, aber die würde mich mal interessieren. Wenn du Mama und Papa jetzt getrennt betrachtest voneinander, würdest du sagen, dass sie, was ist die Frage, auf die ich hinaus will? Ich will einfach nur darauf hinaus, ob du jetzt irgendwie sagst, so, ich finde Papa sogar irgendwie hat es weitergebracht als Mama oder Mama hat es irgendwie doch ganz gut geschafft. Also ich würde einfach nur gerne wissen wollen, ob du sagst, ja, mein Papa hat ja wirklich irgendwie...
1: Ja, also ich sag mal so, ich habe jetzt mit meiner Mama habe ich jetzt nicht so gut Kontakt, also schon, weil ich ja bei ihr wohne, aber wir sind jetzt nicht so gut miteinander befreundet, sage ich mal. Mhm. Aber ich muss schon dazu sagen, ohne Mama, wie sie war, wäre ich jetzt nicht so, wie ich bin.
0: Darauf wollte ich hinaus. Du darfst nicht vergessen, dass sie vieles, vieles für dich getan hat, deine Eltern.
1: Ja.
0: Und Mama vor allem. Das darf man nicht vergessen. Und trotzdem, kann man sich da natürlich schauen, so, ne, will ich einen dieser Wege gehen oder gehe ich meinen ganz eigenen? Ich würde dir das Letzte vorschlagen, deinen eigenen Weg zu gehen und aus den Fehlern von allen, nicht nur von den Eltern, von allen, die dir begegnen, zu lernen, um die richtigen Entscheidungen für dich zu treffen.
1: Ja.
0: Max, du bist sprachlos, aber ist nicht schlimm, wir haben ja über alles gesprochen. Ja. Dir einen schönen Abend, alles Gute.
1: Dankeschön
0: auch.
1: Für
0: deine Zukunft. Bis dann, tschüss. So, anrufen dürft ihr auch vom Handy vom Festnetz die Nummer zu mir.
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0: So, wen haben wir in der nächsten Leitung? Schauen wir doch mal. Da ist wer mit der 84. Guten Abend, wer da woher? 84. Sagt nichts. Dann gehen wir weiter. Wen haben wir hier mit der Endziffer 93? Guten Abend.
3: Endziffer 93
0: ist leider technisch nicht da. Und jetzt auch schon wieder weg. Okay, dann gehen wir weiter zu Rudi in die Schwäbische Alb. Hallo Rudi.

0: Hi, das ist der Rudi. Das ist ein Rock FM Notstands-UKW-Gebiet.
1: Schön, dass du da bist. Ich höre dich ein bisschen blechernd. Was ist mit deinem Telefon heute los?
0: Okay, machen wir es mal so. Ich bin jetzt gerade um die Ecke.
1: Jetzt ist gut.
0: Besser sein?
1: Jetzt ist super.
0: Ja, okay, also.
1: Rudi, wie lautet der Satz, den du nie vergessen wirst?
0: Nein, ich habe gerade die Negierung davon. Ich habe den Satz, wo meine Kunden nie vergessen würden.
1: Ich verstehe es nicht. Also
0: ich habe genau den Satz, wo meine Kunden nie vergessen würden. Den, wo ich immer loslasse.
1: Oh, kannst du die Musik bitte ausmachen? Sonst muss ich die...
0: Ja, habe ich gerade hier runtergedreht. So, also, der Satz heißt, ich bin Elektriker. Ich kann Dummheit nicht reparieren. Aber ich kann das reparieren, was Dummheit angestellt hat.
1: Den gibst du immer gerne mal von dir, oder was? Dein Lieblingssatz.
0: Das ist so einer von meinen Lieblingssätzen, ja.
1: Das mache ich vielleicht auch mal als Thema. Was ist euer Lieblingssatz? Ein Spruch, der ständig von euch kommt. Ich habe nur die Befürchtung, dass sich keiner traut anzurufen, weil das sehr unangenehm ist, weil man dann merkt, was man da für einen Quatsch manchmal von sich gibt.
0: Ja, aber manchmal habe ich dann richtig einen Hammer getroffen bei den Kunden, weil wir haben ja wirklich nichts gemacht, wir haben nichts gefummelt, aber das Ding läuft nicht mehr. Und
1: aber da kannst du natürlich auch mal ins Fettnäpfchen treten. Stell dir vor, dann heißt es irgendwie, ja, das hat eigentlich mein Vater gemacht und der ist vor 2 Monaten gestorben oder so. Da kannst du ja richtig ins Fettnäpfchen treten mit so einem Spruch.
0: Sag ich mal so. Ich weiß, dass, also zum Beispiel, die Maschine, die läuft schon seit Wochen und. Dann irgendwann kriege ich einen Anruf und heißt, das Ding will nicht mehr. Und sag ich, was habt ihr gemacht? Wir haben nichts gemacht. Das Ding ist einfach stehen geblieben. Oder ist einfach kaputt und geht nicht mehr. Ja. Dann nehme ich das Ding auseinander oder gucke das Ding an und dann so nach dem Motto, das. ihr habt da gefummelt oder irgendwas macht. Dasselbe System auch bei Computern oder sonst gesagt. Nee, wir haben nichts gemacht. Das Ding ist einfach von allein stehen geblieben oder kaputt gegangen. Und sagt, aha, okay. Wo waren wir im Internet? Was hat man angeschaut? Virus runtergeladen.
1: Das kommt mir sehr bekannt vor, was du gerade erzählst.
0: Ja, und dann muss ich nachher später diesem Chef erklären, dass ich die Kiste repariert habe. Und kann sagen, ja, die waren jetzt einfach auf, wie nennt man das, Augenscharfstellseiten.
1: Augenscharfstellseiten.
0: Oder wie nennt man das, oder sie haben Schweißarbeiten gemacht, sie haben die Augen verblitzt bei dieser Seiten. Ja, okay. Sich dadurch irgendwo ein Virus oder sonst irgendwie irgendwas runtergeladen.
1: Das verstehe ich. Ja, es ist ein schöner Satz, den kann man auf jeden Fall bringen. Aber trotzdem, ich lasse dich jetzt nicht gehen, bevor du mir nicht sagst. Es muss doch irgendetwas geben. Eine Weisheit, die du von deinen Großeltern, Eltern, von irgendwem mitbekommen hast. Ein Satz, den du mit dir trägst seit Jahren. Vielleicht ist es aber auch ein Lebensmotto. Vielleicht ist es auch ein Glaubenssatz oder so. Weiß ich nicht. Weil sowas Kurzes vielleicht auch wie, es geht immer weiter. Das reicht mir ja schon. Bitte?
0: Also da habe ich noch einige parat. Also
1: ich brauche nur einen. Ich brauche einen, bei dem du sagst, den finde ich gut, der ist mir wichtig.
0: Also der ist wirklich gut. Das hat mein Opa zu mir gesagt. Der war Schmied und hat zu mir gesagt, Kerli, wenn da irgendjemand mal einen Hammer in die Hände drückt, dann wirf ihn so weit, wie du gucken kannst.
1: Wenn dir irgendjemand mal einen Hammer in die Hand drückt, dann wirf ihn, soweit du kannst.
0: Ja, genau.
1: Was ist, also ich verstehe den Satz zwar, aber ich verstehe die Bedeutung davon nicht. Was heißt das?
0: Ja, einfach, mach nie wie einen Job wie ein Schmied, sondern mit dem Hammer, sondern wirf den Hammer so weit weg, wie du werfen kannst, dass du nie irgendwo auf dem Amboss oder was ein Schmied macht, auf dem Amboss oder sonst irgendwo rumhämmern kannst. Mach was Besseres draus. Werd kein Schmied.
1: Jetzt habe ich ihn verstanden. Ah, das war eine, das, also warum war, hat er seinen eigenen Beruf nicht geliebt oder was?
0: Doch, aber er hat einfach gemerkt, dass er von damals, ja, das sind jetzt 100 Jahre her, dass jeder zu ihm kommt und sagt, kannst du mir meinen Karrer und irgendwas flicken oder machen?
1: Jetzt, okay, jetzt ergibt es langsam Sinn, verstehe.
0: Okay, und hat aber dann dafür für seine Arbeit so gut wie kein Geld gekriegt. Oder ja, also ich bringe dir im Herbst ein Moschfestle mit oder du kriegst irgendwie was anderes, aber eigentlich richtig Kohle hat er nicht gekriegt.
1: Ja, aber es ist trotzdem ein Mann gewesen, der seinen Weg gegangen ist und der seinen Beruf vermutlich, so wie es klingt, jedenfalls mit Leidenschaft gemacht hat, ausgeübt hat.
0: Das hat er gemacht und ich habe auch seinen Amboss geerbt.
1: Sehr schön.
0: Ja, das hat nicht jeder, ein richtiger, guter Amboss mit 1,20 Meter Hornlänge.
1: Boah, was? Ich kenne die nur in kleiner.
0: Okay. Nee, das Ding hat also wirklich knappe 500 Kilo.
1: Und ja, der steht bei dir unten in der Werkstatt, oder? So eine kleine eigene Werkbank.
0: Den habe ich, der steht bei mir im zweiten Lager, aber den habe ich vererbt bekommen. Also der Amboss und sein Schläfstein habe ich geerbt bekommen. Leider ist mein Opa gefallen.
1: Wie gefallen?
0: Anders. Im Zweiten Weltkrieg.
1: Achso, er ist im Krieg gefallen. Okay, der hätte jetzt sein können, dass du sagst, der ist alt geworden, dann ist er irgendwann gestürzt oder so. Das passiert ja auch sehr, sehr häufig.
0: Meine Oma hat dann ein Haus im Rohbau mit drei Kindern im Krieg. Dann müsse der Rest von seiner Schmiede und der Rest verscheppern müsse, damit sie irgendwo über die Runde kommt. Und von daher kann ich wirklich bei manchen Leuten hier in der Diskussion nicht verstehen, an was sie rumjammern. Weil meine Oma hat einen riesen Weinberg am Kaiserstuhl, aber das Haus war nur halb fertig. Und ihr Mann ist im Krieg geblieben und sie hat also meine Mutter konnte sie nicht mehr versorgen zu Hause und hat sie dann zu einer Tante gegeben, vom Kaiserstuhl nach Lahr. Dort ist sie groß geworden und hat nachher dann einen Beruf gelernt in der Gastronomie. Aber die Frau hat wirklich nach dem Krieg nichts mehr gehabt. Und die Leute haben sie noch ausgenutzt. Und so nach dem Motto, die halbe Schmiede hat sie müssen noch verteilen müssen im Ort drum und dran. Bloß, dass sie irgendwo ihre Kinder und der Rest großziehen kann.
1: Gut, das ist jetzt natürlich eine Geschichte, die mit dir, also ich will ja zurück zu dir. Du machst jetzt, du hast ja gesagt, ich weiß jetzt gar nicht so richtig, ob du jetzt IT, also Computerreparatur oder technische Reparatur, was ist das genau, was du machst?
0: Nein, also sag ich mal so, den Satz, wo ich vorher losgelassen habe, ist einfach ein Elektrikersatz.
1: Du bist ein Elektriker, aber bist du ein Elektriker?
0: Nein.
1: Nein, bist du gar nicht.
0: Ich hab mal bei einem Lader gelernt, der hat mal EVS geheißen.
1: Ja. Aber was machst du denn heute beruflich? Was ist denn deine Berufsbezeichnung?
0: Ich bin Berufsbezeichnung, nee. Also ich habe 5 Ingenieurtitel. Ich bin selbstständiger Ingenieur. Mache aber von Maschinenservice bis EDV, Softwareentwicklung und mache auch
1: Also quasi auf der einen Seite IT, auf der anderen Seite aber auch was Handwerkliches.
0: Ja, richtig. Beides. Also ich bin mit Starkstrom und mit Hochspannung. Okay. Also mit für dich Höchstspannung. Das sind die ganz großen Gittermaschen. Mhm. Da oben, ich habe Kabel im Boden versteckt, irgendwelche Stromleitungen wieder zusammengeflickt und sonstige Sachen. Das habe ich gelernt.
1: Hast du denn ich will ja nur darauf hinaus, was du aus diesem Satz gelernt hast, weil nur darum geht es ja heute und ich frage mich gerade, hat der Rudi das für sich jetzt in seinem Leben umgesetzt oder ist er jetzt im Prinzip auch so, dass er sagt, ich kriege dafür viel zu wenig Geld und irgendwie bin ich auch Mädchen für alles, wenn jemand anruft, dann springe ich immer und mache hier und das und eigentlich reizt nicht irgendwie.
0: Ich bin eigentlich schon Mädchen für alle oder wie nennt man das so, Betriebshure bei mancher Firmen.
1: Das ist kein schöner Begriff.
0: Ja, aber das heißt, ich mache jeden Scheiß. Also, ist mir egal. Aber für Kohle, ich bin ja jetzt nicht gerade billig für manche Sachen. Als Ingenieur kann ich mir das leisten, aber ich mache wirklich jeden Scheiß. Mhm. Also, das ist mir egal, was ich machen muss. Ich mache also bei manchen Firmen technisches Betriebsengineering. Das heißt, ich kümmere mich um jede Kleinigkeit. Also von, ob ein Abwasser nicht läuft, ob eine Maschine nicht läuft, ob die Telefonanlage oder das IT-System nicht läuft oder die PV-Anlage auf dem Dach keinen Strom liefert. Egal. Ich mache alles.
1: Ich habe das Gefühl, du magst auch die Abwechslung. Ne? Ich glaube, wenn du nur ein Aufgabengebiet hättest, das wäre dir viel zu langweilig.
0: Also ein Punkt ist klar, ich mache auch IT-Schulungen für Microsoft. Ich bin auch Microsoft-zertifizierter Trainer. Also, aber was ich nicht kann, ich kann nicht in eine Firma ein halbes Jahr lang reingehen. Ich bin um 8 oder um 7 Uhr da und um 15 oder um 17 Uhr klingelt die Klingel und dann lasse ich alles liegen und gehe zu der Tür raus. Nö. Ich mache dann weiter, bis das Ding fertig ist und wenn es halt bis am Abend um 9 wird.
1: Ist das der Grund, warum du auch jetzt noch wach bist?
0: Ja, unter anderem. Ja, ich bin sowieso, ich habe einen Dauer-Jetlag. Ich bin hyper nachtaktiv. Also meine Zeit ist, ich gehe um 2:30 oder 3:30 irgendwo gehe ich ins Bett.
1: Und um 7 bist du wieder raus?
0: Nee, ich habe mir gerade zur Zeit ein viel größeres Problem. Ich habe seit Februar bis jetzt 17 Kilo abgenommen. Ich bin glücklich und froh, weil ich bin wieder auf meinem Urgewicht, weil ich habe eine Urmaßhose. Mhm. Weißt du, was das ist?
1: Nee.
0: Also, ich habe vor 38 Jahren ein Motorradkombi gekauft.
1: Und die passt jetzt endlich wieder?
0: Nee, also ich habe vor ein paar Jahren da wirklich reinhüpfen können. Es sind dann, sag ich mal so, ich habe einen Unfall gehabt. Dann ist irgendwo Frust aufgekommen mit anderer Sache. Dann kommt irgendwo Essen. Dann trinkt man halt am Abend statt 2 Bier 5 Bier und. Also und das schöne Bäuchlein und der Rest wächst mit. Also schlussendlich habe ich im Februar jetzt Rudis Backerbsen-Diät angefangen und habe zwischenzeitlich 18 Kilo runter.
1: Sehr gut. Na, wenn du dich jetzt wohlfühlst, ist doch wunderbar. Rudi, verzeih mich, ich muss leider schon wieder weiter. Ich danke dir für das Gespräch.
0: Ja, okay, also ganz kurz bloß noch. Ja? Schlepp du mal jeden Tag einfach mal 10 Kilo in Wassereimer mit rum.
1: Das ist anstrengend.
0: Ja, also, dann weißt du, warum das es eigentlich gut tut. Du brauchst den Wassereimer nicht mehr mit rumtragen.
1: Ja.
0: Also, das zum Thema Abnehmen. Also, absolut. Es ist eine Willenssache und nicht, und jedes Kilo kommt wirklich durch den Mund. Es wächst nicht von alleine.
1: Rudi, danke dir.
0: Also, bis Daniel. Bald.
1: Mach's gut.
0: In dem Fall, ciao. Guten Abend, viel Spaß noch. Ja, ciao.
1: So, anrufen dürft ihr auch vom Handy vom Festnetz.
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1: So, wen haben wir in der nächsten Leitung heute zum Thema? Welchen Satz wirst du nie vergessen oder welchen Satz hast du nie vergessen? Das überlasse ich euch, wie ihr das interpretiert. Ich hoffe einfach nur, dass ihr versteht, worum es heute geht. Und wir ziehen weiter zu Sibylle nach Oberwolfer. Grüß dich, Sibylle.
3: Ja, hallo Daniel, guten Morgen.
1: Schön, dass du da bist. Wie lautet dein Satz?
3: Du kannst dem Leben nicht mehr Tage, aber dem Tage mehr Leben geben.
1: Du kannst dem Leben nicht mehr Tage, aber dem Tag mehr Leben geben. Ja, schöner Satz, kenne ich. Von wem hast du den?
3: Ja. Oh, den habe ich von meiner Ur-Ur-Oma.
1: Wann hast du ihn zum ersten Mal von ihm gesagt bekommen? Wie alt warst du da?
3: Ja. Oh, das war 7 Jahre.
1: 7 Jahre jung. Das hat sie dir damals gesagt, als du in einer, warst du da traurig oder was war der Grund, was war der Anlass damals?
3: Oh, ich war schon arg traurig.
1: Ja.
3: Bin ich noch da?
1: Magst du mir verraten, warum?
3: Die Eltern haben sich gestritten und wir waren gerade bei der Oma im Schwarzwald und das hat man als Kind nicht so verstanden und ja.
1: So, und was hat der Satz dann später ausgelöst in dir, in deinem Leben?
3: Oh, also sehr viel, sehr viel. Und zwar nicht in den Tag hineinleben, sondern wirklich was aus dem Tag machen. Rausgehen, spazieren gehen, Radfahren, lesen, auf dem Balkon sitzen, eine Tasse Tee trinken, den Vögeln zuhorchen, den Schmetterlingen zusehen beim Fliegen. Einfach nur schöne Dinge.
1: Das ist für dich die Definition von dem Tag mehr Leben zu geben?
3: Ja.
1: Was gibt dir das? Was bedeutet das für dich? Warum ist das so wichtig?
3: Freiheit.
1: Freiheit?
3: Ja, Freiheit.
1: Verzeih, dass ich da immer so Fragen stelle, aber du gibst mir immer nur so ein Wort und dann muss ich halt nachhaken. Aber ich habe das Gefühl, so, du entweder willst du es mir nicht verraten oder ich muss es dich fragen. Deswegen erzähl ruhig. Also lass dich von mir nicht immer unterbrechen.
3: Ja, es ist so, ich lebe ja hier mit meinem Lebensgefährten, ne? Mhm. Und gegenüber wohnt die Baba und meine Schwester. Und manchmal fühle ich mich wie so ein goldener Käfig. Mhm. Und ich will einfach nur ausbrechen. Und das habe ich gestern gemacht und bin mit dem Auto zu einer Freundin gefahren und mit der Freundin dann wieder weiter wohin. Und es war ein so schöner Nachmittag. War einfach nur herrlich. Und ich zähle jetzt noch davon. Und durch das, dass ich nicht mehr arbeiten gehen kann, fällt mir manchmal die Decke auf den Kopf.
1: Ja gut, aber du füllst es dann mit Sachen, die dich erfreuen, wie zum Beispiel mal mit der Freundin einfach einen schönen Tag zu verbringen.
3: Genau, genau. Und einfach, weil es gab bei mir mal eine Zeit, da habe ich den Tag hineingelebt, nur auf dem Sofa gelegen oder nur im Bett gelegen.
1: Ach, das ist ja nichts. Das ist ja nichts auf Dauer.
3: Das ist eine Katastrophe.
1: Man meint immer so, dass das toll wäre. Und ich verstehe auch Menschen, die wirklich nur am Arbeiten sind, für die wäre das wirklich mal toll, so ein Luxus mal eine Woche einfach nichts, einfach mal entspannen zu können. Aber so ein dauerhaft wäre das ja auch nichts. Das wäre frustrierend auf Dauer.
3: Ja, das stimmt. Und deswegen habe ich mir jetzt zum Ziel gemacht, eine To-Do-Liste, wo Dinge draufstehen, die ich schon lange nicht mehr gemacht habe.
1: Magst du mir mal, also ich will jetzt nicht die ganzen, du hast wahrscheinlich auch private Sachen da draufstehen, aber vielleicht so ein Ansatz, was da draufsteht, so eine Ahnung haben können, was da steht?
3: Zum Beispiel Städtetouren machen übers Wochenende.
1: Städtetour?
3: Ja.
1: Und was für eine Stadt würde dich zum Beispiel reizen? Was hast du, was würdest du gerne mal sehen?
3: Baden-Baden.
1: Schöne Stadt, ja.
3: Hamburg,
1: Köln. Warst du alles noch nicht?
3: In Hamburg war ich schon und in Köln war ich schon. Aber das hat mir so gut gefallen, da wollte ich gerne noch mal hin.
1: Ah, schön, okay. Und welche Orte hast du noch nicht gesehen, die du gerne sehen wollen würdest? Welche Städte?
3: Regensburg, Paris, London. Die Städte wollte ich gerne noch sehen.
1: Und wenn du jetzt gerade so, bitte?
3: Amsterdam.
1: Amsterdam, auch sehr schön. Ja, habe ich auch jetzt dieses Jahr zum allerersten Mal richtig gesehen. Ich war zwar schon mal vor ein, zwei Jahren da, aber irgendwie bin ich nachts reingefahren, eine Stunde drin gewesen und wieder raus aus Amsterdam. Das war zum Essen sind wir da ganz kurz mal abgebogen. Aber nichtsdestotrotz, ich würde gerne wissen, was hat dich damals in den letzten Jahren, in der Vergangenheit, was hat dich davon abgehalten, dir diese Orte anzuschauen? Sagst du, es war immer so, dass ich da nie Zeit für hatte oder dass ich da nie das Geld dafür hatte. Was war damals?
3: Ja, einmal das Zeit, einmal das Geld. Vor allen Dingen, ich war alleinerziehend mit 4 kleinen Kindern. Und wo ich noch keine Kinder hatte, da war meine Arbeit, war ich erfüllt von Arbeit, die mir Spaß gemacht hat. Ich habe als Arzthelferin gearbeitet, im 3-Schicht-System zuletzt. Und ich habe die 2 besten Chefs gehabt, die man je haben kann. Ich habe noch nie so tolle Chefs gehabt.
1: Schön.
3: Und da habe ich dann angefangen, Städtetouren zu machen. Aber ich bin dann irgendwie verheiratet worden. Also war da schon dabei, ja, aber das war keine gute Beziehung. Und ich war dann zum Hausmütterchen, kann man sagen, in Anführungsstriche, verdonnert worden und habe meine ganzen Träume ad acta gelegt. Und jetzt habe ich die Zeit, meine Kinder sind groß, mein Freund, der hat sein eigenes Leben in unserer Gemeinschaft. Und ich habe das jetzt gemerkt, ich war zum Beispiel jetzt 3 Tage, Freitag bis Sonntag in Konstanz bei der Iris, am Bodensee. Bei der Iris am Bodensee, die kenne ich von der Reha, weil ich hatte ja mal Krebs gehabt, ne? Brustkrebs. Und da habe ich sie kennengelernt und sie ist ein ganz wunderbarer, lieber Mensch. Und so wie ich gestrickt und viel Lachen und gute Gespräche und auch wissensdurstig und neugierig und ganz toll. Und es hat mir so viel Kraft gegeben,
1: dass Sibylle, ich weitermachen möchte. Dann mach das auf jeden Fall. Gib die kleinen Städtereisen nicht auf. Mach das öfters. Und danke dir, dass du das mit uns geteilt hast, deinen Spruch deines Lebens.
3: Ja, danke schön, Daniel.
1: Bis bald.
3: Ich wünsche dir noch einen schönen Morgen. Ja.
1: Tschüss. So, anrufen dürft ihr auch.
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1: So, auch online wollte ich von euch wissen. Was hat das mit euch so gemacht? Was hat euch so beschäftigt? Und wir gucken mal gerade, welchen Satz wir da gehört haben. Lasst mich mal gerade schauen. Da haben wir... wo ist es denn? So, jetzt ist es offen. Also, Frage lautet, welchen Satz hast du bis heute nicht vergessen? Geschrieben habt ihr, was du nicht willst, dass man dir tut, das füg auch keinem anderen zu. Den kennt man, glaube ich. Dann, heul nicht rum, andere Leute haben auch Probleme. Das habe ich von meiner damaligen besten Freundin zu hören bekommen, als ich sie um ein offenes Ohr gebeten habe, als ich ein mentales Tief hatte. Den Satz und die Enttäuschung sitzen heute noch im Kopf. Das stimmt. Ich hoffe aber, dass du 2 Sachen losgelassen hast. Erstens den Satz und zweitens die beste Freundin. Dann haben wir noch den Satz hier. Hiermit verspreche ich dir, niemals fremd zu gehen. 7 Jahre später genau das ist passiert. Die Sätze und Lügen brennen sich ein. Oh je, das tut mir leid für dich. Das wünscht man keinem. Dann, was du heute kannst besorgen, das verschiebe nicht auf morgen, hat einer geschrieben. Ja, wenn es so einfach wäre, ne? Dann haben wir noch, dann hat eine Hörerin geschrieben, mein Papa ist gestorben. Nicht mein Papa ist gestorben, sondern Vater ist gestorben. Ein Satz, den sie nie vergessen wird. Der kam völlig unerwartet, dieser Spruch, und hat sie begleitet. Das glaube ich. Generell sind das so Momente und Situationen, die ja, das ist, weiß ich nicht, das brennt sich auch ein. Man weiß noch ganz genau, wo man stand. Man weiß noch ganz genau, wie man sich in dem Moment gefühlt hat und wo das alles, das ist nicht schön. Dann schreibt jemand, der Satz, den ich nie vergessen werde, ist mir egal, ob du lebst oder stirbst. Und dieser Satz kam von meiner Mutter. Es folgte, selbstverständlich, Kontaktabbruch. Boah, das ist hart. Was, ich frage mich immer, was ist die Vorgeschichte davon? Wie kann es sein, dass es zu so einer Aussage überhaupt kommt? Was hat dazu geführt? Das ist unbegreiflich. Dann schreibt jemand, you don't have any friends. Du hast gar keine Freunde, ne? Glaube ich, heißt das übersetzt. Und das war ein Satz, den ich zu hören bekommen habe und ich fand ihn ziemlich gemein. Das ist wirklich gemein. Ich habe das übrigens auch schon mal gesagt bekommen. Und da fand ich es verletzend, weil ich finde, nur weil eine Person irgendwie so, was weiß ich, gefühlt 20, 30, 40 Freunde hat, jedes zweite Wochenende auf den Geburtstag eingeladen ist und dann zu dir aber sagt, naja, ich habe ja Freunde im Gegensatz zu dir, das ist so blöd. Ich würde ganz ehrlich sagen, überlegt euch wirklich gut, ob ihr mit so einem Menschen befreundet sein wollt. Denn es spielt am Ende, finde ich, keine Rolle, ob ihr 20, 30 Freunde habt. Ihr braucht es nicht. Ne, was habe ich letzte Woche zu euch gesagt? Ein Freund, das ist super. Ne, das ist, da kann man dankbar sein. Zwei Freunde sind schon viel. Und drei Freunde sind schon kaum machbar im normalen Alltag. Wenn man noch Familie hat, wenn man noch eine Partnerschaft hat, wenn man noch Kinder hat. Das irgendwie alles unter einen Hut zu bekommen. Ich glaube, die Älteren geben mir recht. So, und dann haben wir noch den letzten Satz, den ich hier vorlesen möchte, bevor ich die E-Mails noch anschauen möchte. Was stört es die deutsche Eiche, wenn die Wildsau sich an ihr reibt? Das sagt mein Opa immer, wenn andere schlecht über einen reden. Das klingt auch nach einem Operspruch, muss ich sagen. Aber vielen Dank. So, wen haben wir denn noch? Dann haben wir noch ein paar Nachrichten bekommen. Die möchte ich euch auch ganz gerne mal vorlesen. So, wo sind sie jetzt? So, die E-Mails, die reingeschneit sind. Oh, ist aber viel gekommen. So, nehmen wir mal die hier. Die ist von Lea aus Mannheim und die schreibt, der Satz lautet, du darfst auch zurückkommen. Mein Vater sagt das zu mir am Bahnhof, kurz bevor ich für einen neuen Job nach München gezogen bin. Eigentlich war ich voller Vorfreude, aber ich hatte gleichzeitig wahnsinnige Angst zu scheitern. Alle anderen sagten Dinge wie, das wird großartig, du packst das schon. Nur mein Vater merkte, dass ich gerade keinen zusätzlichen Druck brauche. Und mit diesem einen Satz gab er mir die Erlaubnis, es zu versuchen, ohne daraus eine Prüfung für mein ganzes Leben zu machen. Oh, das nimmt mich gerade mit. Ich finde das voll süß. Oh, das finde ich voll schön irgendwie. Genau deshalb habe ich ihn nie vergessen. Ich bin übrigens nicht zurückgekommen, habe es dann wirklich durchgezogen. Aber wahrscheinlich hatte ich nur deshalb den Mut zu bleiben, weil ich wusste, ich kann es jederzeit ändern, wenn ich möchte. Und ich kann jederzeit nach Hause. Wie schön. Ah, das finde ich toll. Danke, Lea, für die Nachricht. So, Emre hat uns geschrieben, hey Daniel, bei mir war es leider kein schöner Satz in der 9. Klasse, sagte ein Lehrer vor der ganzen Schulklasse zu mir, aus dir wird sowieso nichts. Ey, ganz im Ernst, so ein Satz, seid mir nicht böse, ist meine persönliche Meinung, aber sollte man den Beruf entziehen, das geht gar nicht. Ich war damals laut, ich war damals unkonzentriert und bestimmt nicht der einfachste Schüler. Trotzdem hat sich dieser Satz festgesetzt. Ich habe später mein Abitur nachgeholt, studiert, aber selbst bei Erfolgen tauchte seine Stimme immer wieder in meinem Kopf auf. Lange dachte ich, ich hätte den Satz in Motivation verwandelt. Aber ehrlich gesagt glaube ich heute noch, dass ich viele Dinge nur gemacht habe, um einen Mensch von damals zu beweisen, dass er falsch lag. Ich habe ihn nie vergessen, weil er mein Bild von mir stärker geprägt hat, als ein Lehrer es jemals hätte dürfen. Inzwischen lerne ich, dass mein Wert nicht mit seinem Urteil zu tun hat. Vollkommen richtig, Emre. Weißt du, du hast diesen Negativsatz als Motivation genommen und trotzdem hat es was mit dir gemacht. Was soll ich dazu sagen? Ich glaube, da kann sich jetzt jeder seine Meinung zu bilden. So, dann haben wir noch eine Nachricht von Nadine. Die hat geschrieben, der Satz, den ich nie vergessen habe, kam von meiner Mom. Mach dir keine Sorgen, ich hatte ein schönes Leben. Sie sagte ihm am Abend vor einer Operation. Oh je, jetzt wird's wieder emotional. Wir gingen all davon aus, dass alles gut gehen würde, aber sie muss gespürt haben, wie nervös ich war. Am nächsten Tag gab es Komplikationen und sie ist wenige Tage später verstorben. Dieser Satz ist für mich gleichzeitig Trost, aber auch Schmerz. Trost, weil ich weiß, dass sie ihr Leben selbst als schön empfunden hat. Schmerz, weil ich damals einfach gelacht habe und gesagt habe, sie soll keinen Quatsch reden. Ich würde ihr gerne heute so gerne nochmal sagen, dass mein Leben durch sie ebenfalls schöner geworden ist. Vielleicht blieb der Satz, weil er ungewollt ihr Abschied von mir war. Ah, schön. So, kurze Pause, jetzt reden wir gleich weiter.
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1: Ah, was macht ihr mit mir? So, wir gehen in die nächste Leitung. Wir gucken mal, wer dran ist. Markus aus Ulm. Hallo Markus.
4: Hallo.
1: Hallo.
4: Hören Sie mich?
1: Ja, ich höre Sie. Ich dachte, wir sind beim Du.
4: Ach so, Entschuldigung, weiß ich ja.
1: Markus, schön, dass du da bist.
4: Hallo, jetzt halt.
1: Ja.
4: Ja, es ging ja um den Satz, wo dir nie aus dem Kopf geht. Und der ist bei mir, jawohl, Herr General, wenn Sie das sagen, dann machen wir das so. Hört sich jetzt, weiß nicht, relativ bescheuert an, war aber meine Mutter im Krankenhaus. Ich weiß nicht, wie ich das erklären soll. Also meine Mutter musste ins Krankenhaus, weil sie was an der Wirbelsäule hatte, so ein Eiter-Dings und so. Und hat sich dann immer wieder selbst entlassen. Und beim dritten Mal habe ich sie dann mit meinem Bruder und ich, haben sie dann, wie sagt man, im Prinzip zwangseingewiesen. Und dann hat der Arzt gesagt, wir müssen sie operieren heute Nacht, weil sonst geht sie in den Rollstuhl und vom Gehirn war sie dann eh nicht mehr so fit. Und dann habe ich sie angeschimpft, also was heißt nicht angeschimpft, sondern ich habe halt meine Meinung gesagt im gewissen Ton.
1: Wie alt war Mama zu dem Zeitpunkt?
4: 73.
1: Okay, schon ein hohes Alter.
4: Mhm. Ja, aber sie war fit. Also bis zu dem Zeitpunkt war sie fit. Also sie ist bis in den vierten Stock immer ohne Aufzug hochgelaufen und so. Ja, und dann habe ich halt Worte benutzt, wo ich einfach gesagt habe, jetzt reicht's, weil sie hat sich immer wieder selbst entlassen und wollte nicht operiert, wollte das nicht und wollte das nicht. Der Arzt hat mir das erklärt und mein Bruder auch erklärt. Und irgendwann ist mir dann der Kragen geplatzt und dann habe ich im Prinzip was gesagt, dass jetzt Schluss ist und so. Und das hat ihr Vater früher immer zu ihr gesagt. Und der Vater war für sie früher immer General. Mhm. Und das hat sie dann damit verbunden, weil sie war vom Kopf her auch nicht mehr, also sie war schon noch frisch vom Kopf her, aber sie war in dem Moment nicht mehr, weil sie war, sie hat kein Wasser mehr getrunken und so, also dehydriert oder wie man das auch immer nennt oder so und das und jenes. Und ja, dann hat man sie nachts operiert und am nächsten Morgen ist sie dann gestorben.
1: Markus. Das ist jetzt wie lange her?
4: Das ist jetzt eine Schuljahre her.
1: Nochmal, akustisch nicht verstanden. Eineinhalb Jahre?
4: Ein Viertel Jahre her.
1: Mhm. Puh, das geht ja in die gleiche Richtung, was ich gerade schon als E-Mail vorgelesen habe.
4: Genau, das habe ich mir gerade auch gedacht.
1: Und was ich mir gerade denke, spielt erstmal gar keine Rolle. Ich würde gerne mal von dir wissen, was hast du dir in dem Moment gedacht? Ich ahne schon, was du dir gedacht hast. Was hast du dir gedacht in dem Moment?
4: Das Problem in dem Moment habe ich mir gar nichts gedacht. Also wie gesagt, ich würde dann, der Arzt hat mich gefragt, weil sie wurde nachts operiert, ob er rufen soll, ob es geklappt hat oder nicht. Dann habe ich gesagt, bei mir bitte nicht anrufen. Ich komme am nächsten Tag hoch und dann sehe ich ja, was passiert ist. Und dann war sie, wie sagt man, im Koma, glaube ich, heißt es. Und zwei Tage später ist sie gestorben.
1: Achso, das heißt, die OP hat sie ist aus dem Koma nicht mehr aufgewacht quasi nach der OP.
4: Nee, sie haben sie aufgeschnitten am Rückgrat, weil da war so ein Eiter, also war alles vereitert und so. Sie hatte Rückenschmerzen damals und hat immer geschrien und so und dann wollte sie aber nicht ins Krankenhaus und das und jenes. Und dann hat sie eine Sepsis gehabt, also Blutvergiftung. Und
1: da kam viele
4: also
1: Sachen
4: sie hat
1: zusammen.
4: Alles Mögliche gehabt.
1: Da kam
4: sie hat sich
1: Sachen
4: immer.
1: Okay.
4: Genau, da kamen viele Sachen zusammen. Und mein Bruder, die Nachbarin, ich und selbst meine zwei Söhne haben sie dann immer ins Krankenhaus hochgebracht, haben gesagt, jetzt reicht's und so. Und mir stand irgendwann der Kragenplatz und habe gesagt, jetzt reicht's. Du lässt dich jetzt operieren, fertig. Und das kam dann so rüber, wie ihr Vater früher mit ihr geredet hat. Der hat dann gesagt, Herr General, wenn Sie das sagen, machen wir das so. Und das war der letzte Satz, wo ich von meiner Mutter gehört habe.
1: Boah, ich bin gerade überfordert, was das mit einem emotional macht. Weil du sagst ja gerade selber danach, will gar nicht mehr ausmalen, was du...
4: Ich wurde damit danach gesetzt, also von dem her, weil sie war ja dann im Koma und dann ist sie gestorben. Mich hat es damals, muss ich ganz ehrlich sagen, also was heißt nicht interessiert, aber ich war relativ gefasst und so.
1: Man muss ja sagen, wäre sie nicht operiert worden, wäre es ja auch nicht gut gewesen. Das heißt, ihr gesundheitlicher Zustand war ohnehin kritisch, kann man so sagen.
4: Genau.
1: Die Frage ist natürlich nur, wie viel Zeit wäre ihr geblieben, hätte man sie nicht operiert und wie viel, ja, wissen wir dann.
4: Also es war so, der Arzt hat mir das dann erklärt, nachdem sie gestorben ist. Er hat gesagt, wäre das 3-4 Tage früher passiert mit der Operation, was sie ja nicht wollte, weil sie hat sich ja immer wieder selber entlassen. Wäre es vielleicht noch gut gegangen, dann wäre es vielleicht in Rollstuhl gekommen oder so, aber es wäre noch ganz gut gegangen.
1: Finde ich aber auch irgendwie unseriös, so eine Aussage zu treffen. Weil, weißt du, manchmal kriegt man von Ärzten gesagt, ja, die Chancen bei der OP sind nicht hoch und dann sind sie doch hoch. Weißt du, also das ist...
4: Nein, ich habe mir da auch gar keinen Vorwurf gemacht. Also ja. Von dem her, also ich habe nur gesagt, jetzt reicht's, jetzt ist Schluss, jetzt lässt es machen. Ich habe dann noch kurz vor der Narkose habe ich gesagt, bau keinen Scheiß. Also das ist meine Wortwahl halt. Also ich wollte eigentlich sagen, nicht sterben oder so. Ich habe halt gesagt, bau keinen Scheiß jetzt. Ja, und dann ist halt nie wieder zu irgendeinem Wort gekommen, weil sie dann gestorben ist. Und mich hat es jetzt eigentlich auch nicht, was heißt großartig interessiert. Also nicht interessiert, dass meine Mutter gestorben ist, sondern der Satz hat mich nicht interessiert. Bloß wo ich jetzt heute Abend die Sendung gehört habe, habe ich mir gedacht, doch. Und dann ist mir der Satz wieder eingefallen.
1: Mhm.
4: Ich habe da jetzt nicht drüber nachgedacht, die letzten 1,25 Jahre oder so, und habe gedacht, boah, das war der letzte Satz von meiner Mutter.
1: Dabei ist es aber noch so frisch. Fühlt sich das nicht für dich so frisch an? So, ich meine, was sind denn ein Jahr und ein Viertel? Das ist ja nichts. Das ist ja ein Fingerschnips heutzutage, finde ich.
4: Es ist ein Fingerschnips, aber das Problem ist halt, ich bin ein relativ rationaler Mensch. Also im Endeffekt sage ich, das hört sich jetzt echt bescheuert an, aber ich sag, im Prinzip ist sie selber schuld. Sie hätte sich nicht selber entlassen sollen. Sie hätte sich früher behandeln lassen sollen. Dann wäre das vielleicht alles noch gut ausgegangen. Aber meine Mutter war halt eine sture
1: Person.
4: Frau wie mehrere mit 73 Jahren alt. Es gibt ja solche, die sagen, die lassen sie nicht helfen und will man eine Tasche in den Kofferraum räumen. Nein, ich mache das selber. Und so war meine Mutter halt auch.
1: Bist du auch so?
4: Nee, eigentlich nicht. Ich lasse mir gern helfen. Also wenn irgendwas ist, lasse ich mir gern helfen.
1: Und du gehst, wenn du was hast, auch sofort zum Arzt? Jetzt überlegst du aber ganz schön lang, was ist denn los? Ja.
4: Nee, ich gebe, mein Problem ist immer, ich gebe anderen, das sagen viele, also ich bin so auch im Geschäft oder so, bin ich der Onkel Doktor oder nicht der Onkel Doktor, sondern ich sage immer vielen Tipps oder so und die machen das dann und sagen, oh Markus, das war ganz gut und so. Aber für mich selber mache ich es nicht, muss ich ganz ehrlich sagen.
1: Tito, wir sind in einem Team, Markus. Genauso sieht es bei mir auch aus.
4: Ja, und das ist immer das Problem, wo viele zu mir sagen, meine Ex-Frau hat immer gesagt, ich glaube, wir haben schon mal telefoniert vor 3 Wochen oder 4 Wochen, wo das mit den Verkuppeln war und so. Hm. Wenn du jetzt der gleiche bist, weiß ich jetzt nicht genau.
1: Nee, ich merke, dass mir sind andere wichtiger, als ich mir selbst wichtig bin.
4: Genau.
1: Und das ist eigentlich eigentlich für andere vielleicht schön und so weiter, für einen selbst, aber manchmal auch sehr zum Nachteil.
4: Ja, das ist es. Ich habe vielen Lehrlingen bei uns in der Firma einen Tipp gegeben. Ich habe vielen Mitarbeitern einen Tipp gegeben und so und habe gesagt, mach das so, mach das so, mach das so. Die kommen dann zu mir und sagen, das hat alles funktioniert, und ich dümpel im Prinzip vor mich hin im Prinzip. Das ist wirklich so. Und ich denke mir manchmal, ich bin ein Klugscheißer, weil ich den anderen sage, wie sie es machen sollen, und dann machen sie es und dann funktioniert es. Aber wenn ich es selber machen soll, dann fehlt mir
1: die Kraft.
4: Der Mut oder die Kraft vielleicht. Ja, ich weiß es nicht genau.
1: Kraft und der Mut, ja, Mut ist es auch manchmal, kann ich jetzt nur von mir sprechen, Mut ist es oftmals.
4: Bei mir auch, ja. Muss ich ehrlich zugeben.
1: Und ich weiß nicht, ob es bei dir auch so ist, aber manchmal auch der Zweifel, ist das wirklich die beste Idee oder habe ich noch eine bessere Idee, habe ich noch einen besseren Tipp, weißt du? So, weil man sich selbst nicht von außen betrachtet, man betrachtet sich von innen, und hätte man das gleiche Problem, oder würde das gleiche Problem, was einen selbst beschäftigt, ein anderer haben, dann hätte man sofort eine Idee. Aber aus der Ich-Perspektive ist es dann plötzlich, als ob man irgendwie, weiß ich nicht, im Wald, vor lauter Bäumen steht und den Wald nicht sieht.
4: Ja, das ist bei mir manchmal wirklich so, weil ich wie gesagt, also ich gebe wirklich gute Tipps und so, und viele sagen das auch oder so. Aber für mich selber, es sagt selbst mein Sohn jemand, der sagt, Alter, guck erst mal, also Entschuldigung, dass ich es sage, aber er sagt, Alter, guck erst mal nach dir, bevor du jedem deinen Tipp gibst und du hockst schon mal da.
1: Ja.
4: Und dann denke ich, ja, okay, morgen ändere ich das, aber morgen ist das Gleiche wieder, im Prinzip. Das ist schon das Problem.
1: Ja. Markus, schwere Geschichte, aber danke, dass du sie mit uns geteilt hast und dass wir auch nochmal sowas zu hören bekommen haben.
4: Alles.
1: Ich wünsche dir auf jeden Fall einen schönen Abend. Vielleicht hören wir uns mal wieder. Und alles Gute dir.
4: Danke dir auch. Ja.
1: Bis bald. Mach's gut.
4: Ciao.
1: Ciao. So, das war sie. Die Sendung zum Thema, welchen Satz wirst du oder hast du nie vergessen? Und ja, wie beim letzten Mal, ist es sehr emotional geworden. Vielleicht habt ihr auch diese Sätze. Prüft sie. Prüft diesen Satz. Was gibt mir dieser Satz? Das ist so das, was ich euch mitgeben möchte. Gibt mir dieser Satz Motivation? Ist er mir eine Warnung? Oder ist er mir eine Last? Und wenn er eine Last ist, dann überlegt euch, ob ihr ihn tragen wollt weiter. Oder ob ihr ihn einfach nur als Satz vielleicht zur Kenntnis nehmt und sagt, danke, du hast mich lange begleitet und jetzt darfst du auch irgendwann einfach hinter mir bleiben. Denn ich habe mir jetzt einen neuen Satz überlegt. Den möchte ich jetzt als neuen Leitspruch für mein Leben. Vielen Dank fürs Zuhören, fürs Mailschreiben, fürs Posten. Wir hören uns heute Abend ab 0 Uhr wieder, dann mit einem neuen Thema, um die Woche abzuschließen. Wenn ihr noch Vorschläge habt für die Tage, dann schickt sie mir gerne per Instagram, per Facebook, per WhatsApp-Kanal. Würde mich sehr freuen, wenn da was noch mehr von euch kommt. Und bis dahin, alles Gute, bleibt gesund. Macht's gut. Ciao, ciao.
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0: Guten Abend, Deutschland. Mein Name ist Daniel Kaiser. Willkommen zur Night Lounge heute am Mittwoch, den 2. September 2026. Das ist das Datum dieser Folge. Und ich freue mich, dass ihr dabei seid. Heute lautet unser Thema: Wie aufgeschmissen bist du ohne dein Auto? Ich meine, wie oft steigen wir eigentlich ins Auto, ohne groß darüber nachzudenken? Ja, kurz mal zum Bäcker, schnell mal zur Arbeit oder nochmal zum Sport. Das Auto ist einfach gefühlt heutzutage immer für uns da. Aber was, wenn es plötzlich nicht so wäre? Vielleicht in der Werkstatt, vielleicht ein Unfall, vielleicht kaputt. Und plötzlich steht ihr da und merkt, naja, so ohne bin ich ziemlich aufgeschmissen. Ich möchte ganz gerne wissen, was wäre denn euer Alltag? Wie würde der aussehen, wenn ihr kein Auto hättet? Ruft mich an, kostenlos vom Handy und vom Festnetz und verratet mir, ja, wie ihr das so gestalten würdet, wie das vielleicht sogar auch schon mal war, was ihr gemacht habt. In dem Fall, wenn das Auto dann zum Beispiel mal kaputt war, in der Werkstatt war, habt ihr dann sofort Ersatz organisiert oder seid ihr vielleicht mit Öffentlichen unterwegs gewesen und sagt, das ging auch irgendwie, war halt nur ein bisschen anstrengender. Bin gespannt, eure Geschichten zu hören, eure Meinungen dazu. Und ja, die Nummer zu mir ins Studio.
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0: Vom Handy vom Festnetz. Marvin aus Lohne ist der erste Anrufer heute Abend. Hallo Marvin, grüß dich.
2: Oh, guten Abend.